0: durch die Hand Mariens gegangen wäre. Es gibt es nicht. Jede Gnade, die wir empfangen, geht über oder durch die Hand, Sie können auch natürlich sagen, durch das unbefleckte Herz Mariens. So hat es Gott gewählt. Er hätte natürlich jeden anderen Weg wählen können. Er ist der Allmächtige. Aber er hat diesen Weg der Liebe, die er selber ist und aus der er heraus die Schöpfung gemacht hat, diesen Weg für jeden von uns erwählt. Seine Mutter uns zur Mutter zu geben, damit die Gnade Gottes in uns wachsen kann. Was heißt Weihe, liebe Schwestern und Brüder? Gehen Sie nach Altötting, gehen Sie nach Czenstochau. Da haben Sie die Weihegaben überall hängen in den Gnadenkapellen, beziehungsweise in Czenstochau gibt es ein eigenes Museum, wo die kostbaren Gegenstände, die der Gottesmutter geweiht wurden, unter großen Sicherheitsvorkehrungen aufbewahrt werden. Weihe heißt also immer abgeben. Wir gebrauchen das Wort Weihe meistens falsch. Wenn Sie zu Ihrem Pfarrer gehen und sagen, weih mir mal eben den Gegenstand, das Kreuz oder die Medaille oder die Kerze, dann wollen Sie es aber wieder haben, oder? Eben, und das ist dann eigentlich keine Weihe, sondern das ist eine Segnung. Ja? Das ist der feine Unterschied zwischen Weihen und Segnen. Weihe gebe ich her. Das, was ich geweiht, was ich weihen möchte, gebe ich her. Und deswegen ist die Weihe an das unbefleckte Herz von uns selbst, ist meine Hingabe meines Lebens. Ich gebe mein Leben in die Hand Mariens, um auf die Fürsprache und die Vermittlung, der Gnadenvermittlung Mariens, den Weg zu meiner Vollendung, zu meiner Erfüllung im Leben mit dem dreifaltigen Gott nicht zu verlieren. Jesus Christus sagt uns zwar, ich bin der Weg, die Wahrheit und das Leben. Natürlich ist er das. Aber auch er hat diesen Weg zu uns gewählt durch Maria, sonst wäre er nicht Mensch geworden aus ihr. Und er hat uns Maria zur Mutter gegeben, als er unter dem Kreuz stand, als sie unter dem Kreuz stand und Jesus am Kreuz hing. Siehe da deinen Sohn, siehe da deine Tochter. Wir stehen alle mit Johannes und Maria unter dem Kreuz, die wir die Gnaden des Lebens, der Liebe vom geöffneten Herzen Jesu empfangen möchten. Und diese Gnaden, die aus dem geöffneten Herzen Jesu fließen, gehen durch das unbefleckte Herz Mariens zu uns. Das ist der Weg, den Gott erwählt hat. Und deswegen möchte ich Ihnen wirklich ans Herz legen, diese Weihe nicht nur einmal irgendwann zu vollziehen an einem großartigen Tag oder bei einer großartigen Situation, sondern wir müssen sie immer, immer, immer wiederholen. Am besten jeden Tag, jede Stunde, sagt die Mutter Gottes uns. Immer wiederholen diese Weihe an das unbefleckte Herz Mariens. Dem kleinen, kurzen Gebet können wir das, denke ich, alle ganz gut. O meine Gebieterin, o meine Mutter, dir bringe ich mich ganz dar, weil ich also dir gehöre, o gute Mutter, bewahre mich, beschütze mich als dein Gut und Eigentum. Amen. Dieses Weihegebet ist eine Begleitung für unser Leben. Und auf diesem Weg werden wir die Weihe eben vollenden können. Ich möchte Ihnen jetzt einige Zitate aus diesem blauen Buch geben von der Marianischen Priesterbewegung, die Don Gobbi gegründet hat. Sie ist ja etwas in Ungnade gefallen, die gesamte Marianische Priesterbewegung durch diese menschlichen Fehler, den der arme Don Gobbi gemacht hat oder auf den er hereingefallen ist. Sie wissen es, ja? Er hat geglaubt und war sicher fest davon überzeugt, dass der Sieg des unbefleckten Herzens Mariens im Jahr 2000 kommt. Und nicht nur er, sondern viele mit ihm waren zutiefst enttäuscht und haben gesagt, also weg mit dem Buch, das ist alles falsch, ist alles vorbei, ist alles nicht richtig, können wir alles beiseite schieben. Keineswegs. Deswegen sind die Botschaftliche Mutter Gottes durch ihn der Kirche gegeben hat, für die Rettung der Kirche und das Heil der Welt, meines Erachtens genauso aktuell. Don Gobbi hat sich halt, wie wir uns alle immer wieder meinen, Zeiten festsetzen zu können, bestimmen zu können oder kennen zu wollen, sage ich auch mal, tun wir alle uns, sind wir neugierig, können wir da nicht wieder was Neues hören? Da ist doch eine Botschaft, die sagt dieses Datum, da ist eine Botschaft, die sagt jenes Datum. Nun ja, dieses Jahr sind auch natürlich viele Daten in Kurs. Der 13. April, haben Sie sicher auch schon gehört, dass da das große Wunder geschehen soll, was in Garabandal angekündigt worden ist. Nun ja, wir werden es sehen, ob es kommt oder nicht. Irgendwann wird es kommen, aber wahrscheinlich nicht an diesem 13. April. Denn die Warnung müsste dem Wunder vorausgehen innerhalb eines Jahres. Und das wird dann höchste Zeit, dass die dann in den nächsten Tagen kommen würde. Aber das brauchen wir nicht wissen. Ist auch gut, wenn wir es nicht wissen. Dabei möchte ich Ihnen eine Sache erzählen, die für mich ganz frisch ist aus Medjugorje. Die Vicky war ja vor einer Woche, war sie hier, oder 14 Tage ist es her, war sie hier, und da vorher war sie auch in Heroldsbach. Und da hat sie etwas Wunderbares gesagt, was ich noch nicht gehört hatte, was für mich auch völlig neu war. Die Maria Pavlovic ist ja die Seherin, die die Botschaft bekommt, jeden Monat. Und das muss, sie meint, sie weiß es nicht genau, den Zeitpunkt, aber sie meint, es war in den 80er Jahren noch, Ende der 80er Jahre. Da wäre die Maria Pavlovic mal etwas ungeduldig geworden und etwas aufmümpfig, wenn man das mal so sagen darf, und hätte der Mutter Gottes gesagt, ja, wann kommt denn jetzt endlich die Anerkennung vom Papst und von Rom für Medjugorje? Und dann war Schweigen. Und nochmal Schweigen. Und dann kam die Frage zurück von der Mutter Gottes an Maria. Brauchst du die? Brauchst du die Anerkennung von Rom? Dann war Maria mundtot und konnte auch nichts mehr sagen, weil, naja, braucht sie sie? Und dann kam noch ein erklärender Satz der Mutter Gottes, der für mich sehr bezeichnend ist und ich denke auch sehr wahr ist. Das ist doch nur für euren Hochmut und euren Stolz. Das war's. Die Anerkennung von Rom ist Sache von Rom, okay, aber nicht von dir und nicht von mir. Ich gehe meinen Weg mit den Pilgern, die zu mir kommen, die ihr Herz sich mir öffnen. Und dazwischen brauche ich keine Anerkennung zwischen dem Menschen, der sich mit mir, der zu mir kommt und dem ich mich schenken kann. Da braucht nichts anderes sein. Ist doch klar, oder? Ist doch so. Also, dahinter steckt auch wieder eine ganz wichtige Wahrheit und Weisheit, auf die ich später nochmal zurückkommen möchte. Was will der Herr eigentlich in unserer Zeit und in unserer Welt mit dieser, ich sage mal, Führungslosigkeit der Kirche? Wenn ich als Priester der Diözese Bamberg, das darf ich heute dazu sagen, ich bin kein Priester der Diözese Bamberg, ich bin Ordensmann, insofern ist es bei mir noch etwas verständlicher. Wenn man einen Termin beim Bischof haben will, dauert das in der Regel ein halbes Jahr bis dreiviertel Jahr, bis man einen kriegt. Und dann hängt es auch noch davon ab, bei uns jedenfalls, ob der Sekretär glaubt, dass das wichtig ist oder ob er glaubt, dass das unwichtig ist. Also der Bischof, der eigentlich der Vater der Priester ist, ist abgeschirmt von denen, die er eben, denen er Vater sein sollte. Die Kirche ist, denke ich, in einer großen Krise, weil sie eben eine andere Kirche geworden ist, für das es hier in diesem Buch eben auch erhebliche Mahnungen und Hinweise gibt, von denen ich Ihnen auch gleich einige sagen will. Wenn der Papst spricht und die Bischöfe nicht mehr das tun, was der Papst sagt, dann muss man sich nicht wundern, wenn die Priester nicht mehr das tun, was die Bischöfe sagen. Und da muss man sich auch nicht mehr wundern, wenn die Laien nicht mehr das tun, was die Priester sagen. Das ist einfach so. Aber hat das auch einen guten Zweck? Oder ist das einfach Aufmümpfigkeit und eigener Stolz und Hochmut für jeden von uns? Ich glaube nicht. Warum lässt Gott das zu? Ich denke, er hat einen Erziehungsplan damit vor, für jeden von uns. Und was ist dieser Erziehungsplan? Er will in Jesus Christus eine ganz persönliche Beziehung zu jedem Einzelnen von uns. Das ist die Gnade unserer Zeit. Und dafür ist Maria seit 1830, seit dem Beginn des marianischen Zeitalters, wie man es auch nennt, unterwegs. Sie ist von 1830 bis heute öfters erschienen als von Jahre 30, sage ich mal, oder 33, dem Tod Jesu, oder 50, wenn Sie so wollen, in Ihrem Tod, und 1830. Maria ist pausenlos unterwegs, um diese Herzen zu bilden, damit wir uns an Jesus Christus binden, dass wir eine persönliche Beziehung zu Jesus Christus finden. Und deswegen können Sie hinschauen, wo Sie wollen, ob die Erscheinungen von der Kirche als echt anerkannt worden sind oder nicht, ist im Prinzip keine große Frage. Wichtig ist, was ist die Botschaft, was ist der Inhalt? Und was ist der Inhalt in den Botschaften Mariens seit 1830? Die Medaille 1830 war das Eröffnungstor für die Verehrung des unbefleckten Herzens Mariens. Und sie hat all denen, die diese Medaille tragen, verheißen, dass sie ihnen hilft, dass sie den Weg zu ihrem Sohn Jesus Christus gehen können, an ihrer Hand. Ich bin deine Mutter, ich bin eure Mutter, ich führe euch den Weg des Heiles, den Gott für euch erwählt hat, und das ist durch das unbefleckte Herz Mariens oder durch Maria zu Jesus. Grignon von Montfort hat ja diese Marienweihe schon eindeutig beschrieben und auch erklärt und gedeutet und seine Bücher dazu geschrieben, damit wir wirklich alle Sparten unseres Lebens einzeln in 33 Tagen der Gottesmutter weihen, damit wir auch wirklich nichts auslassen, dass alles ihr geweiht ist, dass sie Herrin über alle Herzensbewegungen, über alle körperlichen Bewegungen, über alle geistigen Bewegungen, die wir in irgendeiner Weise vollziehen, alle Beziehungen, die wir mit anderen Menschen oder mit anderen Dingen oder was aufbauen, dass das alles im Einklang ist mit dem Weg durch Jesus, durch Maria zu Jesus zum Heil. Dass wir alles so tun, gebrauchen, damit es der größeren Ehre Gottes und dem Heil unserer Menschen, unserer Mitmenschen dient. Das ist der Wille Gottes, das ist der Wille Mariens. Dafür hat Gott uns seine Mutter gegeben, damit sie uns diesen Weg führt. Ich möchte nun Ihnen aus der Sicht Mariens noch einmal die Verehrung des unbefleckten Herzens Mariens vorlesen. Sie können sich diese Botschaften zu Hause noch mal dann auch selber nachlesen, sofern Sie das blaue Buch haben. Wenn Sie es nicht haben, besorgen Sie es sich. Es ist wirklich ein wunderbares Buch, in dem uns Maria Führung und Geleit gibt zur Hinführung, zur Fülle unseres Heiles und unseres Lebens. Und das Gebet, das Zynakel der marianischen Priesterbewegung, ist das Gebet, mit dem Maria gesagt hat, forme ich meine Legion, um Satan den Kopf zu zertreten. Das ist die marianische Priesterbewegung, das ist die Speerspitze. Ähnlich sagt sie es auch von der Legion Mariens, die Schlachtreihe, die die Legion Mariens und die marianische Priesterbewegung aufbauen zum Kampf und Sieg über Satan und die Sünde. Aber jetzt zu dem Geheimnis meines unbefleckten Herzens. Es ist die Botschaft vom 30. Juni 1984. 30. Juni 1984. Es war das Fest des unbefleckten Herzens Mariens. Wenn ihr mein Herz verehrt, so preist ihr die heiligste Dreieinigkeit, die in diesem Herzen ihre größte Verherrlichung empfängt, weil sie aus diesem meinem himmlischen Garten den Ort ihres göttlichen Wohlgefallens gemacht hat. In diesem Herzen spiegelt sich der Vater in Freude. Das Wort hat sich gleichsam wie in eine wertvolle Wiege in dieses Herz hineingelegt. Und der Heilige Geist brennt darin in reinstem Licht seiner göttlichen Liebe. Wenn ihr mein unbeflecktes Herz verehrt, so preist ihr auch eure himmlische Mutter. Mein einzigartiges Privileg der unbefleckten Empfängnis, der göttlichen Mutterschaft, der leiblichen Aufnahme in den Himmel, der Gnadenfülle und der immerwährenden Jungfräulichkeit liegt in diesem Herzen, das Gott mir geschaffen und geschenkt hat. Auf dem Weg meines Herzens gelangt ihr dahin, das göttliche Meisterwerk, das eure himmlische Mutter ist, zu verstehen und euch daran zu erfreuen. Und eure himmlische Mutter wird alles tun, damit sie euch nach ihrem unbefleckten Herz bildet und führt. Das ist also deshalb die Verehrung des unbefleckten Herzens Mariens. Wie gesagt, das unbefleckte Herz Mariens steht zum Kampf gegen Satan. Und so haben wir in der Botschaft vom 17. Juni 1989 eine ganz wichtige Botschaft, denke ich, wo Maria uns die Zahl 666 eben auslegt und deutet. Ja? Die Zahl, Sie wissen, wem diese Zahl zugeordnet ist. Sie begründet es auch noch einmal in dieser Botschaft und sagt, die Zahl 666 ist die Zahl, das ist die doppelte Zahl 333, also Satan, der sich über Gott erhebt, um sein Reich, sein antigöttliches Reich aufzurichten in dieser Welt. Vielgeliebte Söhne, versteht jetzt den Plan eurer himmlischen Mutter, der mit der Sonne bekleideten Frau, die mit ihrer Schar in der großen Schlacht gegen alle Kräfte des Bösen kämpft, um ihren Sieg in der vollkommenen Verherrlichung der heiligsten Dreieinigkeit zu erringen. Die Zahl kämpft mit mir, ihr kleinen Kinder, gegen das schwarze Tier. Kämpft mit mir, ihr kleinen Kinder, gegen das Tier, das einem Lamm gleicht und das die in das Innere der kirchlichen, in das Innere des kirchlichen Lebens eingedrungenen Freimaurerei ist, um Christus und seine Kirche zu zerstören und geheimnisvoll zu verändern. Um dieses Ziel zu erreichen, will das Tier, das einem Lamm gleicht, ein neues Idol errichten, nämlich einen falschen Christus und eine falsche Kirche. Die kirchliche Freimaurerei erhält Aufträge und Macht von den verschiedenen Freimaurerlogen und wirkt, um mit Geheimen alle zu verleiten, diesen geheimen Sekten beizutreten. So wirbt sie um die Ehrgeizigen mit Aussicht auf leichte Karriere, die Geldgierigen mit vielen Gütern und so weiter und so weiter. Die kirchliche Freimaurerei erreicht schließlich auf direktem Weg ein Standbild zu Ehren des Tieres und zwingt alle, dieses Standbild anzubeten. Das haben wir in der Apokalypse, kennen Sie die Stelle. Doch nach dem ersten Gebot des heiligen Gesetzes des Herrn darf man nur Gott anbeten und es darf nur ihm jede Form des Kultes erwiesen werden. So ersetzt man Gott durch ein mächtiges, starkes und beherrschendes Idol, ein so mächtiges Idol, das bewirkt, dass alle getötet werden, die das Standbild des Tieres nicht mehr anbeten. Das ist alles Apokalypse, Zitat aus der Apokalypse. Wie lautet der Name? Im Kapitel 13 der Offenbarung steht geschrieben, hier braucht man Kenntnis. Der Verstand hat berechnet den Zahlenwert des Tieres 666. Luzifer ist die alte Schlange, der Teufel oder Satan, der feuerrote Drache wird diesen letzten Zeiten der Antichrist sein. Dann führt sie die 3x6 an in den Jahreszeiten, in den Jahreszählungen, Zahlen 666, der erste Schlag gegen die Kirche, Islam, natürlich, der Islam, der erste Schlag gegen die Kirche, gegen den wahren Gott, der eben nicht, der uns den freien Willen lässt und der uns nicht zwingt zu irgendetwas, sondern der liebende Gott, der in Islam, im Allah, in einen anderen verwandelt wird. Der zweite Schlag gegen die Kirche, 666, 1332. Die Aufklärung beginnt dort mit der Philosophie, dass der Mensch das höchste Wesen ist und dass der menschliche Verstand, alles dem menschlichen Verstand unterworfen werden muss. Und man nur auf diese Weise denken darf. Diese Weise führte dann sehr schnell, 200 Jahre später, in die Reformation, wo dann eben auch von Seiten von Luther der freie Wille des Menschen aufgehoben wurde, das Böse in Gott hineinverlegt ist. Gott ist gut und böse. Die Dialektik, das dialektische Denken kommt von daher, das eben dahin führt, dass wenn Gott gut und böse ist, wir ja gar keine Sünden haben, sondern Gott selbst sündigt, indem er durch uns sündigt. Wir sind diejenigen, die gar nicht anders können, weil Gott uns zu dieser Sünde zwingt, um auf diese Weise durch Sünde und Tod den Menschen sich selbst zu heiligen und zu reinigen und zum guten Gott zu werden. Er ist also ein werdender Gott. Ja? Das ist die neue Version seit der zweiten 666. Das ist die dritte 666, haben wir erst noch, ist noch nicht so alt, 1998. Was sagt sie zu 1998? Es ist die Zeit gekommen, in der, was ich Ihnen gerade gelesen habe, die Freimaurerei in die Kirche eingedrungen ist und nun die Kirche umdreht, die Kirche verwandelt, das Idol in der Kirche aufstellt und die Kirche eben zu einer, ja, Menschenkirche macht. Das, der Humanismus, das menschliche Ideal steht in der Mitte. Jesus Christus, die Sakramente sind langsam, aber sicher auf die Seite gestellt. Dieser radikale Angriff auf den Glauben an das Wort Gottes durch die Philosophie, die anfangen ausschließlich das Wissen, die Wissenschaft und den Wert zu geben und dann der Vernunft, die Vernunft über alles stellt. In dieser historischen Periode der Freimaurerei dann, in der dritten Phase, unterstützt von den kirchlichen Freimaurern, der ihr großes Ziel erreichen wird, ein Idol in der Kirche aufzurichten. Ein falscher Christus wird aufgerichtet. Deshalb ist das Standbild, das zu Ehren des ersten Tieres errichtet worden war, uns von allen Bewohnern der Erde angebetet zu werden und dass damit seinem Kennzeichen alle jene bezeichnen wird, die kaufen oder verkaufen wollen, jenes des Antichristen. Das ist also das Ziel, was eben jetzt im Gange ist und wo wir eben auch, denke ich, spüren, ein wenig innerlich uns Fragen stellen, wo bleibt die Führung innerhalb der Kirche? Sie ist nicht mehr da und man weiß nicht, wo man dran ist mit den verschiedenen Dingen, die umgemodelt werden, die eingeführt werden. Jedenfalls hat uns da schon der Erzbischof Düber eine ganz schöne Vision hinterlassen, die ich Ihnen auch vorlesen möchte.
1: Thank you.

Forum am Mittwoch, den 12. Januar, nach Hause gefahren, geplagt von der Frage, wenn Kirche wirklich so banal ist, wie sie sich bei dieser Veranstaltung dargestellt hat, ist es dann intellektuell redlich, dieser Kirche Glauben noch zu schenken? Diese Frage stelle ich mir als Christ, der bisher seinen Glauben gelebt und die Sakramente aus Überzeugung empfangen hat. Als Antwort auf diese meine Depression aufgrund dieses Zustandes der Kirche fiel mir folgende prophetische Warnung von Erzbischof Dr. Dr. Johannes Düber aus Fulda in die Hände. Er schreibt, Dr. Johannes Düber, der Erzbischof des oftmaligen Tagungsortes der Deutschen Bischofskonferenz in Fulda, warnte am 16. Juni 1985 prophetisch vor der Entwicklung einer anderen Kirche, wie er sie nannte, einer Ersatzkirche. Der Text hat heute bei Beobachtung der aktuellen Entwicklung der Kirche in den deutschen Diözesen und vor allem aber der Trierer Diözese eine höchste Aktualität. Es waren prophetische Worte für die deutsche Kirche, die leider bisher unbeachtet geblieben sind. Erzbischof Dr. Düber warnte vor der Gefahr eines allzu menschlich machen Wollens der Kirche mit folgenden Worten. Dies führe, so schrieb er, zu einer Kirche ohne Sünden und ohne Sakramente. Es würden keine Sünden mehr vergeben, sondern nur noch Schwächen, die Verständnis bräuchten. Und wenn wir näher hinsehen, in welche Richtung sich diese Entwicklung, die ja von vielen als Fortschritt angepriesen oder doch wenigstens als Notlösung empfohlen wird, dann sehen wir, sie führt zu einer Kirche des Ersatzes, so hat er das genannt. In einer solchen Kirche gäbe es dann statt Priestern Pastoralangestellte, statt Beichten Bußandachten, statt Katechesen problemorientierten Religionsunterricht. Gebete würden durch Diskussionen, Gelübde durch Tarifverträge ersetzt. Statt Treue, die sich binde, gäbe es Beliebigkeit. Statt der Familien, die Generationen gründe, gäbe es partnerschaftliche Beziehungen, die vom Winde verweht würden. Statt des Wahren, des Echten, des Großen und Göttlichen, so Düber, gibt es nur mehr menschlich machbaren Ersatz. Statt unbezahlbarer Opfer gibt es bezahlbare Leistungen. Das ist die Kirche, von der, denke ich, die Gottesmutter eben auch im Blauen Buch schreibt und die uns Düber 1985 schon vorgestellt hat. Er hat wahrscheinlich die Visionen von der Anna Katharina Emmerich gesehen oder gelesen. Manche von Ihnen werden sie auch kennen, wo sie sieht, wie die Männer mit den Schürzen die Peterskuppel abbauen und nur vereinzelt hier und dort einer oder zwei Leute am Wiederaufbau arbeiten. Das ist der Zustand, denke ich, der auch für unsere Zeit heute gilt. Bitten wir die Gottesmutter, dass wir immer mehr hineinwachsen in dieses Leben mit Gott. Ich danke Ihnen für Ihre Geduld und hoffe, dass es Ihnen gefällt.

Das ist die erste von der zweiteiligen Sendung mit dem Titel «Die Weihe an das unbefleckte Herz Mariens durch Maria zu Jesus». Herzliches Vergelt's Gott am Pater Dietrich von Stockhausen aus Heroldsbach. Auch Ihnen möchte ich Danke sagen, liebe Zuhörer und Zuhörerinnen, dass Sie Radio Gloria eingeschaltet haben und mit dabei sind. Gottes Segen.

das Alte unsere Herzen quälen. Noch drückt uns böser Tage schwere Last. Ach Herr, gib unseren aufgescheuchten Seelen das Heil, für das du uns bereitet hast.

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Nie wieder Krieg. Dieses Gebet betete Papst Johannes Paul II. 1991 direkt vor dem Kriegsbeginn gegen den Irak. Wir beten mit ihm. Gott unserer Väter, groß und voll Erbarmen, Herr des Friedens und des Lebens, du Vater aller Menschen, du hegst Pläne des Friedens und nicht des Leides. Du verdammst die Kriege und brichst den Stolz der Gewalttäter. Du hast deinen Sohn Jesus gesandt, um den Menschen in nah und fern den Frieden zu verkünden, um die Menschen aller Rassen und Völker in einer einzigen Familie zu vereinen. Höre den einmütigen Aufschrei deiner Kinder. Höre auf die dringende Bitte der ganzen Menschheit. Nie wieder Krieg. Dieses Abenteuer, aus dem es kein Zurück mehr gibt. Nie wieder Krieg. Diese Spirale von Trauer und Gewalt. Eine Bedrohung für alle Geschöpfe. Im Himmel, zu Wasser und zu Land. In Gemeinschaft mit Maria, der Mutter Jesu, bitten wir dich nun, sprich zu den Herzen derer, die Verantwortung tragen für das Schicksal der Völker. Halt auf die Logik der Rache und Vergeltung. Ermögliche durch deinen Heiligen Geist neue Lösungen, großmütige und ehrenvolle Gesten des Friedens. Eröffne Räume des Dialogs und geduldigen Wartens, die fruchtbarer sind als überstürzte Kriegstermine. Gib unserer Zeit Tage des Friedens. Nie wieder Krieg. Gebet des heiligen Papstes Johannes Paul II.

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1: Wir beten den Barmherzigkeitsrosenkranz im Namen des Vaters und des Sohnes und des Heiligen Geistes. Amen. Vater unser im Himmel, geheiligt werde dein Name, dein Reich komme, dein Wille geschehe, wie im Himmel, so auf Erden. Unser tägliches Brot gib uns heute und vergib uns unsere Schuld, wie auch wir vergeben unseren Schuldigern. Und führe uns nicht in Versuchung, sondern erlöse uns von dem Bösen. Amen. Gegrüßet seist du, Maria, voll der Gnade. Der Herr ist mit dir. Du bist gebenedeit unter den Frauen und gebenedeit ist die Frucht deines Leibes, Jesus. Heilige Maria, Mutter Gottes, bitte für uns Sünder, jetzt und in der Stunde unseres Todes. Amen. Ich glaube an Gott, den Vater, den Allmächtigen, den Schöpfer des Himmels und der Erde, und an Jesus Christus, seinen eingeborenen Sohn, unseren Herrn, empfangen durch den Heiligen Geist, geboren von der Jungfrau Maria, gelitten unter Pontius Pilatus, gekreuzigt, gestorben und begraben, hinabgestiegen in das Reich des Todes, am dritten Tage auferstanden von den Toten, aufgefahren in den Himmel, er sitzt zur Rechten Gottes, des allmächtigen Vaters. Von dort wird er kommen, zu richten die Lebenden und die Toten. Ich glaube an den Heiligen Geist, die heilige katholische Kirche, Gemeinschaft der Heiligen, Vergebung der Sünden, die Auferstehung der Toten und das ewige Leben. Amen. Ewiger Vater, ich opfere dir auf, den Leib und das Blut, die Seele und die Gottheit deines über alles geliebten Sohnes, unseres Herrn Jesus Christus, zur Sühne für unsere Sünden und für die Sünden der ganzen Welt. Durch sein schmerzhaftes Leiden
2: hab Erbarmen mit uns und mit der ganzen Welt.
1: Durch sein schmerzhaftes Leiden
2: hab Erbarmen mit uns und mit der ganzen Welt.
1: Durch sein schmerzhaftes Leiden
2: hab Erbarmen mit uns und mit der ganzen Welt.
1: Durch sein schmerzhaftes Leiden
2: hab Erbarmen mit uns und mit der ganzen Welt.
1: Durch sein schmerzhaftes Leiden
2: hab Erbarmen mit uns und mit der ganzen Welt.
1: Durch sein schmerzhaftes Leiden
2: hab Erbarmen mit uns und mit der ganzen Welt.
1: Durch sein schmerzhaftes Leiden
2: hab Erbarmen mit uns und mit der ganzen Welt.
1: Durch sein schmerzhaftes Leiden
2: hab Erbarmen mit uns und mit der ganzen Welt.
1: Durch sein schmerzhaftes Leiden
2: hab Erbarmen mit uns und mit der ganzen Welt.
1: Durch sein schmerzhaftes Leiden
2: hab Erbarmen mit uns und mit der ganzen Welt.
1: Ewiger Vater, ich opfere dir auf den Leib und das Blut, die Seele und die Gottheit deines über alles geliebten Sohnes, unseres Herrn Jesus Christus, zur Sühne für unsere Sünden und für die Sünden der ganzen Welt. Durch sein schmerzhaftes Leiden
2: hab Erbarmen mit uns und mit der ganzen Welt.
1: Durch sein schmerzhaftes Leiden
2: hab Erbarmen mit uns und mit der ganzen Welt.
1: Durch sein schmerzhaftes Leiden
2: hab Erbarmen mit uns und mit der ganzen Welt.
1: Durch sein schmerzhaftes Leiden
2: Habe Erbarmen mit uns und mit der ganzen Welt.
1: Durch sein schmerzhaftes Leiden.
2: Habe Erbarmen mit uns und mit der ganzen Welt.
1: Durch sein schmerzhaftes Leiden.
2: Habe Erbarmen mit uns und mit der ganzen Welt.
1: Durch sein schmerzhaftes Leiden.
2: Habe Erbarmen mit uns und mit der ganzen Welt.
1: Durch sein schmerzhaftes Leiden.
2: Habe Erbarmen mit uns und mit der ganzen Welt.
1: Durch sein schmerzhaftes Leiden.
2: Habe Erbarmen mit uns und mit der ganzen Welt.
1: Durch sein schmerzhaftes Leiden.
2: Habe Erbarmen mit uns und mit der ganzen Welt.
1: Ewiger Vater, ich opfere dir auf den Leib und das Blut, die Seele und die Gottheit deines über alles geliebten Sohnes, unseres Herrn Jesus Christus, zur Sühne für unsere Sünden und für die Sünden der ganzen Welt, durch sein schmerzhaftes Leiden.
2: Habe Erbarmen mit uns und mit der ganzen Welt.
1: Durch sein schmerzhaftes Leiden.
2: Habe Erbarmen mit uns und mit der ganzen Welt.
1: Durch sein schmerzhaftes Leiden.
2: Habe Erbarmen mit uns und mit der ganzen Welt.
1: Durch sein schmerzhaftes Leiden.
2: Habe Erbarmen mit uns und mit der ganzen Welt.
1: Durch sein schmerzhaftes Leiden.
2: Habe Erbarmen mit uns und mit der ganzen Welt.
1: Durch sein schmerzhaftes Leiden.
2: Habe Erbarmen mit uns und mit der ganzen Welt.
1: Durch sein schmerzhaftes Leiden.
2: Habe Erbarmen mit uns und mit der ganzen Welt.
1: Durch sein schmerzhaftes Leiden.
2: Habe Erbarmen mit uns und mit der ganzen Welt.
1: Durch sein schmerzhaftes Leiden.
2: Habe Erbarmen mit uns und mit der ganzen Welt.
1: Durch sein schmerzhaftes Leiden.
2: Habe Erbarmen mit uns und mit der ganzen Welt.
1: Ewiger Vater, ich opfere dir auf den Leib und das Blut, die Seele und die Gottheit deines über alles geliebten Sohnes, unseres Herrn Jesus Christus, zur Sühne für unsere Sünden und für die Sünden der ganzen Welt, durch sein schmerzhaftes Leiden.
2: Habe Erbarmen mit uns und mit der ganzen Welt.
1: Durch sein schmerzhaftes Leiden.
2: Habe Erbarmen mit uns und mit der ganzen Welt.
1: Durch sein schmerzhaftes Leiden.
2: Habe Erbarmen mit uns und mit der ganzen Welt.
1: Durch sein schmerzhaftes Leiden.
2: Habe Erbarmen mit uns und mit der ganzen Welt.
1: Durch sein schmerzhaftes Leiden.
2: Habe Erbarmen mit uns und mit der ganzen Welt.
1: Durch sein schmerzhaftes Leiden.
2: Habe Erbarmen mit uns und mit der ganzen Welt.
1: Durch sein schmerzhaftes Leiden.
2: Habe Erbarmen mit uns und mit der ganzen Welt.
1: Durch sein schmerzhaftes Leiden.
2: Habe Erbarmen mit uns und mit der ganzen Welt.
1: Durch sein schmerzhaftes Leiden.
2: Habe Erbarmen mit uns und mit der ganzen Welt.
1: Durch sein schmerzhaftes Leiden.
2: Habe Erbarmen mit uns und mit der ganzen Welt.
1: Ewiger Vater, ich opfere dir auf den Leib und das Blut, die Seele und die Gottheit deines über alles geliebten Sohnes, unseres Herrn Jesus Christus, zur Sühne für unsere Sünden und für die Sünden der ganzen Welt, durch sein schmerzhaftes Leiden.
2: Habe Erbarmen mit uns und mit der ganzen Welt.
1: Durch sein schmerzhaftes Leiden.
2: Habe Erbarmen mit uns und mit der ganzen Welt.
1: Durch sein schmerzhaftes Leiden.
2: Habe Erbarmen mit uns und mit der ganzen Welt.
1: Durch sein schmerzhaftes Leiden.
2: Habe Erbarmen mit uns und mit der ganzen Welt.
1: Durch sein schmerzhaftes Leiden.
2: Habe Erbarmen mit uns und mit der ganzen Welt.
1: Durch sein schmerzhaftes Leiden.
2: Habe Erbarmen mit uns und mit der ganzen Welt.
1: durch sein schmerzhaftes Leiden,
2: habe Erbarmen mit uns und mit der ganzen Welt.
1: Durch sein schmerzhaftes Leiden,
2: habe Erbarmen mit uns und mit der ganzen Welt.
1: Durch sein schmerzhaftes Leiden,
2: habe Erbarmen mit uns und mit der ganzen Welt.
1: Durch sein schmerzhaftes Leiden,
2: habe Erbarmen mit uns und mit der ganzen Welt.
1: Durch sein schmerzhaftes Leiden,
2: habe Erbarmen mit uns und mit der ganzen Welt.
1: Heiliger Gott, heiliger starker Gott, heiliger unsterblicher Gott, habe Erbarmen mit uns und mit der ganzen Welt. Heiliger Gott, heiliger starker Gott, heiliger unsterblicher Gott, habe Erbarmen mit uns und mit der ganzen Welt. Heiliger Gott, heiliger starker Gott, heiliger unsterblicher Gott, hab Erbarmen mit uns und mit der ganzen Welt. Amen. O Blut und Wasser aus dem Herzen Jesu als Quelle der Barmherzigkeit für uns entströmt, Jesus, ich vertraue auf dich. O Blut und Wasser aus dem Herzen Jesu als Quelle der Barmherzigkeit für uns entströmt, Jesus, ich vertraue auf dich. O Blut und Wasser aus dem Herzen Jesu, als Quelle der Barmherzigkeit für uns entströmt, Jesus, ich vertraue auf dich.

0: Wir beten die sieben Vater unser. Es ist ein Gebet, das der göttliche Heiland, der heiligen Birgitta von Schweden offenbart hat. Papst Pius IX. Kannte diese Gebete und approbierte sie am 31. Mai 1862, indem er sie als der Wahrheit entsprechend und zum großen Nutzen für das Heil der Seelen erachtete. Nach dem Gebet hören Sie die Verheißungen von Jesus, die mit diesem Gebet verbunden sind. Wir beginnen unser Gebet im Zeichen des Kreuzes. Im Namen des Vaters und des Sohnes und des Heiligen Geistes. Amen. O Jesus, ich will jetzt siebenmal das Vaterunser beten, in Vereinigung mit jener Liebe, in welcher du dieses Gebet in deinem Herzen geheiligt und versüßt hast. Nimm es von meinen Lippen in dein göttliches Herz auf, verbessere und vervollkommene es so sehr, dass es der allerheiligsten Dreifaltigkeit so viel Ehre und Freude bereite, wie du ihr auf Erden mit diesem Gebet erwiesen hast. Und diese mögen überströmen auf deine heiligste Menschwerdung, zur Verherrlichung deiner heiligen Wunden und des kostbaren Blutes, das du daraus vergossen hast. Erstens, Beschneidung. Vater unser im Himmel, geheiligt werde dein Name, dein Reich komme, dein Wille geschehe, wie im Himmel, so auf Erden. Unser tägliches Brot gib uns heute und vergib uns unsere Schuld, wie auch wir vergeben unseren Schuldigern. Und führe uns nicht in Versuchung, sondern erlöse uns von dem Bösen. Gegrüßt seist du, Maria, voll der Gnade, der Herr ist mit dir, du bist gebenedeit unter den Frauen, und gebenedeit ist die Frucht deines Leibes, Jesus. Heilige Maria, Mutter Gottes, bitte für uns Sünder, jetzt und in der Stunde unseres Todes. Amen. Ewiger Vater, durch die unbefleckten Hände Mariens und das göttliche Herz Jesu opfere ich dir die ersten Wunden, die ersten Schmerzen und die erste Blutvergießung Jesu auf, zur Sühne für meine und aller Menschen Jugendsünden und zur Verhütung erster Todsünden, besonders in meiner Verwandtschaft.
1: Zweitens, Blutschweiß. Vater unser im Himmel, geheiligt werde dein Name, dein Reich komme, dein Wille geschehe, wie im Himmel so auf Erden. Unser tägliches Brot gib uns heute und vergib uns unsere Schuld, wie auch wir vergeben unseren Schuldigern, und führe uns nicht in Versuchung, sondern erlöse uns von dem Bösen. Gegrüßt seist du, Maria, voll der Gnade, der Herr ist mit dir, du bist gebenedeit unter den Frauen, und gebenedeit ist die Frucht deines Leibes, Jesus. Heilige Maria, Mutter Gottes, bitte für uns Sünder, jetzt und in der Stunde unseres Todes. Amen. Ewiger Vater, durch die unbefleckten Hände Mariens und das göttliche Herz Jesu opfere ich dir die furchtbaren Leiden des Herzens Jesu am Ölberg auf und jeden Tropfen seines Blutschweißes zur Sühne für meine und aller Menschen Sünden des Herzens, zur Verhütung solcher Sünden und für die Vermehrung der Gottes- und Nächstenliebe.
0: Drittens, Geißelung. Vater unser im Himmel, geheiligt werde dein Name, dein Reich komme, dein Wille geschehe, wie im Himmel, so auf Erden. Unser tägliches Brot gib uns heute und vergib uns unsere Schuld, wie auch wir vergeben unseren Schuldigern. Und führe uns nicht in Versuchung, sondern erlöse uns von dem Bösen. Gegrüßt seist du, Maria, voll der Gnade, der Herr ist mit dir, du bist gebenedeit unter den Frauen, und gebenedeit ist die Frucht deines Leibes, Jesus. Heilige Maria, Mutter Gottes, bitte für uns Sünder, jetzt und in der Stunde unseres Todes. Amen. Ewiger Vater, durch die unbefleckten Hände Mariens und das göttliche Herz Jesu opfere ich dir die vielen tausend Wunden, die grausamen Schmerzen und das kostbare Blut Jesu von der Geißelung auf, zur Sühne für meine und aller Menschen Sünden des Fleisches, zur Verhütung solcher Sünden und für die Bewahrung der Unschuld, besonders in meiner Verwandtschaft.
1: Viertens, Dornenkrönung. Vater unser im Himmel, geheiligt werde dein Name, dein Reich komme, dein Wille geschehe, wie im Himmel, so auf Erden. Unser tägliches Brot gib uns heute und vergib uns unsere Schuld, wie auch wir vergeben unseren Schuldigern, und führe uns nicht in Versuchung, sondern erlöse uns von dem Bösen. Gegrüßt seist du, Maria, voll der Gnade, der Herr ist mit dir. Du bist gebenedeit unter den Frauen, und gebenedeit ist die Frucht deines Leibes, Jesus. Heilige Maria, Mutter Gottes, bitte für uns Sünder, jetzt und in der Stunde unseres Todes. Amen. Ewiger Vater, durch die unbefleckten Hände Mariens und das göttliche Herz Jesu opfere ich dir die Wunden, die Schmerzen und das kostbare Blut des heiligen Hauptes Jesu von der Dornenkrönung auf, zur Sühne für meine und aller Menschen Sünden des Geistes, zur Verhütung solcher Sünden und für die Ausbreitung des Königtums Christi auf Erden.
0: Fünftens, Kreuztragung. Vater unser im Himmel, geheiligt werde dein Name, dein Reich komme, dein Wille geschehe wie im Himmel, so auf Erden. Unser tägliches Brot gib uns heute und vergib uns unsere Schuld, wie auch wir vergeben unseren Schuldigern. Und führe uns nicht in Versuchung, sondern erlöse uns von dem Bösen. Gegrüßt seist du, Maria, voll der Gnade, der Herr ist mit dir, du bist gebenedeit unter den Frauen, und gebenedeit ist die Frucht deines Leibes, Jesus. Heilige Maria, Mutter Gottes, bitte für uns Sünder, jetzt und in der Stunde unseres Todes. Amen. Ewiger Vater, durch die unbefleckten Hände Mariens und das göttliche Herz Jesu opfere ich dir die Leiden Jesu auf seinem Kreuzweg auf, besonders seine heilige Schulterwunde und deren kostbares Blut, zur Sühne für meine und aller Menschen Auflehnung gegen das Kreuz und Murren gegen deine heiligen Anordnungen und alle anderen Zungensünden, zur Verhütung solcher Sünden und für wahre Kreuzesliebe.
1: Sechstens, Kreuzigung Jesu. Vater unser im Himmel, geheiligt werde dein Name, dein Reich komme, dein Wille geschehe, wie im Himmel, so auf Erden. Unser tägliches Brot gib uns heute und vergib uns unsere Schuld, wie auch wir vergeben unseren Schuldigern, und führe uns nicht in Versuchung, sondern erlöse uns von dem Bösen. Gegrüßt seist du, Maria, voll der Gnade, der Herr ist mit dir, du bist gebenedeit unter den Frauen, und gebenedeit ist die Frucht deines Leibes, Jesus. Heilige Maria, Mutter Gottes, bitte für uns Sünder, jetzt und in der Stunde unseres Todes. Amen. Ewiger Vater, durch die unbefleckten Hände Mariens und das göttliche Herz Jesu opfere ich dir deinen göttlichen Sohn am Kreuze auf, seine Annagelung und seine Erhöhung, seine Wunden an Händen und Füßen und die drei Ströme seines heiligen Blutes, die sich daraus für uns ergossen, seine äußerste Armut, seinen vollkommenen Gehorsam, alle seine Körper- und Seelenqualen, seinen kostbaren Tod und dessen unblutige Erneuerung in allen heiligen Messen der Erde, zur Sühne aller Verletzungen der heiligen Ordensgelübde und Ordensregeln, zur Genugtuung für meine und der Welt Sünden, für die Kranken und Sterbenden, für heiligmäßige Priester und Laien, für die Anliegen des Heiligen Vaters zur Wiederherstellung der christlichen Familie, für Starkmut im Glauben, für unser Vaterland und die Einheit der Völker in Christus und seiner Kirche, sowie für die Diaspora.
0: Siebtens, Öffnung der heiligen Seite. Vater unser im Himmel, geheiligt werde dein Name, dein Reich komme, dein Wille geschehe wie im Himmel so auf Erden. Unser tägliches Brot gib uns heute und vergib uns unsere Schuld, wie auch wir vergeben unseren Schuldigern. Und führe uns nicht in Versuchung, sondern erlöse uns von dem Bösen. Gegrüßt seist du, Maria, voll der Gnade, der Herr ist mit dir. Du bist gebenedeit unter den Frauen, und gebenedeit ist die Frucht deines Leibes, Jesus. Heilige Maria, Mutter Gottes, bitte für uns Sünder, jetzt und in der Stunde unseres Todes. Amen. Ewiger Vater, würdige dich, für die Bedürfnisse der heiligen Kirche und zur Sühne der Sünden aller Menschen, das kostbare Blut und Wasser anzunehmen, welches aus der Wunde des göttlichen Herzens Jesu geflossen ist, und sei uns allen gnädig und barmherzig. Blut Christi, letzter, kostbarer Inhalt deines heiligen Herzens, wasche mich rein von allen eigenen und fremden Sündenschulden. Wasser der Seite Christi, wasche mich rein von allen Sündenstrafen und lösche mir und allen armen Seelen die Flammen des Fegfeuers aus. Amen. Im Namen des Vaters und des Sohnes und des Heiligen Geistes. Amen. Der göttliche Heiland offenbarte der heiligen Birgitta noch zusätzliche folgende Verheißung. Wisset, dass ich denjenigen, welche 12 Jahre lang täglich 7 Vater Unser und Ave Maria zu Ehren meines kostbaren Blutes beten, große Gnaden erweisen werde. Erstens, sie kommen nicht ins Fegefeuer. Zweitens, ich werde sie in die Zahl der Märtyrer aufnehmen, wie wenn sie ihr Blut für den Glauben vergossen hätten. Drittens, ich werde 3 Seelen ihrer Anverwandten in der heiligmachenden Gnade erhalten, je nach ihrer Wahl. Viertens, die Seelen ihrer Verwandten bis ins 4. Glied werden der Hölle entgehen. Fünftens, sie werden einen Monat vor ihrem Tod davon in Kenntnis gesetzt. Sollten sie vor dieser Zeit sterben, so betrachte ich es als geschehen. Das heißt, wie wenn sie diese Bedingungen erfüllt hätten. Papst Innozenz, der 10., bestätigte diese Offenbarung und fügte bei, dass die Seelen, die sie erfüllen, jeden Karfreitag eine Seele aus dem Fegefeuer befreien. 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
2: Grüezi und willkommen zu Spirit Leben mit Stil. Aus dem Studio der päpstlichen Stiftung Kirche in Not begrüßt Sie Ihr Volker Niggewöhner. Mit dem Sakrament der Taufe beginnt ein neues Leben. Das wahre Leben im Bund mit dem dreifaltigen Gott, auf dessen Namen der Täufling getauft wird. Wer das Geschenk des Lebens aus Gottes Schöpferhand bewusst und bejahend annimmt und in lebendiger Beziehung zu Jesus Christus in der Kraft des Heiligen Geistes gestaltet, dem ist ewiges Leben verheißen. Hören Sie heute den ersten Teil eines Vortrags über die Taufe von Pater Hans Buob, dem Exerzitienmeister und Leiter des Exerzitienhauses St. Ulrich in Hochaltingen.

Liebe Brüder und Schwestern, ich habe oft den Eindruck, wenn ich ankündige, wir wollen über zum Beispiel die Taufe reden, dass manche dann so etwas sich zurückziehen und meinen, ach, das kenne ich ja schon. Fragen Sie sich einmal ganz ehrlich, was wissen Sie von der Taufe? Was bedeutet

Was ist denn das größte Ereignis im Leben eines Papstes? Dann hat der Bub gesagt, ha, als er Papst wurde. Dann hat dieser Papst gesagt, nein, die Taufe. Die Taufe ist das größte Ereignis im Leben eines Menschen. Wir sind heute in der Gefahr, ich sage Gefahr, dass wir die Religionen so nebeneinander stellen. Gut, wir haben durch die Taufe den Stempel, sind halt Christen. Und andere sind was anderes. Wir sind uns nicht bewusst, dass durch die Taufe wir eine einmalige Wirklichkeit in uns tragen, eine göttliche Wirklichkeit in uns tragen, wie keiner sonst. Und deshalb möchte ich Sie jetzt wirklich einladen, mit mir in dieses Geheimnis hineinzuhören. Ich möchte zuerst anhand von einigen Zitaten von Paulus, von der Heiligen Schrift, die wir dort finden über die Taufe, mit Ihnen anschauen. Hört sich vielleicht etwas theoretisch an, aber warten Sie noch. Ich will es dann nachher erklären anhand von einigen Vergleichen, also Bildvergleichen. Die helfen uns oft mehr, das Geheimnis zu erspüren als Worte selber. Nun zuerst einmal, Taufe, Firmung und Eucharistie, diese drei Sakramente sind eigentlich zusammen die Sakramente, die den Menschen in die Kirche eingliedern. Einerseits, Kirche ist der Leib Christi, eingliedern. Und weiter, die den Menschen von der Herrschaft des Bösen befreien. Und weiter, die mit dem Heiligen Geist begaben und uns so in einer Weise des Wachstums zu dieser Vollendung in Christus führen. Das, was wir Heiligkeit nennen. Das bewirken diese Sakramente. Und ein Sakrament ist nicht irgendeine fromme Sache, sondern es ist ein äußeres Zeichen, bei der Taufe Wasser und das Wort, ich taufe dich, ist ein äußeres Zeichen, dass eine unsichtbare Wirklichkeit in mir bewirkt, eine unsichtbare Gnade in mir bewirkt. Im Sakrament handelt nicht der Mensch, sondern handelt Gott selbst. Also wir können unmöglich auch durch größte geistliche Anstrengung, Buße oder wie Sie es nennen wollen, Gebet, alles Mögliche, wir können das an Gnade nicht erreichen, was Gott in einem Sakrament in uns bewirkt. Denn unser Tun ist menschliches Tun. Im Sakrament handelt Gott als göttliches Tun. Nicht? Und deshalb spüren Sie schon und ahnen, dass es höchst notwendig ist, dass wir als Glaubende wieder tiefer den Brunnen ausgraben. Das heißt, dort, wo die lebendigen Wasser herkommen, nämlich Sakramente, um sie nicht so, möchte sagen, gewohnheitsmäßig zu empfangen oder sie sogar zu vergessen und damit zu verdursten in der Wüste des Lebens. Nun, die heilige Taufe bringt ihre Wirkung hervor, Kraft des Todes, des Leidens Jesu und Kraft der Auferstehung. Also in jedem Sakrament ist beides wirksam. Hingabe Jesu, Leiden Jesu und Auferstehung Jesu. Getauft werden, so drückt es der heilige Paulus im Römerbrief 6,4 aus, heißt eingepflanzt werden in den Tod Christi. Da können Sie vielleicht das nächste mit anfangen. Aber ich werde nachher in einem Vergleich Ihnen das aufzeigen, was das heißt, was das an Unbegreiflichem heißt. Nicht? Eingepflanzt in den Tod Christi, mitbegraben mit Christus, aber auch mitbelebt mit Christus, miterweckt mit Christus. So schreibt es Paulus. Also in der Taufe stirbt etwas und es kommt etwas vollkommen Neues, ein neues Leben. Also die Taufe ist das Tor zu einem neuen Leben, das wir vorher nicht hatten, nämlich zum Göttlichen. Ist das Tor, ja, man kann sagen, in das Gottesreich, das Sakrament, also der neuen Ordnung.

Erneuerung, die mit Christus begonnen hat. Und zugleich ist die Taufe das Sakrament des Glaubens. Sie bewirkt eine göttliche Fähigkeit. Wir nehmen ja teil am Wesen Gottes durch die Taufe. Und damit wird uns eingegossen, wie wir es in der Theologie sagen, die göttliche Tugend des Glaubens. Das heißt, dass ich das, was wir mit den Sinnen nicht mehr wahrnehmen können, was wir mit dem Verstand nicht mehr begreifen können, dass ich das ganz tief glauben kann, als tiefes Wissen, ein inneres Wissen, das göttliche Erleuchtung, das nennen wir Glaube. Die göttliche Tugend des Glaubens. Und ist das Sakrament auch der Hoffnung. Wissen Sie, wo in uns, und zwar der göttlichen Tugend, wo wir dort noch hoffen können, wo die anderen längst verzweifeln, hoffnungslos dahin vegetieren, wie sie es heute vielfach erleben. Ja? Das ist etwas, was die Natur des Menschen übersteigt. Ja? Und die göttliche Tugend der Liebe wird uns in der Taufe eingegossen. Das heißt, dass wir sogar bis zur Feindesliebe fähig werden. Das ist menschlich nicht möglich. Wenn Sie der Mensch, da spüren Sie, ist so etwas bestimmt, was er aus eigener, natürlicher Kraft nicht erreichen kann. Nur das, was wir Gnade nennen, göttliches Leben, was uns in der Taufe eingegossen, was in uns eingeschaffen wird in der Taufe, befähigt uns, über uns selbst hinauszugehen. Denken Sie jetzt noch einmal an diese göttliche Tugend des Glaubens, der Hoffnung und der Liebe, wie ich es Ihnen ganz kurz gesagt habe. Nun, in diesem Sakrament gibt der Mensch, und zwar vom Heiligen Geist erleuchtet, auch wieder die bejahende Antwort auf die Botschaft Jesu. Die Taufe ist also ein Bund. Und es gibt nur im religiösen Bereich einen Bund. Im menschlichen Bereich gibt es nur Verträge, Abmachungen, die man hält oder nicht hält, wieder auflöst oder bricht. Ein Bund kann man nicht mehr auflösen. Das kann man nicht. Denn ein Bund ist im Blut geschlossen. Das heißt, da sterben zwei füreinander. Christus am Kreuz für uns und ich, der ich Antwort gebe, Kraft dessen, was Gott in mir durch die Taufe bewirkt hat, gebe mein Leben ganz Christus hin. Ich sterbe gleichsam für ihn. Nur noch er ist der Inhalt meines Lebens. Du bist alles, mein Gott. Das ist Taufbund, Tauferneuerung oder wie wir es auch nennen mögen. Die Gnade ist uns in der Taufe angeboten, unser Leben total auf Christus hin zu riskieren. Deshalb ist also auch die Annahme der Taufe, also die Tauferneuerung, etwas ganz Entscheidendes. Nicht? Sie kennen ja diese Stelle der Heiligen Schrift, den Evangelien, wo Jesus sagt, geht in alle Welt, taufet und mache zu Jüngern. Eine Zweibarstiefel. Wissen Sie, wir haben in Deutschland noch relativ viele Getaufte, aber wenig Jünger. Und deshalb sinkt der ganze Glaube ab. Das heißt, der Mensch, Gott hat in der Taufe sie angenommen, hat ihnen das ganze göttliche Leben in Fülle angeboten, in sie hineingelegt, aber sie nehmen es nicht in Anspruch. Sie nehmen es nicht wahr. Deshalb können sie auch Gott oft nicht einmal mehr richtig erkennen. Nicht? Geschweige, dass sie diese göttliche Tugend des Glaubens noch in sich tragen. Nicht? Deshalb, jünger ist der, der die Taufe angenommen hat. Jünger ist der, der Ja gesagt hat zu diesem Bund im Blut. Also, indem ich mein Leben ganz dem Herrn zurückgebe. Also das, was wir mit Hingabe ausdrücken oder mit Tauferneuerung, aber das ist gemeint. Nicht? Dann ist Christus der Herr meines Lebens. Christus gehört mir und ich gehöre Christus. Dann sind wir nicht bloß getauft, sondern auch Jünger. Nun, die Taufe ist heilsnotwendig. Das heißt, sie ist zum Heil notwendig. Ohne Taufe gibt es kein Heil. Und genauso heilsnotwendig ist die Zugehörigkeit zur Kirche. Es ist nicht egal, zu welcher Denomination ich gehöre. Das ist nicht egal. Gehöre ich zur Kirche Christi auf den Felsen Petri gegründet? Beides ist heilsnotwendig. Für die, die Christus kennengelernt haben,
die die Botschaft kennengelernt haben und die diese Wirklichkeit kennengelernt haben. Für sie ist es heilsnotwendig. Nicht? Die Tradition, das haben Sie vielleicht schon mal gehört, die spricht von einer Wassertaufe. Das ist die sakramentale Taufe gemeint, von der wir jetzt sprechen. Aber die Tradition spricht auch von einer Begierdetaufe. Was ist das? Schauen Sie, der größte Teil der Menschheit kennt Christus noch nicht. Hat vielleicht mal gehört, vielleicht, aber vielleicht auch nicht einmal von ihm gehört. Aber sie wissen nicht, wer er ist. Ja? Ein Großteil, ja. Aber Gott will doch alle retten. Und alle sollen durch die Kirche gerettet werden. Schauen Sie, und so hat jeder ein Gewissen. Das ist die Stimme Gottes für Menschen. Und begehrte Taufe drückt aus, das ist gemeint, der Mensch, der auf diese Stimme des Gewissens hört. Der also seinem Gewissen folgt. Zum Beispiel, da ist ein armer Mensch. Und sein Gewissen sagt ihm, gib ihm etwas von dem, was du hast. Dann kann Jesus am Ende seines Lebens sagen, was du dem geringsten meiner Brüder getan hast, hast du mir getan. Geh ein in die Freude meines Herrn. Und damit dieses Gewissen angeregt wird, schenkt der Herr durch die Kirche den einzelnen Menschen die Gnade. Aber das Heil geht von Christus dem Haupt durch die Kirche zu den Menschen. Und die Menschen, die sich im Gewissen für etwas Gutes entscheiden, nicht also die Wahrheit suchen, auch wenn sie sie nicht finden, aber sie suchen sie. Sie versuchen nach dem Gewissen zu leben. Dort spricht die ganze Tradition der Kirche von einer sogenannten Begierdetaufe. Und dann gibt es noch die Bluttaufe. Das ist, wenn ein Mensch sich auf die Taufe vorbereitet, aber noch vor der Taufe um Christi willen ermordet wird, als ein Märtyrer. Man sagt das auch von der heiligen Afra von Augsburg, dass sie noch vor der Taufe den Märtyrertod auf dem Scheiterhaufen erlitten hat. Das nennt man dann in der Tradition die Bluttaufe. Also sie alle bewirken dieses Heil, das Christus uns durch Tod und Auferstehung ermöglicht hat. Nun, der Glaube beinhaltet, wie es Petrus am Ostermorgen schon sagt, der Glaube, der aus der Taufe möglich wird, Buße und Bekehrung. Nicht? Apostelgeschichte 2,38. Und der Glaube beinhaltet auch die Bereitschaft zu einem christlichen Leben. Im Römer 6,6 und 6,12. Also es ist wichtig, damit die Gnade der Taufe sich entwickeln kann. Es ist ja das göttliche Leben in uns. Ja? Ist es notwendig, dass wir das, was wir Gebet nennen, ob das beim Herrn sein ist oder es mit Worten geschieht oder in der Betrachtung seines Wortes, dass wir so uns dauernd öffnen dieser Gnade der Taufe. Denn wissen Sie, das, was in der Taufe in uns bewirkt worden ist, geschaffen worden ist, an Neuem, braucht eine ganze Ewigkeit zur Entfaltung. Denn es ist ja ewiges, göttliches Leben, das wir empfangen haben. Ewiges, göttliches, unendliches Leben. Also, das, was in der Taufe mir grundgelegt ist, braucht eine Ewigkeit zur Entfaltung. Aber es muss auch jetzt schon im Leben entfaltet werden. Nicht? Deshalb schreibt ja Paulus, nicht? Wir brauchen die Bereitschaft zu christlichem Leben. Mit Christus Alltag, den Alltag zu leben. Nach seinem Willen zu leben. Weiter wird der Mensch durch die Taufe Glied der Kirche. Und zwar Kirche als der fortlebende Christus. Ja. Die Gemeinschaft wird gegründet, die Gemeinschaft der Kirche, durch den Heiligen Geist. Er ist ja das Band zwischen Vater und Sohn. Er ist aber auch das Band zwischen mir und Christus und zwischen uns Christen. Das ist Heiliger Geist. Er ist die Verbindung. Er ist dieses göttliche Leben in uns allen. Paulus schreibt in 1. Korinther 12, 13, in dem einen Geist wurden wir durch die Taufe alle zu einem einzigen Leib. Da spüren Sie es. Durch den Geist, in der Taufe, zu einem einzigen Leib. Er ist das Verbindende. Er ist gleichsam das Blut in diesem mystischen Leib Christi. Oder in 1. Korinther 3, 16 schreibt Paulus, sie werden zu einer Wohnung Gottes im Geiste aufgebaut. Wir alle, Taufe. Es sind wunderbare Worte.
nicht, die man nie genug betrachten kann. Oder im 1. Petrusbrief 2,9 schreibt Petrus, eine königliche Priesterschaft und ein heiliges Volk. Sie merken, in der Taufe, da muss etwas geschehen, was wir kaum begreifen können. Nicht? Und diese Taufe prägt ein unauslöschliches Siegel ein. Man kann die Taufe nur einmal empfangen. Sie ist nicht wiederholbar. Entweder das göttliche Leben ist in mir grundgelegt durch ein unauslöschliches, ewiges Siegel in meiner Seele oder eben nicht. Aber ich kann es nicht wiederholen, ich kann sie erneuern, nicht? Indem ich den Bund erneuere. Das Taufsiegel beschreibt Paulus im Epheserbrief 4,30. Und weiter gibt die Taufe Anteil an der göttlichen Natur, so im 2. Petrusbrief 1,4. Hier wird es ganz deutlich, an der göttlichen Natur. Und macht den Menschen zum Kind Gottes und nicht adoptiert, sondern wesenhaft. Römer 8,15, Galater 4,5. Und die Taufe ist das Bad der Wiedergeburt im Titusbrief 3,5. Und zwar Wiedergeburt zu einem neuen Leben, das wir vorher nicht hatten. Was das alles bedeutet, diese Schriftstellen, will ich Ihnen nachher noch in Vergleichen aufzeigen. Nun, nach alter Tradition, ältester Tradition, wird die Taufe auch Kindern gespendet. Und da kommt ganz wunderbar zum Ausdruck, dass Gott den ersten Schritt tut, nicht wir. Ein Kind kann noch nicht Ja sagen. Ein Kind kann sich noch nicht von sich selbst her entscheiden für Christus. Sondern Christus macht den ersten Schritt. Er hat ihn getan in seiner Erlösung. Und in der Taufe wird mir diese Erlösung einfach geschenkt. Aber es heißt ganz klar, dass die Eltern, die Paten und die ganze Gemeinde verpflichtet sind, bei alle, auch die ganze Gemeinde verpflichtet sind, jedem Kind zu helfen, auf seine Weise, durch Gebet oder durch Wort, dass es, wenn es erwachsen ist, die Taufe bejaht, annimmt, also jünger wird. Das, was ich vorhin gesagt habe, den Bund mit Christus schließt, im Sinn der ganzen Hingabe an Christus. Nun möchte ich auf diese Vergleiche eingehen. Ich denke, dass Ihnen diese Vergleiche helfen, diese Schriftstellen, die ich genannt habe, also das, was in der Taufe sich ereignet hat, besser zu verstehen. Und zwar, der erste Vergleich ist die Taufe verglichen mit der Mönchsweihe. Heute die Nachfolger der Mönchsweihe der ersten Jahrhunderte, der Wüstenväter, sind praktisch die Orden, also die feierliche Profess, nicht Weihe an Gott fürs ganze Leben, nur noch für Christus allein zu leben. Nicht? Das ist gemeint. Und jetzt vergleichen wir einmal die Taufe mit dieser Mönchsweihe. Ich denke, für jeden von uns, ob er jetzt tief im Glauben ist oder vielleicht etwas schwindsüchtig im Glauben, nicht? Oder vielleicht wieder suchend ist, denke ich, ist so eine Ordensprofess wirklich auch gerade in einem strengen Orden, wo ein Mensch für ein Leben, ganz für Christus leben will, nicht eigentlich etwas Besonderes. Wo, glaube ich, jeder sagt, das ist Staune. Nicht? Und jetzt schauen wir mal, was sagt die Schrift über die Taufe? Was wissen wir über die Mönchsweihe? Nach der Verfolgungszeit der ersten drei Jahrhunderte, war ja dauernde Christenverfolgung im Römischen Reich, nach der Verfolgungszeit war es für viele selbstverständlich, getauft zu sein. Wenn Sie denken, Kaiser Konstantin hat entschieden, alle Getauften in seinem Reich bekommen die Rechte des römischen Bürgers, eine außergewöhnliche Rechte. Denken Sie an Paulus, er war ja römischer Bürger. Und später, im glaube ich, 5. Jahrhundert, ein Kaiser Justinian, ich vergesse immer wieder die Namen, der hat sogar gesagt, wer nicht getauft ist im Römischen Reich, verliert die römischen Bürgerrechte. Also war es jetzt höchste Zeit, sich taufen zu lassen, auch ohne große Entscheidung oder überhaupt ohne Entscheidung. Es wurde manches vielleicht formalistisch getan in der Taufe. Nicht? Und dann gab es Menschen,
die wollten diese Entscheidung für Christus aus den ersten drei Jahrhunderten nicht vermissen. Sie wollten wirklich Taufe leben mit allen Konsequenzen der ersten drei Jahrhunderte, denn wer sich da taufen ließ, hat sich entschieden, bereit zu sein, für Christus zu sterben. Und er konnte am anderen Tag schon Märtyrer sein. Also totale Entscheidung für Christus war die Taufe damals. Und es gab nun Männer und Frauen, die sich also entschieden haben, sie möchten wieder zu dieser Entscheidung für die Taufe kommen. Und das waren dann die, die sich zurückgezogen haben aus der Welt in die Wüste, Männer, Frauen, nicht? Und diese Weihe an Gott gemacht haben, nur noch für ihn gelebt haben, nicht? Also es ist ein neuer Stand entstanden, aber Sie müssen denken, dieser neue Stand, das wir heute Ordensstand nennen, war eigentlich ja, das Bewusstsein des Getauften am Anfang. Für den Getauften am Anfang war die Taufe, das Getauftsein, das Christsein eine unwahrscheinliche Berufung. Es war etwas Außergewöhnliches, nicht? Sie waren herausgenommen aus der Menschheit. Sie haben am göttlichen Leben teilgehabt. Das war ihr Bewusstsein. Sie hatten ein Taufbewusstsein, wie wir es wohl kaum mehr haben. Also man kann sagen, ein Taufbewusstsein, so wie wir heute ja ein Bewusstsein haben vom zum Beispiel Ordensstand. Ja. Und so gab's praktisch im Ordensstand ein Gründer, eine Regel, ein Kleid und ein Kloster. Und dasselbe gibt es auch bei der Taufe. Nicht? Nämlich, der Gründer ist Christus, die Regel ist das Evangelium, das Kloster die Kirche, das Kleid ist das, was Paulus beschreibt, zieht unseren Herrn Jesus Christus an. Nicht? Nicht? Und die Frage ist, ja, muss ich jetzt aus der Welt ausziehen, um so in dieses Taufbewusstsein hineinzufinden? Nicht? Der heilige Paulus schreibt in 1. Korinther 7,30, künftighin sollen deshalb auch die, welche Frauen haben, so leben, als hätten sie keine. Die Weinenden so, als weinten sie nicht. Die sich freuen so, als freuten sie sich nicht. Die etwas erwerben so, als behielten sie es nicht für eigen. Die sich der Welt bedienen so, als nutzten sie sie nicht aus. Denn die Gestalt dieser Welt vergeht. Paulus spricht also von einer unheimlichen Freiheit. Einer Freiheit, die durch die Taufe gegeben ist. Nicht mehr abhängig zu sein. Also eine Frau haben, als hätte man nicht, heißt wirklich in Freiheit in der Beziehung sein. Nicht den anderen besitzen. Nicht den anderen haben wollen, nicht den anderen ausnutzen, sondern diese Freiheit, die sich aus der Taufe, aus diesem göttlichen Leben in uns ergibt. Oder besitzen, als besäße man nicht. Das heißt, man kann damit umgehen, man wird nicht zum Sklaven des Besitzes. Das alles bewirkt, sagt Paulus, die Taufe. Nicht? Und das ist dieses unwahrscheinliche Taufbewusstsein der ersten Christen gewesen. Und Paulus schreibt ja dann im Römer 14,7, keiner von uns lebt sich selber, keiner stirbt sich selber. Leben wir, so leben wir dem Herrn, sterben wir, so sterben wir dem Herrn. Ob wir also leben oder sterben, wir gehören dem Herrn. Also Paulus sagt, wir sind ganz sein Eigentum. Und das schenkt uns die totale Freiheit. Nicht wir müssen uns verteidigen, sondern Gott selber verteidigt uns. Wir gehören ihm.

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Machen Sie's gut, einen gesegneten Tag wünscht Ihnen Ihr Volker Niggewöhner.

Abendspaziergänge in die Welt der Musik. Am Mikrofon begrüßt, verehrte Hörerinnen und Hörer, herzlich heute an diesem Abend alle treuen Mitwanderer und Wanderinnen bei unseren musikalischen Spaziergängen. Simon Dach. Es freut mich, dass Sie, meine Damen und Herren, mit dabei sind, wenn wir gleich wieder eintauchen in die Welt der Musik und damit verbunden auch in die europäische Kulturwelt.

Heute bewegen wir uns in der Zeit der Wiener Klassik, also am Ende des 18. Jahrhunderts. Und es geht bei unseren Betrachtungen um eine sehr zeitspezifische Gattung dieser Epoche der Kirchenmusik, die Orchestermesse. Diese Bezeichnung ist allerdings eine sehr oberflächliche Zuordnung, weil damit nicht mehr ausgesagt ist, als dass es sich nicht um eine A cappella-Komposition, also ein Werk, ausschließlich für Singstimmen handelt, sondern um eine Ordinariumsvertonung, also Messekomposition mit Orchesterbesetzung, zusätzlich zu den Singstimmen, die den liturgischen Text vortragen. Sicher ist es gerade an dieser Stelle sinnvoll, sich der Frage zuzuwenden, wie es eigentlich im 18. Jahrhundert prinzipiell um die Kirchenmusik und ihre Ausrichtung bestellt war. Eine geistig-religiöse Reformbewegung des 18. Jahrhunderts wird, obwohl bereits unter Kaiserin Maria Theresia begonnen, mit dem Namen ihres Sohnes als Josephinismus bezeichnet. Die konzertierende lateinische Kirchenmusik nach italienischem Vorbild in Österreich wurde durch die josephinischen Reformen und kirchenpolitischen Dekrete empfindlichen Einschränkungen unterworfen und ab 1783 praktisch verboten, mit der Folge, dass fast kein Wiener Komponist mehr neue Kirchenmusik schrieb. Im gleichen Jahr wurden im Rahmen des Klostersturms alle Klosterschulen und bischöflichen Seminare geschlossen. Die gleichzeitige Aufhebung von Filialkirchen und Kapellen sollte Kaiser Franz Josef die Gründung neuer Pfarrgemeinden ermöglichen. Der Staat beanspruchte zudem die Ausbildung des Klerus und seinen Einsatz in den Gemeinden, um sowohl den Gottesdienst als auch die soziale Fürsorge zu gewährleisten. Jede Ortskirche sollte über eine Wegstrecke von höchstens einer Stunde für jedes Gemeindeglied erreichbar sein. Für jeweils 700 Seelen sollte eine Kirche zur Verfügung stehen. Die Durchführung der josephinischen Reformen und die Aufhebung der Orden trafen auf Widerstand im Volk. Die Gestaltung von Messen und Altären, Oratorien, Kapellen, Prozessionen, Pilgerfahrten und Andachten waren ja durch die neue Gottesdienstregel eingeschränkt.

Im Taufbuch der Dompfarrer zu Salzburg findet sich mit dem Datum des 28. Januar 1756 nachfolgender Eintrag nach dem Titel Buch all derer aus der Stadtpfarre, die aus dem Wasser und dem Heiligen Geist in Jesus Christus wiedergeboren werden, neu angefangen von Leopold Lamprecht, Kaplan an der Metropolitan- und Pfarrkirche. Dieser lateinische Text Baptizatus est natus pridie, Johannes Chrysostomus Wolfgangus Theophilus Filius legitimus parentes nobilis dominus Leopoldus Mozart aule musicus et Maria Anna Bertlin coniuges patrini. Auch wer des Lateinischen nicht mächtig ist, wird verstanden haben, dass hier vom Sohn der Eltern Leopold und Maria mit Namen Johann Chrysostomus Wolfgang Theophilus als Täufling die Rede ist. Hier im Taufregister noch griechisch eingetragen, einer der Beinamen zu seinem Rufnamen Wolfgang. Theophilus, was so viel heißt wie von Gott geliebt, später meist latinisiert mit Amadeus oder Amadei angegeben, zuweilen auch mit Gottlieb verdeutscht. Bei Amadeus oder Theophilus Mozart kommt man also an Gott nicht vorbei. Zeitlebens beschäftigte sich Mozart mit Kirchenmusik. Kirchenmusik war das Lieblingsfach Mozarts, schrieb Franz Xaver Nimiček in seiner 1798 in Prag erschienenen Biografie Mozarts. Zu keiner Gattung hat Mozart mehr Werke beigetragen als zur Musica Sacra, nämlich um die 80 Kompositionen, wobei diese selbstverständlich unterschiedlich zu gewichten sind. Von der kleinen, aber kostbaren Form einer Ave Verum Motette bis zu den großen Missae Solemnis oder gar dem Requiem. Der emeritierte Erzbischof von Salzburg, Alois Kotkasser, hat dazu einmal resümiert: Die Beliebtheit der Kirchenmusik Mozarts basiert auf dem Gleichgewicht kontrastierender Elemente, der Synthese von Lebensfreude und religiöser Hingabe, von theatralischem und andächtigen, von irdischem und himmlischem. In der Verbindung dieser offenbaren Gegensätze mag das Geheimnis für die Wirkung dieser Musik liegen, in der die barocke Tradition, die Eleganz des Rokoko und das klassische Maß sich glücklich vereinen. Er fand diese Worte im Zusammenhang mit einer Sonderausstellung im Salzburger Dommuseum, mit der man den 250. Geburtstag des großen Salzburger Sohnes begehen wollte. Die Ausstellung stand unter der Überschrift »Zwischen Himmel und Erde«. Und ich glaube, dies ist genau der Raum, in dem sich unsere Überlegungen zu Mozarts Musik abspielen müssen. Gerne greife ich deshalb auch auf manches zurück, was schon damals dazu formuliert wurde. Gelehrte des Mittelalters gingen davon aus, dass die Gesetze des Universums und die Regeln, nach denen die Gestirne ihre Bahnen ziehen, einer dem Kosmos innewohnenden Schwingung der Materie entsprechen, die sie als ewige Harmonie charakterisierten. Als den Urheber dieser Urharmonie sahen sie den Schöpfergott, eine Vorstellung, die von heutigen wissenschaftlichen Erkenntnissen durchaus unterstützt wird. Die irdische Musik als eine Tonkunst der Harmonie sahen sie deshalb als eine Ausdrucksweise göttlicher Gesetzmäßigkeiten an, die mit ihren Ausdrucksmitteln ein Abbild des ewigen, transzendenten Wirken des Schöpfers darstellen könne und müsse. Wenn uns heutigen diese Denkweise teilweise auch fremd sein mag, beim Hören von Musik, die wirkliche Kunst darstellt, erahnen auch wir noch etwas von der Kraft der Töne, die über sich selbst hinausweisen.

Mit der Frage, mit welchen Mitteln eigentlich die Musik die Saiten der Seele in Schwingungen versetzt, können wir den geistigen Prozessen nachgehen, wie der Tatsache, dass echte Kunst sowohl in der Tonschöpfung wie in der Interpretation der Musik immer von schöpferischer Inspiration getragen sein muss. Und das Wort Inspiration kommt vom lateinischen Wort Spiritus, der Geist, das uns sofort an den Schöpfergeist, den Heiligen Geist erinnert. Um es drastisch auszudrücken, ist es also so, dass nicht Mozart komponierte, sondern es komponierte in ihm oder aus ihm heraus? Die Vorstellung, das Werk entstünde nicht Kraft des schöpferischen Tuns des Künstlers, sondern durch ihn hindurch, sei eine höhere Schöpferkraft am Werk, befremdet sicherlich manche Zeitgenossen. Wenn wir uns diesem Phänomen anhand der heutigen Erkenntnisse der Kommunikationswissenschaft nähern, wird aber deutlich, dass Musik und insbesondere geistliche Musik eine transzendente Komponente einbringen kann, die damit auch die Theologie ins Spiel bringt. Zur zwischenmenschlichen Kommunikation durch Sprache und Kunst tritt im Gottesdienst ganz neu die Kommunikation zwischen Gott und Mensch hinzu. Seine Selbstmitteilung an uns und unsere Hingabe an ihn. Aus den Botschaften, die die Menschen einander mitteilen, werden auch die Botschaften erfahren, die Gott uns vermittelt und die wir ihm kundtun. Von beiden Seiten her, also dem menschlichen Vollzug und der Ausrichtung auf das Transzendente, will und soll die Musik dem Schönen dienen und es zum Ausdruck bringen. Denn darin besteht ihre und unsere Sendung als Christen, durch Schönheit die Welt aus ihrer Gebrochenheit zu erlösen. Eine der vielen Attribute unseres Gottes ist die unüberbietbare Schönheit seines Wesens. Wie sollte da seine Botschaft in den vielen Sprachen, deren er mächtig ist, nicht auch eine wunderbar schöne sein? Und ist dies nicht wahrhaft ein Grund für Lob und Dank in eben dieser Sprache durch den Genius geistbegabter Musiker? Und in Musik Mozarts, so hat es Papst Emeritus Benedikt XVI. Zum Erlebnis geistlicher Musik gesagt, bewirkt, dass uns dabei eine Schönheit berührt, die uns nicht nur den kulturellen Glanz des christlichen Glaubens, sondern die Nähe zu Gott selber spüren lässt. Im Einfühlen in die Grundfragen menschlicher Existenz war Wolfgang Amadeus Mozart höchst sensibel und in der musikalischen Auslegung menschlicher Befindlichkeiten und existenzieller Unsäglichkeiten höchst genial. Der Meister offenbart ein geradezu kindliches Wissen um die eine Mitte, die alles trägt und hält und offen ist für die Transzendenzdimension der Wirklichkeit. Diese Zusammenhänge in Verbindung mit Mozarts Musik auszudeuten, ist ein Weg, den ich mit Ihnen, verehrte Zuhörer, gehen möchte. Ausgangspunkt dafür ist eine Messekomposition Mozarts. Der Anlass zur Entstehung des Werkes hängt sicher mit Mozarts neuem Amt als Hoforganist zusammen, zu dem er am 17. Januar 1779 dekretiert worden war und das ihn zur Komposition von Kirchenwerken verpflichtete. Mit der großen und reich instrumentierten Komposition, zu der Mozart als Komplettierung offensichtlich noch die Epistelsonate, Köchelverzeichnis 329, mit konzertierender Orgel verfasste, wollte er bei dem Salzburger Hof sicherlich seine Qualifikation für das neue Amt unter Beweis stellen.

Als fürsterzbischöflicher Konzertmeister in Salzburg war es von 1772 bis 77 auch an Wolfgang Amadeus Mozart, Kirchenmusik für den liturgischen Gebrauch zu komponieren. Auf Anweisung des Fürsterzbischofs sollten dies vor allem kurze, in die Liturgie eingegliederte Werke sein, so dass Mozart den Kompositionstypus Missa Brevis, also kurzer Messe, entwickelte, um dieser Aufgabe nachzukommen. Die Missa Brevis als Gebrauchsmusik für Aufführungen im normalen Sonntagsgottesdienst unterscheidet sich von der Missa Solemnis, der festlichen Messe, vor allem durch die kompakte Komposition und die kleine Besetzung des Orchesters. Die Besetzung umfasst chorisch und solistisch die vier Singstimmen und besteht im Orchester aus dem sogenannten Wiener Kirchentrio, zwei Violinen und Bass und oder Fagott, eventuell Cello, der Orgel und ad libitum zur Verstärkung des Chors drei Kollaparte Posaunen. Die weitgehend zäsurlos durchkomponierten Werke beinhalten so gut wie keine Textwiederholungen und ab und zu sogar Polytexturen, um eine Konzentration der Form zu erreichen. Mozart bemüht sich also einerseits, korrekter Arbeitnehmer seines Fürsterzbischofs zu sein, indem er den Minimalkonsens der musikalischen Gattung durchaus bedient. Andererseits nutzt er den verbleibenden individuellen Handlungsspielraum voll aus, wenn die Kyriesätze fröhliche, heitere Gelöstheit verbreiten. Hier klingt die heilszuversichtliche Theologie der katholischen Aufklärung durch, möglicherweise auch der philanthropische Optimismus des aufklärerischen Humanismus, dessen mythologisierte Variante Mozart später auch bei den Freimaurern kennenlernte. Ein typisches Exempel dieser heiter zuversichtlichen Kyrie-Konzeption ist das Kyrie der zwischen 1775 und 76 entstandenen Missa Brevis in C-Dur, Köchelverzeichnis 220, genannt Spatzenmesse. Diese Missa Brevis, deren Sanctussatz vulgo als Vogelgezwitscher missdeutet wurde, deshalb Spatzenmesse, ist eigentlich eine Allerheiligenmesse par excellence. Die Vereinigung mit den Engeln und Heiligen zum Gotteslob wird durch die Himmelsglöckchenfigur in den Violinen als frohe Vereinigung mit der himmlischen Liturgie gestaltet.

Wolfgang Amadé Mozart hat das Kyrie Eleison sehr oft vertont, insgesamt 28 Mal. Davon sind aber nur 21 Sätze vollständig ausgeführt, davon wiederum nur 16 in abgeschlossene Ordinariumszyklen integriert. Beim Rest handelt es sich um Entwurfsskizzen und Satzfragmente oder Studiensätze. Zunächst fällt auf, dass drei Viertel der Kyrie-Vertonungen in Mozarts Jugendzeit zwischen dem 11. und 25. Lebensjahr fallen. Diesen jugendlichen Kyrie-Vertonungen eignet ein recht unbekümmertes Verhältnis zur Gattungstradition. Nicht nur, dass Mozart sich mitunter nicht an die trinitarische Struktur und Charakteristik hält, nein, er weicht oft deutlich von den Vorgaben der überlieferten Grundstimmung ab. Frühere Zeiten warfen Mozarts Kirchenmusik Leichtfertigkeit vor und verurteilten seine fröhliche Musiksprache. Sie passte ihrer Meinung nach nicht zum Konzept der kühlen Dogmen des Messtextes. Heute dürfen wir das wieder anders erleben. Mozart selbst charakterisiert sich vor seinem Vater so: »Ich bin gern lustig, aber seien Sie versichert, dass ich trotz einem jeden ernsthaft sein kann.«

Zur Zeit Wolfgang Amadeus Mozarts hatte das Kyrie in der Liturgie den Charakter ängstlich zerknirschter Selbstanklage und unterwürfigen Flehens des Sünders gewonnen. Interessant ist nun die Frage, wie Mozart sich zu diesem vorgefundenen theologisch-musikalischen Erbe verhielt. Im kirchenmusikalischen Repertoire der Salzburger Lokaltradition und der süddeutschen Klöster hat die Kyrie-Akklamation stets die düstere Couleur gravitätischen Pathos und bedrückten Flehens. Vom obligatorischen Moll bei Christe modulierte man bei mittleren Eleisern gern

der Schwere offenbar nicht viel anfangen. Zwar beginnen die früheren Messkompositionen mit gesetzter Feierlichkeit. Der langsame Beginn nimmt dort jedoch nur die Funktion einer Einleitung wahr, die zu einem freudigen Allegro-Teil hinführt.

Schon der junge Mozart besitzt so viel Glaubenserfahrung, dass neben die in seiner Zeit anerzogene Furcht vor dem strafenden Richtergott zunehmend ein existenzielles Vertrauen auf die verlässliche Barmherzigkeit Gottes tritt. Von seiner Mannheim-Paris-Reise im Jahre 1777 schreibt der 21-Jährige: Ich habe Gott immer vor Augen. Ich erkenne seine Allmacht, ich fürchte seinen Zorn. Ich erkenne aber auch seine Liebe, sein Mitleiden und Barmherzigkeit gegen seine Geschöpfe. Er wird seine Diener niemals verlassen.

Mozarts Musik legt ihr Ohr an Gottes Schöpfung und spricht von dem, was Gott in sein Ohr legt. Schöne Musik, harmonische Musik, aber zugleich auch Musik, die um eine Grenze weiß. Musik, die nicht nur optimistisch, naiv oder erbaulich ist, sondern die auch von den Geheimnissen des Menschen etwas sagen kann. In einem Brief schreibt Mozart 1781: Ich danke meinem Gott, dass er mir das Glück gegönnt hat, mir die Gelegenheit zu verschaffen, ihn als den Schlüssel zu unserer Heiligkeit und wahren Glückseligkeit kennenzulernen. Dafür danke ich alle Tage meinem Schöpfer und wünsche sie vom Herzen jedem meiner Mitmenschen. Während das erfolgsverwöhnte Wunderkind der 1760 bis 70er Jahre mit der Perspektive des leidenden, erbarmungsbedürftigen Menschen und folglich auch mit der Erbarmensbitte an Gott noch nicht allzu viel anzufangen weiß, ist Mozart um das Jahr 1780 herum ein veränderter Mensch. Verbitterung und Trauer prägen seine Briefe aus dieser Phase. Es verwundert nicht, dass die Erbarmensbitte des Kyrie nunmehr eine wehmütige Innigkeit erhält, die freilich mit dem theatralischen Flehen der Kyrie-Tradition nichts gemein hat. Was der geniale Musiker im Dienst der Religion und für den kirchlichen Gebrauch geschaffen hat, gehört sowohl zur Gattung der Kirchenmusik wie auch in den außerkirchlichen, aber teilweise dennoch religiösen Bereich. Einen Bereich, in dem Mozart aufgewachsen ist und geradezu selbstverständlich lebte und arbeitete. In seinem letzten, also dritten Lebensjahrzehnt war er fast ausschließlich ein weltlicher Komponist, vor allem für die Opernszene. Dennoch veränderte dieser Wechsel in den Lebens- und Arbeitsumständen seine innere Einstellung zur zuvor eher kritisch gesehenen Kirche und Glaubenswelt. Seine persönliche Gläubigkeit muss wohl in den verschiedenen Lebensphasen unterschiedlich gewesen sein. Fragmentarisch, fragend, zweifelnd, kritisch, wie bei den meisten von uns. Dass dies aber keinen Einfluss auf seine Musik haben musste, wird jedenfalls zu bedenken sein. Die Theologie unterscheidet den Glauben, der geglaubt wird, also den Glaubensinhalt, von jenem Glauben, mit dem geglaubt wird, also der Glaubensakt als persönliche Gottesbeziehung. Wir nennen dies Frömmigkeit. Ein guter Mozart-Kenner hat einmal formuliert, dieser Mensch sei eine unheilbar gottsüchtige Person gewesen. Ein Konflikt mit dem Bodenpersonal des lieben Gottes war für ihn nicht per se schon ein Konflikt mit dem lieben Gott. Und darin ist er ja vielleicht Menschen unserer Zeit durchaus ähnlich. Es ist ja nicht so, dass die Zeitgenossen kein Verhältnis mehr zu letzten Fragestellungen hätten. Sie suchen zumindest gelegentlich nach einer Überhöhung der nüchternen Alltagsverhältnisse, nach einem Überstieg über diese Gegenwart, die für viele unerträglich ist. Die Musik kann dies auch dort, wo die Sprache des Glaubens auf taube Ohren stößt und das Wort vom Kreuz ungehört verklingt. Wie oft kommen nach Hektik und Alltag, nach Anstrengung und Ärger, nach Spannung und Vergeblichkeit, nach Krise und Angst Menschen in Kirchen, hören Klänge und Konzerte und spüren plötzlich, die Ohren zum Himmel sind offen und die religiöse Musikalität der Seele ist wieder befreit. Mozart hat in diesem Sinne der Religion und seinem Gott dienen wollen.

0: Das Jahr 1780 bedeutet durch Reformen für die Kirchenmusik in Österreich eine Zäsur für das sakrale Werk Mozarts.
1: Am 20. April 1783 wurden mit der Gottesdienstordnung von Wien die liturgischen Reformmaßnahmen des habsburgischen Josephinismus rechtskräftig verfügt. Diese Direktive entzog der Missa Solemnis weitestgehend die liturgischen Grundlagen. Damit bestand für den nunmehr freischaffenden Mozart kein wirklich lukrativer Anlass mehr, das Ordinarium Missae zu vertonen. Ende der 1780er Jahre bewarb sich Mozart wieder um ein kirchenmusikalisches Amt. Wenige Monate vor seinem Tod am 9.5.1791 wurde er zum unbesoldeten Kapellmeister an der Wiener Domkirche St. Stephan ernannt, mit der Zusage, im Falle des Ablebens des amtierenden Domkapellmeisters auf dessen Posten nachzurücken. Wohl um sich im Hinblick auf diese Bewerbung mit aktuellen Werken profilieren zu können, komponierte Mozart in den Jahren 1787 bis 91 sechs Ordinariums-Einzelsätze für vier Singstimmen, Orchester und Orgel Continuo.
0: Die einzige Messe Mozarts nach 1780 zeigt wie kaum eine andere Mozarts persönliche Religiosität. Es handelt sich um die unvollendete Messe in C-Moll, Köchelverzeichnis 427, genannt die Große Messe. Die Salzburger Uraufführung des Werks am 26. Oktober 1783 war die Einlösung eines religiösen Gelübdes Mozarts, dessen historischer Hintergrund freilich nicht mehr eindeutig rekonstruierbar ist. Allein schon aus diesem Grund könnte das Werk besonders spirituell motiviert sein. Es zeigt sich bereits im ersten Satz dieses Ordinariums, dem Kyrie. Nie zuvor hatte Mozart ein Kyrie in derartig theologischer Vielschichtigkeit komponiert. Bereits vor dem Choreinsatz scheint die Violinmelodik in ehrfürchtig niedersinkender Geste die Worte »Eleison, Eleison, Eleison« zu deklamieren.

Schließlich setzt nach der dunkel gefärbten Chorpassage das Sopran-Solo mit Christe in der Dur-Parallele ein. Es ist ein kontrastreicher Übergang von bestürzender Schönheit, den man auch symbolisch verstehen kann. Die hauchend artikulierten Akkordrepetitionen der Bläser erscheinen beinahe wie eine Metapher für den Hauch des Heiligen Geistes. Die herabfallende Violinfigur erinnert, wie in Verkündigungsszenen alter Meister der Malkunst, an einen Lichtstrahl von oben. Eine Symbolik oder Metaphorik, die man dem durch mancherlei Umgang mit Kunst gebildeten Mozart durchaus zutrauen darf.

Der Christe-Abschnitt ist nicht nur eine musikalische Liebeserklärung Mozarts an seine junge Frau Constanze, die bei der Uraufführung das Solo des ersten Soprans sang, sondern darüber hinaus ein an Subjektivität nicht mehr zu übertreffendes geistliches Zeugnis. Die Wärme, die er in das lichte S-Dur des Christe legt, manifestiert sein unverbrüchliches Vertrauen darin, dass der, dem keine menschliche Not fremd ist, sich auch seiner annehmen werde. Mozart verlässt hier völlig die bis dahin traditionell zum Christe Eleison gehörige musikalische Erniedrigungsgeste, zum Beispiel der Molltonart, die in seiner Zeit üblich war, um die Erniedrigung Gottes in der Menschwerdung zu symbolisieren.

0: In der Zeit nach der erlösungsgewissen großen C-Moll-Messe finden wir durchaus auch wieder Zeugnisse von Glaubenszweifeln. So ist ein wohl nach 1788 entstandenes großes Kyrie fast durchgängig von fatalistisch anmutender Trauer überschattet. Seufzergesättigte Violinen begleiten die zeremoniell ernsten Erbarmensbitten.
1: Das Orchestervorspiel hebt mit gleichsam herbstlich melancholischer Farbigkeit an.

In den mittleren Takten ruft der Chor die Hoheitstitel Kyrie und Christe, begleitet von aufsteigenden Violinfiguren, die die Erbarmensbitte als zum Himmel aufsteigendes Gebet stilisieren.

und schließlich in eindringlich homophonem Fortissimo. Es ist das Kollektiv der Gläubigen, das hier um Erbarmen bittet.

Im letzten Drittel des Satzes aber wechselt die Sprecherrolle. Der Komponist selbst spricht nun das Kyrie Gebet. Die Perspektive des Individuums zeigt sich an der bewussten Negierung der üblichen Deklamationsrhythmik. Beim Wort Eleison betont Mozart fälschlicherweise die letzte Silbe und hebt diesen Individualismus durch harmonische Ausweichungen noch besonders hervor.

Das ist nicht das erschreckte Stammeln des zerknirschten Sünders. Es klingt eher so, als murmele hier der Komponist das Wort noch einmal sinnend vor sich hin. Kyrie eleison. Eine stille, nachdenkliche Reflexion über die aktuelle Lebenssituation und seine persönliche Sehnsucht nach dem liebenden, barmherzigen Gott.

Und wenn an einer Stelle im Ändern eines einzigen Tons ein Sonnenstrahl ins voranbesungene Dunkel fällt, Trauer in Freude sich wandelt, musikalisch gesprochen eine Wandlung von Moll zu Dur, dann leuchtet Erlösung auf, die Loslösung von Schuld. Christus nimmt unsere Schuld, unser Versagen auf sich, trägt sie zu seinem Vater, damit wir um Gottes Willen leben können. Denn nicht die Dunkelheit und nicht die Schattenseiten im Leben machen die Endgültigkeit des Menschen aus, sondern die Sonnenseite, das Licht, die leuchtende Ewigkeit im Glanz der Heiligkeit Gottes. 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

Liebe Hörerinnen und Hörer, ich darf Sie auch meinerseits sehr herzlich zu dieser heutigen Sendung begrüßen und ich freue mich, dass ich geistig mit Ihnen in der Schweiz verbunden sein darf. Bevor ich mit meinen Ausführungen beginne, darf ich Sie bitten, dass wir miteinander ein Gebet sprechen, damit der Geist Gottes durch diese Sendung wehen möge. Im Namen des Vaters und des Sohnes und des Heiligen Geistes. Amen. Komm, Heiliger Geist, und erfülle die Herzen deiner Gläubigen und entzünde in ihnen das Feuer deiner Liebe. Sende aus deinen Geist und alles wird neu geschaffen und du wirst das Angesicht der Erde erneuern. Dann wollen wir uns auch an die Mutter Gottes wenden und sie um ihre Hilfe bitten. Gegrüßet seist du, Maria, voll der Gnade. Der Herr ist mit dir. Du bist gebenedeit unter den Frauen und gebenedeit ist die Frucht deines Leibes, Jesus. Heilige Maria, Mutter Gottes, bitte für uns Sünder, jetzt und in der Stunde unseres Todes. Amen. Dann wollen wir uns auch an die Engel wenden und sie bitten, uns zu begleiten. Engel Gottes, unsere Beschützer, denen des höchsten Vater Liebe uns anvertraut hat, erleuchtet, beschützt, regiert und leitet uns. Amen. Und zum Schluss wollen wir auch den großen Nationalheiligen der Schweiz, den heiligen Nikolaus von der Flüe, bitten, dass er mit uns diesen Weg geht. Heiliger Nikolaus von der Flüe, bitte für uns. Im Namen des Vaters und des Sohnes und des Heiligen Geistes. Amen. Liebe Hörerinnen und Hörer, bei unserer Wanderung durch das Neue Testament sind wir bei der Apostelgeschichte angelangt. Und da haben wir in den vergangenen Sendungen so manches gehört vom Leben der Apostel nach der Himmelfahrt Jesu. Wir haben gehört vom Schicksal des Petrus, wir haben gehört von der Bekehrung des Paulus und wie er dann begonnen hat, auf seinen Missionsreisen auch die Heiden zu bekehren. Heute wollen wir uns einem sehr eindrucksvollen Kapitel zuwenden. Und zwar geht es dabei um das Auftreten des Apostels Paulus in Athen. Athen ist ja nicht irgendeine Stadt. Athen ist die Wiege der abendländischen Kultur. Dort steht die Akropolis mit ihren großen Tempeln. Dort hat der große Perikles als Politiker gewirkt. Athen ist aber auch die Stadt der großen Philosophen. Sie ist die Heimatstadt von Sokrates, von Platon. Dort steht die Akademie, aber auch Aristoteles hat dort sein Lyzeum aufgebaut. Und diese großen Akademien, die haben das geistige Klima dieser Stadt bestimmt. Da hat es die verschiedenen philosophischen Schulen gegeben, die Stoiker, die Epikureer, die Skeptiker, die Eklektiker, die Neuplatoniker. Also Athen ist die Hochburg der Kultur des Abendlandes. Und nun kommt Paulus, der große Theologe, aber auch der große Apostel in diese Stadt. Was wird er dort tun? Wie wird er versuchen, diesen gebildeten Leuten Jesus zu verkünden? Die Aufgabe ist schwierig und wesentlich schwieriger als in anderen Städten, weil man einfach in Athen aufgrund dieser vielen Schulen und Akademien, dieser philosophischen Strömungen wesentlich kritischer denkt als etwa in Korinth, in den großen Handelsstädten oder in Ephesus. Oder in Thessaloniki, Athen, das war bestimmt das schwierigste und härteste Pflaster für Paulus. Und da wollen wir nun hören, wie es Paulus dort ergangen ist. Wir lesen diese Stelle aus der Apostelgeschichte.
Und zwar haben wir es hier zu tun mit dem 17. Kapitel, Vers 16 bis 34. Apostelgeschichte, Kapitel 17, Vers 16 bis 34. Während Paulus in Athen auf sie wartete, erfasste ihn heftiger Zorn. Denn er sah die Stadt voll von Götzenbildern. Athen war also, wie wir schon angedeutet haben, auch ein religiöses Zentrum. Auf der Akropolis oben, da gab es den gewaltigen Parthenon-Tempel. Dann gab es dort das Erechtheion, jenen Tempel mit den Mädchenstatuen, die als Säulen fungierten. Dann gab es dort den Nike-Tempel, also ein Zentrum der griechischen Religion. Aber auch in der ganzen Stadt waren überall religiöse Denkmäler verteilt. Die Griechen waren ja ein religiöses Volk, aber es waren eben aus christlicher Sicht Götzenbilder. Und jetzt, was macht Paulus? Er redete in der Synagoge mit den Juden und Gottesfürchtigen, und auf dem Markt sprach er täglich mit denen, die er gerade antraf. Er geht also hinein in die Synagogen, also in die jüdischen Gotteshäuser, die es in allen größeren Orten gegeben hat, und versucht dort mit ihnen ins Gespräch zu kommen. Am Sabbat hat er auch die Möglichkeit, die Schrift vorzutragen und zu erklären, und bei dieser Gelegenheit kann er dann auch über den Messias sprechen, der ja in den Schriften des Alten Testamentes angekündigt worden war. Aber er geht auch auf den Markt. Und dort sprach er täglich mit denen, die er gerade antraf. Man muss sich das also so vorstellen, in diesen südlichen Ländern, da waren ja die Menschen untertags hauptsächlich im Freien. Da hat man sich auf den Plätzen getroffen. Die südländischen Kulturen sind ja keine Heim- und Hauskulturen, sondern Piazza-Kulturen. Da geht man hinaus auf den öffentlichen Platz und dort trifft man sich und dort spricht man miteinander und dort begegnet man auch den Menschen. Und Paulus nützt diese Möglichkeiten. Und da geht nun der Text weiter und sagt, einige von den epikureischen und stoischen Philosophen diskutierten mit ihm und manche sagten, was will denn dieser Schwätzer? Also er geht direkt auf die Philosophen zu und da hat es vor allem epikureische Philosophen und stoische Philosophen gegeben. Die Epikureer kennen wir, die kommen also von Epikur und das waren in religiöser Hinsicht überzeugte Atheisten. Sie glaubten an die Atomlehre und an den Zufall und waren überzeugt davon, dass die Welt also ohne Beihilfe von Göttern zu erklären sei. Die waren auch in ihrer Lebenseinstellung eher dem Genuss zugewendet und hatten vor allem die Absicht, ein genüssliches Leben zu führen. Und da war natürlich für eine christliche Lehre nicht allzu viel Raum. Es hat dann aber auch die stoischen Philosophen gegeben und die Stoiker hatten ja doch eine sehr religiöse Einstellung. Sie waren überzeugt davon, dass Gott in der Welt wirkt. Sie waren überzeugt von einem göttlichen Weltgesetz, vom Logos, der überall in der Natur, aber auch in den Menschen wirkt. Und sie waren überzeugt davon, dass Gott durch dieses Weltgesetz des Logos auch das Weltgeschehen lenkt. Und gleichzeitig waren die Stoiker auch Menschen, die sich moralisch sehr bemüht haben. Sie waren bemüht, eine große, globale, kosmopolitische Gesellschaft aufzubauen und sagten, dass jeder Mensch verpflichtet sei, zum Gemeinwohl auch beizutragen. Also auf der einen Seite haben wir hier die Epikureer, die überzeugte Atheisten waren und auch Genussmenschen.
Und auf der anderen Seite haben wir die Stoiker, die von ihrer Philosophie her gläubig waren und sich auch um moralische Werte bemühten. Und mit denen kommt er ins Gespräch. Und da sagen nun diese Philosophen, es scheint ein Verkünder fremder Gottheiten zu sein. Er verkündete nämlich das Evangelium von Jesus und von der Auferstehung. Sie nahmen Paulus mit, führten ihn zum Areopag und fragten, können wir erfahren, was das für eine neue Lehre ist, die du da vorträgst? Der Areopag, das war also der Marktplatz in Athen, auf dem sich die Bürgerversammlungen abgespielt haben. Und da sagen sie, komm gleich mit zum Hauptplatz, zum Marktplatz. Und dort hat es dann eine Rednertribüne gegeben und da konnte jeder dann auch eine Rede halten vor Leuten, die ihm zuhören wollten. Und so bringen sie also den Paulus auf den Hauptplatz von Athen und dort soll er zu ihnen sprechen. Und da sagen sie zu ihm, du bringst uns recht befremdliche Dinge zu Gehör. Wir wüssten gern, worum es sich handelt. Alle Athener und die Fremden dort taten nichts lieber, als die letzten Neuigkeiten zu erzählen oder zu hören. Hier spricht also Lukas, der die Apostelgeschichte verfasst hat, klar und deutlich etwas aus, was damals schon bekannt war. Die Athener sind ein sehr diskussionsfreudiges Volk. Und sie taten nichts lieber, als die letzten Neuigkeiten zu erzählen oder zu hören. Wer ist denn dieser Mann? Woher kommt er denn? Er soll uns erzählen und sagen, was er glaubt. Nun geht der Text weiter. Da stellte sich Paulus in die Mitte des Areopags und sagte, Athener, nach allem, was ich sehe, seid ihr besonders fromme Menschen. Denn als ich umherging und mir eure Heiligtümer ansah, fand ich auch einen Altar mit der Aufschrift einem unbekannten Gott. Was ihr verehrt, ohne es zu kennen, das verkünde ich euch. Gott, der die Welt erschaffen hat und alles in ihr, er, der Herr über Himmel und Erde, wohnt nicht in Tempeln, die von Menschenhand gemacht sind. Er lässt sich auch nicht von Menschen bedienen, als brauche er etwas. Er, der allen das Leben, den Atem und alles gibt. Er hat aus einem einzigen Menschen das ganze Menschengeschlecht erschaffen, damit es die ganze Erde bewohne. Er hat für sie bestimmte Zeiten und die Grenzen ihrer Wohnsitze festgesetzt. Hier stellt er also zunächst einmal fest, dass er beobachtet hat, dass diese Stadt wohl religiös orientiert sein müsse. Und Paulus beginnt gewissermaßen mit einem anerkennenden Wort, mit dem er sagt, ich habe den Eindruck, dass ich es hier mit frommen Menschen zu tun habe. Er spricht also zunächst einmal die Athener sehr positiv an, obwohl er sich vorher geärgert hatte, so viele Götzenbilder in Athen sehen zu müssen, dreht er jetzt das Ganze um und sagt, er hat es zumindest mit frommen Menschen zu tun, die interessiert sind an diesen Dingen. Und hier kann man auch etwas lernen. Wenn man einem Menschen gleich an den Kopf wirft, dass alles, was er glaubt, negativ sei, dann wird er sich abwenden. Es ist notwendig, zunächst einmal eine Brücke zu bauen und auch das Gute zu sehen und beim Namen zu nennen, was man bei einem Menschen entdecken kann. Aber dann beginnt er, seine eigene Vorstellung von Gott zu verkünden. Er spricht von einem Gott, der die Welt erschaffen hat. Und zwar ist er der Herr über Himmel und Erde. Das ist für diese Philosophen etwas ungewöhnlich. Man hat ja in der Antike nicht an eine Schöpfung geglaubt, weil man davon überzeugt war, dass der Himmel
und der ganze Kosmos ewig sei. Man glaubte an einen Gott, der diese Erde beherrscht, aber nicht an einen Schöpfergott. Man glaubte an einen Gott, der der Baumeister dieser Welt war, aber der das Baumaterial schon vorgefunden hat. Die Griechen glaubten also an einen Gott, der gewissermaßen der Architekt war, der mit den Materialien des Kosmos gearbeitet hat und etwas geschaffen hat, aber nicht an einen Schöpfer, der den Kosmos selbst hervorgebracht hat. Und dann weist er die Athener darauf hin, dass dieser Gott, der Herr über Himmel und Erde, nicht in Tempeln wohnt, die von Menschenhand gemacht sind. Und dass er sich auch nicht von Menschen bedienen lässt, wie wenn er das notwendig hätte. Also diese heidnischen Gottesdienste, wo man diesen Göttern Speisen und Ähnliches anbietet, das alles verwirft Paulus. Er weist dann auch darauf hin, dass er aus einem einzigen Menschen das ganze Menschengeschlecht erschaffen hat und damit auf die Verbindung aller Menschen, die zurückgeht, auf den ersten Menschen, der von Gott geschaffen worden ist. Und er stellt dann auch fest, dass Gott dem Menschen Grenzen gesetzt hat. Also hier wird ganz klar gesagt, dass er an einen Schöpfergott glaubt, dass dieser Schöpfergott über die ganzen Tempel und die Gottesdienste der Heiden hinaus reicht und dass er in keinster Weise von diesen Götzendiensten abhängig sei. Und dann geht es weiter. Paulus sagt, dass die Menschen Gott suchen sollten, ob sie ihn ertasten und finden könnten. Denn keinem von uns ist er fern. Denn in ihm leben wir, bewegen wir uns und sind wir. Wie auch einige von euren Dichtern gesagt haben. Er sagt, es kommt also darauf an, dass die Menschen Gott suchen sollten. Ob sie ihn ertasten und finden könnten. Er macht also die Menschen darauf aufmerksam, dass sie sich auf den Weg machen sollten, um Gott zu suchen. Und da drückt das sehr fein aus, ob sie ihn ertasten können. Gott ist nicht einfach etwas, das man im Nu findet. Man muss sich mühsam an ihn herantasten, um ihn finden zu können. Aber gleichzeitig sagt er, dass Gott keinem von uns fern ist. Denn in ihm leben wir, bewegen wir uns und sind wir, dieses berühmte Wort von Paulus. Also wir sind gewissermaßen immer von Gott umgeben und damit leben wir in ihm, bewegen wir uns in ihm und sind wir in ihm. Und dann sagt Paulus, wir sind von seiner Art. Aber damit meint er natürlich nicht, dass der Mensch selbst eine Art Gottheit sei. Paulus hat hier sehr wohl im Hintergrund das Wissen, dass der Mensch ein Abbild Gottes ist. Der Mensch ist Gott ähnlich, aber er ist nicht Gott. Und dann fährt er fort. Da wir also von Gottes Art sind, also Gott ähnlich sind, dürfen wir nicht meinen, das Göttliche sei wie ein goldenes oder silbernes oder steinernes Gebilde menschlicher Kunst und Erfindung. Und da fängt er jetzt an, diese ganzen Götzenbilder zu kritisieren. Er sagt, Gott ist nicht ein goldenes oder silbernes oder steinernes Gebilde der menschlichen Kunst und Erfindung. Gott übersteigt das alles. Gott ist nicht in Statuen, Gott ist nicht in Götzenbildern. Und damit entzaubert er jetzt die Tempel, damit entzaubert er jetzt diese Statuen der heidnischen Götter.
Und wie soll jetzt der Mensch sich verhalten? Da sagt er, Gott, der über die Zeiten der Unwissenheit hinweggesehen hat, lässt jetzt den Menschen verkünden, dass überall alle umkehren sollen. Nachdem er also die heidnischen Götter beiseite geschoben hat und die Menschen darauf aufmerksam macht und die Philosophen darauf hinweist, dass Gott doch nicht in einem goldenen oder silbernen oder steinernen Gebilde anzutreffen ist, dass er sagt, jetzt kommt es zu einem neuen Gottesverständnis. Aber auch zu einem neuen Verständnis dessen, was der Mensch zu tun hat. Und da sagt Gott, der über die Zeiten der Unwissenheit hinweggesehen hat. Bis jetzt konnten es die Menschen nicht besser wissen. Sie haben eben nur diese Kenntnisse von Gott gehabt. Und da blickt er drüber hinweg. Aber jetzt lässt er den Menschen verkünden, dass überall alle umkehren sollen. Es geht also nicht mehr um diesen oberflächlichen Kult vor diesen Statuen aus Gold, aus Silber, aus Stein. Nein, es geht um etwas ganz anderes. Es geht um die Umkehr vor Gott. Und dann heißt es in der Apostelgeschichte, denn er hat einen Tag festgesetzt, an dem er den Erdkreis in Gerechtigkeit richten wird, durch einen Mann, den er dazu bestimmt und vor allen Menschen dadurch ausgewiesen hat, dass er ihn von den Toten auferweckte. Paulus weist die Menschen darauf hin, dass die Zeit der Umkehr gekommen sei, weil es einmal ein Gericht geben wird. Es wird also nicht ewig so weitergehen wie bisher, sondern es wird ein Gericht geben. Und zwar wird dieses Gericht durch einen Mann stattfinden, und hier spielt Paulus natürlich auf Jesus an, den er dazu bestimmt und vor allen Menschen dadurch ausgewiesen hat, dass er ihn von den Toten auferweckte. Und jetzt kommt Paulus zum zentralen Punkt. Er sagt, diese Gestalt ist von Gott ausgewiesen worden. Gott hat durch eine ganz besondere Sache diesen Menschen der Menschheit vorgestellt, nämlich durch die Auferweckung von den Toten. Und jetzt sticht Paulus in ein Wespennest. Die Tatsache, dass hier Paulus vor den Philosophen in Athen verkündet, dass es einen Menschen gibt, der von den Toten auferstanden ist, das ist für diese Philosophen zu viel. Paulus verwendet hier das eigentliche Zeichen der Gottheit Jesu Christi, nämlich seine Auferstehung, um den Philosophen zu sagen, warum dieser Mensch ein besonderer ist. Aber da winken jetzt die Philosophen müde ab und machen sich lustig. Und da heißt es jetzt in der Apostelgeschichte, als sie von der Auferstehung der Toten hörten, spotteten die einen, andere aber sagten, darüber wollen wir dich ein andermal hören. Paulus kommt also auf den Punkt, spricht von Jesus, der von Gott gesandt worden ist. Er stellt ihn als den Messias vor, als den Gesandten Gottes. Und er sagt, Gott hat auch gezeigt, dass diese Gestalt eine besondere ist, indem er ihn von den Toten auferweckt hat. Aber gleichzeitig kommt jetzt Paulus mit der Philosophie in Schwierigkeiten. Die Philosophen nehmen das nicht an. Für diese griechischen Philosophen war es einfach undenkbar, dass eine Gestalt
von den Toten auferweckt worden ist. Man muss ja eines sagen, die Griechen hatten ja auch eine Art Vergöttlichung von besonderen Gestalten. Sie kannten verschiedene große Gestalten in ihrer Geschichte und in ihrer Mythologie, die nach ihrem Ableben zu Göttern erklärt wurden. Es war eine Vergöttlichung von bestimmten Menschen. Aber hier wird ja etwas ganz anderes gesagt. Hier wird gesagt, dass hier einer im Auftrag Gottes handelt. Dass hier einer kommt, über die Menschen zu Gericht zu sitzen. Und hier wird deutlich, das ist hier eine göttliche Gestalt vom Wesen her. Das ist etwas ganz anderes als ein Mensch, der nach dem Tod zur Gottheit erklärt wird. Und diese Gestalt, die ist stärker als der Tod, die ist von den Toten auferstanden. Und das war für die griechische Philosophie zu viel. Und wie geht es nun weiter? Paulus ging aus ihrer Mitte weg. Er hat gemerkt, da komme ich nicht weiter. Aber trotzdem heißt es, einige Männer aber schlossen sich ihm an und wurden gläubig. Unter ihnen auch Dionysius, der Areopagit, außerdem eine Frau namens Damaris und noch andere mit ihnen. Das ist von Bedeutung. In Athen haben sich nur einige angeschlossen. Und es wird uns nirgends berichtet, dass es in Athen eine große oder größere christliche Gemeinde gegeben hat. Wir wissen, dass es so etwas gegeben hat in Korinth, in Thessaloniki, in Ephesus. Aber in Athen ist das Christentum nicht eingedrungen. Diese Stadt der großen Kultur hat sich dem Christentum zunächst einmal verschlossen. Paulus, der große Gelehrte, der Theologe, der Apostel, der feurige Prediger, der hochgebildete Mann, muss enttäuscht abziehen. Nur einige wenige wenden sich ihm zu. Und da gibt es nun eine Gestalt, von der wir noch ein bisschen mehr erzählen müssen, weil sie für die Mystik im Christentum von größerer Bedeutung ist. Aber inzwischen wollen wir ein bisschen Musik hören und dann darf ich Ihnen noch ein bisschen was von Dionysius, dem Areopagiten, erzählen.

Liebe Hörerinnen und Hörer, wir wollten noch ein bisschen über das vorhin Gehörte nachdenken. Wir haben also gehört, wie Paulus nach Athen kommt, in diese Hochburg der griechischen Kultur, in dieses Zentrum der Philosophie und wie er sich da mit den Philosophen unterhalten hat, aber dabei eine Abfuhr erlitten hat. Nun wird sich mancher fragen, ja, wie ist denn das eigentlich? Ist die Philosophie so gottferne? Da muss man sagen, ja und nein. Es gibt verschiedene Arten der Philosophie. Die Philosophie hat zunächst einmal ein ganz großes Verdienst, dass sie nämlich den Menschen dazu anregen möchte, nachzudenken über die tieferen Fragen. Da geht es um die Frage nach der Wahrheit. Kann man die Wahrheit erkennen oder ist alles nur eine persönliche Meinung? Da geht es um die Frage, was ist der Mensch? Und es gibt ungefähr 100 Definitionen über das Wesen des Menschen. Da geht es um die Frage nach dem Sinn, um die Frage nach der Ethik, um die Frage nach der Gerechtigkeit, um die Frage nach der Kunst. Also alle diese tieferen Fragen, auf die uns die Naturwissenschaft keine Antwort geben kann, diese Fragen sind Gegenstand der Philosophie. Und insofern ist die Philosophie eine ganz großartige geistige Macht, wenn sie den Menschen anregt, endlich einmal etwas in die Tiefe zu gehen, um über die Dinge nachzudenken. Die Philosophie kann deswegen auch ein Weg sein, der zu Gott hinführt. Wenn der Mensch wirklich sich einmal die Frage stellt, woher komme ich, wohin gehe ich, was ist eigentlich der Sinn, was ist das Ziel des menschlichen Lebens, gibt es etwas Absolutes, gibt es etwas Ewiges, gibt es etwas, das über den Tod hinausreicht, dann ist das etwas ganz Großartiges. Der Mensch fängt an, in die Tiefe zu gehen. Und wenn er in die Tiefe geht, dann kommt er letztlich auch in die Höhe. Und er kann sich dann auf Gott zubewegen durch sein Nachdenken.

Beschäftigung mit weisen Denkern, das tut dem Menschen gut. Aber gleichzeitig kann die Philosophie auch problematisch werden, weil nämlich die Philosophie versucht, alles mit der Vernunft zu begründen. Und da müssen wir eines sagen, die Vernunft ist ein großartiges Licht, aber sie kann nicht alles ergründen. Die Philosophie kann die natürlichen Dinge mit ihrem Licht durchdringen. Sie kann auch bis zu den ersten oder letzten Ursachen vorstoßen. Sie kann uns auch die Notwendigkeit Gottes erklären. Sie kann uns auch sagen, in ihrer Metaphysik, die sich mit den letzten Ursachen beschäftigt, dass Gott etwas Absolutes, Ewiges, Unendliches sein muss. Sie kann uns sagen, dass hinter dieser Welt eine höhere Intelligenz steht, dass es einen Schöpfer braucht. Das alles kann die Philosophie. Aber es gibt Bereiche, wo die Philosophie an ihre Grenzen stößt. Wenn es zum Beispiel um Wunder geht, da kommt die Philosophie irgendwann an einen Punkt, wo sie sagt, das kann man nicht erklären und deswegen kann es das nicht geben. Oder wenn wir einige christliche Glaubenswahrheiten anschauen, wie kann man zum Beispiel erklären, dass Jesus in der Eucharistie anwesend ist? Wie kann man eine Auferstehung erklären? Da stoßt die Philosophie an ihre Grenzen. Und nun kommt es auf etwas ganz Entscheidendes an. Die einen sind so überzeugt von der Vernunft, dass sie sagen, wenn man etwas nicht erklären kann, dann kann es das nicht geben. Und die anderen sagen, ich komme mit der Vernunft bis zu einem gewissen Punkt und dann gibt es Dinge, die man nicht erklären kann. Und das ist das Entscheidende, dass man sagt, mit der Vernunft, mit der Philosophie, mit dem Nachdenken kann man vieles erklären. Und wird man noch vieles erklären können. Aber es gibt Dinge, die man nicht erklären kann und die es trotzdem gibt. Es gibt Wunder. Man kann sie nachweisen. Man kann sie überprüfen. Aber man kann sie nicht erklären. Es gibt Dämonen. Man kann ihr Wirken feststellen. Man kann besondere Fähigkeiten bei Menschen beobachten, die mit diesen Kräften in Verbindung sind. Aber erklären kann man sie nicht. Es gibt Hinweise auf die Auferstehung, die hineinreichen bis in das Turiner Grabtuch, dass man feststellen kann, hier gibt es ganz bestimmte Phänomene, hier muss eine übernatürliche Macht auf dieses Tuch eingewirkt haben, auf das Grabtuch von Turin. Ich kann es feststellen, ich kann es messen, ich kann es überprüfen, aber ich kann es nicht erklären. Und das ist jetzt eben immer der springende Punkt. Wie verwendet man die Philosophie? Die Philosophie ist eine ganz großartige Sache, die uns dazu anregen kann, uns auf die Suche zu machen nach den ersten Ursachen. Die kann uns anregen, nachzudenken über das, was hinter dieser Wirklichkeit ist, die wir mit unseren Augen und unseren Ohren und unseren Sinnen wahrnehmen. Die Philosophie ist gewissermaßen eine innere Unruhe, die uns sozusagen zum Nachdenken anregt. Und die ist in das Herz des Menschen hineingelegt. Und die kann uns helfen auf dem Weg zu Gott. Aber wenn wir sie falsch verwenden, dann wird sie für uns zur Bremse. Dann wird sie für uns zur Grenze.
dann wird sie für uns zum Hindernis. Und das erleben wir immer wieder. Es hat Menschen gegeben, für die war die Philosophie der Anstoß auf dem Weg zum Absoluten und letztlich zu Gott. Denken wir an einen Augustinus. Augustinus war ein Mensch der Dolce Vita. Aber irgendwann hat er ein Buch von Cicero in die Hand bekommen und hat angefangen zu denken. Und dieses Buch von Cicero war für ihn eine Anregung, weiterzugehen und zu fragen und zu fragen und zu fragen. Und zum Schluss ist er dann tatsächlich zum christlichen Glauben gekommen. Er hat den Bischof Ambrosius gehört in Mailand und immer weiter und immer weiter. Und so hat er viele Etappen zurückgelegt, bis er schließlich zur Wahrheit gekommen ist. Aber der Anfang war Philosophie. Und das Gleiche war auch bei Edith Stein, um eine große Denkerin des 20. Jahrhunderts zu nennen. Mit 14 Jahren hat Edith Stein erklärt, dass sie sich nun als Atheistin fühle. Aber die Wahrheit, die wollte sie wissen. Und nach dem Abitur hat sie sich aufgemacht, Philosophie zu studieren. Sie ging zu einem der bekanntesten Philosophen, zu Edmund Husserl. Der war damals der Begründer einer neuen philosophischen Schule. Und diese Schule bemühte sich darum, die Wahrheit zu finden. Und deswegen sind von ganz Deutschland viele junge Menschen nach Göttingen geströmt, um dort bei Edmund Husserl zu lernen. Und auch Edith Stein war unter seinen Schülerinnen. Und dann ging sie weiter und weiter, bis sie dann schließlich durch eine Lebensbeschreibung der großen heiligen Theresia von Avila zur christlichen Wahrheit vorgestoßen ist, die dann dazu geführt hat, dass sie zum Schluss in einen Klausurorden eingetreten ist, dass sie eine Karmelitin wurde. Aber der erste Anstoß war Philosophie. Und deswegen müssen wir hier, wenn wir diese Stelle in der Apostelgeschichte lesen, immer so ein bisschen im Hintergrund haben, Paulus versucht, diese Philosophen als Philosophen anzusprechen. Aber offensichtlich waren das eben Philosophen von der zweiten Art. Sobald sie von der Auferstehung der Toten hören, sagen sie, ach, das kann es doch nicht geben. Darüber wollen wir dich ein anderes Mal hören. Und Paulus geht aus ihrer Mitte weg. Er konnte hier nicht Fuß fassen. Ja, es ist schwierig mit diesen Philosophen. Er selber war ja auch kein leichter Fall. Der Paulus musste ja vom Pferd herunterfallen, bevor man etwas mit ihm anfangen konnte. Er, dieser selbstbewusste Pharisäer mit dieser theologischen Ausbildung, dieser Mann von Welt mit der römischen Staatsbürgerschaft, der konnte sich doch nicht mit diesem Christentum hier anfreunden. Aber dann packt Gott zu und erfasst diesen Mann. Und Jesus erscheint ihm auf den Golanhöhen und er fällt vom Pferd. Und jetzt erst ist er zu brauchen. Das ist das übliche Problem. Diese gescheiten Leute sind meistens auch ein bisschen arrogant. Und erst wenn sie mal die Arroganz abgelegt haben und einmal ganz demütig ihre Vernunft einsetzen, und feststellen, dass es Dinge gibt, die sie nicht erklären können, die es aber doch gibt, dann erst wird dieses Licht der Vernunft für sie zu einem wirklichen Licht. Das müssen wir auch einmal sagen im Hinblick auf diesen Auftritt von Paulus auf dem Areopag. Nun habe ich aber Ihnen noch versprochen, dass ich Ihnen etwas erzählen wollte von diesem Dionysius, dem Areopagiten. Mit diesem Namen hat es eine ganz besondere Bewandtnis. Im Neuen Testament gibt es mehrere Gestalten mit dem Namen Dionysius. Und deswegen hat man der noch
einen zweiten Namen hinzugefügt, nämlich den Namen des Areopagiten. Wenn wir das mal frei übersetzen, heißt es, also es handelt sich hier um den Dionysius vom Marktplatz in Athen und nicht um den Dionysius, den wir um einen anderen Dionysius, sondern den vom Marktplatz in Athen. Der war offensichtlich beeindruckt von der Rede des Paulus und schließt sich ihm an. Und dieser Name von diesem Dionysius Areopagita, der hat später eine interessante Rolle gespielt in der Mystik. Die Mystik, das ist die Lehre von der Spiritualität. Es hat nämlich ein ganz berühmtes Schrifttum gegeben, also verschiedene Werke, die wunderbare Ausführungen über die Mystik, über die Spiritualität enthalten. Und diese Schriften, die sind unter dem Namen Dionysius Areopagita erschienen. Und jahrhundertelang hat man gemeint, dass dieser Dionysius Areopagita, dieser Verfasser, tatsächlich der Mann sein müsse, den Paulus auf dem Areopag angesprochen hat. Aber man hat dann später festgestellt, dass der Stil von diesen wunderbaren spirituellen Schriften unmöglich aus der Zeit von Paulus stammen könne. Man hat festgestellt, dass das ein Sprachstil sei, der aus dem 5. Jahrhundert nach Christus stammt. Da hat es verschiedene Sprachforscher gegeben, unter anderem auch Nikolaus Cusanus, den großen Bischof aus der Renaissancezeit, und auch einen italienischen Humanisten, Lorenzo Valla. Die haben festgestellt, dass diese Schriften nicht aus dieser Zeit stammen können und haben angefangen zu zweifeln an diesen Schriften von Dionysius Areopagita. Die haben gesagt, es ist ein wunderbarer Schriftsteller, aber das ist offensichtlich ein Pseudonym. Das heißt, da hat also ein späterer Schriftsteller aus dem 5. Jahrhundert den Namen von diesem Dionysius Areopagita aus der Apostelgeschichte verwendet, um diese Schriften herauszugeben unter diesem Namen. Und da hat man sich immer wieder die Frage gestellt, was hat denn wohl diesen unbekannten Schriftsteller aus dem 5. Jahrhundert nach Christus bewogen, seine Schriften nicht unter dem eigenen Namen herauszugeben, sondern unter dem Namen von diesem Dionysius Areopagita? Und die einen haben gesagt, naja, wahrscheinlich wollte er mit diesem Namen sozusagen betonen, dass das eine besonders wichtige Schrift ist. Andere haben gesagt, nein, der wollte angeben, indem er diesen Namen verwendet hat, konnte er sicher sein, dass viele dann diese Schrift lesen würden. Heutzutage glaubt man, dass es sich um einen wahrscheinlich sehr bescheidenen Mann gehandelt hat, der nicht selber in Erscheinung treten wollte und daher diesen Namen von Dionysius dem Areopagiten verwendet hat, um seine Schriften unter diesem Namen zu veröffentlichen. Also ich fasse jetzt noch einmal zusammen. Es gibt eine ganz berühmte Schrift über Spiritualität, über Mystik, die unter dem Namen Dionysius Areopagita in die Weltliteratur der Mystik eingegangen ist. Und man hat jahrhundertelang geglaubt, dass tatsächlich der Mann vom Areopag, vom Marktplatz in Athen, der Verfasser dieser Schriften sei, bis man dann aufgrund von Sprachstudien herausgefunden hat, dass diese Schrift erst viel später entstanden sein kann, im 5. Jahrhundert nach Christus. Und dass man dann entdeckt hat, dass hier jemand diesen Namen von Dionysius
dem Areopagiten, also vom Marktplatz in Athen, verwendet hat, um seine Schriften herauszugeben. Aber auch heute noch erfreuen sich diese Schriften von Dionysius Areopagita einer großen Beliebtheit. Und sie werden immer wieder studiert. Und es hat viele, viele große Heilige gegeben, wie zum Beispiel den heiligen Albertus Magnus oder auch Thomas von Aquin. Die haben diesen Dionysius Areopagita sehr geschätzt. Und man kann ihn auch heute noch finden unter den mystischen Schriften. Und man kann mit großem Gewinn in diesen Schriften lesen. Liebe Hörerinnen und Hörer, heute haben wir also ein bisschen etwas gehört von Paulus auf dem Areopag, von seinem Versuch, die Philosophen für das Christentum zu gewinnen, wie er versucht hat, über die Philosophie einzusteigen, wie er dann aber bei diesen stoischen und epikureischen Philosophen abgeblitzt ist. Und dann haben wir noch ein bisschen darüber nachgedacht, welche Philosophie es braucht, damit sie wirklich den Menschen zu Gott hinführen kann. Eine Philosophie der Vernunft, die aber mit Demut verbunden ist, die kann den Menschen zu Gott hinführen. Und schließlich haben wir noch ein bisschen gesprochen darüber, dass in Athen sich ein Mann mit dem Namen Dionysius, der Areopagit, Paulus angeschlossen hat, und dass es eine ganz berühmte, mystische, spirituelle Schrift gibt, die seinen Namen trägt. Für heute wollen wir schließen. Und deswegen möchte ich Sie, liebe Hörerinnen und Hörer in der Schweiz, ganz herzlich grüßen. Und in einer Woche, so Gott will, werden wir uns wieder hören. Alles Gute und einen lieben Gruß in die geliebte Schweiz.

Wir grüßen jetzt Mutter Gottes mit dem Angelusgebet. Im Namen des Vaters und des Sohnes und des Heiligen Geistes. Amen. Der Engel des Herrn brachte Maria die Botschaft und sie empfing vom Heiligen Geist. Gegrüßt seist du, Maria, voll der Gnade. Der Herr ist mit dir. Du bist gebenedeit unter den Frauen und gebenedeit ist die Frucht deines Leibes, Jesus. Heilige Maria, Mutter Gottes, bitte für uns Sünder, jetzt und in der Stunde unseres Todes. Amen. Maria sprach, siehe, ich bin die Magd des Herrn, mir geschehe nach deinem Wort. Gegrüßt seist du, Maria, voll der Gnade, der Herr ist mit dir, du bist gebenedeit unter den Frauen, und gebenedeit ist die Frucht deines Leibes, Jesus. Heilige Maria, Mutter Gottes, bitte für uns Sünder, jetzt und in der Stunde unseres Todes. Amen. Und das Wort ist Fleisch geworden und hat unter uns gewohnt. Gegrüßt seist du, Maria, voll der Gnade, der Herr ist mit dir, du bist gebenedeit unter den Frauen, und gebenedeit ist die Frucht deines Leibes, Jesus. Heilige Maria, Mutter Gottes, bitte für uns Sünder, jetzt und in der Stunde unseres Todes. Amen. Bitte für uns, heilige Gottesmutter, auf dass wir würdig werden der Verheißungen Christi. Lasset uns beten, allmächtiger Gott, gieße deine Gnade in unsere Herzen ein. Durch die Botschaft des Engels haben wir die Menschwerdung Christi, deines Sohnes, erkannt. Führe uns durch sein Leiden und Kreuz zur Herrlichkeit der Auferstehung. Darum bitten wir durch Christus, unseren Herrn. Amen. Jetzt beten wir auch noch in der Anliegen vom Heiligen Vater. Vater unser im Himmel, geheiligt werde dein Name, dein Reich komme, dein Wille geschehe, wie im Himmel, so auf Erden. Unser tägliches Brot gib uns heute und vergib uns unsere Schuld, wie auch wir vergeben unseren Schuldigern. Und führe uns nicht in Versuchung, sondern erlöse uns von dem Bösen. Gegrüßt seist du, Maria, voll der Gnade, der Herr ist mit dir. Du bist gebenedeit unter den Frauen, und gebenedeit ist die Frucht deines Leibes, Jesus. Heilige Maria, Mutter Gottes, bitte für uns Sünder, jetzt und in der Stunde unseres Todes. Amen. Ehre sei dem Vater, dem Sohn und dem Heiligen Geist, wie im Anfang, so auch jetzt und alle Zeit und in Ewigkeit. Amen. Und jetzt denken wir auch noch an unsere lieben Verstorbenen. Herr, gib den Verstorbenen die ewige Ruhe und das ewige Licht leuchte ihnen. Herr, lass sie ruhen in deinem Frieden. Amen.

0: Christus. Amen. Ich glaube an Gott, den Vater, den Allmächtigen, den Schöpfer des Himmels und der Erde, und an Jesus Christus, seinen eingeborenen Sohn, unseren Herrn, empfangen durch den Heiligen Geist, geboren von der Jungfrau Maria, gelitten unter Pontius Pilatus, gekreuzigt, gestorben und begraben, hinabgestiegen in das Reich des Todes, am dritten Tage auferstanden von den Toten, aufgefahren in den Himmel. Er sitze zur Rechten Gottes des allmächtigen Vaters. Von dort wird er kommen, zu richten die Lebenden und die Toten. Ich glaube an den Heiligen Geist, die heilige katholische Kirche, Gemeinschaft der Heiligen, Vergebung der Sünden, Auferstehung der Toten und das ewige Leben. Amen.
1: Ehre sei dem Vater und dem Sohn und dem Heiligen Geist.
2: Wie im Anfang, so auch jetzt und alle Zeit und in Ewigkeit. Amen.
1: Vater unser im Himmel, geheiligt werde dein Name. Dein Reich komme, dein Wille geschehe, wie im Himmel, so auf Erden.
2: Unser tägliches Brot gib uns heute und vergib uns unsere Schuld, wie auch wir vergeben unseren Schuldigern. Und führe uns nicht in Versuchung, sondern erlöse uns von den Bösen. Amen.
1: Gegrüßet seist du, Maria, voll der Gnade, der Herr ist mit dir. Du bist gebenedeit unter den Frauen, und gebenedeit ist die Frucht deines Leibes, Jesus, der in uns den Glauben vermehre.
2: Heilige Maria, Mutter Gottes, bitte für uns Sünder, jetzt und in der Stunde unseres Todes. Amen.
1: Gegrüßet seist du, Maria, voll der Gnade, der Herr ist mit dir. Du bist gebenedeit unter den Frauen, und gebenedeit ist die Frucht deines Leibes, Jesus, der in uns die Hoffnung stärke.
2: Heilige Maria, Mutter Gottes, bitte für uns Sünder, jetzt und in der Stunde unseres Todes. Amen.
1: Gegrüßet seist du, Maria, voll der Gnade, der Herr ist mit dir. Du bist gebenedeit unter den Frauen, und gebenedeit ist die Frucht deines Leibes, Jesus, der in uns die Liebe entzünde.
2: Heilige Maria, Mutter Gottes, bitte für uns Sünder, jetzt und in der Stunde unseres Todes. Amen.
1: Ehre sei dem Vater und dem Sohn und dem Heiligen Geist.
2: Wie im Anfang, so auch jetzt und alle Zeit und in Ewigkeit. Amen.
1: Vater unser im Himmel, geheiligt werde dein Name. Dein Reich komme, dein Wille geschehe, wie im Himmel, so auf Erden.
2: Unser tägliches Brot gib uns heute. Und vergib uns unsere Schuld, wie auch wir vergeben unseren Schuldigern. Und führe uns nicht in Versuchung, sondern erlöse uns von den Bösen. Amen.
1: Gegrüßet seist du, Maria, voll der Gnade, der Herr ist mit dir. Du bist gebenedeit unter den Frauen, und gebenedeit ist die Frucht deines Leibes, Jesus, der von Johannes getauft worden ist.
2: Heilige Maria, Mutter Gottes, bitte für uns Sünder, jetzt und in der Stunde unseres Todes. Amen.
1: Gegrüßet seist du, Maria, voll der Gnade, der Herr ist mit dir. Du bist gebenedeit unter den Frauen, und gebenedeit ist die Frucht deines Leibes, Jesus, der von Johannes getauft worden ist.
2: Heilige Maria, Mutter Gottes, bitte für uns Sünder, jetzt und in der Stunde unseres Todes. Amen.
1: Gegrüßet seist du, Maria, voll der Gnade, der Herr ist mit dir. Du bist gebenedeit unter den Frauen, und gebenedeit ist die Frucht deines Leibes, Jesus, der von Johannes getauft worden ist.
2: Heilige Maria, Mutter Gottes, bitte für uns Sünder, jetzt und in der Stunde unseres Todes. Amen.
1: Gegrüßet seist du, Maria, voll der Gnade, der Herr ist mit dir. Du bist gebenedeit unter den Frauen, und gebenedeit ist die Frucht deines Leibes, Jesus, der von Johannes getauft worden ist.
2: Heilige Maria, Mutter Gottes, bitte für uns Sünder, jetzt und in der Stunde unseres Todes. Amen.
1: Gegrüßet seist du, Maria, voll der Gnade, der Herr ist mit dir. Du bist gebenedeit unter den Frauen, und gebenedeit ist die Frucht deines Leibes, Jesus, der von Johannes getauft worden ist.
2: Heilige Maria, Mutter Gottes, bitte für uns Sünder, jetzt und in der Stunde unseres Todes. Amen.
1: Gegrüßet seist du, Maria, voll der Gnade, der Herr ist mit dir. Du bist gebenedeit unter den Frauen, und gebenedeit ist die Frucht deines Leibes, Jesus, der von Johannes getauft worden ist.
2: Heilige Maria, Mutter Gottes, bitte für uns Sünder, jetzt und in der Stunde unseres Todes. Amen.
1: Gegrüßet seist du, Maria, voll der Gnade, der Herr ist mit dir. Du bist gebenedeit unter den Frauen, und gebenedeit ist die Frucht deines Leibes, Jesus, der von Johannes getauft worden ist.
2: Heilige Maria, Mutter Gottes, bitte für uns Sünder, jetzt und in der Stunde unseres Todes. Amen.
1: Gegrüßet seist du, Maria, voll der Gnade, der Herr ist mit dir. Du bist gebenedeit unter den Frauen, und gebenedeit ist die Frucht deines Leibes, Jesus, der von Johannes getauft worden ist.
2: Heilige Maria, Mutter Gottes, bitte für uns Sünder, jetzt und in der Stunde unseres Todes. Amen.
1: Gegrüßet seist du, Maria, voll der Gnade, der Herr ist mit dir. Du bist gebenedeit unter den Frauen, und gebenedeit ist die Frucht deines Leibes, Jesus, der von Johannes getauft worden ist.
2: Heilige Maria, Mutter Gottes, bitte für uns Sünder, jetzt und in der Stunde unseres Todes. Amen.
1: Gegrüßet seist du, Maria, voll der Gnade, der Herr ist mit dir. Du bist gebenedeit unter den Frauen, und gebenedeit ist die Frucht deines Leibes, Jesus, der von Johannes getauft worden ist.
2: Heilige Maria, Mutter Gottes, bitte für uns Sünder, jetzt und in der Stunde unseres Todes. Amen.
1: Ehre sei dem Vater, dem Sohn und dem Heiligen Geist.
2: Wie im Anfang, so jetzt und alle Zeit und in Ewigkeit. Amen.
1: O mein Jesus.

0: bedürfen.
1: Vater unser im Himmel, geheiligt werde dein Name, dein Reich komme, dein Wille geschehe wie im Himmel so auf Erden.
0: Unser tägliches Brot gib uns heute und vergib uns unsere Schuld, wie auch wir vergeben unseren Schuldigern. Und führe uns nicht in Versuchung, sondern erlöse uns von dem Bösen. Amen.
1: Gegrüßet seist du, Maria, voll der Gnade, der Herr ist mit dir, du bist gebenedeit unter den Frauen. Und gebenedeit ist die Frucht deines Leibes, Jesus, der sich bei der Hochzeit in Kana offenbart hat.
0: Heilige Maria, Mutter Gottes, bitte für uns Sünder, jetzt und in der Stunde unseres Todes. Amen.
1: Gegrüßet seist du, Maria, voll der Gnade, der Herr ist mit dir, du bist gebenedeit unter den Frauen. Und gebenedeit ist die Frucht deines Leibes, Jesus, der sich bei der Hochzeit in Kana offenbart hat.
0: Heilige Maria, Mutter Gottes, bitte für uns Sünder, jetzt und in der Stunde unseres Todes. Amen.
1: Gegrüßet seist du, Maria, voll der Gnade, der Herr ist mit dir, du bist gebenedeit unter den Frauen. Und gebenedeit ist die Frucht deines Leibes, Jesus, der sich bei der Hochzeit in Kana offenbart hat.
0: Heilige Maria, Mutter Gottes, bitte für uns Sünder, jetzt und in der Stunde unseres Todes. Amen.
1: Gegrüßet seist du, Maria, voll der Gnade, der Herr ist mit dir, du bist gebenedeit unter den Frauen, und gebenedeit ist die Frucht deines Leibes, Jesus, der sich bei der Hochzeit in Kana offenbart hat.
0: Heilige Maria, Mutter Gottes, bitte für uns Sünder, jetzt und in der Stunde unseres Todes. Amen.
1: Gegrüßet seist du, Maria, voll der Gnade, der Herr ist mit dir, du bist gebenedeit unter den Frauen. Und gebenedeit ist die Frucht deines Leibes, Jesus, der sich bei der Hochzeit in Kana offenbart hat.
0: Heilige Maria, Mutter Gottes, bitte für uns Sünder, jetzt und in der Stunde unseres Todes. Amen.
1: Gegrüßet seist du, Maria, voll der Gnade, der Herr ist mit dir, du bist gebenedeit unter den Frauen. Und gebenedeit ist die Frucht deines Leibes, Jesus, der sich bei der Hochzeit in Kana offenbart hat.
0: Heilige Maria, Mutter Gottes, bitte für uns Sünder, jetzt und in der Stunde unseres Todes. Amen.
1: Gegrüßet seist du, Maria, voll der Gnade, der Herr ist mit dir, du bist gebenedeit unter den Frauen. Und gebenedeit ist die Frucht deines Leibes, Jesus, der sich bei der Hochzeit in Kana offenbart hat.
0: Heilige Maria, Mutter Gottes, bitte für uns Sünder, jetzt und in der Stunde unseres Todes. Amen.
1: Gegrüßet seist du, Maria, voll der Gnade, der Herr ist mit dir, du bist gebenedeit unter den Frauen. Und gebenedeit ist die Frucht deines Leibes, Jesus, der sich bei der Hochzeit in Kana offenbart hat.
0: Heilige Maria, Mutter Gottes, bitte für uns Sünder, jetzt und in der Stunde unseres Todes. Amen.
1: Gegrüßet seist du, Maria, voll der Gnade, der Herr ist mit dir, du bist gebenedeit unter den Frauen. Und gebenedeit ist die Frucht deines Leibes, Jesus, der sich bei der Hochzeit in Kana offenbart hat.
0: Heilige Maria, Mutter Gottes, bitte für uns Sünder, jetzt und in der Stunde unseres Todes. Amen.
1: Gegrüßet seist du, Maria, voll der Gnade, der Herr ist mit dir. Du bist gebenedeit unter den Frauen. Und gebenedeit ist die Frucht deines Leibes, Jesus, der sich bei der Hochzeit in Kana offenbart hat.
0: Heilige Maria, Mutter Gottes, bitte für uns Sünder, jetzt und in der Stunde unseres Todes. Amen.
1: Ehre sei dem Vater und dem Sohn und dem Heiligen Geist.
0: Wie im Anfang, so auch jetzt und alle Zeit und in Ewigkeit. Amen.

0: dem Bedürfen. Vater unser im Himmel, geheiligt werde dein Name. Dein Reich komme, dein Wille geschehe, wie im Himmel so auf Erden.
1: Unser tägliches Brot gib uns heute und vergib uns unsere Schuld, wie auch wir vergeben unseren Schuldigern. Und führe uns nicht in Versuchung, sondern erlöse uns von den Bösen. Amen.
0: Gegrüßet seist du, Maria, voll der Gnade, der Herr ist mit dir. Du bist gebenedeit unter den Frauen, und gebenedeit ist die Frucht deines Leibes, Jesus, der uns das Reich Gottes verkündet hat.
1: Heilige Maria, Mutter Gottes, bitte für uns Sünder, jetzt und in der Stunde unseres Todes. Amen.
0: Gegrüßet seist du, Maria, voll der Gnade, der Herr ist mit dir. Du bist gebenedeit unter den Frauen, und gebenedeit ist die Frucht deines Leibes, Jesus, der uns das Reich Gottes verkündet hat.
1: Heilige Maria, Mutter Gottes, bitte für uns Sünder, jetzt und in der Stunde unseres Todes. Amen.
0: Gegrüßet seist du, Maria, voll der Gnade, der Herr ist mit dir. Du bist gebenedeit unter den Frauen, und gebenedeit ist die Frucht deines Leibes, Jesus, der uns das Reich Gottes verkündet hat.
1: Heilige Maria, Mutter Gottes, bitte für uns Sünder, jetzt und in der Stunde unseres Todes. Amen.
0: Gegrüßet seist du, Maria, voll der Gnade, der Herr ist mit dir. Du bist gebenedeit unter den Frauen, und gebenedeit ist die Frucht deines Leibes, Jesus, der uns das Reich Gottes verkündet hat.
1: Heilige Maria, Mutter Gottes, bitte für uns Sünder, jetzt und in der Stunde unseres Todes. Amen.
0: Gegrüßet seist du, Maria, voll der Gnade, der Herr ist mit dir. Du bist gebenedeit unter den Frauen, und gebenedeit ist die Frucht deines Leibes, Jesus, der uns das Reich Gottes verkündet hat.
1: Heilige Maria, Mutter Gottes, bitte für uns Sünder, jetzt und in der Stunde unseres Todes. Amen.
0: Gegrüßet seist du, Maria, voll der Gnade, der Herr ist mit dir. Du bist gebenedeit unter den Frauen, und gebenedeit ist die Frucht deines Leibes, Jesus, der uns das Reich Gottes verkündet hat.
1: Heilige Maria, Mutter Gottes, bitte für uns Sünder, jetzt und in der Stunde unseres Todes. Amen.
0: Gegrüßet seist du, Maria, voll der Gnade, der Herr ist mit dir. Du bist gebenedeit unter den Frauen, und gebenedeit ist die Frucht deines Leibes, Jesus, der uns das Reich Gottes verkündet hat.
1: Heilige Maria, Mutter Gottes, bitte für uns Sünder, jetzt und in der Stunde unseres Todes. Amen.
0: Gegrüßet seist du, Maria, voll der Gnade, der Herr ist mit dir. Du bist gebenedeit unter den Frauen, und gebenedeit ist die Frucht deines Leibes, Jesus, der uns das Reich Gottes verkündet hat.
1: Heilige Maria, Mutter Gottes, bitte für uns Sünder, jetzt und in der Stunde unseres Todes. Amen.
0: Gegrüßet seist du, Maria, voll der Gnade, der Herr ist mit dir. Du bist gebenedeit unter den Frauen, und gebenedeit ist die Frucht deines Leibes, Jesus, der uns das Reich Gottes verkündet hat.
1: Heilige Maria, Mutter Gottes, bitte für uns Sünder, jetzt und in der Stunde unseres Todes. Amen.
0: Gegrüßet seist du, Maria, voll der Gnade, der Herr ist mit dir. Du bist gebenedeit unter den Frauen, und gebenedeit ist die Frucht deines Leibes, Jesus, der uns das Reich Gottes verkündet hat.
1: Heilige Maria, Mutter Gottes, bitte für uns Sünder, jetzt und in der Stunde unseres Todes. Amen.
0: Ehre sei dem Vater und dem Sohn und dem Heiligen Geist.
1: Wie im Anfang, so auch jetzt und alle Zeit und in Ewigkeit. Amen.
2: O mein Jesus, verzeih uns unsere Sünden. Bewahre uns vor dem Feuer der Hölle. Führe alle Seelen in den Himmel, besonders jene, die deiner Barmherzigkeit am meisten bedürfen.
1: Vater unser im Himmel, geheiligt werde dein Name, dein Reich komme, dein Wille geschehe wie im Himmel so auf Erden.
0: Unser tägliches Brot gib uns heute und vergib uns unsere Schuld, wie auch wir vergeben unseren Schuldigern. Und führe uns nicht in Versuchung, sondern erlöse uns von dem Bösen. Amen.
1: Gegrüßet seist du, Maria, voll der Gnade, der Herr ist mit dir, du bist gebenedeit unter den Frauen. und gebenedeit ist die Frucht deines Leibes, Jesus, der auf dem Berg verklärt worden ist.
0: Heilige Maria, Mutter Gottes, bitte für uns Sünder, jetzt und in der Stunde unseres Todes. Amen.
1: Gegrüßet seist du, Maria, voll der Gnade, der Herr ist mit dir, du bist gebenedeit unter den Frauen. Und gebenedeit ist die Frucht deines Leibes, Jesus, der auf dem Berg verklärt worden ist.
0: Heilige Maria, Mutter Gottes, bitte für uns Sünder, jetzt und in der Stunde unseres Todes. Amen.
1: Gegrüßet seist du, Maria, voll der Gnade, der Herr ist mit dir, du bist gebenedeit unter den Frauen. Und gebenedeit ist die Frucht deines Leibes, Jesus, der auf dem Berg verklärt worden ist.
0: Heilige Maria, Mutter Gottes, bitte für uns Sünder, jetzt und in der Stunde unseres Todes. Amen.
1: Gegrüßet seist du, Maria, voll der Gnade, der Herr ist mit dir. Du bist gebenedeit unter den Frauen. Und gebenedeit ist die Frucht deines Leibes, Jesus, der auf dem Berg verklärt worden ist.
0: Heilige Maria, Mutter Gottes, bitte für uns Sünder, jetzt und in der Stunde unseres Todes. Amen.
1: Gegrüßet seist du, Maria, voll der Gnade, der Herr ist mit dir. Du bist gebenedeit unter den Frauen. Und gebenedeit ist die Frucht deines Leibes, Jesus, der auf dem Berg verklärt worden ist.
0: Heilige Maria, Mutter Gottes, bitte für uns Sünder, jetzt und in der Stunde unseres Todes. Amen.
1: Gegrüßet seist du, Maria, voll der Gnade, der Herr ist mit dir, du bist gebenedeit unter den Frauen. Und gebenedeit ist die Frucht deines Leibes, Jesus, der auf dem Berg verklärt worden ist.
0: Heilige Maria, Mutter Gottes, bitte für uns Sünder, jetzt und in der Stunde unseres Todes. Amen.
1: Gegrüßet seist du, Maria, voll der Gnade, der Herr ist mit dir, du bist gebenedeit unter den Frauen. Und gebenedeit ist die Frucht deines Leibes, Jesus, der auf dem Berg verklärt worden ist.
0: Heilige Maria, Mutter Gottes, bitte für uns Sünder, jetzt und in der Stunde unseres Todes. Amen.
1: Gegrüßet seist du, Maria, voll der Gnade, der Herr ist mit dir, du bist gebenedeit unter den Frauen. Und gebenedeit ist die Frucht deines Leibes, Jesus, der auf dem Berg verklärt worden ist.
0: Heilige Maria, Mutter Gottes, bitte für uns Sünder, jetzt und in der Stunde unseres Todes. Amen.
1: Gegrüßet seist du, Maria, voll der Gnade, der Herr ist mit dir. Du bist gebenedeit unter den Frauen, und gebenedeit ist die Frucht deines Leibes, Jesus, der auf dem Berg verklärt worden ist.
0: Heilige Maria, Mutter Gottes, bitte für uns Sünder, jetzt und in der Stunde unseres Todes. Amen.
1: Gegrüßet seist du, Maria, voll der Gnade, der Herr ist mit dir. Du bist gebenedeit unter den Frauen, und gebenedeit ist die Frucht deines Leibes, Jesus, der auf dem Berg verklärt worden ist.
0: Heilige Maria, Mutter Gottes, bitte für uns Sünder, jetzt und in der Stunde unseres Todes. Amen.
1: Ehre sei dem Vater und dem Sohn und dem Heiligen Geist.
0: Wie im Anfang, so auch jetzt und alle Zeit und in Ewigkeit. Amen.
2: O mein Jesus, verzeih uns unsere Sünden, bewahre uns vor dem Feuer der Hölle, führe alle Seelen in den Himmel, besonders jene, die deine Barmherzigkeit am meisten bedürfen.
0: Vater unser im Himmel, geheiligt werde dein Name, dein Reich komme, dein Wille geschehe, wie im Himmel, so auf Erden.
1: Unser tägliches Brot gib uns heute und vergib uns unsere Schuld, wie auch wir vergeben unseren Schuldigern. Und führe uns nicht in Versuchung, sondern erlöse uns von den Bösen. Amen.
0: Gegrüßet seist du, Maria, voll der Gnade. Der Herr ist mit dir. Du bist gebenedeit unter den Frauen und gebenedeit ist die Frucht deines Leibes, Jesus, der uns die Eucharistie geschenkt hat.
1: Heilige Maria, Mutter Gottes, bitte für uns Sünder, jetzt und in der Stunde unseres Todes. Amen.
0: Gegrüßet seist du, Maria, voll der Gnade, der Herr ist mit dir. Du bist gebenedeit unter den Frauen, und gebenedeit ist die Frucht deines Leibes, Jesus, der uns die Eucharistie geschenkt hat.
1: Heilige Maria, Mutter Gottes, bitte für uns Sünder, jetzt und in der Stunde unseres Todes. Amen.
0: Gegrüßet seist du, Maria, voll der Gnade, der Herr ist mit dir. Du bist gebenedeit unter den Frauen, und gebenedeit ist die Frucht deines Leibes, Jesus, der uns die Eucharistie geschenkt hat.
1: Heilige Maria, Mutter Gottes, bitte für uns Sünder, jetzt und in der Stunde unseres Todes. Amen.
0: Gegrüßet seist du, Maria, voll der Gnade, der Herr ist mit dir. Du bist gebenedeit unter den Frauen, und gebenedeit ist die Frucht deines Leibes, Jesus, der uns die Eucharistie geschenkt hat.
1: Heilige Maria, Mutter Gottes, bitte für uns Sünder, jetzt und in der Stunde unseres Todes. Amen.
0: Gegrüßet seist du, Maria, voll der Gnade, der Herr ist mit dir. Du bist gebenedeit unter den Frauen, und gebenedeit ist die Frucht deines Leibes, Jesus, der uns die Eucharistie geschenkt hat.
1: Heilige Maria, Mutter Gottes, bitte für uns Sünder, jetzt und in der Stunde unseres Todes. Amen.
0: Gegrüßet seist du, Maria, voll der Gnade, der Herr ist mit dir. Du bist gebenedeit unter den Frauen, und gebenedeit ist die Frucht deines Leibes, Jesus, der uns die Eucharistie geschenkt hat.
1: Heilige Maria, Mutter Gottes, bitte für uns Sünder, jetzt und in der Stunde unseres Todes. Amen.
0: Gegrüßet seist du, Maria, voll der Gnade, der Herr ist mit dir. Du bist gebenedeit unter den Frauen, und gebenedeit ist die Frucht deines Leibes, Jesus, der uns die Eucharistie geschenkt hat.
1: Heilige Maria, Mutter Gottes, bitte für uns Sünder, jetzt und in der Stunde unseres Todes. Amen.
0: Gegrüßet seist du, Maria, voll der Gnade, der Herr ist mit dir. Du bist gebenedeit unter den Frauen, und gebenedeit ist die Frucht deines Leibes, Jesus, der uns die Eucharistie geschenkt hat.
1: Heilige Maria, Mutter Gottes, bitte für uns Sünder, jetzt und in der Stunde unseres Todes. Amen.
0: Gegrüßet seist du, Maria, voll der Gnade, der Herr ist mit dir. Du bist gebenedeit unter den Frauen, und gebenedeit ist die Frucht deines Leibes, Jesus, der uns die Eucharistie geschenkt hat.
1: Heilige Maria, Mutter Gottes, bitte für uns Sünder, jetzt und in der Stunde unseres Todes. Amen.
0: Gegrüßet seist du, Maria, voll der Gnade, der Herr ist mit dir. Du bist gebenedeit unter den Frauen, und gebenedeit ist die Frucht deines Leibes, Jesus, der uns die Eucharistie geschenkt hat.
1: Heilige Maria, Mutter Gottes, bitte für uns Sünder, jetzt und in der Stunde unseres Todes. Amen.
0: Ehre sei dem Vater und dem Sohn und dem Heiligen Geist.
1: Wie im Anfang, so auch jetzt und alle Zeit und in Ewigkeit. Amen.
2: O mein Jesus, verzeih uns unsere Sünden, bewahre uns vor dem Feuer der Hölle, führe alle Seelen in den Himmel, besonders jene, die deine Barmherzigkeit am meisten bedürfen. Im Namen des Vaters und des Sohnes und des Heiligen Geistes. Amen.
1: Gelobt sei Jesus Christus.
0: In Ewigkeit. Amen. Maria.

Liebe Hörerinnen und Hörer von Radio Gloria, jetzt zusammen miteinander beten. Wir beten zu der Mutter Gottes mit Wort vom heiligen Papst Pius X. Es ist ein Bitt zu der Mutter Gottes, zertritt der Schlange den Kopf. Im Namen des Vaters und des Sohnes und des Heiligen Geistes. Amen. Makellose Jungfrau, du hast dem Herrn gefallen und durftest seine Mutter werden. Schau in Gnaden herab auf uns arme Menschen. Wir bitten dich um deinen kraftvollen Schutz. Die böse Schlange, gegen die schon im Paradies der Fluch geschleudert wurde, stellt immer noch uns armen Kindern Evas nach und sucht uns zu schaden. Darum, hochgebenedeite Mutter, unsere Königin und Fürsprecherin, nimm unsere Bitten gütig auf. Du hast schon im ersten Augenblick deiner Empfängnis dem Feind den Kopf zertreten. Unser Herz ist eines Sinnes mit dir. Wir flehen zu dir, trag unsere Bitten hin vor Gottes Thron und hilf uns, dass wir nie den Nachstellungen erliegen, die uns bereitet werden, dass wir alle zum Hafen des Heils gelangen. Gib, dass die Kirche und die christlichen Völker inmitten der vielen Gefahren aufs Neue das Danklied der Befreiung, des Sieges und Friedens singen können. Amen. Im Namen des Vaters und des Sohnes und des Heiligen Geistes. Amen. Ihnen allen ein froher, gottgesegneter Tag, ganz unter dem Schutz von der Mutter Gottes.

0: Sie hören jetzt aus dem Tagebuch von der Schweizer Heiligen, der Schwester Maria Bernarda Büttler. Das Buch hat herausgegeben der emeritierte Pfarrer aus Keusch. Die Sprecherin ist Nicole Meru.
1: 29. Denke nur mehr an mich. Am 21. Januar 1923, das sind weniger als 1,5 Jahre vor ihrem Tod, beginnt Maria Bernarda mit Heft 29, das sie gleichzeitig mit Heft 28 beschreibt. Dieses Heft enthält nicht mehr ausschließlich Belehrungen, die sie auf Anregung ihres heiligen Engels für sich und ihre Schwestern aufschreibt. Vielmehr gehen kleine Gespräche zwischen ihr und Jesus durch das Heft, die ihr eigenes geistliches Streben zum Inhalt haben. Und immer hat das Ringen im Gebet um die Rettung der unsterblichen Seelen seinen herausragenden geistlichen Ort. Verbrenne mein Herz in den Gluten deines Herzens. Maria Bernarda hat nur noch eine kurze Wegstrecke vor sich und die soll gut gelaufen werden. Am 21. Januar 1923 eröffnet sie dieses Heft mit den Worten: Jetzt muss ich sehr oft beten. Mein guter Jesus, verbrenne in den Gluten deines von Liebe ganz flammenden Herzens mein ganzes Herz und alles, was ich bin und habe. Heute sagte Jesus zu mir: Du machst mir Freude mit den kleinen Opfern, die du mir auch mit deinem gebrechlichen Leibe bringst. Dein Seelenführer und deine Mutter, Oberin, werden dir dies erlauben, solange ich es will, denn ich stärke dich dazu. Ich will an dir eine ganz gekreuzigte Braut haben. Ja, ich werde die kleinsten Schlacken ausbrennen und ich werde alles verbrennen, was noch der Natur anhaftet. Und so wird das Feuer deiner Liebe zu mir hoch, hell und rein aufflammen. Ja, ich werde dein Herz verbrennen, das Leibliche wie zu Asche. Doch wird diese Asche nicht zerstreut. Das letzte Kräftlein werde ich in dir langsam verzehren in Leid, Gebet und Buße

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Wir freuen uns, dass Sie Radio Gloria eingeschaltet haben. Heute am Donnerstag, den 18. Juni 2026. In der 11. Woche vom Jahreskreis und am Gedenktag von der Heiligen Markus und Marcellianus. Es sind römische Diakon und Märtyrer. Herzlich willkommen, heisst sie Claudia Baumeler. Und jetzt schauen wir miteinander, was das Tagesprogramm für Sie parat hat. Am 7. beten wir die Laudes, das Morgengebet der Kirche. Circa um 7:30 beten wir die Novene zu der Mutter von der immerwährenden Hilfe in den Anliegen von unserem Radio. Heute der 6. Tag. Am 7:45 ist das Tagesevangelium. Am 8. Radio Vatikan Kurznachrichten. Am 8:30 im Kalenderblatt die Heiligen Markus und Marcellianus, Diakon in Rom. Am 9 übertragen wir die Heilige Messe aus der Wallfahrtsbasilika Maria Bründlein bei Wemding. Wir übertragen übers KTV. Am 10 nachgefragt. Papst Leo XIII. Und die Enzyklika Rerum Novarum. Ein Paukenschlag in der Geschichte. Teil 2. Mit Pfarrer Guido Hangartner. Am 11. Erzählung. Der alte Yusuf und die Himmelsleiter. Teil 3. Mit Pfarrer Guido Hangartner. Am 11:45 ist Tagesevangelium. Am 12. grüßen wir unsere Mutter Gottes mit dem Angelusgebet. Am 11:15 Radio Vatikan Kurznachrichten. Am 1 aus dem Schatz der Kirche. Am 11:15 im Kalenderblatt die Heiligen Markus und Marcellianus, Diakon in Rom. Am 13:30 himmelwärts, geistliche Sprossen für die Himmelsleiter. Am 2 Glaubensspiegel, die Weihe an das unbefleckte Herz Mariens, durch Maria zu Jesus, Teil 2. Es ritt zu uns Pater Dietrich von Stockhausen. Am 3 Gebetstund, wir beten den Barmherzigkeitsrosenkranz und die 7 Vater Unser. Am 3:30 beten wir den Priesterrosenkranz. Am 4 Radio Vatikan Nachrichtenmagazin. Am 4:30 Glaubenskurs. Das Gebet, der ehrliche Dialog mit Gott. Teil 3 mit Kaplan Dr. Tobias Hauenstein. Am 5:30 im Kalenderblatt die Heiligen Markus und Marcellianus, Diakon in Rom. Am 5:15 aus dem Schatz der Kirche. Am 6 Radio Vatikan Nachrichtenmagazin. Am 6:30 übertragen wir die Heilige Messe aus der Mariakirche Tefos. Wir übertragen über das KTV. Am 7:30 Kids Ahoi, unsere Kindersendung. Kinder hören heute die spannende Geschichte «Der Fußball Teil 1, geschrieben von Wilhelm Hühnermann. Am 8. Best of Gloria. Komm ans Vaterherz Gottes. Heute der 9. und der letzte Teil. Mit Pfarrer Leo Tanner. Am 9. beten wir den Rosenkranz und im 9:45 komplett das Nachtgebet der Kirche. Ab der 10. bis am Morgen um 6. ist das Nachtprogramm für Sie da. Sie hören Wiederholungen von Sendungen vom Tag, Gebet, viele kurze Gedanken dazwischen gestreut und Musik. Habt's alle gut mit dem reichen Segen Gottes und viel Freude beim Hören von Radio Gloria. Es grüßt Sie herzlich, Ihres Radio Gloria Team.

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O Gott, komm mir zu Hilfe. Herr, eile mir zu helfen. Ehre sei dem Vater, dem Sohn und dem Heiligen Geist. Im Anfang, so auch jetzt und alle Zeit und in Ewigkeit. Amen. Seht, golden steigt das Licht empor. Da schwindet hin die dunkle Nacht, die unseren richtungslosen Schritt hart an des Abgrunds Rand gebracht. Des neuen Tages heitres Licht dringt tief in unsere Seele ein und macht von Arglist ungetrübt des Herzens Streben klar und rein. Von Aug und Zunge, Mund und Hand bleib jede böse Regung fern. So führe uns der neue Tag aus Finsternis zum Licht des Herrn. Ein Auge schaut auf uns herab, das über unserem Leben wacht. Es sieht voll Güte unser Tun, vom frühen Morgen bis zur Nacht. Und jener letzte Morgen einst, den wir erflehen voll Zuversicht, erfinde wachend uns beim Lob und überströme uns mit Licht. Gott Vater, dir und deinem Sohn sei Lob und Dank und Herrlichkeit und auch dem Geist, der bei uns ist, jetzt und in alle Ewigkeit. Amen. Herrliches sagt man von dir, du Stadt unseres Gottes. Der Herr liebt seine Gründung auf heiligen Bergen, mehr als all seine Städte in Jakob, liebt er die Tore Zions. Herrliches sagt man von dir, du Stadt unseres Gottes. Leute aus Ägypten und Babel zähle ich zu denen, die mich kennen. Auch von Leuten aus dem Philisterland, aus Tyros und Kusch, sagt man, er ist dort geboren. Doch von Zion wird man sagen, jeder ist dort geboren. Er, der Höchste, hat Zion gegründet. Der Herr schreibt, wenn er die Völker verzeichnet, er ist dort geboren, und sie werden beim Reigentanz singen, all meine Quellen entspringen in dir. Ehre sei dem Vater, dem Sohn und dem Heiligen Geist, wie im Anfang, so auch jetzt und alle Zeit und in Ewigkeit. Amen. Der Herr kommt mit Macht und mit ihm sein Siegespreis. Seht, Gott der Herr kommt mit Macht. Er herrscht mit starkem Arm. Seht, er bringt seinen Siegespreis mit. Alle, die er gewonnen hat, gehen vor ihm her. Wie ein Hirt führt er seine Herde zur Weide. Er sammelt sie mit starker Hand. Die Lämmer trägt er auf dem Arm. Die Mutterschafe führt er behutsam. Wer misst das Meer mit der hohlen Hand? Wer kann mit der ausgespannten Hand den Himmel vermessen? Wer misst den Staub der Erde mit einem Scheffel? Wer wiegt die Berge mit einer Waage und mit Gewichten die Hügel? Wer bestimmt den Geist des Herrn? Wer kann sein Berater sein und ihn unterrichten? Wen fragt er um Rat und wer vermittelt ihm Einsicht? Wer kann ihn über die Pfade des Rechts belehren? Wer lehrt ihn das Wissen und zeigt ihm den Weg der Erkenntnis? Seht, die Völker sind wie ein Tropfen am Eimer. Sie gelten so viel wie ein Stäubchen auf der Waage. Ganze Inseln wiegen nicht mehr als ein Sandkorn. Der Libanon reicht nicht aus für das Brennholz. Sein Wild genügt nicht für die Opfer. Alle Völker sind vor Gott wie ein Nichts. Für ihn sind sie wertlos und nichtig. Ehre sei dem Vater, dem Sohn und dem Heiligen Geist. Wie im Anfang, so auch jetzt und alle Zeit und in Ewigkeit. Amen. Der Herr kommt mit Macht und mit ihm sein Siegespreis. Rühmt den Herrn, unseren Gott, an seinem heiligen Berg, werft euch nieder. Der Herr ist König, es zittern die Völker. Er thront auf dem Cherubim. Es wankt die Erde. Groß ist der Herr auf Zion, über alle Völker erhaben. Preisen sollen sie deinen großen majestätischen Namen, denn er ist heilig. Stark ist der König, er liebt das Recht. Du hast die Weltordnung fest begründet. Hast Recht und Gerechtigkeit in Jakob geschaffen.
Rühmt den Herrn, unseren Gott, werft euch am Schemel seiner Füße nieder, denn er ist heilig. Mose und Aaron sind unter seinen Priestern, Samuel unter denen, die seinen Namen anrufen. Sie riefen zum Herrn und er hat sie erhört. Aus der Wolkensäule sprach er zu ihnen, seine Gebote hielten sie, die Satzung, die er ihnen gab. Herr, unser Gott, du hast sie erhört. Du warst ihnen ein verzeihender Gott, aber du hast ihre Frevel vergolten. Rühmt den Herrn, unseren Gott, werft euch nieder an seinem heiligen Berge, denn heilig ist der Herr, unser Gott. Ehre sei dem Vater, dem Sohn und dem Heiligen Geist, wie im Anfang, so auch jetzt und alle Zeit und in Ewigkeit. Amen. Rühmt den Herrn, unseren Gott, an seinem heiligen Berg werft euch nieder. Kurzlesung aus dem 1. Petrusbrief, Kapitel 14 und 11. Dient einander als gute Verwalter der vielfältigen Gnade Gottes, jeder mit der Gabe, die er empfangen hat. Wer redet, der rede mit den Worten, die Gott ihm gibt. Wer dient, der diene aus der Kraft, die Gott verleiht. So wird in allem Gott verherrlicht durch Jesus Christus. Aus ganzem Herzen rufe ich, erhöre mich und sei mir gnädig. Herr, deine Weisung will ich befolgen. Erhöre mich und sei mir gnädig. Ehre sei dem Vater, dem Sohn und dem Heiligen Geist. Aus ganzem Herzen rufe mich, erhöre mich und sei mir gnädig. Dienet dem Herrn in Heiligkeit, denn er befreit uns aus der Hand unserer Feinde. Gepriesen sei der Herr, der Gott Israels, denn er hat sein Volk besucht und ihm Erlösung geschaffen. Er hat uns einen starken Retter erweckt im Hause seines Knechtes David. So hat er verheißen von Altes her durch den Mund seiner heiligen Propheten. Er hat uns errettet vor unseren Feinden und aus der Hand aller, die uns hassen. Er hat das Erbarmen mit den Vätern an uns vollendet und an seinen heiligen Bund gedacht, an den Eid, den er unserem Vater Abraham geschworen hat. Er hat uns geschenkt, dass wir aus Feindeshand befreit, ihm furchtlos dienen, in Heiligkeit und Gerechtigkeit, vor seinem Angesicht all unsere Tage. Und du, Kind, wirst Prophet des Höchsten heißen, denn du wirst dem Herrn vorangehen und ihm den Weg bereiten. Du wirst sein Volk mit der Erfahrung des Heils beschenken in der Vergebung der Sünden. Durch die barmherzige Liebe unseres Gottes wird uns besuchen das aufstrahlende Licht aus der Höhe, um allen zu leuchten, die in Finsternis sitzen und im Schatten des Todes, und unsere Schritte zu lenken auf den Weg des Friedens. Ehre sei dem Vater, dem Sohn und dem Heiligen Geist, wie im Anfang, so auch jetzt und alle Zeit und in Ewigkeit. Amen. Dienet dem Herrn in Heiligkeit, denn er befreit uns aus der Hand unserer Feinde. Gepriesen sei Gott, der allmächtige Vater, der alle Zeit für uns sorgt. Zu ihm lasst uns beten. Dir sei Ehre in Ewigkeit. Gott, du hast uns Menschen wunderbar geschaffen und noch wunderbar erneuert. Gib, dass wir dir alle Zeit danken. Dir sei Ehre in Ewigkeit. Du hast uns zum Beginn dieses neuen Tages geführt. Gib, dass wir über all unserem Tun dich nicht vergessen. Dir sei Ehre in Ewigkeit. Reinige unser Herz von jedem bösen Verlangen. Mach uns bereit, heute in allem deinen Willen zu tun. Dir sei Ehre in Ewigkeit.
Öffne unsere Augen für die Not der Mitmenschen und lass sie unsere Hilfe erfahren. Dir sei Ehre in Ewigkeit. Vater unser im Himmel, geheiligt werde dein Name, dein Reich komme, dein Wille geschehe, wie im Himmel, so auf Erden. Unser tägliches Brot gib uns heute und vergib uns unsere Schuld, wie auch wir vergeben unseren Schuldigern. Und führe uns nicht in Versuchung, sondern erlöse uns von dem Bösen. Allmächtiger Gott, erleuchte die Völker, die im Schatten des Todes sitzen, mit dem Licht jener Herrlichkeit, mit der uns der Aufgang aus der Höhe heimgesucht hat. Jesus Christus, unser Herr, der in der Einheit des Heiligen Geistes mit dir lebt und herrscht in alle Ewigkeit. Amen. Der Herr segne uns, er bewahre uns vor Unheil und führe uns zum ewigen Leben. Amen.

Einen schönen guten Morgen Ihnen allen und herzlich willkommen bei Radio Gloria, heisst die Claudia Baumeler. Gerade haben wir miteinander die Laudes, das Morgengebet von der Kirche gebetet. Circa um 7:30 beten wir unser Morgengebet. Am 7:45 hören wir das Tagesevangelium. Am 8. Kurznachrichten von Radio Vatikan. Am 7:45 die Schatzkiste. Am 8:30 das Kalenderblatt und am 9:00 übertragen wir die Heilige Messe. Wir freuen uns, dass Sie bereits Radio Gloria eingeschaltet haben und wir wünschen Ihnen einen frohen, reich gesegneten Tag. Ihres Radio Gloria Team.

der heilige Pate Pio. Die Wissenschaft, mein Sohn, so groß sie auch sein mag, bleibt doch immer eine armselige Sache. Sie ist weniger als nichts im Vergleich zu dem gewaltigen Geheimnis, welches Gott ist. Du musst einen anderen Weg einschlagen. Reinige dein Herz von allen irdischen Leidenschaften. Wirf dich in den Staub und bete. Auf diese Weise wirst du Gott sicher finden. Er wird dir die Seelenruhe und den Frieden in diesem Leben geben und die ewige Seligkeit im anderen. Nachzulesen in Pate Pio Guten Tag beim 25. Mai.

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Liebe Hörerinnen und Hörer von Radio Gloria, miteinander wollen wir jetzt noch Novene beten. Es ist der sechste Tag zu der Mutter von der immerwährenden Hilfe. Wir wollen ihr uns selber, unsere Liebe, unser ganzes Leben, unseren Tod anvertrauen. Im Namen des Vaters und des Sohnes und des Heiligen Geistes. Amen. Mutter von der immerwährenden Hilfe, unsere Mutter, du verstehst, was Leiden bedeutet. Dein Herz hat über alles nachgedacht. Du hast dein Leben und die Ereignisse des Lebens Jesu in deinem Herzen immer wieder neu betrachtet. Du bist auch unserem Leben nahe. Du siehst das Kreuz deines Sohnes und das Kreuz eines jeden Menschen mit mütterlichen Augen. Auch du hast dein Kreuz getragen zur Verherrlichung Gottes. Du bist deinen Weg mit einem liebevollen Ja gegangen und hast uns dadurch den Weg zu unserer Lösung geöffnet. Wir danken dir für dein Ja zu Gottes Heilsplan, dein Ja zu Jesus Christus, unserem Erlöser. Unter deiner Fürsprache werden auch wir wachsen und Gott durch unser Leben unser Ja schenken können. Du bist das mitfühlende und verstehende Herz, das uns begleitet durch alle Sorgen, Nöte und Leiden und durch unser ganzes Leben hindurch. Du leidest mit uns und möchtest uns nahe sein. Wir kommen zu dir. Du bist die Mutter der immerwährenden Hilfe. Erlange uns in dieser neuntägigen Novene Gnaden für unser Radio. Du kannst uns helfen. Du bist unsere Mutter und die Patronin unseres Radios. Wir übergeben deiner mütterlichen Fürsprache die Arbeit, die Zuhörerschaft, besonders alle Wohltäter. Wir übergeben deiner mächtigen Fürbitte die Zukunft unseres Radios. Erwirke uns den beständigen Schutz und die weitere Existenz von Radio Gloria. Alles zur größeren Ehre Gottes. Vater unser im Himmel, geheiligt werde dein Name, dein Reich komme, dein Wille geschehe, wie im Himmel so auf Erden. Unser tägliches Brot gib uns heute und vergib uns unsere Schuld, wie auch wir vergeben unseren Schuldigern. Und führe uns nicht in Versuchung, sondern erlöse uns von dem Bösen. Gegrüßt seist du, Maria, voll der Gnade. Der Herr ist mit dir. Du bist gebenedeit unter den Frauen. Und gebenedeit ist die Frucht deines Leibes, Jesus. Heilige Maria, Mutter Gottes, bitte für uns Sünder, jetzt und in der Stunde unseres Todes. Amen. Ehre sei dem Vater, dem Sohn und dem Heiligen Geist, wie im Anfang, so auch jetzt und alle Zeit und in Ewigkeit. Amen. Im Namen des Vaters und des Sohnes und des Heiligen Geistes. Amen. Maria mit dem Kinde lieb, uns allen deinen Segen gib. 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

Ein Wort für Sie. Ich bin der Herr, dein Gott, der dich auf den Weg führt, den du gehen sollst. Jesaja 48,17. Unterwegs. Es gibt für uns Menschen keinen anderen Weg als den Weg zu unserem, meinem Gott. Wohl gehen wir in unserem Leben Umwege und Irrwege, kommen von unserem Weg ab und verlaufen uns. Und dennoch, Gott bringt uns wieder auf unseren Weg, der ein Weg zu ihm ist. Doch gehen müssen wir ihn selber.

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1: Ganz herzlich willkommen, liebe Mitchristen, zur heutigen Evangeliumsbetrachtung. Sie ist genoss im Matthäus-Evangelium, Kapitel 6, 7 bis 15. In jener Zeit sprach Jesus zu seinen Jüngern, wenn ihr betet, sollt ihr nicht plappern wie die Heiden, die meinen, sie werden nur erhört, wenn sie viele Worte machen. Macht es nicht wie sie, denn euer Vater weiß, was ihr braucht, noch ehe ihr ihn bittet. So sollt ihr beten. Unser Vater im Himmel, dein Name werde geheiligt, dein Reich komme, dein Wille geschehe, wie im Himmel, so auf Erde. Gib uns heute das Brot, das wir brauchen, und erlass uns unsere Schulden, wie auch wir sie unseren Schulden erlassen haben. Und führe uns nicht in Versuchung, sondern rette uns vor dem Bösen. Denn wenn ihr den Menschen ihre Verfehlungen vergebt, dann wird euer himmlischer Vater auch euch vergeben. Wenn ihr aber den Menschen nicht vergebt, dann wird euch euer Vater eure Verfehlungen auch nicht vergeben. Evangelium unseres Herrn Jesus Christus. Lob sei dir, Christus.
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Liebe Mitchristen, Jesus wünscht sich ein Gebet ganz besonders von uns, das Vater unser. Vater unser, das sind die ersten beiden Worte dieses Gebetes, welche eine universale Dimension in sich bergen. Wenn wir Vater sagen, dann sagen wir zu Gott, Gott, du bist unser Vater und wir sind deine Kinder, wir sind deine Geschöpfe. Wer zu Gott Vater sagen kann, aus ganzem Herzen, der hat ein demütiges Herz. Ein Herz, das nicht im Stolz sich selber oder die materiellen Dinge oder auch die Gier nach dem Genuss zu Gott macht. Dieser Mensch will Gott als Vater, indem er ihm vertraut wie ein Kind und indem er weiß, er ist mir ein Vater, er ist immer da für mich, ich darf sein Kind sein. Und so pflegte die heilige Teresa von Lisieux zu sagen, mein Weg zu Gott ist Liebe, Hingabe und Vertrauen. Sie, die heilige Teresa von Lisieux, die ja diese Spiritualität hatte, Kind Gottes zu sein, wie es Jesus anempfohlen hat, werdet wie die Kinder, denn Menschen, die wie ein Kind sein können, wie ein Kind Gottes, denen gehört das Himmelreich. Das zweite Wort, unser, bedeutet, Gott, er ist Vater von allen Geschöpfen. Und das wiederum heißt, wenn ich aus ganzem Herzen sagen kann, Vater unser, dann sehe ich alle Geschöpfe als Brüder und Schwestern an. Wie das der heilige Franziskus getan hat, er hat zu allem Bruder, Schwester gesagt, Bruder Mond, Schwester Wasser und so vieles mehr. Und den Mitmenschen in Not, ihnen kam er zu Hilfe, sie pflegte er wie eine gute Schwester, wie ein guter Bruder. Vater unser beten aus ganzem Herzen, das ist automatisch auch eine Gewissenserforschung. Aufruf zur Reinigung vom Stolz, vom Egoismus oder auch den eigenen Vorteil zu suchen oder die Gier zu vergöttern. Was auch interessant ist an diesem Evangelium, das ist, dass Jesus am Schluss einen Satz wiederholt oder noch besser, er erklärt diesen Satz. Er sagt ihr, vergib uns unsere Schuld, wie auch wir vergeben unseren Schuldigen. Wenn wir vergeben können, dann vergibt auch Gott uns. Und Jesus wusste sehr gut, dass wir diese Vergebung immer wieder gebrauchen, dass wir immer wieder um Verzeihung bitten müssen. Er wusste, dass in der Menschheitsgeschichte immer wieder die Notwendigkeit herrscht, dass wir einander um Vergebung bitten, einander verzeihen. Jesus, er wusste das sehr gut, weil er alle Sünden aller Zeiten am Kreuz getragen hat. Er wusste sehr gut, dass dieses Verzeihen können ein ganz essentiell wichtiger Teil ist unseres Lebens. Nur dort, wo wir Menschen vergeben können, dort kann auch der Friede sein, dort können wir auch ein Miteinander anstreben. Man könnte hier das Beispiel der Ehe nehmen. Wie oft zerstreiten sich Eheleute wegen kleinen Sachen, unwichtigen Sachen und leben oft jahrelang in diesem Streit, in diesem Zwiespalt, in diesem Hassgefühl. Und dabei wäre es so schön gewesen für eine positive, schöne Zukunft, dass sie einander verzeiht hätten, dass sie einander wieder die Hand gereicht hätten und gesagt hätten, du komm, wir machen hier einen Strich drunter, wir wollen neu beginnen, wir wollen das Leben schön gestalten, das Leben im Frieden gestalten. Und so ist es auch immer im Zusammenleben mit den Mitmenschen. Wir müssen immer wieder den Mut haben, um Verzeihung zu bitten. Oder man könnte mehr sagen, dort, wo Menschen das tun, dort kommt die Verzeihung Gottes ins Spiel. Dort kann seine Gnade wirken. Dort können wir immer neu erleben, wie das Gebet von heute Realität wird, Gott als unser Vater und die Mitmenschen, die ganze Schöpfung als unsere Brüder und Schwestern. Wollen wir Gott um seinen Segen bitten, dass er uns hilft, dieses Vaterunser-Gebet zu unserem Lebensstil zu machen, zu unserer Spiritualität, dass wir diese Kindschaft Gottes leben dürfen, zusammen mit unseren Brüdern und Schwestern.
Der Herr sei mit euch und mit deinem Geiste. Es segne und behüte euch der allmächtige und barmherzige Gott, der Vater und der Sohn und der Heilige Geist. Amen.

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2: Heute bei uns. Der Papst begrüßt die Einigung zwischen den USA und Iran. Gleichzeitig äußert er sich bestürzt über die russischen Angriffe in der Ukraine. Willkommen bei uns. Am Mikrofon begrüßt Sie sehr herzlich Stefan von Kempis. Papst Leo XIV. Hat an diesem Mittwochvormittag bei seiner Generalaudienz auf dem Petersplatz aktuelle internationale Entwicklungen kommentiert. Der Papst zeigte sich zunächst erfreut über die Einigung zwischen Teheran und Washington. Ich begrüße die Einigung zwischen der Islamischen Republik Iran und den Vereinigten Staaten von Amerika, die am Freitag unterzeichnet wird. Das ist ein ermutigendes Ergebnis von geduldigen Dialog- und Verhandlungsbemühungen. Ich spreche den Ländern meinen Dank aus, die sich dafür eingesetzt haben, das Zusammentreffen der Parteien zu fördern und diese Einigung zu ermöglichen. Ich hoffe, dass dieses Abkommen dazu beitragen wird, das gegenseitige Vertrauen, die Sicherheit und die Stabilität im Nahen Osten zu stärken und den Dialog sowie die Zusammenarbeit zwischen den Völkern zu fördern. Die jüngsten diplomatischen Verhandlungen zwischen Iran und USA stehen vor dem Hintergrund langjähriger Spannungen, vor allem wegen des iranischen Atomprogramms. Nach dem einseitigen Ausstieg der USA aus dem internationalen Atomabkommen 2018 und den anschließenden Sanktionen durch Washington hatte Teheran seine Urananreicherung schrittweise ausgeweitet. Das jetzt bevorstehende Abkommen wird als Versuch gewertet, durch völkerrechtliche Vereinbarungen über Handelsbeziehungen und Sicherheitsgarantien eine weitere Eskalation in der Region zu verhindern. Im Gegensatz dazu verwies das Kirchenoberhaupt mit Trauer auf die Berichte über den Krieg in der Ukraine.
3: Arrivano invece notizie dolorose sulla guerra in Ucraina.
2: Es erreichen uns schmerzhafte Nachrichten über den Krieg in der Ukraine, der sich weiter ausbreitet. Zahlreiche unschuldige Opfer, getötete Rettungskräfte, Kirchen- und Kulturerbestätten, die von Flammen verwüstet wurden. Ich bin in Gedanken bei all jenen, die um Angehörige trauern, bei den Verletzten und bei denen, die inmitten der Gewalt weiter mutig im Dienst des Lebens stehen. Ich lade alle ein, dafür zu beten, dass dieser Krieg ein Ende findet. Bitten wir den Herrn, Wege des Dialogs zu eröffnen, den Hass zu besänftigen und einen gerechten und dauerhaften Frieden zu ermöglichen. Bei russischen Angriffen wurde unlängst das historisch bedeutsame Höhlenkloster in Kiew getroffen. Die im 11. Jahrhundert gegründete Anlage gehört zum UNESCO-Weltkulturerbe. Sie ist eines der wichtigsten Heiligtümer der orthodoxen Christenheit im osteuropäischen Raum. Auf die Generalaudienz kommen wir später noch zu sprechen. Jetzt wollen wir Ihnen erstmal erzählen, was der Papst sonst noch so in politischer Hinsicht geäußert hat in den letzten Stunden, genauer gesagt in Castel Gandolfo. Da hat er am Dienstagabend zum Abschluss eines freien Tags in den Albaner Bergen mit Presseleuten gesprochen und hat dabei auch seine Erleichterung über das Iran-USA-Abkommen zu erkennen gegeben, ähnlich wie wir das gerade gehört haben. Aber es ging auch noch um andere Themen.
4: Die sogenannte Remigration, verstanden als Ausweisung von Ausländern aufgrund ihrer Staatsangehörigkeit oder Herkunft, stellt keine mit den christlichen Prinzipien vereinbarte Antwort dar. Dies erklärte Papst Leo im Gespräch mit Journalisten beim Verlassen von Castel Gandolfo. Einfach zu sagen, wir weisen aus, um uns so von dem Problem reinzuwaschen, scheint mir nicht die christliche Antwort zu sein.
5: Non mi sembra, diciamo, la risposta.
4: Leo XIV. Verwies auf die Überlegungen, die er bereits während seiner jüngsten Reise auf die Kanarischen Inseln dargelegt hatte. Er beklagte, dass die Migrationsfrage auf der Grundlage des Respekts vor der Menschenwürde und des Verständnisses für die Ursachen angegangen werden müsse, die Millionen von Menschen dazu zwingen, ihre Heimat zu verlassen. Oftmals erkennen wir die Gründe nicht an, aus denen diese Menschen ihre Länder verlassen mussten. Ursprünglich geht es bei der Migration häufig um Gewalt, Krieg, Konflikte sowie weitere Situationen des Leidens und der Instabilität. Die Aussicht auf neue Bischofsweihen durch die Priesterbruderschaft St. Pius X., auch Lefebvrianer genannt, stellt für die katholische Kirche eine Belastung dar. Dies erklärte der Papst im Gespräch mit Journalisten beim Verlassen von Castel Gandolfo. Leo XIV. Gab bekannt, dass er eine direkte Initiative erwäge, um einen Schritt abzuwenden, der die Kirchenspannungen weiter verschärfen könnte. Ich überlege, noch einen weiteren Appell zu richten, mit dem Ziel, die Gruppierung von diesem Vorhaben abzubringen und stattdessen die volle kirchliche Gemeinschaft zu suchen. Tun Sie das nicht, lassen Sie uns versuchen, die Gemeinschaft in der Kirche zu leben. So würde der Kern der Botschaft lauten. Der Pontifex weitete seine Überlegungen auf das allgemeine Thema der Spaltungen unter Christen aus, die er als eine fortwährende Beeinträchtigung für den Weg der Kirche beschrieb. Die Spaltung unter den Christen ist immer ein schmerzhafter Punkt. Obwohl man anerkennen muss, dass es sich um eine Entscheidung der direkt Betroffenen handelt, betone ich die Notwendigkeit, sich der Konsequenzen bewusst zu sein, die ein solcher Entschluss sowohl für die Verantwortlichen als auch für die gesamte kirchliche Gemeinschaft nach sich ziehen. Es ist Ihre Entscheidung, aber man muss sich im Klaren darüber sein, was das für Sie und für die Kirche bedeutet. In seinen Ausführungen erinnerte der Papst zudem an die dogmatischen Fragen, die einer vollständigen Versöhnung weiterhin im Weg stünden. Die Lefebvrianer lehnten bestimmte fundamentale Elemente der Kirche ab, insbesondere verschiedene Punkte des Zweiten Vatikanischen Konzils. Trotz der bestehenden Schwierigkeiten bekräftigte Leo XIV. Die Absicht der Kirche, ihren Weg fortzusetzen. Es tut mir leid, wir müssen aber vorangehen. Für Radio Vatikan, Mario Galgano.
2: So, jetzt kommen wir aber zur Generalaudienz. Leo XIV. Rief dazu auf, dass Europa sein religiöses und kulturelles Erbe sorgfältig bewahren solle.
5: Der Papst zog eine Bilanz seiner Spanienreise, die ihn letzte Woche nach Madrid, Barcelona und auf die Kanarischen Inseln geführt hat. Dabei würdigte er Spanien zunächst als Land mit einer alten und sehr reichen katholischen Tradition. Er danke sehr für die begeisterte Aufnahme und hoffe, eine Botschaft der Gemeinschaft, des Dialogs und der Einheit in der Vielfalt hinterlassen zu haben. Denn darin bestehe ja sein Dienst in erster Linie.
3: Nel caso della Spagna.
5: Im Fall Spaniens konnte ich mit Freude feststellen, wie sehr die Menschen jeden Alters und jeder Lebenslage den Besuch des Papstes erwarteten. Überall traf ich auf Menschenmengen, die mich mit großer Herzlichkeit empfingen. Diese Tatsache war nicht selbstverständlich und verdient eine Reflexion. Natürlich drückt diese Beteiligung, wie ich bereits sagte, in erster Linie den Glauben des spanischen Volkes aus. Zugleich glaube ich, dass sie das weit verbreitete Bedürfnis zum Ausdruck bringt, sich auf einer wahren und tiefen Grundlage wiederzufinden, die weder ideologisch noch von Partikularinteressen geprägt ist.
3: Non ideologico né di interesse parziale.
5: Tatsächlich hat es viele Beobachter sehr überrascht, dass rechts wie links dem Papst bei seinem historischen Auftritt im Parlament von Madrid 7 Minuten lang stehend Beifall geklatscht haben. In Madrid und in Barcelona haben wir uns sowohl in den großen Kathedralen als auch in hochmodernen Stadien versammelt. Wir haben in der Abtei von Montserrat den Rosenkranz gebetet. Wir haben in der Sagrada Familia gefeiert, diesem majestätischen Symbol, dieser Symphonie aus Stein und Licht, die zu allen vom christlichen Geheimnis spricht. Diese Begegnung von alt und neu, von katholischer Tradition und zeitgenössischer Kultur hat mir den eigentlichen demokratischen Charakter Europas, seinen unschätzbaren Reichtum als aktuelle, nicht überholte Realität lebendig vor Augen geführt. Es handelt sich um ein Erbe, das es sorgfältig zu bewahren gilt, um es in die globale Gegenwart mit ihren epochalen Herausforderungen einbringen zu können. Einige dieser Herausforderungen zählte Papst Leo XIV. Auch auf. Frieden, integrale Ökologie, gerechte und nachhaltige Entwicklung, Achtung der Menschenwürde. Und Migration, das Thema, um das sich sein zweitägiger Aufenthalt auf den Kanarischen Inseln drehte. Natürlich sei das Phänomen der Migration komplex, doch Christen sollten darauf eine andere und umfassendere Perspektive gewinnen. Wir sind aufgerufen, das Evangelium in der heutigen Welt neu zu lesen, nämlich indem wir die Gaben unserer jeweiligen Kulturen miteinander teilen, insbesondere die Früchte, die in ihnen durch die Botschaft Christi hervorgebracht wurden. Und eine dieser Früchte ist gerade der Dialog zwischen den Menschen und zwischen den Völkern, die Begegnung im Geist der Geschwisterlichkeit, die es ermöglicht, die Werte, die der andere in sich trägt, zu entdecken und wertzuschätzen. Dieser Weg ist nicht einfach. Er erfordert guten Willen und die Hilfe Gottes. Aber er ist der Weg, der zur Zivilisation der Liebe führt. Leo wiederholte auch das Motto seiner Reise. Alzat la mirada, erhebt den Blick. Heute möchte ich diese Einladung mit euch teilen. Erheben wir den Blick. Lasst uns von Jesus lernen, den Nächsten, die Menschen, die Welt mit den Augen Gottes zu betrachten. Das heißt mit Liebe, Respekt und Mitgefühl. Für Radio Vatikan, Christine Seuss.
2: Die Schweizer Stimmbevölkerung hat am 14. Juni bekanntlich die Volksinitiative Keine 10 Millionen Schweiz abgelehnt. Die Nationaldirektorin der kirchlichen Dienststelle Migratio, Isabel Vasquez, äußert sich differenziert zu dem Ausgang der Abstimmung über die sogenannte Nachhaltigkeitsinitiative.
6: Die Vorlage, welche eine verfassungsmäßige Obergrenze der ständigen Wohnbevölkerung auf 10 Millionen Menschen vor dem Jahr 2050 festlegen wollte, scheiterte an den Urnen mit 54,79% Nein-Stimmen sowie an der Mehrheit der Stände. Bei einer Stimmbeteiligung von fast 60% offenbarte das Ergebnis eine geografische Differenzierung zwischen städtischen Zentren und ländlichen Gebieten. Die Schweizer Bischofskonferenz und die römisch-katholische Zentralkonferenz der Schweiz hatten sich bereits im Vorfeld im Rahmen ihres gemeinsamen Migrationskonzepts für eine Migrationspolitik ausgesprochen, die auf Rechten und zwischenmenschlicher Solidarität aufbaut, anstatt starre demografische Grenzen festzulegen.
7: Migratio begrüßt das klare Nein zur Obergrenze. Die Initiative hätte die Würde und die Rechte von Menschen an eine Zahl gebunden. Aus Sicht der katholischen Kirchen ist die Würde jedes Menschen unantastbar. Sie darf nicht von politischen Grenzen abhängen.
6: Als theologische und konzeptionelle Grundlage für diese Positionierung verwies Vasquez auf die bestehenden Richtlinien der katholischen Institutionen in der Schweiz sowie auf lehramtliche Schreiben der Weltkirche.
7: Noch dazu, das Migrationskonzept der Schweizer Bischofskonferenz und der römisch-katholischen Zentralkonferenz der Schweiz betont, Migration ist eine menschliche Realität. Sie verlangt Verantwortung, Solidarität und Respekt. Und das ist unser Arbeitsmaterial, dieses Migrationskonzept. Auch die Enzyklika Magnifica Humanitas von Papst Leo erinnert daran, dass christliche Gesellschaften von Verantwortung und Barmherzigkeit geprägt sein sollen, nicht von Angst. Deswegen, das Nein ist deshalb ein wichtiges Zeichen für eine menschwürdige und verantwortliche Migrationspolitik.
6: Gleichzeitig lenkte Vasquez den Blick auf die soziologischen und wirtschaftlichen Ursachen, die zu dem knappen Ergebnis beigetragen haben.
7: Das Resultat zeigt, dass eine Mehrheit der Bevölkerung keine starre Begrenzung möchte, die internationale Abkommen gefährdet und das Familienleben einschränkt. Die hohe Stimmbeteiligung, fast 60%, macht deutlich, wie sehr das Thema die Gesellschaft bewegt. Gleichzeitig zeigt die Höhe Ja-Anteil, dass es in die Bevölkerung Unsicherheiten gibt über Wohnraum, Verkehr, gesellschaftliche Veränderungen und die Zukunft des Landes.
6: Für Radio Vatikan, Nele Maßmanns.

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0: Es ist eine klassische Frage. Aber du hast diese schöne mathematische Subtraktionsrechnung aufgestellt. Minus Tränen, minus Leid, minus, hä? Was wir alles im Himmel haben. Warum haben wir das nicht schon hier?
1: Ja, das ist eine klassische Frage, eine schwierige Frage. Ich denke, auf das Warum gibt es zuerst keine Antwort. Ich kann dir nicht sagen, warum das Leben hier auf Erden noch nicht eine reine und ewige Freude ist. Du kennst die klassischen Antworten natürlich. Gott hat das nicht gewollt von Anfang an. Es gab einen Moment, wo es einen Bruch gab zwischen Gott und der Menschheit, was wir dann den Sündenfall nennen und was die Genesis uns zeigt. Diese Versuchung, diese Meta-Versuchung, dass wir sein wollten wie Gott. Und dass das wahr ist, zeigt sich ja, dass wir heute in unserer Menschheit etwas Ähnliches erfahren. Wir wollen sein wie Gott. Und das führt uns aber hinein in das Leid und in den Bruch mit ihm. Das ist die theologische Antwort darauf. Warum? Warum es Leid gibt, warum es den Tod gibt. Gott hat das Leid nicht geschaffen, Gott hat das Böse nicht geschaffen, Gott hat den Tod nicht gewollt. Es ist die Konsequenz der Sünde, dieses Bruches mit ihm. Aber für uns heute ist das einfach eine Tatsache. Wir leben in dieser Welt, die so ist. Wir leben in einer Welt, die nicht vollkommen ist. Wir leben in einer Welt, wo es Leid gibt, wo es Traurigkeit gibt, wo es Schmerz gibt, wo es den Tod gibt. Das ist die Ausgangsbasis. Wir können jetzt lang darüber diskutieren, woher das kommt. Ich glaube, die wichtigere Frage ist vor allem, wie gehe ich damit um? Wie kann ich das bewältigen? Wie kann ich Leid überwinden? Wie kann ich dem Leid einen Sinn geben? Und welche Hoffnung kann ich haben über den Tod hinaus? Ich denke, die wirkliche Frage ist das Wie. Wie kann ich das bewältigen, sodass es für mein Leben ein Plus wird und nicht ein Minus? Und ich denke, dass Christus hier uns alle Antworten gibt, weil er sich solidarisiert hat mit uns. Das feiern wir ja zu Ostern. Gott ist dem Leid nicht ausgewichen, sondern Gott ist auf das Leid eingegangen. Er hat selbst das Leid gekostet, ausgekostet bis zum letzten bitteren Tropfen des Kelches. Das ist der Grund, warum wir auf das Kreuz schauen, weil Gott dem Leiden nicht fern ist, weil Gott dem Tod nicht fern ist, sondern da hineingestiegen ist, um das zu verwandeln, so dass selbst der Tod mit diesem bitteren Geschmack des Todes zu einem Ort der Hoffnung werden kann. Und deswegen ist das Kreuz der Anker der Hoffnung, der Rettungsanker der Hoffnung. Deswegen können wir auf das Kreuz schauen, in dieser Gewissheit, es gibt keinen Ort auf dieser Erde, wo Gott nicht ist. Es gibt kein Leid, das Gott nicht mit mir teilt. Und er gibt mir diese Verheißung einer Welt, wo es keine Traurigkeit, keine Tränen, keine Mühe, keinen Tod mehr geben wird. Diese Verheißung ist wahr und sie gilt uns. Ewiges Leben, ewige Freude.

die Heiligen Markus und Marcellianus. Sie sind Diakone und Märtyrer in Rom. Ihr Gedenktag ist der 18. Juni. Gestorben sind sie ums Jahr 295. Die Heiligen Markus und Marcellianus, Zwillingsbrüder und Märtyrer, gehören zum Triumphzuge des Heiligen Sebastian, der sie zu Christus bekehrt und im Glauben gestärkt hat. Als sie der Verachtung der Götter und der kaiserlichen Befehle angeklagt und wegen ihres christlichen Bekenntnisses zum Tode verurteilt wurden, erlangten die reichen und einflussreichen Eltern Tranquillinus und Marcia für sie vom Präfekten Romatius einen Aufschub von 30 Tagen. Sie wurden zusammen mit 16 heidnischen Gefangenen höheren Standes aus dem öffentlichen Gefängnis in das Haus des Gerichtsschreibers Nikostratus gebracht und dort in anständiger Haft gehalten. Der Vater in hohem Alter, ein Greis, von Gicht gelähmt, die Mutter eine edle Gestalt von würdevollem Wesen, Gattinnen und Kinder, Freunde und Verwandte, alle kamen Tag für Tag und bedrängten und bestürmten die beiden Bekenner mit den Waffen der Freundschaft und der Liebe. Schmerzgebrochen jammerte der Vater: Erbarmt euch, ich bin schwach und reif zum Tode. Ihr seid in der Vollkraft des Lebens. O wartet doch, bis mein Auge gebrochen ist. Soll der Vater selbst dem Tode nahe das Blut seiner Söhne unter dem Henkerbeil fließen sehen? Mit aufgelöstem Haar und mit zerrissenem Gewand lag die Mutter zu ihren Füßen. Schonet meiner, ich habe euch geboren und an dieser Brust genährt. Ihr seid mein Fleisch und Blut. Nein, ihr seid es nicht. Eure Brust ist Eisen, euer Herz ist Stein. Welch eine Zeit des Wahnsinns ist gekommen. Das schwache Alter klammert sich gierig an das Leben. Die kräftige Jugend stößt es verächtlich von sich ab. Leben, Ehre, Reichtum und Liebesglück. Wenn der Krieg euch mir entführte, so würde ich euch folgen, mitten in Schlachtgewühl. Wenn die Gerichte euch mir rauben, so würde ich durch alle

Mathus, die durch eine Krankheit die Sprache verloren hatte, das Vater und Mutter, die zwei Frauen, Nikostratus und seine Gattin Zoe, die Anwesenden alle, im Gesamten 68 Personen, den Namen Christi anriefen. Sie empfingen von einem Priester, Polycarpus, der sich heimlich in Rom aufhielt, den christlichen Unterricht und die heilige Taufe, in welcher der alte Vater auch die leibliche Genesung fand. Auch wurde Chromatius bekehrt. Er empfing die heilige Taufe und setzte die beiden Gefangenen heimlich in Freiheit, legte sein Amt nieder und zog sich mit vielen Christen auf seine entlegenen Güter zurück. Die heiligen Markus und Marcellinus blieben in der Stadt und wurden vom Papst Gaius zu Diakonen ordiniert und hielten sich mit anderen Gläubigen im Hause eines gewissen Hofbeamten Castullus auf, bis sie von Torquatus, einem abgefallenen Christen, verraten und dem Präses Fabianus übergeben wurden. Dieser ließ sie festnehmen und beide mit eisernen Nägeln an einen Pfahl heften. Sie sangen, ungeachtet ihrer Schmerzen, einmütig das Lob des Herrn. Schließlich ließ sie der Präfekt durch Lanzenstiche töten. Ihre Leichen wurde an einem Ort, der zwischen der Appischen und Adriatischen Straße lag, beigesetzt. Die wohl älteste Darstellung der beiden aus der zweiten Hälfte des vierten Jahrhunderts findet sich in den Katakomben der Domitilla. Schon das Martyrologium des Hieronymus verzeichnet Marcus und Marcellianus zum 18. Juni. Alle römischen Pilgerführer verzeichnen ihr Grab. Ihre Legende wurde in die Leidensgeschichte des heiligen Sebastian aufgenommen.

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In Klammer, es handelt sich um eine originale Nachbildung des Mantels unserer lieben Frau von Guadeloupe, wie wir vom heiligen Juan Diego überliefert bekamen. Klammer zu. Das ist in der katholischen Kirche an der Mühlebühlstraße 5 in 5737 Menziken. Am Donnerstag, den 25. Juni um 16.45 Uhr und auch später Eintreffende sind herzlich willkommen. Der Ablauf der Gebetsstunde um 16.45 Uhr Aussetzung des Allerheiligsten. 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Wir möchten Ihnen dieses Rosenkranzgebet mit Auflegen des Mantels von der heiligen Jungfrau Maria aus Guadeloupe und danach Eucharistiefeier

Wir freuen uns, dass Sie Radio Gloria eingeschaltet haben. Heute am Donnerstag, den 18. Juni 2026. In der 11. Woche vom Jahreskreis und am Gedenktag von der heiligen Markus und Marcellianus. Es sind römische Diakon und Märtyrer. Herzlich willkommen, heisst sie Claudia Baumeler. Und jetzt schauen wir miteinander, was das Tagesprogramm für Sie parat hat. Am 9. übertragen wir die Heilige Messe aus der Wallfahrtsbasilika Maria Bründlein bei Wemding. Wir übertragen übers KTV. Am 10. nachgefragt. Papst Leo der 13. und die Enzyklika Rerum Novarum. Ein Paukenschlag in der Geschichte. Teil 2. Mit Pfarrer Guido Hangartner. Am 11. Erzählung. Der alte Yusuf und die Himmelsleiter, Teil 3, mit Pfarrer Guido Hangartner. Am 11:45 ist Tagesevangelium. Am 12 grüßen wir unsere Mutter Gottes mit dem Angelusgebet. Am 11:15 Radio Vatikan Kurznachrichten. Am 1 aus dem Schatz von der Kirche. Am 11:15 im Kalenderblatt. Die heiligen Markus und Marcellianus, Diakon in Rom. Am 13:30 himmelwärts. Geistliche Sprossen für die Himmelsleiter. Am 2 Glaubensspiegel. Die Weihe an das unbefleckte Herz Mariens. Durch Maria zu Jesus. Teil 2. Es ritt zu uns Pater Dietrich von Stockhausen. Am 3 Gebetstund. Wir beten den Barmherzigkeitsrosenkranz und die sieben Vater unser. Am 3:30 beten wir den Priesterrosenkranz. Am 4 Radio Vatikan Nachrichtenmagazin. Am 4:30 Glaubenskurs. Das Gebet, der ehrliche Dialog mit Gott. Teil 3 mit Kaplan Dr. Tobias Hauenstein. Am 5:30 im Kalenderblatt. Die heilige Markus und Marcellianus, Diakon in Rom. Am 17:45 aus dem Schatz von der Kirche. Am 18:00 Radio Vatikan Nachrichtenmagazin. Am 18:30 übertragen wir die heilige Messe aus der Mariakirche Davos. Wir übertragen über das KTV. Am 19:30 Kids Ahoi, unsere Kindersendung. Kinder hören heute die spannende Geschichte «Der Fußball Teil 1, geschrieben von Wilhelm Hühnermann. Am 8. Best of Gloria. Komm ans Vaterherz Gottes. Heute der 9. und der letzte Teil. Mit Pfarrer Leo Tanner. Am 9. beten wir den Rosenkranz und am 9:45 komplett das Nachtgebet von der Kirche. Ab der 10 bis am Morgen um 6 ist das Nachtprogramm für Sie da. Sie hören Wiederholungen von Sendungen vom Tag, Gebet, viele gute Gedanken dazwischen gestreut und Musik. Und jetzt die eigene Sache. 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

Wir übertragen die Heilige Messe vom KTV aus der Wallfahrtsbasilika Maria Bründlein bei Wemding. Wir wollen jetzt beten. Im Namen des Vaters und des Sohnes und des Heiligen Geistes. Amen. Ich machte mich auf den Weg zu dir. Doch schon sah ich, du kamst mir entgegen. Ich wollte dir sagen, ich liebe dich. Doch schon hörte ich dich flüstern, du bist mir lieb. Ich wollte dich um Vergebung bitten, doch ich erfuhr, du hattest mir längst vergeben. Ich wollte dich Vater nennen, doch ich hörte dich rufen, mein Kind. Ich verlangte danach, in dir zu leben, doch ich entdeckte, du lebst in mir. Mein Gott, ich werde nie der Erste sein. Liegt darin mein Glück verborgen? Du kommst mir immer zuvor, um mir nachzugehen. Amen. Im Namen des Vaters und des Sohnes und des Heiligen Geistes. Amen. In allen erriecht gesegnet die Heilige Messe und vergessen wir nie, all unsere Liebe im Herz mitzutragen. Auch die Kranken, die Sterbenden, die Leidenden, die auch traurig sind und die arme Seele.

Im Namen des Vaters und des Sohnes und des Heiligen Geistes. Amen. Der Herr, der aus Liebe zu uns Menschen sein Herz öffnen ließ, er sei mit euch. Liebe Brüder und Schwestern, liebe mitbetende Gläubige an KTV und Radio Gloria, Herz-Jesu-Monat, das ist unser beständiger Blick hin zu dem, der aus Liebe zu uns Menschen sein Herz öffnen ließ, der am Kreuz die Arme ausbreitet, um uns zu umfangen, um uns aufzufangen in unserer Bedürftigkeit nach Heil und Erlösung. Wenn wir jetzt in der Feier der heiligsten Eucharistie Christi Todesleid für uns gegenwärtig erfahren, dann dürfen wir auf den schauen, den sie am Kreuz durchbohrt haben. Wenn wir jetzt im Schuldbekenntnis uns als Bedürftige Gott empfehlen, wenn wir uns als Sünder zu Gott hinwagen, dann sind wir gleich dem Hauptmann, der bekennt, wahrhaftig, dieser ist Gottes Sohn. Ich bekenne Gott dem Allmächtigen, allen Brüdern und Schwestern, dass ich Gutes unterlasse, Böses getan habe. Ich habe gesündigt in Gedanken, Worten und Werken, durch meine Schuld, durch meine große Schuld. Darum bitte ich die selige Jungfrau Maria, alle Engel und Heiligen, und euch, Brüder und Schwestern, für mich zu beten bei Gott, unserem Herrn. Der allmächtige Gott, erbarme sich unser, erlasse uns die Sünden nach und führe uns zum ewigen Leben. Amen.

Lasset uns beten. Barmherziger Gott, du öffnest uns den unendlichen Reichtum der Liebe im Herzen deines Sohnes, das unsere Sünden verwundet haben. Gib, dass wir durch aufrichtige Umkehr Christus Genugtuung leisten und ihm mit ganzer Hingabe dienen. Er, der in der Einheit des Heiligen Geistes

0: Lesung aus dem Buch Jesu Sirach. In jenen Tagen stand Elia auf, ein Prophet wie Feuer. Sein Wort brannte wie eine Fackel. Er ließ über sie eine Hungersnot hereinbrechen und verringerte sie mit seinem Eifer. Durch das Wort des Herrn verschloss er den Himmel. Ebenso ließ er dreimal Feuer herabfallen. Wie wurdest du verherrlicht, Elia, durch deine Wunder? Wer hat dich gleich dir rühmen können? Durch einen Verstorbenen auferweckt, hat vom Tod und aus dem Hades durch ein Wort des Höchsten, der Könige in die Vernichtung geführt hat und Berühmte weg von ihrem Lager, der am Sinai eine Zurechtweisung hört und am Horeb Urteile der Vergeltung. Der Könige salbt zur Vergeltung und ihm nachfolgende Propheten, der mit einem Wirbelsturm aus Feuer hinweggenommen wurde, in einem Wagen mit feurigen Pferden, der aufgeschrieben ist für Zurechtweisungen für künftige Zeiten, um den Zorn vor dem Ausbruch zu besänftigen und das Herz des Vaters dem Sohn zuzuwenden und um die Stämme Jakobs aufzurichten. Selig, die dich gesehen haben und die in Liebe entschlafen sind, denn auch wir werden gewiss leben. Elia, er wurde zum Wirbelsturm verhüllt und Elisha wurde mit seinem Geist erfüllt. Zu seiner Zeit wurde er von keinem Herrscher ins Wanken gebracht und niemand hatte Macht über ihn. Kein Wort ging über seine Kraft und noch im Tod hat sein Leib prophezeit. In seinem Leben hat er Wunder getan und im Tod waren seine Werke erstaunlich. Wort des lebendigen Gottes.
1: Danke.

Aus dem heiligen Evangelium nach Matthäus. In jener Zeit sprach Jesus zu seinen Jüngern, wenn ihr betet, sollt ihr nicht plappern wie die Heiden, die meinen, sie werden nur erhört, wenn sie viele Worte machen. Macht es nicht wie sie, denn euer Vater weiß, was ihr braucht, noch ehe ihr ihn bittet. So sollt ihr beten. Unser Vater im Himmel, geheiligt werde dein Name, dein Reich komme, dein Wille geschehe, wie im Himmel, so auf der Erde. Gib uns heute das Brot, das wir brauchen, und erlass uns unsere Schulden, wie auch wir sie unseren Schuldnern erlassen haben. Und führe uns nicht in Versuchung, sondern rette uns vor dem Bösen. Denn wenn ihr den Menschen ihre Verfehlungen vergebt, dann wird euer himmlischer Vater auch euch vergeben. Wenn ihr aber den Menschen nicht vergebt, dann wird euch euer Vater eure Verfehlungen auch nicht vergeben.

Jesus Christus, du hast deine Jünger beten gelehrt. Von Herz zu Herz vertrauen wir dir unsere Bitten und Anliegen an und rufen. Begleite mit deinem Heiligen Geist das Wirken unseres Heiligen Vaters Papst Leo und berufe durch ihn bald einen neuen guten Bischof für unser Bistum. Christus, höre uns. Erbarme dich all jener Menschen, die unter Krieg und Terror leiden. Wir beten vor allem für die Menschen im Heiligen Land, im Nahen Osten, in der Ukraine und in Russland. Christus, höre uns. Lass unsere Schüler, die in diesen Tagen ihre Abschlussprüfungen beginnen, guten Erfolg erzielen. Christus, höre uns. Schenke Trost und Hilfe den vielen kranken und leidenden Menschen. Erbarme dich vor allem unserer altgewordenen Brüder und Schwestern in ihrer Einsamkeit. Christus, höre uns. Nimm an die Bitten und Anliegen, den Dank all unserer Pilger und Besucher von Maria Brünnlein und all jener, die über KTV und Radio Gloria mit uns beten. Nimm den Dank zum 91. Geburtstag heute gütig an. Christus, höre uns. Erbarme dich unserer Verstorbenen, nimm ihr Leben an und vollende es in deiner Herrlichkeit. Christus, höre uns. Herr Jesus Christus, am Kreuz bist du der Mittler beim Vater geworden und trittst jetzt in der Herrlichkeit Gottes für uns ein. Dir sei mit dem Vater und dem Heiligen Geist Ehre und Dank in alle Ewigkeit. Amen.

0: Betet, Brüder und Schwestern, dass mein und euer Opfer Gott dem allmächtigen Vater gefalle. Allmächtiger Gott, sieh auf das durchbohrte Herz deines Sohnes, der uns geliebt und sich für uns hingegeben hat. Lass unser Opfer dir wohlgefallen und zur Sühne für unsere Sünden werden. Darum bitten wir durch Christus, unseren Herrn.
1: Amen.
0: Der Herr sei mit euch.

In Wahrheit ist es würdig und recht, dir, allmächtiger Vater, zu danken und dich mit der ganzen Schöpfung zu loben, durch unseren Herrn Jesus Christus. Am Kreuz erhöht hat er sich für uns dahingegeben, aus unendlicher Liebe und alle an sich gezogen. Aus seiner geöffneten Seite strömen Blut und Wasser, aus seinem durchbohrten Herzen entspringen die Sakramente der Kirche. Das Herz des Erlösers steht offen für alle, damit sie freudig schöpfen aus den Quellen des Heiles. Durch ihn rühmen dich deine Erlösten und singen mit den Chören der Engel das Lob deiner Herrlichkeit.

dich, gütiger Vater, bitten wir durch deinen Sohn, unseren Herrn Jesus Christus. Nimm diese heiligen, makellosen Opfergaben an und segne sie. Wir bringen sie dar, vor allem für deine heilige katholische Kirche, in Gemeinschaft mit deinem Diener, unserem Papst Leo, und mit allen, die Sorge tragen für den rechten katholischen und apostolischen Glauben. Schenke deiner Kirche Frieden und Einheit, behüte und leite sie auf der ganzen Erde. Gedenke deiner Diener und Dienerinnen, für die wir heute besonders beten, und alle, die hier versammelt sind. Herr, du kennst ihren Glauben und ihre Hingabe. Für sie bringen wir dieses Opfer des Lobes dar und sie selber weihen es dir für sich und für alle, die ihnen verbunden sind, für ihre Erlösung und für ihre Hoffnung auf das unverlierbare Heil. Vor dich, den ewigen, lebendigen und wahren Gott, bringen sie ihre Gebete und Gaben. In Gemeinschaft mit der ganzen Kirche gedenken wir deiner Heiligen. Wir ehren vor allem Maria, die glorreiche, allzeit jungfräuliche Mutter unseres Herrn und Gottes, Jesus Christus. Wir ehren ihren Bräutigam, den heiligen Josef, deine heiligen Apostel und Märtyrer, Petrus und Paulus, Andreas und alle deine Heiligen. Blicke auf ihr heiliges Leben und Sterben und gewähre uns auf ihre Fürsprache in allem deine Hilfe und deinen Schutz. Nimm gnädig an, o Gott, diese Gaben deiner Diener und deiner ganzen Gemeinde, ordne unsere Tage in deinem Frieden, rette uns vor dem ewigen Verderben und nimm uns auf in die Schar deiner Erwählten. Schenke, o Gott, diesen Gaben Segen in Fülle und nimm sie zu eigen an. Mache sie uns zum wahren Opfer im Geiste, das dir wohlgefällt, zum Leib und Blut deines geliebten Sohnes, unseres Herrn Jesus Christus. Am Abend vor seinem Leiden nahm er das Brot in seine heiligen und ehrwürdigen Hände, erhob die Augen zum Himmel zu dir, seinem Vater, dem allmächtigen Gott, sagte dir Lob und Dank, brach das Brot, reichte es seinen Jüngern und sprach: Nehmet und esset alle davon. Das ist mein Leib, der für euch hingegeben wird.

Ebenso nahm er nach dem all diesen erhabenen Kelch und seine heiligen und ehrwürdigen Hände, sagte dir Lob und Dank, reichte den Kelch seinen Jüngern und sprach: Nehmet und trinket alle daraus. Das ist der Kelch des neuen und ewigen Bundes, mein Blut, das für euch und für alle vergossen wird zur Vergebung der Sünden. Tut dies zu meinem Gedächtnis.

Darum, gütiger Vater, feiern wir deine Diener und dein heiliges Volk, das Gedächtnis deines Sohnes, unseres Herrn Jesus Christus. Wir verkünden sein heilbringendes Leid und seine Auferstehung von den Toten und seine glorreiche Himmelfahrt. So bringen wir aus den Gaben, die du uns geschenkt hast, dir, dem erhabenen Gott, die reine, heilige und makellose Opfergabe dar, das Brot des Lebens und den Kelch des ewigen Heiles. Blicke versöhnt und gütig darauf nieder und nimm sie an, wie einst die Gaben deines gerechten Dieners Abel, wie das Opfer unseres Vaters Abraham, wie die heilige Gabe, das reine Opfer deines Sohn Priesters Melchisedech. Wir bitten dich, allmächtiger Gott, dein heiliger Engel, trage diese Opfergabe auf deinen himmlischen Altar vor deine göttliche Herrlichkeit. Und wenn wir durch unsere Teilnahme am Altar den heiligen Leib und das Blut deines Sohnes empfangen, erfülle uns mit aller Gnade und allem Segen des Himmels. Gedenke auch deiner Diener und Dienerinnen, die uns vorangegangen sind, bezeichnet mit dem Siegel des Glaubens und die nun ruhen in Frieden. Wir bitten dich, führe sie und alle, die in Christus entschlafen sind, in das Land der Verheißung, des Lichtes und des Friedens. Auch uns, deinen sündigen Dienern, die auf deine reiche Barmherzigkeit hoffen, gib Anteil und Gemeinschaft mit deinen heiligen Aposteln und Märtyrern, Johannes, Stephanus, Matthias, Barnabas, Willibald, Walburga, Wunibald und mit allen deinen Heiligen. Wäge nicht unser Verdienst, sondern schenke gnädig Verzeihung und gib uns mit ihnen das Erbe des Himmels. Darum bitten wir dich durch unseren Herrn Jesus Christus, denn durch ihn erschaffst du immerfort all diese guten Gaben, gibst ihnen Leben und Weihe und spendest sie uns. Durch ihn und mit ihm und in ihm ist dir, Gott allmächtiger Vater, in der Einheit des Heiligen Geistes alle Herrlichkeit und Ehre.

0: uns unsere Schuld, wie auch wir vergeben unseren Schuldigen. Und führe uns nicht in Versuchung. Erlöse uns, Herr, allmächtiger Vater, von allem Bösen und gib Frieden in unseren Tagen. Komm uns zu Hilfe mit deinem Erbarmen und bewahre uns vor Verwirrung und Sünde, damit wir voll Zuversicht das Kommen unseres Erlösers, Jesus Christus, erwarten. Herr Jesus Christus, du hast zu deinen Aposteln gesagt, Frieden hinterlasse ich euch, meinen Frieden gebe ich euch. So bitten wir dich, schaue nicht auf unsere Sünden, sondern auf den Glauben deiner Kirche. Schenke ihr nach deinem Willen Einheit und Frieden. Der Friede des Herrn sei allezeit mit euch.
1: Und mit deinem Geist.
0: Willkommen, liebster Körper, ist sein, wenn es dann in uns Christi, für das Gebiet, das Name

Sehet an, Christus, das Lamm Gottes, das die Sünde der Welt hinwegnimmt. Herr, ich bin nicht würdig, dass du eingehst unter meine, aber sprich nur ein Wort, so wird meine Seele gesund. Selig, die zum Hochzeitsmahl des Lammes geladen sind.

Jesus, ich glaube, dass du gegenwärtig bist im allerheiligsten Sakrament des Altares. Ich liebe dich über

Mit deiner Hilfe nehme ich mir fest vor, in Zukunft dich nicht mehr zu beleidigen. Und jetzt weihe ich mich ganz dir. Ich verzichte ohne Vorbehalt auf meinen eigenen Willen, auf mein Begehren, auf alles, was ich habe. Ich übergebe mich ganz dir. Von heute an darfst du mit mir und mit allem, was ich besitze, machen, was du willst. Ich suche ganz allein dich. Ich verlange nach nichts anderem als nach deiner heiligen Liebe, nach der Beharrlichkeit bis ans Ende und nach der vollkommenen Erfüllung deines heiligen Willens. Amen.

0: beten. Barmherziger Gott, du hast uns gestärkt mit dem Sakrament jener Liebe, durch die dein Sohn alles an sich zieht. Entzünde auch in uns das Feuer seiner Liebe, damit wir in unseren Brüdern ihn erkennen und ihm dienen. Darum bitten wir durch Christus, unseren Herrn.
1: Amen.
0: Der Herr

0: Gott, der allmächtige Vater, segne euch und schenke euch gedeihliches Wetter. Erhalte Blitz, Hagel und jedes Unheil von euch fern.
1: Amen.
0: Er segne die Felder, die Gärten und den Wald und schenke euch die Früchte der Erde.
1: Amen.
0: Er begleite eure Arbeit, damit ihr in Dankbarkeit und Freude gebrauchet, was durch die Kräfte der

0: des Vaters und des Sohnes und des Heiligen Geistes, komme über euch und unser Land, über eure Arbeit und die Früchte der Erde, und bleibe bei euch alle Zeit.
1: Amen.
0: Gehet hin in Frieden. Unsere liebe Frau von Wemding, unsere liebe Frau von Wemding, unsere liebe Frau von Wemding, unsere liebe Frau von Wemding, unsere Fürsprecherin, wende deine barmherzigen Augen zu uns.

das ist die heilige Messe. Wir haben sie übertragen über das KTV aus der Wallfahrtsbasilika Maria Bründlein bei Wemding. Zelebriert hat der Wallfahrtspriester Norbert Traub. Einen ganz herzlichen Dank.

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Herzlich willkommen, heisst sie Claudia Baumeler. Und jetzt schauen wir miteinander, was das Programm für Sie parat hat. 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

0: 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Ein Grüezi und ein herzliches Willkommen am Mikrofon ist Andrea Marti. Leo der 13. war es, der 1891 mit seiner Enzyklika Rerum Novarum der katholischen Soziallehre ein festes Fundament gab. Ein Text, der in der Gegenwart immer noch hohe Aktualität hat und neu gelesen werden will. Und heute freuen wir uns ganz besonders, einen Kenner dieser Thematik bei uns begrüßen zu dürfen. Pfarrer Guido Hangartner, vielen bekannt als engagierter Seelsorger und profilierter Theologe. Er hat im Rahmen eines Studiums eine wissenschaftliche Arbeit über die Aktualität der Rerum Novarum Enzyklika im Jahre 1991 verfasst. Im Rahmen einer vierteiligen Sendereihe referiert Pfarrer Guido Hangartner über die zentralen Leitfragen dieser Enzyklika. Nun freuen wir uns auf die zweite Sendung und sein Referat.
1: Gelobt sei Jesus Christus in Ewigkeit. Amen. Papst Leo der 13. Rerum Novarum 1891, Teil 2 von 4. Österreichische Kommission Justitia et Pax, Dokumentationsarchiv zur katholischen Soziallehre, DAKS. Papst Leo der 13. Rerum Novarum, Enzyklika. Vorbemerkung. Das lateinische Original hat noch keine Kapitelzählung. So existiert in den verschiedenen Übersetzungen unterschiedliche Zählungen. Hier wird die des DAKS verwendet. 14. Vor allem ist also von der einmal gegebenen, unveränderlichen Ordnung der Dinge auszugehen, wonach in der bürgerlichen Gesellschaft eine Gleichmachung von hoch und niedrig, von arm und reich schlechthin nicht möglich ist. Es mögen die Sozialisten solche Träume zu verwirklichen suchen, aber man kämpft umsonst gegen die Naturordnung an. Es werden immer da in der Menschheit die größten und tiefgreifendsten Ungleichheiten bestehen. Ungleich sind Anlagen, Fleiß, Gesundheit und Kräfte, und hiervon ist als Folge unzertrennlich die Ungleichheit der Lebensstellung im Besitze. Dieser Zustand ist aber ein sehr zweckmäßiger, sowohl für den Einzelnen wie für die Gesellschaft. Das gesellschaftliche Dasein erfordert nämlich eine Verschiedenheit von Kräften und eine gewisse Mannigfaltigkeit von Leistungen, und zu diesen verschiedenen Leistungen werden die Menschen hauptsächlich durch jene Ungleichheit in der Lebensstellung angetrieben. Die körperliche Arbeit anlangend, würde der Mensch im Stand der Unschuld freilich nicht untätig gewesen sein. Die Arbeit, nach welcher er damals wie nach einem Genuss freiwillig verlangt hätte, sie wurde ihm nach dem Sündenfall als eine notwendige Buße auferlegt, deren Last er spüren muss. Verflucht sei die Erde in deinem Werk, mit Arbeit sollst du von ihr essen alle Tage deines Lebens. Buch Genesis. In gleicher Weise werden immer auch die übrigen Beschwernisse auf dieser Erde wohnen, weil die Folgen der Sünde als bittere Begleiter an der Seite des Menschen bis zu seinem Tode haften. Leiden und Dulden ist einmal der Anteil unseres Geschlechtes, und so große Anstrengungen man auch zur Besserung des Daseins machen mag, die Gesellschaft wird niemals frei von großer Plage werden. Die, welche vorgeben, Sie könnten es dahin bringen und die dem armen Volke ein Leben ohne Not und nur voll Ruhe und Genuss vorspiegeln, täuschen fürwahr die Menschen mit einem Trug, welcher nur größere Übel zur Folge haben wird, als die sind, an denen die gegenwärtige Gesellschaft krankt. Das Richtige ist, die Dinge nehmen, wie sie wirklich sind, und das Linderungsmittel, wie gesagt, anderswo aufsuchen. 15. Ein Grundfehler in der Behandlung der sozialen Frage ist sodann auch der, dass man das gegenseitige Verhältnis zwischen der besitzenden und der unvermögenden arbeitenden Klasse so darstellt, als ob zwischen ihnen von Natur ein unversöhnlicher Gegensatz Platz griffe, der sie zum Kampfe aufrufe. Ganz im Gegenteil ist wahr, die Natur hat vielmehr alles zur Eintracht, zu gegenseitiger Harmonie hingeordnet und so wie im menschlichen Leibe bei aller Verschiedenheit der Glieder im wechselseitigen Verhältnis Einklang und Gleichmaß vorhanden ist, so hat auch die Natur gewollt, dass im Körper der Gesellschaft jene beiden Klassen in einträchtiger Beziehung zueinander stehen und ein gewisses Gleichgewicht darstellen. Die eine hat die andere durchaus notwendig. So wenig das Kapital ohne die Arbeit, so wenig kann die Arbeit ohne das Kapital bestehen. Eintracht ist überall die unerlässliche Vorbedingung von Schönheit und Ordnung. Ein fortgesetzter Kampf dagegen erzeugt Verwilderung und Verwirrung. Zur Beseitigung des Kampfes aber und selbst zur Ausrottung seiner Ursachen besitzt das Christentum wunderbare und vielgestaltige Kräfte. 16. Die Kirche als Vertreterin und Bewahrerin der Religion hat zunächst in den religiösen Wahrheiten und Gesetzen ein mächtiges Mittel, die Reichen und die Armen zu versöhnen und einander nahe zu bringen. Ihre Lehren und Gebote führen beide Klassen zu ihren Pflichten gegeneinander und namentlich zur Befolgung der Vorschriften der Gerechtigkeit. Von diesen Pflichten berühren folgende die arbeitenden Stände: vollständig und treu die Arbeitsleistung zu verrichten, zu welcher sie sich frei und mit gerechtem Vertrage verbunden haben, den Arbeitgebern weder an der Habe noch an der Person Schaden zuzufügen, in der Wahrung ihrer Interessen sich der Gewalttätigkeit zu enthalten und in keinem Falle Auflehnung zu stiften, nicht Verbindung zu unterhalten mit Übelgesinnten, die ihnen trügerische Hoffnungen vorspiegeln und nur bittere Enttäuschung und Ruin zurücklassen. Die Pflichten, die hinwieder die Besitzenden und Arbeitgeber angehen, sind die Nachstehenden. Die Arbeiter dürfen nicht wie Sklaven angesehen und behandelt werden. Ihre persönliche Würde, welche geadelt ist durch ihre Würde als Christen, werden stets heilig gehalten. Arbeit und Erwerbssorge erniedrigen sich nicht. Vielmehr muss, wer vernünftig und christlich denkt, es ihnen als Ehre anrechnen, dass sie selbstständig ihre Leben unter Mühe und Anstrengungen erhalten. Unehrenvoll dagegen und unwürdig ist es, Menschen bloß zu eigenem Gewinne auszubeuten und sie nur so noch anzuschlagen, als ihre Arbeitskräfte reichen. Eine weitere Vorschrift schärft ein: Habet auch die gebührende Rücksicht auf das geistige Wohl die religiösen Bedürfnisse der Besitzlosen. Ihr Herren seid verpflichtet, ihnen Zeit zu lassen für ihre gottesdienstlichen Übungen. Ihr dürft sie nicht der Verführung und sittlichen Gefahr bei ihrer Verwendung aussetzen. Den Sinn für Häuslichkeit und Sparsamkeit dürft ihr ihnen nicht ersticken. Es ist ungerecht, sie mit mehr Arbeit zu beschweren, als ihre Kräfte tragen können, oder Leistungen von ihnen zu fordern, die mit ihrem Alter oder Geschlecht in Widerspruch stehen. 17. Vor allem aber ist es Pflicht der Arbeitsherren, den Grundsatz, jedem das Seine stets vor Augen zu behalten. Dieser Grundsatz sollte auch unparteiisch auf die Höhe des Lohnes Anwendung finden, ohne dass die verschiedenen für die Billigkeit des Lohnmaßes mit zu berücksichtigenden Momente übersehen werden. Im Allgemeinen ist in Bezug auf den Lohn wohl zu beachten, dass es gegen göttliches und menschliches Gesetz geht, Notleidende zu unterdrücken und auszubeuten, um das eigene Vorteiles willen. Dem Arbeiter den ihm gebührenden Verdienst vorzuenthalten, ist eine Sünde, die vom Himmel zum Himmel schreit. Siehe, sagt der Heilige Geist, der Lohn der Arbeiter, den ihr unterschlagt, schreit zu Gott, und ihre Stimme dringt zum Herrn Sabaoth. Die Reichen dürfen endlich unter keinen Umständen die Besitzlosen in ihrem Erworbenen schädigen, sei es durch Gewalt oder durch Trug oder durch Wucherkünste, und das umso weniger, als ihr Stand minder gegen Unrecht und Übervorteilung geschützt ist. Ihr Eigentum, weil gering, beansprucht eben dasselbe umso mehr Unverletzlichkeit. Wer wird in Abrede stellen, dass die Befolgung dieser Vorschriften allein imstande sein würde, den bestehenden Zwiespalt samt seinen Ursachen zu beseitigen? 18. Aber die Kirche, welche in den Fußstapfen ihres göttlichen Lehrers und Führers Jesus Christus wandelt, hat noch höhere Ziele. Sie trachtet mit Vorschriften von noch größerer sittlicher Vollkommenheit, den einen Teil dem anderen möglichst anzunähern und ein freundliches Verhältnis zwischen beiden herzustellen. Nur wenn wir das künftige unsterbliche Leben zum Maßstab nehmen, können wir über das gegenwärtige Leben unbefangen und gerecht urteilen. Gäbe es kein anderes Leben, so würde eben damit der Begriff sittlicher Pflicht verloren gehen, und das irdische Dasein würde zu einem dunkeln, von keinem Verstande zu entwirrenden Rätsel. Wenn dies uns schon die Vernunft selbst sagt, so wird es zugleich durch den Glauben verbürgt, der als Grundstein aller Religion die Lehre hinstellt, dass beim Ausscheiden aus dem irdischen Leben unser wahres Leben beginnt. Denn Gott hat uns nicht für die hinfälligen und vergänglichen Güter der Zeit geschaffen, sondern für die ewigen des Himmels, und er hat uns die Erde nicht als eigentlichen Wohnsitz, sondern als Ort der Verbannung angewiesen. Ob der Mensch an Reichtum und an anderen Dingen, die man Güter nennt, Überfluss habe oder Mangel leide, darauf kommt es für die ewige Seligkeit nicht an. Aber sehr viel kommt auf die Weise an, wie er seine Erlösung benutzt. Jesus Christus hat durch seine reiche Erlösung keineswegs Leiden und Kreuz hinweggenommen, das unseren Lebensweg bedeckt. Er hat es aber in einem Sporn für unsere Tugend, in einem Gegenstand des Verdienstes verwandelt, und keiner, wird der ewigen Krone teilhaftig, der nicht deren schmerzlichen Kreuzweg des Herrn wandelt. Wenn wir mit ihm leiden, werden wir auch mit ihm herrschen. Durch seine freiwillige Mühe und Peinen hat jedoch der Heiland all unsere Mühen und Peinen wunderbar gemildert. Er erleichtert uns die Ertragung aller Trübsal nicht bloß durch sein Beispiel, sondern auch durch seine stärkende Gnade und durch den Augenblick auf ewigen Lohn. Denn unsere vorübergehende und leichte Trübsal in der Gegenwart erwirkt uns ein überschwängliches Maß von Glorie in der Ewigkeit. Es ergehe also die Mahnung der Kirche an die mit Glücksgütern Gesegneten, dass Reichtum nicht von Mühsal frei mache und dass er für das ewige Leben nichts nütze, ja demselben eher schädlich sei. Die auffälligen Drohungen Jesu Christi an die Reichen müssten diese mit Furcht erfüllen. Denn dem ewigen Richter wird einst strengste Rechenschaft über den Gebrauch der Güter dieses Lebens abgelegt werden müssen.

0: Pfarrer Guido Hangartner referiert im zweiten Teil über die Enzyklika Rerum Novarum. Weiterhin wünschen wir Ihnen viel Erbauung und geistlichen Gewinn.
1: 19. Eine wichtige und tiefgreifende Lehre verkündet die Kirche sodann über den Gebrauch des Reichtums, eine Lehre, welche von der heidnischen Weltweisheit nur dunkel geahnt wurde, die aber von der Kirche in voller Klarheit hingestellt und, was mehr ist, in lebendige praktische Übung umgesetzt wird. Sie betrifft die Pflicht der Wohltätigkeit, das Almosen. Diese Lehre hat die Unterscheidung zwischen gerechtem Besitz und gerechtem Gebrauch des Besitzes zur Voraussetzung. Das Privateigentum gründet sich, wie wir gesehen haben, auf die natürliche Ordnung, und dieses Recht zu gebrauchen ist nicht bloß erlaubt, sondern es ist auch im gesellschaftlichen Dasein eine Notwendigkeit. Es ist erlaubt, so drückt der heilige Thomas es aus, dass der Mensch Eigentum besitze, und es ist zugleich notwendig für das menschliche Leben. Fragt man nun, wie der Gebrauch des Besitzes beschaffen sein müsse, so antwortet die Kirche mit dem nämlichen heiligen Lehrer: Der Mensch muss die äußeren Dinge nicht wie ein Eigentum, sondern wie gemeinsames Gut betrachten und behandeln, insofern nämlich, als er sich zur Mitteilung derselben an Notleidende leicht verstehen soll. Darum spricht der Apostel: Befiehl den Reichen dieser Welt, dass sie gerne geben und mitteilen. Gewiss ist niemand verpflichtet, dem eigenen notwendigen Unterhalt oder demjenigen der Familie Abbruch zu tun, um dem Nächsten beizuspringen. Es besteht nicht einmal die Verbindlichkeit des Almosens wegen auf standesgemäße und geziemende Ausgaben zu verzichten. Denn niemand ist, wie wieder mit St. Thomas zu sprechen, verpflichtet, auf unangemessene Weise zu leben. Ist der Besitz jedoch größer, als es für den Unterhalt und ein standesgemäßes Auftreten nötig ist, dann tritt die Pflicht ein, vom Überfluss der notleidenden Mitbrüdern Almosen zu spenden. Was ihr an Überfluss habt, das gebt den Armen, heißt es im Evangelium. Diese Pflicht ist allerdings nicht eine Pflicht der Gerechtigkeit, den Fall der äußersten Not ausgenommen, sondern der christlichen Liebe, und darum könnte sie auch nicht auf gerichtlichem Wege erzwungen werden. Sie erhält indes eine Bekräftigung mächtiger als die durch irdische Gesetzgeber und Richter von Seiten des ewigen Richters der Welt, der durch vielfache Aussprüche die Mildtätigkeit empfiehlt. Es ist seliger geben als nehmen, und der Gericht halten wird über Spendung und Verweigerung der Almosen an seine Armen, so als wäre sie ihm geschehen. Was ihr einem der geringsten meiner Brüder getan habt, das habt ihr mir getan. Das Gesagte lässt sich also kurz so zusammenfassen: Wer irgend mit Gütern von Gott dem Herrn reichlich bedacht wurde, seien es leibliche und äußere, seien es geistige Güter, der hat den Überfluss zu dem Zweck erhalten, dass er ihn zu seinem eigenen wahren Besten und zum Besten der Mitmenschen wie ein Diener der göttlichen Vorsehung benütze. Wem also Einsicht verliehen ist, sagt der heilige Gregor der Große, der verwende sie zu nutzbringender Unterweisung. Wer Reichtum erhalten hat, sehe zu, dass er mit der Wohltätigkeit nicht säume. Wer in praktischen Dingen Erfahrung und Übung besitzt, verwende sein Können zum Besten der Mitmenschen. 20. Die Besitzlosen aber belehren die Kirche, dass Armut in den Augen der ewigen Wahrheit nicht die geringste Schande ist und dass Handarbeit zum Erwerb des Unterhaltes durchaus keine Unehre bereitet. Christus der Herr hat dies durch Tat und Beispiel bekräftigt, er, der um unseretwillen arm geworden, da er reich war, und der, obwohl Sohn Gottes und Gott selbst, dennoch für den Sohn des Zimmermanns gehalten werden, ja einen großen Teil seines Lebens mit körperlicher Arbeit zubringen wollte. Ist dies nicht der Zimmermann, der Sohn Mariens? Wer dies göttlich hohe Beispiel ernst betrachtet, der wird leichter verstehen, dass die wahre Würde und die Größe des Menschen in sittlichen Eigenschaften, das heißt in der Tugend beruht, dass die Tugend aber ein Gut sei, welches allen gleich zugänglich ist, dem Niedersten wie dem Höchsten, dem Reichen wie dem Armen, und dass durchaus nichts anderes als Tugend und Verdienst des Himmels teilhaftig macht. Ja, gegen die Hilflosen und Unglücklichen dieser Welt tritt Gottes Liebe gewissermaßen noch mehr an den Tag. Jesus Christus preist die Armen selig. Selig sind die Armen im Geiste. Er ladet alle, die mit Mühe und Kummer beladen, liebevoll zu sich, um sie zu trösten. Kommet zu mir, alle, die ihr mühselig und beladen seid, und ich will euch erquicken. Die Niedrigsten und Verfolgten umfasst er mit ganz besonderem Wohlwollen. Diese Wahrheiten sind wahrlich imstande, in den Begüterten und Hochstehenden jeden Übermut niederzuhalten und in den Armen den Kleinmut aufzurichten. Sie müssen den Reichen entgegenkommen, gegen die Armen einflößen und die Armen selbst zur Bescheidenheit stimmen. So wird die soziale Kluft zwischen den beiden Klassen unschwer verringert und hüben und drüben freundliche, versöhnliche Gesinnung geweckt. 21. Wenn aber die Moral des Christentums ganz zur Geltung kommt, wird man auch nicht bei versöhnlicher Stimmung stehen bleiben. Es wird wahre brüderliche Liebe beiden Teilen verbinden. Sie werden dann in dem Bewusstsein leben, dass ein gemeinsamer Vater im Himmel alle Menschen geschaffen hat und alle für das gleiche Ziel bestimmt hat, für den ewigen Lohn der Guten, welche Gott selber ist, der allein die Menschen und die Engel mit vollkommener Seligkeit beglücken kann. Sie erfassen dann, was es heißt, Jesus Christus hat alle gleicherweise durch sein Leiden erlöst, alle zur nämlichen Würde von Kindern Gottes erhoben, ein wahrhaftiges, geistiges Bruderband besteht zwischen ihm und mit Christus, dem Herrn, dem Erstgeborenen unter vielen Brüdern. Sie verstehen, was es ferner heißt, die Güter der Natur und die Geschenke der Gnade insgesamt gehören gemeinschaftlich der großen Menschheitsfamilie an. Nur wer sich selbst unwürdig macht, wird vom Erbe des himmlischen Glückes ausgeschlossen. Wenn aber Söhne, dann auch Erben, und zwar Erben Gottes und Miterben Christi. Das sind die christliche Auffassung, die Grundzüge der Menschenrechte und der Menschenpflichten. Würde nicht aller Streit in kurzer Frist erledigt sein, wenn diese Wahrheiten in der bürgerlichen Gesellschaft zur voller Anerkennung gelangten? 22. Indessen die Kirche lässt es sich nicht dabei begnügen, bloß den Weg zur Heilung zu zeigen, sie wendet auch die Heilmittel selbst an. Ihr ganzes Arbeiten geht dahin, die Menschheit nach Maßgabe ihrer Lehre und ihres Geistes umzubilden und zu erziehen. Durch den Episkopat und den Klerus leitet sie den heiligen Strom ihres Unterrichts in die weitesten Kreise des Volkes hinab, soweit immer ihr Einfluss gelangen kann. Sie sucht, in das Innerste der Menschen einzudringen und ihren Willen zu lenken, damit sich alle im Handeln nach Gottes Vorschriften richten. Gerade in Bezug auf diese innere Wirksamkeit, also an einem Punkt, auf den alles ankommt, entfaltet die Kirche eine siegreiche, ihre ausschließlich eigene Macht. Denn die Mittel, die ihr den Zugang zu den Herzen bahnen, hat sie von Jesus Christus selbst für diesen heiligen Zweck überkommen. Es ruht in ihnen eine göttliche Kraft. Diese Mittel allein gelangen zum Innersten der Menschenbrust, und diese Macht allein führt den Menschen zum Gehorsam gegen seine Pflicht, zur Bezähmung der eigenen Leidenschaft, zur vollkommener Liebe Gottes und des Nächsten, zur Überwindung der vielen auf dem Weg der Tugend aufgetretenen Hindernisse. Zur Bestätigung dessen braucht nur auf das Beispiel der Vergangenheit hingewiesen werden. Wir heben nur Tatsachen hervor, welche außer allem Zweifel stehen, wenn wir sagen, es war der Einfluss und das Walten der Kirche, wodurch die bürgerliche Gesellschaft von Grund aus erneuert wurde, die höheren sozialen Kräfte, die ihre eigene sind, haben die Menschheit auf die Bahn des wahren Fortschritts erhoben, ja vom Untergang wieder zum Leben erweckt. Sie haben durch die christliche Erziehung der Völker eine Entwicklung herbeigeführt, welche alle früheren Kulturformen weit übertrifft und in alle Zukunft nicht durch eine andere übertroffen werden wird. Diese Wohltaten haben die hochheilige Person Jesu Christi zu ihrer Urquelle und zu ihrem Endzweck, wie die Welt dem Gottmenschen alles verdankt, so bezieht sich alles Gute auf ihn als Zielpunkt der Dinge zurück. Das Leben Jesu Christi durchdrang den Erdkreis, nachdem das Licht des Evangeliums aufgegangen und das große Geheimnis von der Menschwerdung Gottes und der Erlösung unseres Geschlechtes verkündet war. Es drang zu allen Völkern, allen Klassen und gründete in ihnen den christlichen Glauben und dessen sittliche Vorschriften. Es ergibt sich hieraus die Notwendigkeit, dass, wenn man ein Heilmittel für die menschliche Gesellschaft sucht, dasselbe nur in der christlichen Wiederherstellung des öffentlichen und privaten Lebens beruht. Denn es ist ein bekanntes Axiom, dass jede Gesellschaft, die sich aus Niedergang erheben will, im Sinne ihres Ursprungs arbeiten muss. Durch das Streben nach dem beim Ursprung gesetzten Ziele muss das entsprechende Leben in den gesellschaftlichen Körper kommen. Abweichen vom Ziel ist gleichbedeutend mit Verfall. Rückkehr zu demselben bedeutet Heilung. Dies gilt vom ganzen Körper des Staates und es gilt ebenso von der bei weitem zahlreichsten Klasse von Staatsbürgern, den arbeitenden Ständen. 23. Die Fürsorge der Kirche geht indes nicht so in der Pflege des geistigen Lebens auf, dass sie darüber der Anliegen des irdischen Lebens vergäße. Sie ist vielmehr insbesondere dem Arbeiterstande gegenüber, vom eifrigen Streben erfüllt, die Not des Lebens für ihn auch nach der materiellen Seite zu lindern und ihn zu besseren Verhältnissen zu erheben. Schon durch ihre Anleitung zur Sittlichkeit und Tugend fördert sie zugleich das materielle Wohl, denn ein geregeltes christliches Leben hat stets seinen Anteil an der Herbeiführung irdischer Wohlfahrt. Es macht Gott, welcher Urquell und Spender aller Wohlfahrt ist, dem Menschen geneigt und es drängt zwei Feinde zu.

25. Aber die Kirche entfaltet außerdem auch geeignete praktische Maßnahmen zur Milderung des materiellen Notstandes der Besitzlosen. Sie unterhält und fördert die verschiedensten Anstalten zur Hebung ihres Daseins. Ja, dass ihre Tätigkeit in dieser Hinsicht jederzeit eine höchst wohltätige gewesen, wird auch von ihren Feinden mit lautem Lob anerkannt. Zur Zeit der ersten Christen war die brüderliche Liebe so mächtig, dass häufig Reiche all ihre Habe sich entblößten, um den Armen beizuspringen. Es gab infolgedessen, wie die Heilige Schrift sagt, keinen Dürftigen in der Miene der Gläubigen. Das tägliche Almosengeben war die Aufgabe, welche den Diakonen von den Aposteln gestellt wurde, und deretwegen namentlich die besondere Weihestufe des Diakonates eingesetzt war. Der heilige Apostel Paulus nahm es trotz seiner vielfältigen Sorge für alle Kirchen auf sich, den notleidenden Christen persönlich auf mühevolle Reisen das Almosen zu bringen. Tertullian spricht von der bei jeder Versammlung der Christen gespendeten Beisteuer, er nannte sie Hinterlage der Liebe und sagte, sie diene zum Unterhalt der Armen und ihrem Begräbnis, den dürftigen Waisen beiderlei Geschlechts, den Greisen und den Schiffbrüchigen. So floss allmählich ein kirchliches Patrimonium zusammen und dasselbe ward stets mit heiliger Sorgfalt als ein Erbschatz der Armen und Notleidenden bewahrt. Die Kirche scheute sich nicht auf, auch als Bettlerin zu den Türen der Reichen zu wandern, um dem Bedrängten ein Schärflein zu gewinnen. Sie war es, die gemeinsame Mutter von Arm und Reich, welche dadurch, dass sie die christliche Nächstenliebe zu Heerflamme entzündete, besondere geistliche Orden erweckte und viele andere Einrichtungen erstehen ließ zur Linderung der irdischen Not, auf das für jede Bedrängnis eine Abhilfe, für jeden Schmerz ein Trost bestände. Allerdings vernimmt man in der Gegenwart Stimmen, welche, wie die Heiden es schon getan, Anklagen gegen die Kirche selbst in dieser Liebestätigkeit suchen. An deren Stelle sucht man ein staatliches System des Wohltuns einzuführen. Aber wo sind die staatlichen, die menschlichen Einrichtungen, die sich an die Stelle der christlichen Liebe und des Opfergeistes, die ihren Schwung von der Kirche empfangen, zu setzen vermöchten? Nein, die Kirche allein besitzt das Geheimnis dieses himmlischen Schwungs. Quillt die Liebe und Kraft nicht aus dem heiligsten Herzen des Erlösers, so ist sie nichtig. Um aber des inneren Lebens des Erlösers teilhaft zu werden, muss man ein lebendiges Glied seiner Kirche sein. 25. Indessen ist nicht zu bezweifeln, dass zur Lösung der sozialen Frage zugleich die menschlichen Mittel in Bewegung gesetzt werden müssen. Alle, die es irgend berührt, müssen je nach ihrer Stellung mitarbeiten. Es gibt hier das Wirken der göttlichen Vorsehung, welche die Welt regiert, gewissermaßen ein Vorbild. Denn hängt der Ausgang von vielen Ursachen zugleich ab, so sehen wir, wie eben diese Ursache sich zur Erzielung der Wirkung zueinander gesellen. Es handelt sich zunächst darum, welcher Anteil bei der Lösung der Frage der Staatsgewalt zufalle.
unter Staatsgewalt versteht.

0: sehen wir hier nicht die zufällige Regierungsform der einzelnen Länder, sondern die Staatsgewalt der Idee nach, wie sie durch die Natur und Vernunft gefordert wird und wie sie sich nach den Grundsätzen der Offenbarung, die wir in der Enzyklika über die christliche Staatsverfassung entwickelt haben, darstellt. 26. Die Beihilfe also, welche von den Staatslenkern erwartet werden muss, besteht zunächst in einer derartigen allgemeinen Einrichtung der Gesetzgebung und Verwaltung, dass daraus von selbst das Wohlergehen der Gemeinschaft wie der Einzelnen emporblüht. Hier liegt die Aufgabe einer einsichtigen Regierung, die wahre Pflicht jeder weisen Staatsleitung. Was aber im Staate vor allem Glück und Friede verbürgt, das ist Ordnung, Zucht und Sitte, ein wohlgeordnetes Familienleben, Heilighaltung von Religion und Recht, mäßige Auflage und gleiche Verteilung der Lasten, Betriebsamkeit im Gewerbe und Handel, günstiger Stand des Ackerbaues und anderes Ähnliche. Je umsichtiger alle diese Hebel benutzt und gehandhabt werden, desto gesicherter ist die Wohlfahrt der Glieder des Staates. Hier eröffnet sich also eine weite Bahn, auf welcher der Staat für den Nutzen aller Klassen der Bevölkerung und insbesondere für die Lage der Arbeiter tätig sein kann. Gebraucht er hier sein Recht, so ist durchaus kein Vorwurf möglich, als ob er einen Übergriff beginge, denn nichts geht den Staat seinem Wesen nach näher als die Pflicht, das Gemeinwohl zu fördern, und je wirksamer und durchgreifender er es durch allgemeine Maßnahmen tut, desto weniger gebrauchen anderweitige Mittel zur Besserung der Arbeitsverhältnisse aufgesucht zu werden. Ende von Teil 2 von 4. Weitere Informationen und das Skript dieses Vortrages, dieser Enzyklika, erhalten Sie kostenlos unter www.oder.ch. Der Friede sei mit euch allen. So segne ich Sie im Namen des Vaters und des Sohnes und des Heiligen Geistes. Amen. Gelobt sei Jesus Christus in Ewigkeit. Amen.
1: Die heutige Sendung steht unter dem Titel Die Enzyklika Rerum Novarum, heute im zweiten Beitrag der vierteiligen Sendereihe. Wir danken Ihnen, lieber Pfarrer Guido Haumgartner, ganz herzlich für Ihre tiefgründigen Einsichten in das sozialethische Denken von Papst Leo XIII. Wir wünschen Ihnen, lieber Pfarrer Guido Haumgartner, in Ihrem priesterlichen Dienst, in Ihrer Berufung, den besonderen Segen Gottes an der Hand Marias. Vergelt's Gott und alles Gute. Liebe Hörerfamilie, wir danken Ihnen herzlich für Ihre Treue, Ihr Dabeisein, Ihre Gebete und Ihr Opfer. So verabschiede ich mich von Ihnen allen. Am Mikrofon ist Andrea Marti gsi. Pfüat Sie Gott!

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Heute am Donnerstag, den 18. Juni 2026. In der 11. Woche vom Jahreskreis und am Gedenktag der Heiligen Markus und Marcellianus. Es sind römische Diakon und Märtyrer. Herzlich willkommen, heisst sie Claudia Baumeler. Und jetzt schauen wir miteinander, was das Tagesprogramm für Sie parat hat. 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Erzählung. 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Und jetzt die eigene Sache. 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

Warum bin ich hier? Warum lebe ich? Was hat mein Leben für eine Bedeutung? Haben Sie sich diese Frage auch schon gestellt? Dann geht es Ihnen wie mir und Abertausenden von anderen Menschen. Es sind die Fragen nach dem Sinn des Lebens. Wir bewundern berühmte Menschen und versuchen, ihnen nachzueifern. Jeder Mensch möchte gerne im Mittelpunkt stehen und Anerkennung finden. Auch mir ging es nicht anders, bis ich auf den alten Yusuf stieß. Die Begegnung mit ihm eröffnen eine ganz neue Seite des Lebens. Mehr noch, ein völlig anderes Lebenskonzept. Lassen Sie sich von ihm begeistern und in eine Denkweise einführen, die heute nur noch sehr selten zu finden ist. Kapitel 4 – Der alte Yusuf und die 11 Gebote. Ein Balken in der alten Hütte knarrte und schreckte mich auf. Yusuf blieb ganz ruhig und meinte nur, »Das ist das Knarren deines Gewissens.« Zu diesem Vergleich konnte ich keinen Zugang finden, denn ich fühlte mich nicht schlecht. So fragte ich ihn, »Wie meinst du das?« Yusuf antwortete, »Ich gab dir eine Weisung, sozusagen ein Gebot, das Hufeisen aufzulesen. Einmal hättest du dich verdemütigen müssen, einmal klein machen, einmal bücken, doch du tatest es nicht. Wie oft musstest du dich danach bücken für die süßen Kirschen, die ich für das Hufeisen eintauschte?« Ich sagte ihm, »Ich habe keine Ahnung. 6 bis 7 Mal?« Yusuf korrigierte mich. »Nein, es waren genau 11 Mal, denn 11 Kirschen ließ ich fallen.« Erstaunt meinte ich, »So oft, das ist mir gar nicht recht aufgefallen. Warum hast du das getan? Was möchtest du mir damit sagen?« Yusuf lächelte, »Du glaubst, du hast ein Gebot übertreten. Doch wer ein Gebot übertritt, übertritt nicht nur ein Gebot, er übertritt das Gesetz, die Gebote an sich. So ließ ich dich 11 Mal bücken.« Ich entgegnete, »Moment, es gibt doch nur 10 Gebote. Du hast geflunkert.« Yusuf bat mich, die Gebote aufzuzählen, und so begann ich, etwas schweißgebadet, da ich nicht sicher war, sie alle auf die Reihe zu kriegen. 1. Gebot: »Ich bin der Herr, dein Gott. Du sollst keine fremden Götter neben mir haben.« 2. »Du sollst den Namen Gottes nicht verunehren.« 3. »Du sollst den Sabbat, den Tag des Herrn, heiligen.« 4. »Du sollst Vater und Mutter ehren, auf dass es dir wohl ergehe und du lange lebst auf Erden.« 5. »Du sollst nicht morden.« 6. »Du sollst nicht Unkeuschheit treiben.« 7. »Du sollst nicht stehlen.« 8. »Du sollst kein falsches Zeugnis geben wider deinen Nächsten.« 9. »Du sollst nicht begehren deines Nächsten.« 10. »Du sollst nicht begehren deines Nächsten Hab und Gut.« Ich war mächtig stolz, dass ich sie, zwar mit Mühe, aber doch hingekriegt habe. Und mit geschwelgter Brust sagte ich, »Siehst du, es gibt nicht 11, nur 10. Und, du sollst dich nicht erwischen lassen, gilt ja wohl nicht als 11. Gebot. Yusuf war ob meines Triumphscherzes nicht besonders erfreut und meinte, »Mit den Geboten Gottes scherzt man nicht.« Nein, das meinte ich bestimmt nicht. Doch Jesus sagte, »Ein neues Gebot gebe ich euch. Liebt einander, wie ich, Christus, Jesus, euch geliebt habe. Es gibt keine größere Liebe, als wenn einer sein Leben für seine Freunde hingibt.« Nun wurde mir klar, dass Yusuf zwar ein sehr humorvoller Mann war, doch mit Gott ließ er nicht scherzen. Zudem beschämte er mich, denn an dieses Gebot dachte ich wirklich nicht. Zum Glück fuhr Yusuf selber weiter. »Siehst du, diese 11 Gebote bilden eine Einheit, sie sind eins, ein Ganzes. Du kannst nicht nur ein Gebot übertreten,
Du übertrittst die Ganzheit der Gebote. Du kannst auch nicht sagen, wenn du einem Mann den Arm verletzt, ich habe nur einen Arm verletzt. Du hast die Ganzheit verletzt, einen Menschen. Darum ist es so wichtig, über die Gebote Gottes nicht zu scherzen und sie als Ganzheit zu sehen. Du kannst bei der Übertretung eines Gebotes nicht sagen, ich habe ja nur den Arm Gottes verletzt, aber nicht seine Beine. Wenn du einen Teil verletzt, verletzt du den ganzen Gott. Du hast das Hufeisen nicht aufgelesen, weil es in deinen Augen nur Schrott war, nutzlos. Doch damit hast du vergessen, dass der Schmied das Metall wieder verwerten kann und ein neues Eisen daraus machen kann. Ein Pferd bekommt dadurch ein neues Eisen und leidet weniger. Der Bauer, der dieses Pferd hat, pflügt mehr und erntet mehr, dadurch werden mehr Menschen satt. Es geht nicht an, die Dinge nur im Einzelnen zu sehen. Alles hat immer Auswirkungen auf alles. Ein Sportler kann auch nicht sagen, ich habe ja nur Magenschmerzen, meine Beine sind gesund, darum werde ich das Rennen laufen und gewinnen. Wenn der Bauch schmerzt, versagen auch die Beine und der Läufer verliert das Rennen. Wenn du mit einem Fuß in ein Fangeisen eines Jägers gerätst, ist auch nicht nur dein Fuß gefangen, dein ganzer Körper ist gefangen. Wenn du also nur ein Gebot übertrittst, übertritt der ganze Mensch das Gebot und die Einheit der Gebote und somit das ganze Gesetz. Wiederum beschämt von diesem einfachen Geist, fragte ich ihn, kannst du mir die Gebote etwas genauer erklären? Er antwortete wie der Blitz, was nützt dir das? Lies Bücher darüber, da gibt es genug, die dich danach elend und als Versager fühlen lassen, weil du danach weißt, dass du der größte Sünder von allen bist und ein einziges Versagen. Was nützt dir das? Die Pfarrer predigen, wenn überhaupt noch über die Gebote, nur noch, was alles Sünde ist, wie man sie am besten ignoriert, da man sonst wahnsinnig werde und am besten alle Sünde toleriere. Abtreibung, Homosexualität, Ehebruch, Ausnutzung, Korruption, Übervorteilung, Raub und. Wird dir da zu tolerieren empfohlen? Alle Sünde soll willkommen geheißen werden. Da die Pfarrer nur noch das Rezept kennen, wenn man kein Mittel dagegen hat, dann erklärt man es am besten für normal und gut. Was für ein Irrtum! Die Pfarrer kennen nicht mehr die Wege Gottes und die Lehren der Wüstenväter. Diese wussten und lehrten, wie man der Sünde begegnet. Der Sünde begegnet man nicht durch Toleranz und Ignoranz, also Lauheit, sondern durch die Gebote in der Wahrheit. Nicht nur, indem man die Wahrheit sagt, sondern die Wahrheit tut. Die Wahrheit tun bedeutet, auf das Leben Christi Jesu zu schauen und es genauso zu tun. Jesus ist der Weg, die Wahrheit und das Leben. Wer also lebt und handelt wie Jesus, der tut die Wahrheit. Wer lebt und handelt wie die Pharisäer, die andere religiös ausbeuteten, bestraften und richteten, tut die Lüge und somit das Werk Satans, aber sicherlich nicht die Gebote Gottes. Wenn du also Erklärung willst, frage lieber danach, wie du einen Schutz gegen das Fallen in die Sünde erreichen kannst, beziehungsweise wie du die Gebote erfüllen kannst. Ich bat ihn, kannst du mir beides mit wenigen Worten verständlich erklären? Yusuf lächelte, kompliziert kann ich es nicht. So begann er, jedes Gebot kurz zu erklären und die beste Möglichkeit der Befolgung des Gebotes aufzuzeigen. Erstens, ich bin der Herr, dein Gott. Du sollst keine fremden Götter neben mir haben. Fremde Götter sind nicht nur Götzen aus Metall, Stein oder Holz, wie Buddha-Statuen und so weiter. Ein Götze ist alles, woran das Herz mehr hängt als an Gott. Ziehe ich das Auto, das Haus, das Geld und so weiter Gott vor? Oder bin ich bereit, auf alles zu verzichten, das ich nicht wirklich zum Leben und zur Arbeit benötige?
Was täte ich, wenn ich morgen aufwachte und all dies, was ich habe, nicht mehr da wäre? Wenn das Geld keinen Wert mehr hätte, das Haus nicht mehr da und keine Versicherung zahlen würde? Wäre mein Leben gefährdet? Würde ich fluchen und hadern, oder wäre ich fähig, es in vollstem Vertrauen auf Gott zu akzeptieren? Ist mir jede Sportsendung und so weiter wichtiger als Gott? Oder widme ich Gott jeden Tag gleich viel Zeit wie für Freizeitaktivitäten und Zerstreuung, Einkaufen und Vergnügen? Dieses Gebot befolgst du am besten, indem du barmherzig, großzügig, liebevoll zu allen bist und an nichts Weltlichem hängst. Zweitens, du sollst den Namen Gottes nicht verunehren. Den Namen Gottes verunehren wir nicht nur beim aktiven Fluchen. Der Begriff Name Gottes bezeichnet das ganze Wesen Gottes. Beleidige ich Gott durch zweifelhafte Witze oder direktes Fluchen? Weise ich den Heiligen Geist ab, der mich in meinem Gewissen warnte? Behaupte ich, dass Menschen, die prophetisch reden, teuflisch reden? Erkläre ich für gut, wovon ich weiß, dass es böse ist? Erkläre ich für richtig, wovon ich weiß, dass es falsch ist? Fühle ich unmittelbar nach einer schlechten Tat Reue und bitte Gott um Vergebung oder denke ich, Gott kann warten? Dieses Gebot befolgen wir am besten, wenn wir stets auf unser Gewissen hören und uns nicht beirren lassen von bösen Einflüsterungen. Zudem hilft es sehr, wenn wir stets die Mitmenschen loben und nicht uns selber. Echte Bescheidenheit. Drittens, du sollst den Sabbat, den Tag des Herrn, heiligen. Der Tag des Herrn ist von Gott dem Menschen geschenkt, damit er an ihm nicht arbeitet, sondern Zeit, auch mit der Familie, für Gott hat. Mache ich am Tag des Herrn Geschäfte? Renne ich von einem Sportanlass zum nächsten? Arbeite ich an meinem Haus an diesem Tag? Wenn ich arbeiten muss, weil ich berufsbedingt gezwungen bin dazu, halte ich dann den anderen freien Tag als Tag des Herrn? Besuche ich die Eucharistie, wo Christus in seinem Leib und Blut in der Gestalt von Brot und Wein gegenwärtig wird, oder schlafe ich lieber aus? Erachte ich die alttestamentlichen Festtage höher, nur weil mein Stolz nicht einsieht, dass Christus die Erfüllung des Alten Testamentes ist und daher über dessen Feiertagen steht? Hier empfiehlt es sich, regelmäßig den Leib des Herrn zu empfangen in der heiligen Kommunion und mit anderen gemeinsam zu beten. Wie Jesus uns zeigte, bietet sich dieser Tag besonders für Nächstenliebe an, denn er heilte besonders an diesem Tag Kranke. Macht es zu einem Tag des Lobes Gottes und der Großzügigkeit. Viertens, du sollst Vater und Mutter ehren, auf dass es dir wohlergehe und du lange lebst auf Erden. Ich soll die Eltern mindestens so lieben, wie sie mich lieben und ihnen daher gehorchen. Wer schlechte Eltern hatte, dem fällt dieses Gebot ziemlich schwer. Doch es ist sehr zentral, denn wenn ich den Eltern nicht mehr Ehre entgegenbringe, wie sie mir, dann wird Familienhass über Generationen weitergegeben werden. Bin ich besorgt um das Wohlergehen der Eltern, selbst wenn sie mich zurückweisen? Auch Christus hatte das Wohlergehen der Menschen im Sinn, die ihn zurückwiesen. Versuche ich Wut und Zorn gegen die Eltern durch Gebet und Segen zu überwinden oder durch Verwünschung? Bin ich ein besseres Elternteil, als ich es selber erlebt habe? Dies geht auch dann, wenn ich selber keine Kinder habe, denn ich kann auch Elternteile für fremde Kinder sein. Ich kann auch Kind sein hinsichtlich anderer alter Menschen, wenn ich keine Eltern mehr habe. Dieses Gebot erfüllen wir, wenn wir Zeit den Eltern und Kindern widmen. Alleinstehende Menschen können dieses Gebot sehr gut erfüllen, indem sie andere Menschen im Gebet zu Christus erheben. Jesus, ich hebe diese Seele zu dir, hilf ihr, dir nahe zu sein. Fünftens, du sollst nicht töten.
Dieses Gebot beinhaltet viel mehr als nur physische Gewalt. Es beinhaltet grundsätzlich Respekt vor jedem Menschen, egal ob arm oder reich, ungeboren oder sterbend im Alter. Habe ich jemanden das Leben physisch genommen, vielleicht durch Abtreibung oder Tötung von alten Menschen? Das erste konnte sich noch nicht entfalten und das zweite wurde gehindert, Gott in seiner Vollendung entgegenzugehen. Habe ich jemanden seinen Ruf beschädigt, so dass er für die Gesellschaft quasi tot ist? Rufmord? Habe ich jemandes Ehre ruiniert aus Neid und Missgunst, so dass er Selbstmord begangen hat oder sein Leben lang gezeichnet ist? Hatte ich den Mut, für solche Taten die Betreffenden um Vergebung zu bitten? Dieses Gebot halten wir, indem wir vollen Respekt für alle Menschen haben, ob geboren oder ungeboren, ob jung oder alt, ob drogenabhängig oder angesehen. Jeder Mensch ist genauso Geschöpf Gottes, wie ich selber auch. Du und ich sind somit keineswegs besser als der Verachteste. Sechstens, du sollst nicht Unkeuschheit treiben. Dieses Gebot beinhaltet die Reinheit. Es ist zweifellos eines der Gebote, die am meisten verletzt werden, da es heute sehr unmerklich geschieht. Wir sollen rein sein, nicht unrein, unanständig. Schaue ich Pornografie an oder wende ich meinen Blick ab? Ist mein Leben sexbestimmt und nicht gottbestimmt? Erzähle ich schlüpfrige Witze oder versuche ich es zusehends mit anständigem Humor? Missbrauche ich jemanden, vielleicht Kinder? Ziehe ich mich anständig bescheiden an oder aufreizend modern? Lege ich allen Wert auf mein äußeres Erscheinungsbild, obwohl es nicht beruflich zwingend nötig ist, oder fördere ich die innere Schönheit? Kritisiere ich andere, weil sie unmodern gestylt oder könnten sie ein Vorbild in Bescheidenheit sein? Dieses Gebot wird am besten erreicht, indem man eine freundschaftliche Beziehung zu Jesus hat. Am einfachsten täglich einen stillen Ort aufsuchen und im Geiste Jesu die Wahrheit schildern. Ihm sozusagen als dem allerbesten Freund alles offenlegen, was uns bedrückt, was uns misslungen ist und wo wir seelische Mängel haben. Mit etwas Übung werden wir ihn in uns hören können, ganz leise, zart und liebevoll. Hören wir eine laute, unwirsche und beklemmende Stimme, dann ist es der Böse, aber nicht Jesus. Jesu Worte bauen korrigierend auf. Die Worte des Bösen rechtfertigen unsere Taten, schüren Abneigung gegen andere und verurteilen andere oder uns selbst. Siebtes Gebot, du sollst nicht stehlen. Dieses Gebot ruft uns besonders auf, Selbstachtung und Achtung vor den Leistungen anderer zu haben. Habe ich etwas unterschlagen? Habe ich Bestechung angenommen oder angeboten? Habe ich die Allgemeinheit ungerechtfertigterweise ausgenutzt und Leistungen bezogen, die mir nicht zustanden, aus mangelnder Notwendigkeit oder Faulheit? Habe ich direkt gestohlen, zum Beispiel in einem Geschäft? Habe ich das Eigentum anderer beschädigt? Habe ich anderen ihr geistiges Eigentum gestohlen? Habe ich anderen ihren Ruhm, ihre Ehre gestohlen bzw. abgeschnitten? Dieses Gebot hält man am besten, indem man alles, wie der Mönchsvater Benedikt es sagt, als heiliges Altargefäß betrachtet. Jedes Werkzeug, jede Habseligkeit, alles ist uns nur geliehen und wir schulden denen, die die Verantwortung dafür haben, Respekt. Der Schlüssel zu diesem Gebot ist somit Respekt. Achtens, du sollst kein falsches Zeugnis geben wider deinen Nächsten. Dieses Gebot beinhaltet das Verhältnis zur Menschheit im Einzelnen und im Allgemeinen in Bezug auf einem selber. Es ist so etwas wie das Spiegelgebot.
Die Nichteinhaltung dieses Gebotes ist hauptverantwortlich für Ehekrisen, zwischenmenschliche Krisen am Arbeitsplatz und so weiter. Du fragst dich, warum du seit Jahren neben deiner Frau, deinem Mann, Herr, lebst und nicht mit ihr oder mit ihm. Nun, wer stets am Wohntisch andere richtet, ausrichtet, verhandelt, tratscht und schlecht macht, zieht letztendlich all das in die eigene Beziehung. Habe ich mangels Tatsachenwissen Mutmaßungen über andere verbreitet und somit ihre Ehre beschnitten? Habe ich wissentlich gelogen, die Unwahrheit gesagt? Beteiligte ich mich an Tratsch und Klatsch über andere? Dieses Gebot erfüllen wir am besten, wenn wir über niemanden tratschen, richten oder mutmaßen. Doch wie soll das gehen? Indem wir uns angewöhnen, auch beim schlimmsten Nachbarn das Beste zu sehen, die besten Eigenschaften. Und sei es nur zum Anfang, dass er vielleicht stärker ist als ich. Mit der Zeit gelingt dies immer besser und ich lerne auch bei meiner Frau, meinem Mann, mehr und mehr die guten Seiten zu sehen und nicht alles zu kritisieren. Nein, der Mensch muss nicht kritikfähig sein, sondern fähig, wertzuschätzen, zu achten und zu respektieren. Neuntens, du sollst nicht begehren deines Nächsten. Hier kommt der Ehebruch ins Spiel. Dies ist das Gebot des Ehebruches im Herz und in der Tat. Es ist das Gebot der Eifersucht. Habe ich die Ehe gebrochen und bin fremdgegangen, oder versuchte ich mit Achtung und Zuneigung zu Hause Frieden zu ermöglichen? Begehre ich jemanden, der nicht zu mir gehört? Der Schlüssel zu diesem Gebot ist ebenfalls, indem man eine freundschaftliche Beziehung zu Jesus hat. Am einfachsten täglich einen stillen Ort aufsuchen und im Geiste Jesu die Wahrheit schildern. Ihm sozusagen als dem allerbesten Freund alles offenlegen, was uns bedrückt, was uns misslungen ist und wo wir seelische Mängel haben. Mit etwas Übung werden wir ihn in uns hören können, ganz leise, zart und liebevoll. Zehntens, du sollst nicht begehren deines Nächsten Hab und Gut. Dies ist das Gebot der Übervorteilung, des Abluchsens und des Schwindels. Es ist das Gebot des Neides. Habe ich jemanden übervorteilt? Habe ich jemanden etwas abgeluchst? Hat mich der Neid zerfressen, dass jemand etwas hat, das ich nicht habe? Gönne ich jemanden etwas nicht? Hab und Gut, Erfolg und Glück, Ruhm und Ehre, Auszeichnungen und Würden? Nun, dieses Gebot halten wir am besten in der Ausübung von Großzügigkeit. Es spornt uns an, loszulassen. Es ist sozusagen der Aufruf zur tätigen Nächstenliebe. Im Gebet soll die Gnade des Loslassens erfleht werden und in der Tat des Schenkens diese Gnade umgesetzt werden. Wer gibt, der soll aus vollem gütigen Herzen geben, nicht halbherzig, um nach 6 Monaten kontrollieren zu können, ob dies oder jenes noch da ist. Und nun das 11. Gebot, das uns Jesus persönlich gegeben hat. Liebt einander, wie ich, Jesus Christus, euch geliebt habe. Es gibt keine größere Liebe, als wenn einer sein Leben für seine Freunde hingibt. Bis zu Jesu Leben gab es nur 10 Gebote. Er gab uns das ultimative Gebot, das Gebot der Liebe. Liebe ich meinen Nächsten bedingungslos, wie Jesus Blinde, Lahme, Aussätzige, Sünder liebte? Bin ich bereit, mein Leben für meine Freunde zu lassen? Bin ich bereit, mein Leben für Jesus als meinen Freund zu lassen und meinen Glauben an ihn nicht zu verleugnen? Der Schlüssel zu diesem Gebot ist weniger Liebe zum Nächsten, als vielmehr unabdingbares Vertrauen in Gott. Nur wenn ich voll in Gott vertraue, bin ich fähig, mein Leben zu lassen, alle zu lieben, für meine Peiniger zu beten, die zu segnen, die mich verfluchen,
Dieses Gebot kann nur erreicht werden, indem man alle anderen aus dem Herzen befolgen will und sich bemüht. Ich sage nicht, es zu können. Bei uns ist das Wollen, bei Gott das Vollbringen. Dies ist das Gebot der Demut. Dieses erreichen wir nicht mit Stolz, sondern mit Demut, und diese will erbeten werden im täglichen Gebet der Danksagung, der Lobpreisung und der Anbetung Gottes im Geiste und in der Wahrheit. Das bedeutet nicht mit vielen Worten, sondern im Herzen alle Zeit. Das geht nicht, nun ich denke doch. Wer verliebt ist, ist dies auch 24 Stunden am Tag beim Essen, Arbeiten und Ausruhen. Der zweite Schlüssel zu diesem Gebot liegt in der Verliebtheit zu Gott. Diese kann wie angeworfen kommen oder auch schleichend und langsam. Wichtig ist, nie aufzugeben, in Gott verliebt zu werden und nach jedem Stürzen, Straucheln und Fallen sofort zu ihm zu gehen in Liebe, Reue und Umkehr. Dazu helfen ungemein das Meiden der Hauptsünden und ein tugendhaftes Leben, sprich die Einhaltung der Kardinaltugenden, der Grundtugenden. Nach dieser eindrücklichen und tiefen Erklärung gingen wir gemeinsam aufs Feld und erledigten miteinander einige bäuerliche Aufgaben. Schließlich nahte der Abend und wir schlenderten gemeinsam zur Schenke, wo mein Zimmer nun bereit war.

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Gedanke von Don Pierino Gaglione vom 19. September 2020. Gott schenkt Maria, unserer Mama, die Fülle der Gnade, um jedem ihrer Kinder das schenken zu können, worum es bittet. Wie viele Kinder, zahlreich wie die Sterne am Himmel. Wie viele Gaben hat unsere himmlische Mama, um immer jede Bitte all ihrer Kinder zu erfüllen.

0: 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Sono parole profetiche. Esse parlano di Dio che è padre nel senso più alto e più autentico della parola. 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
1: Ganz herzlich willkommen, liebe Mitchristen, zur heutigen Evangeliumsbetrachtung. Sie ist genossen Matthäus-Evangelium, Kapitel 6, 7 bis 15. In jener Zeit sprach Jesus zu seinen Jüngern, wenn ihr betet, sollt ihr nicht plappern wie die Heiden, die meinen, sie werden nur erhört, wenn sie viele Worte machen. Macht es nicht wie sie, denn euer Vater weiß, was ihr braucht, noch ehe ihr ihn bittet. So sollt ihr beten. Unser Vater im Himmel, dein Name werde geheiligt, dein Reich komme, dein Wille geschehe, wie im Himmel, so auf Erde. Gib uns heute das Brot, das wir brauchen, und erlass uns unsere Schulden, wie auch wir sie unseren Schulden erlassen haben. Und führe uns nicht in Versuchung, sondern rette uns vor dem Bösen. Denn wenn ihr den Menschen ihre Verfehlungen vergebt, dann wird euer himmlischer Vater auch euch vergeben. Wenn ihr aber den Menschen nicht vergebt, dann wird euch euer Vater eure Verfehlungen auch nicht vergeben. Evangelium unseres Herrn Jesus Christus. Lob sei dir, Christus.
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Liebe Mitchristen, Jesus wünscht sich ein Gebet ganz besonders von uns, das Vater unser. Vater unser, das sind die ersten beiden Worte dieses Gebetes, welche eine universale Dimension in sich bergen. Wenn wir Vater sagen, dann sagen wir zu Gott, Gott, du bist unser Vater und wir sind deine Kinder, wir sind deine Geschöpfe. Wer zu Gott Vater sagen kann, aus ganzem Herzen, der hat ein demütiges Herz. Ein Herz, das nicht im Stolz sich selber oder die materiellen Dinge oder auch die Gier nach dem Genuss zu Gott macht. Dieser Mensch will Gott als Vater, indem er ihm vertraut wie ein Kind und indem er weiß, er ist mir ein Vater, er ist immer da für mich, ich darf sein Kind sein. Und so pflegte die heilige Teresa von Lisieux zu sagen, mein Weg zu Gott ist Liebe, Hingabe und Vertrauen. Sie, die heilige Teresa von Lisieux, die ja diese Spiritualität hatte, Kind Gottes zu sein, wie es Jesus anempfohlen hat, werdet wie die Kinder, denn Menschen, die wie ein Kind sein können, wie ein Kind Gottes, denen gehört das Himmelreich. Das zweite Wort, unser, bedeutet, Gott, er ist Vater von allen Geschöpfen, und das wiederum heißt, wenn ich aus ganzem Herzen sagen kann, Vater unser, dann sehe ich alle Geschöpfe als Brüder und Schwestern an, wie das der heilige Franziskus getan hat. Er hat zu allem Bruder, Schwester gesagt, Bruder Mond, Schwester Wasser und so vieles mehr. Und den Mitmenschen in Not, ihnen kam er zu Hilfe, sie pflegte er wie eine gute Schwester, wie ein guter Bruder. Vater unser beten aus ganzem Herzen, das ist automatisch auch eine Gewissenserforschung. Aufruf zur Reinigung vom Stolz, vom Egoismus oder auch den eigenen Vorteil zu suchen oder die Gier zu vergöttern. Was auch interessant ist an diesem Evangelium, das ist, dass Jesus am Schluss einen Satz wiederholt oder noch besser, er erklärt diesen Satz. Er sagt hier, vergib uns unsere Schuld, wie auch wir vergeben unseren Schuldigen. Wenn wir vergeben können, dann vergibt auch Gott uns. Und Jesus wusste sehr gut, dass wir diese Vergebung immer wieder gebrauchen, dass wir immer wieder um Verzeihung bitten müssen. Er wusste, dass in der Menschheitsgeschichte immer wieder die Notwendigkeit herrscht, dass wir einander um Vergebung bitten, einander verzeihen. Jesus, er wusste das sehr gut, weil er alle Sünden aller Zeiten am Kreuz getragen hat. Er wusste sehr gut, dass dieses Verzeihen können ein ganz essentiell wichtiger Teil ist unseres Lebens. Nur dort, wo wir Menschen vergeben können, dort kann auch der Friede sein, dort können wir auch ein Miteinander anstreben. Man könnte hier das Beispiel der Ehe nehmen. Wie oft zerstreiten sich Eheleute wegen kleinen Sachen, unwichtigen Sachen und leben oft jahrelang in diesem Streit, in diesem Zwiespalt, in diesem Hassgefühl. Und dabei wäre es so schön gewesen für eine positive, schöne Zukunft, dass sie einander verzeiht hätten, dass sie einander wieder die Hand gereicht hätten und gesagt hätten, du komm, wir machen hier einen Strich drunter, wir wollen neu beginnen, wir wollen das Leben schön gestalten, das Leben im Frieden gestalten. Und so ist es auch immer im Zusammenleben mit den Mitmenschen. Wir müssen immer wieder den Mut haben, um Verzeihung zu bitten. Oder man könnte mehr sagen, dort, wo Menschen das tun, dort kommt die Verzeihung Gottes ins Spiel. Dort kann seine Gnade wirken. Dort können wir immer neu erleben, wie das Gebet von heute Realität wird, Gott als unser Vater und die Mitmenschen, die ganze Schöpfung als unsere Brüder und Schwestern. Wollen wir Gott um seinen Segen bitten, dass er uns hilft, dieses Vaterunser-Gebet zu unserem Lebensstil zu machen, zu unserer Spiritualität, dass wir diese Kindschaft Gottes leben dürfen, zusammen mit unseren Brüdern und Schwestern.
Der Herr sei mit euch und mit deinem Geiste. Es segne und behüte euch der allmächtige und barmherzige Gott, der Vater und der Sohn und der Heilige Geist. Amen.

0: Liebe Hörerinnen und Hörer von Radio Gloria, am Telefon begrüßen wir jetzt ganz herzlich Dekan Matthias Rey. Und zusammen mit ihm grüßen wir unsere Mutter Gottes mit dem Angelusgebet.
1: Der Engel des Herrn brachte Maria die Botschaft.
0: Und sie empfing vom Heiligen Geist.
1: Gegrüßt seist du, Maria, voll der Gnade, der Herr ist mit dir. Du bist gebenedeit unter den Frauen. Und gebenedeit ist die Frucht deines Leibes, Jesus.
0: Heilige Maria, Mutter Gottes, bitte für uns Sünder, jetzt und in der Stunde unseres Todes. Amen.
1: Maria sprach, siehe, ich bin die Magd des Herrn.
0: Mir geschehe nach deinem Wort.
1: Gegrüßt seist du, Maria, voll der Gnade. Der Herr ist mit dir, du bist gebenedeit unter den Frauen. Und gebenedeit ist die Frucht deines Leibes, Jesus.
0: Heilige Maria, Mutter Gottes, bitte für uns Sünder, jetzt und in der Stunde unseres Todes. Amen.
1: Und das Wort ist Fleisch geworden.
0: Und hat unter uns gewohnt.
1: Gegrüßt seist du, Maria, voll der Gnade, der Herr ist mit dir. Du bist gebenedeit unter den Frauen und gebenedeit ist die Frucht deines Leibes, Jesus.
0: Heilige Maria, Mutter Gottes, bitte für uns Sünder, jetzt und in der Stunde unseres Todes. Amen.
1: Bitte für uns, o heilige Gottesgebärerin,
0: auf dass wir würdig werden der Verheißungen Christi.
1: Wir bitten dich, o Herr, gieße deine Gnade in unsere Herzen ein. Durch die Botschaft des Engels haben wir die Menschwerdung Christi, deines Sohnes, erkannt. Führe uns durch sein Leiden und Kreuz zur glorreichen Auferstehung. Darum bitten wir durch ihn, Christus, unseren Herrn.
0: Amen.
1: Herr, gib den armen Seelen die ewige Ruhe.
0: Und das ewige Licht leuchte ihnen.
1: Lass sie ruhen in Frieden.
0: Amen.
1: Beten wir noch für unseren Papst. Vater unser im Himmel, geheiligt werde dein Name, dein Reich komme, dein Wille geschehe wie im Himmel so auf Erden.
0: Unser tägliches Brot gib uns heute und vergib uns unsere Schuld, wie auch wir vergeben unseren Schuldigern. Und führe uns nicht in Versuchung, sondern erlöse uns von dem Bösen.
1: Gegrüßt seist du, Maria, voll der Gnade, der Herr ist mit dir. Du bist gebenedeit unter den Frauen und gebenedeit ist die Frucht deines Leibes, Jesus.
0: Heilige Maria, Mutter Gottes, bitte für uns Sünder, jetzt und in der Stunde unseres Todes. Amen.
1: Ehre sei dem Vater und dem Sohn und dem Heiligen Geist.
0: Wie im Anfang, so auch jetzt und alle Zeit und in Ewigkeit. Amen.

0: liebe Hörerinnen, liebe Hörer, wir haben jetzt ja gerade gebetet, das Wort ist Fleisch geworden. Das heisst also nicht, das Wort ist Geist geworden, sondern das Wort ist Fleisch geworden. Und es gibt ja immer wieder die Versuchung, dass man eine Art wie das rein Geistige sucht. Also gerade in der heutigen Zeit, in der Esoterik, wo man irgendwie versucht, den kosmischen Christus zu erreichen. Und dabei ist er zu uns gekommen. Also wenn wir versuchen, so sagen, Gott aus eigener Kraft zu erreichen, dann ist das wie, wenn wir zuerst auf den Stuhl aufstehen und nachher auf den Tisch rauf und dann noch den Stuhl auf den Tisch aufstehen und noch den Tee drauf aufstehen, um am Mond näher zu kommen. Und da sieht man, dass Gott ist so weit über uns, dass wir uns aus eigenem Antrieb, aus eigener Kraft ihm nicht können nähern. Darum kommt er zu uns. Also das Wort ist Fleisch geworden. Und wie die heilige Theresia von Avila sagt, der Mensch Jesus ist der Weg zu Gott. Also dass wir Jesus suchen in seinem Fleisch. Das heisst auf der einen Seite in seinem Sakrament, vor allem im Sakrament von der Eucharistie, auf der anderen Seite aber auch im Mitmensch, wo Jesus sagt, was ihr einem meiner Nächsten tut, das habt ihr mir getan. Also immer geht es darum, um das Fleisch, also dass man Jesus begegnet als Mensch. Wir sind Menschen und wir begegnen ihm als Mensch. Das heisst, von Mensch zu Mensch dürfen wir dann zu Gott finden. Das ist ein ganz wichtiger Aspekt im christlichen Glauben. Darum auch die Haltung vom Christ ist das Knündeln, also das Arbeiten oder das Stehen vor Gott oder auch das Sitzende Betrachten. Also es ist nicht irgendwie eine Verrenkung vom Körper, um irgendwie dann das Göttliche einzufangen, sondern wir tun ihm begegnen, wir tun ihn arbeiten in seinem Menschsein, wir tun vor ihm stehen in seinem Menschsein, wir tun sitzen und betrachten. Also die ganz gewöhnlichen menschlichen Formen tun wir pflegen, um eben Christus zu begegnen. So, vielleicht eine Parallele noch zu den Magiern. Sie sind vielleicht auch ein bisschen erstaunt, dass ich von Magiern rede, aber es steht in der Bibel tatsächlich so. Also die heiligen drei Könige werden in der Bibel genannt, es kamen Magier, Homagoi, von Ferne und haben den König gesucht. Und die Magier oder Sterndeuter, sagt man ja auch, die haben nach der Wahrheit gesucht. Und wo sie Jesus gefunden haben, dann haben sie wahrscheinlich ihre ganze Machenschaften von Magie abgeleitet. Also es sind als andere Menschen zurückgekehrt, als die, wo sie gekommen sind. Und weil sie eben die Wahrheit gesucht haben, mit ihren Mitteln, sie haben keine andere gekannt, haben sie dann eben auch die Wahrheit gefunden. Und sie hätten eigentlich enttäuscht wieder können heimgehen können, weil sie sich sagen hätten können, ja, jetzt, das Kind da in der Krippe, was soll denn das? Also sie haben ja Jesus zuerst im Königspalast in Jerusalem gesucht, eben nach ihren Vorstellungen, und haben Jesus dann gefunden, wo er war in Bethlehem. Ich habe vorher fälschlicherweise gesagt, Krippen, er war ja dann schon in einem Haus in Bethlehem, sie traten in das Haus ein, aber eben doch in Einfachheit und als gewöhnlicher Mensch, und sie sind nicht enttäuscht gewesen, sondern sie freuten sich sehr, weil sie ihn gefunden haben, die Wahrheit und das Leben. Und dann nicht mehr haben müssen nach den Sternen schauen, um irgendwie dort oben jemanden zu finden, sondern sie haben durch das, was sie vorher anders bekannt haben sie dann zu dem gefunden, wo das wahre Leben ist. Und darum ist es ganz wichtig, dass wir nicht wieder zurückfallen in die Esoterik, in die Magie, in das Sterndeuten. Das ist ein Rückfall zu dem, was die Weisen gewesen sind, bevor sie Jesus gefunden haben. Aber wo sie Jesus gefunden haben, hat sie grosse Freude erfüllt. Und sie sind wohl dann mit dieser innigen Beziehung zu Jesus zurückgegangen in ihr Land, in ihre Länder. Also der Christ und der Esoteriker, das beißt sich. Also dieser Esoteriker sucht aus eigenen Kräften irgendetwas höher. Und der Christ findet Christus in seiner Niedrigkeit. Und so haben wir die Erlösung geschenkt bekommen. Eine Erlösung, die wir uns selber nicht machen können. So möchte ich Ihnen den Segen geben, dass Sie auch immer auf dem Boden dürfen bleiben, wo Christus uns begegnet. Der Boden von dieser Erde, von den Mitmenschen, von dort, wo wir sind. Also, dass wir nicht irgendwie eine andere Welt suchen, um Gott zu finden, sondern Christus kommt zu uns und wir finden ihn da, wo wir im Leben stehen. Der Herr sei mit euch.
1: Und mit deinem Geiste.
0: Ich segne euch, der allmächtige Gott, der Vater und der Sohn und der Heilige Geist.
1: Amen. Ganz einen herzlichen Dank, Dekan Matthias Rey, fürs Beten vom Angelus, sein priesterlicher Segen und für die Wort über das Geheimnis, das Wort ist Fleisch geworden. Und dass der Mensch Jesus der Weg zu Gott ist. Der Mensch Jesus. Ganz einen herzlichen Dank. Ihnen allen noch einen guten Mittag und wenn wir über die tiefe Wort, über das tiefe Geheimnis betrachten.

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2: Heute bei uns. Der Papst begrüßt die Einigung zwischen den USA und Iran. Gleichzeitig äußert er sich bestürzt über die russischen Angriffe in der Ukraine. Willkommen bei uns. Am Mikrofon begrüßt Sie sehr herzlich Stefan von Kempis. Papst Leo XIV. Hat an diesem Mittwochvormittag bei seiner Generalaudienz auf dem Petersplatz aktuelle internationale Entwicklungen kommentiert. Der Papst zeigte sich zunächst erfreut über die Einigung zwischen Teheran und Washington. Ich begrüße die Einigung zwischen der Islamischen Republik Iran und den Vereinigten Staaten von Amerika, die am Freitag unterzeichnet wird. Das ist ein ermutigendes Ergebnis von geduldigen Dialog- und Verhandlungsbemühungen. Ich spreche den Ländern meinen Dank aus, die sich dafür eingesetzt haben, das Zusammentreffen der Parteien zu fördern und dieser Einigung zu ermöglichen. Ich hoffe, dass dieses Abkommen dazu beitragen wird, das gegenseitige Vertrauen, die Sicherheit und die Stabilität im Nahen Osten zu stärken und den Dialog sowie die Zusammenarbeit zwischen den Völkern zu fördern. Die jüngsten diplomatischen Verhandlungen zwischen Iran und USA stehen vor dem Hintergrund langjähriger Spannungen, vor allem wegen des iranischen Atomprogramms. Nach dem einseitigen Ausstieg der USA aus dem internationalen Atomabkommen 2018 und den anschließenden Sanktionen durch Washington hatte Teheran seine Urananreicherung schrittweise ausgeweitet. Das jetzt bevorstehende Abkommen wird als Versuch gewertet, durch völkerrechtliche Vereinbarungen über Handelsbeziehungen und Sicherheitsgarantien eine weitere Eskalation in der Region zu verhindern. Im Gegensatz dazu verwies das Kirchenoberhaupt mit Trauer auf die Berichte über den Krieg in der Ukraine.
3: Arrivano invece notizie dolorose sulla guerra in Ucraina.
2: Es erreichen uns schmerzhafte Nachrichten über den Krieg in der Ukraine, der sich weiter ausbreitet. Zahlreiche unschuldige Opfer, getötete Rettungskräfte, Kirchen- und Kulturerbestätten, die von Flammen verwüstet wurden. Ich bin in Gedanken bei all jenen, die um Angehörige trauern, bei den Verletzten und bei denen, die inmitten der Gewalt weiter mutig im Dienst des Lebens stehen. Ich lade alle ein, dafür zu beten, dass dieser Krieg ein Ende findet. Bitten wir den Herrn, Wege des Dialogs zu eröffnen, den Hass zu besänftigen und einen gerechten und dauerhaften Frieden zu ermöglichen. Bei russischen Angriffen wurde unlängst das historisch bedeutsame Höhlenkloster in Kiew getroffen. Die im 11. Jahrhundert gegründete Anlage gehört zum UNESCO-Weltkulturerbe. Sie ist eines der wichtigsten Heiligtümer der orthodoxen Christenheit im osteuropäischen Raum. Auf die Generalaudienz kommen wir später noch zu sprechen. Jetzt wollen wir Ihnen erstmal erzählen, was der Papst sonst noch so in politischer Hinsicht geäußert hat in den letzten Stunden, genauer gesagt in Castel Gandolfo. Da hat er am Dienstagabend zum Abschluss eines freien Tags in den Albaner Bergen mit Presseleuten gesprochen und hat dabei auch seine Erleichterung über das Iran-USA-Abkommen zu erkennen gegeben, ähnlich wie wir das gerade gehört haben. Aber es ging auch noch um andere Themen.
4: Die sogenannte Remigration, verstanden als Ausweisung von Ausländern aufgrund ihrer Staatsangehörigkeit oder Herkunft, stellt keine mit den christlichen Prinzipien vereinbarte Antwort dar. Dies erklärte Papst Leo im Gespräch mit Journalisten beim Verlassen von Castel Gandolfo. Einfach zu sagen, wir weisen aus, um uns so von dem Problem reinzuwaschen, scheint mir nicht die christliche Antwort zu sein. Leo XIV. Verwies auf die Überlegungen, die er bereits während seiner jüngsten Reise auf die Kanarischen Inseln dargelegt hatte. Er beklagte, dass die Migrationsfrage auf der Grundlage des Respekts vor der Menschenwürde und des Verständnisses für die Ursachen angegangen werden müsse, die Millionen von Menschen dazu zwingen, ihre Heimat zu verlassen. Oftmals erkennen wir die Gründe nicht an, aus denen diese Menschen ihre Länder verlassen mussten. Ursprünglich geht es bei der Migration häufig um Gewalt, Krieg, Konflikte sowie weitere Situationen des Leidens und der Instabilität. Die Aussicht auf neue Bischofsweihen durch die Priesterbruderschaft St. Pius X., auch Lefebvrianer genannt, stellt für die katholische Kirche eine Belastung dar. Dies erklärte der Papst im Gespräch mit Journalisten beim Verlassen von Castel Gandolfo. Leo XIV. Gab bekannt, dass er eine direkte Initiative erwäge, um einen Schritt abzuwenden, der die Kirchenspannungen weiter verschärfen könnte. Ich überlege, noch einen weiteren Appell zu richten, mit dem Ziel, die Gruppierung von diesem Vorhaben abzubringen und stattdessen die volle kirchliche Gemeinschaft zu suchen. Tun Sie das nicht, lassen Sie uns versuchen, die Gemeinschaft in der Kirche zu leben. So würde der Kern der Botschaft lauten. Der Pontifex weitete seine Überlegungen auf das allgemeine Thema der Spaltungen unter Christen aus, die er als eine fortwährende Beeinträchtigung für den Weg der Kirche beschrieb. Die Spaltung unter den Christen ist immer ein schmerzhafter Punkt. Obwohl man anerkennen muss, dass es sich um eine Entscheidung der direkt Betroffenen handelt, betone ich die Notwendigkeit, sich der Konsequenzen bewusst zu sein, die ein solcher Entschluss sowohl für die Verantwortlichen als auch für die gesamte kirchliche Gemeinschaft nach sich ziehen. Es ist Ihre Entscheidung, aber man muss sich im Klaren darüber sein, was das für Sie und für die Kirche bedeutet. In seinen Ausführungen erinnerte der Papst zudem an die dogmatischen Fragen, die einer vollständigen Versöhnung weiterhin im Weg stünden. Die Lefebvrianer lehnten bestimmte fundamentale Elemente der Kirche ab, insbesondere verschiedene Punkte des Zweiten Vatikanischen Konzils. Trotz der bestehenden Schwierigkeiten bekräftigte Leo XIV. Die Absicht der Kirche, ihren Weg fortzusetzen. Es tut mir leid, wir müssen aber vorangehen. Für Radio Vatikan, Mario Galgano.
2: So, jetzt kommen wir aber zur Generalaudienz. Leo XIV. Rief dazu auf, dass Europa sein religiöses und kulturelles Erbe sorgfältig bewahren solle.
5: Der Papst zog eine Bilanz seiner Spanienreise, die ihn letzte Woche nach Madrid, Barcelona und auf die Kanarischen Inseln geführt hat. Dabei würdigte er Spanien zunächst als Land mit einer alten und sehr reichen katholischen Tradition. Er danke sehr für die begeisterte Aufnahme und hoffe, eine Botschaft der Gemeinschaft, des Dialogs und der Einheit in der Vielfalt hinterlassen zu haben. Denn darin bestehe ja sein Dienst in erster Linie.
3: Nel caso della Spagna.
5: Im Fall Spaniens konnte ich mit Freude feststellen, wie sehr die Menschen jeden Alters und jeder Lebenslage den Besuch des Papstes erwarteten. Überall traf ich auf Menschenmengen, die mich mit großer Herzlichkeit empfingen. Diese Tatsache war nicht selbstverständlich und verdient eine Reflexion. Natürlich drückt diese Beteiligung, wie ich bereits sagte, in erster Linie den Glauben des spanischen Volkes aus. Zugleich glaube ich, dass sie das weit verbreitete Bedürfnis zum Ausdruck bringt, sich auf einer wahren und tiefen Grundlage wiederzufinden, die weder ideologisch noch von Partikularinteressen geprägt ist.
3: Non ideologico né di interesse parziale.
5: Tatsächlich hat es viele Beobachter sehr überrascht, dass rechts wie links dem Papst bei seinem historischen Auftritt im Parlament von Madrid 7 Minuten lang stehend Beifall geklatscht haben. In Madrid und in Barcelona haben wir uns sowohl in den großen Kathedralen als auch in hochmodernen Stadien versammelt. Wir haben in der Abtei von Montserrat den Rosenkranz gebetet. Wir haben in der Sagrada Familia gefeiert, diesem majestätischen Symbol, dieser Symphonie aus Stein und Licht, die zu allen vom christlichen Geheimnis spricht. Diese Begegnung von alt und neu, von katholischer Tradition und zeitgenössischer Kultur hat mir den eigentlichen demokratischen Charakter Europas, seinen unschätzbaren Reichtum als aktuelle, nicht überholte Realität lebendig vor Augen geführt. Es handelt sich um ein Erbe, das es sorgfältig zu bewahren gilt, um es in die globale Gegenwart mit ihren epochalen Herausforderungen einbringen zu können. Einige dieser Herausforderungen zählte Papst Leo XIV. Auch auf. Frieden, integrale Ökologie, gerechte und nachhaltige Entwicklung, Achtung der Menschenwürde. Und Migration, das Thema, um das sich sein zweitägiger Aufenthalt auf den Kanarischen Inseln drehte. Natürlich sei das Phänomen der Migration komplex, doch Christen sollten darauf eine andere und umfassendere Perspektive gewinnen. Wir sind aufgerufen, das Evangelium in der heutigen Welt neu zu lesen, nämlich indem wir die Gaben unserer jeweiligen Kulturen miteinander teilen, insbesondere die Früchte, die in ihnen durch die Botschaft Christi hervorgebracht wurden. Und eine dieser Früchte ist gerade der Dialog zwischen den Menschen und zwischen den Völkern, die Begegnung im Geist der Geschwisterlichkeit, die es ermöglicht, die Werte, die der andere in sich trägt, zu entdecken und wertzuschätzen. Dieser Weg ist nicht einfach. Er erfordert guten Willen und die Hilfe Gottes. Aber er ist der Weg, der zur Zivilisation der Liebe führt. Leo wiederholte auch das Motto seiner Reise. Alzat la mirada, erhebt den Blick. Heute möchte ich diese Einladung mit euch teilen. Erheben wir den Blick. Lasst uns von Jesus lernen, den Nächsten, die Menschen, die Welt mit den Augen Gottes zu betrachten. Das heißt mit Liebe, Respekt und Mitgefühl. Für Radio Vatikan, Christine Seuss.
2: Die Schweizer Stimmbevölkerung hat am 14. Juni bekanntlich die Volksinitiative Keine 10 Millionen Schweiz abgelehnt. Die Nationaldirektorin der kirchlichen Dienststelle Migratio, Isabel Vasquez, äußert sich differenziert zu dem Ausgang der Abstimmung über die sogenannte Nachhaltigkeitsinitiative.
6: Die Vorlage, welche eine verfassungsmäßige Obergrenze der ständigen Wohnbevölkerung auf 10 Millionen Menschen vor dem Jahr 2050 festlegen wollte, scheiterte an den Urnen mit 54,79% Nein-Stimmen sowie an der Mehrheit der Stände. Bei einer Stimmbeteiligung von fast 60% offenbarte das Ergebnis eine geografische Differenzierung zwischen städtischen Zentren und ländlichen Gebieten. Die Schweizer Bischofskonferenz und die römisch-katholische Zentralkonferenz der Schweiz hatten sich bereits im Vorfeld im Rahmen ihres gemeinsamen Migrationskonzepts für eine Migrationspolitik ausgesprochen, die auf Rechten und zwischenmenschlicher Solidarität aufbaut, anstatt starre demografische Grenzen festzulegen.
7: Migratio begrüßt das klare Nein zur Obergrenze. Die Initiative hätte die Würde und die Rechte von Menschen an eine Zahl gebunden. Aus Sicht der katholischen Kirchen ist die Würde jedes Menschen unantastbar. Sie darf nicht von politischen Grenzen abhängen.
6: Als theologische und konzeptionelle Grundlage für diese Positionierung verwies Vasquez auf die bestehenden Richtlinien der katholischen Institutionen in der Schweiz sowie auf lehramtliche Schreiben der Weltkirche.
7: Noch dazu, das Migrationskonzept der Schweizer Bischofskonferenz und der römisch-katholischen Zentralkonferenz der Schweiz betont, Migration ist eine menschliche Realität. Sie verlangt Verantwortung, Solidarität und Respekt. Und das ist unser Arbeitsmaterial, dieses Migrationskonzept. Auch die Enzyklika Magnifica Humanitas von Papst Leo erinnert daran, dass christliche Gesellschaften von Verantwortung und Barmherzigkeit geprägt sein sollen, nicht von Angst. Deswegen, das Nein ist deshalb ein wichtiges Zeichen für eine menschwürdige und verantwortliche Migrationspolitik.
6: Gleichzeitig lenkte Vasquez den Blick auf die soziologischen und wirtschaftlichen Ursachen, die zu dem knappen Ergebnis beigetragen haben.
7: Das Resultat zeigt, dass eine Mehrheit der Bevölkerung keine starre Begrenzung möchte, die internationale Abkommen gefährdet und das Familienleben einschränkt. Die hohe Stimmbeteiligung, fast 60%, macht deutlich, wie sehr das Thema die Gesellschaft bewegt. Gleichzeitig zeigt die Höhe Ja-Anteil, dass es in der Bevölkerung Unsicherheiten gibt über Wohnraum, Verkehr, gesellschaftliche Veränderungen und die Zukunft des Landes.
6: Für Radio Vatikan, Nele Maßmanns.

0: Sie hören jetzt aus dem Tagebuch von der Schweizer Heiligen, der Schwester Maria Bernarda Büttler. Das Buch hat herausgegeben, der emeritierte Pfarrer aus Keusch. Die Sprecherin ist Nicole Meru.
1: Verbrenne mein Herz in den Gluten deines Herzens. Maria Bernarda hat nur noch eine kurze Wegstrecke vor sich und die soll gut gelaufen werden. Am 21. Januar 1923 eröffnet sie dieses Heft mit den Worten: Jetzt muss ich sehr oft beten. Mein guter Jesus, verbrenne in den Gluten deines von Liebe ganz flammenden Herzens mein ganzes Herz und alles, was ich bin und habe. Heute sagte Jesus zu mir: Du machst mir Freude mit den kleinen Opfern, die du mir auch mit deinem gebrechlichen Leibe bringst. Dein Seelenführer und deine Mutter, Oberin, werden dir dies erlauben, solange ich es will, denn ich stärke dich dazu. Ich will an dir eine ganz gekreuzigte Braut haben. Ja, ich werde die kleinsten Schlacken ausbrennen und ich werde alles verbrennen, was noch der Natur anhaftet. Und so wird das Feuer deiner Liebe zu mir hoch, hell und rein aufflammen. Ja, ich werde dein Herz verbrennen, das Leibliche wie zu Asche. Doch wird diese Asche nicht zerstreut. Das letzte Kräft

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1: Gedanke von Don Pierino Gaglione vom 1. September 2023. Man soll immer bereit sein, das Haus des Herzens durch die Gnade und den Glauben zu bewahren.

Wir freuen uns, dass Sie Radio Gloria eingeschaltet haben. Heute am Donnerstag, den 18. Juni 2026. In der 11. Woche vom Jahreskreis. Und am Gedenktag der Heiligen Markus und Marcellianus. Es sind römische Diakon und Märtyrer. Herzlich willkommen, heisst sie Claudia Baumeler. Und jetzt schauen wir miteinander, was das Tagesprogramm für Sie parat hat. 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Ab der 10 bis am Morgen 6 ist das Nachtprogramm für Sie da. Sie hören Wiederholungen von Sendungen vom Tag, Gebet, viele kurze Gedanken dazwischen gestreut und Musik. Haben Sie alle gut mit dem reichen Segen Gottes und viel Freude beim Hören von Radio Gloria. Es grüßt Sie herzlich, Ihres Radio Gloria Team. Ein Hinweis

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2: Mutter Teresa, die wunderbaren Geschichten. Aus dem Buch von Leo Maasburg liest für uns Pfarrer Andreas Fuchs.
3: Kapitel 22. In der Blüte ihrer Heiligkeit. Mitunter wurde ich als der Beichtvater von Mutter Teresa vorgestellt. Das ist nicht ganz korrekt. Mutter Teresa wollte, wo immer sie war und wirkte, einen Priester an ihrer Seite haben, weil sie auf die tägliche heilige Messe und die Beichtgelegenheit für sich und ihre Schwestern nicht verzichten wollte. Mein Privileg war es lediglich, auf einigen ihrer Reisen und an einigen Orten der Priester an ihrer Seite sein zu dürfen. Mein Vorteil war wohl einfach meine Verfügbarkeit. Sie hatte auch andere Priester aus anderen Ländern und Kontinenten mit anderen Biografien und Talenten. Jeder Priester, so scheint es mir, war für sie auch Erziehungsobjekt. Aus der Nähe konnte sie ihm auch viel beibringen. Einen, damals am Beginn unserer gemeinsamen Wege, noch jungen Priester wie mich, konnte sie noch ausbilden, formen und korrigieren. Sie war ja bei den Loreto-Schwestern als Erzieherin und Lehrerin tätig gewesen und blieb lebenslang eine begnadete Pädagogin. Alles, was sie tat, war auch eine Lehrtätigkeit. Ein kleines Beispiel, das mir mehrfach auffiel. Sie teilte so unbemerkt wie möglich ein, wer wo im Auto sitzen sollte. So durften die Schwestern nicht so nahe neben einem Mann sitzen, selbst wenn er Priester war. Wenn die hintere Bank vier Leute aufnehmen konnte, sollte dort kein Mann sitzen, sondern nur Schwestern. Wenn es drei Sitzplätze waren, saß rechts die Schwester, in der Mitte Mutter Teresa und links der Mann, das war völlig klar. Da sehr viele ihre Schwestern junge, hübsche, fröhliche, charmante, indische Mädchen waren, darf man dies sicher auch als kluge Vermeidung von Versuchungen sehen. Das Lustige war, dass sie selbst dabei als Joker diente. Sie hat sich selbst dorthin gesetzt, wo sie verhindern konnte, dass irgendwelche Versuchungen entstehen, wenn auch vielleicht nur in ihrer Fantasie. Niemand und nichts sollte ja, wie sie selber sagte, zwischen dich und Jesus kommen, und damit das nicht vorkam, setzte sie sich selbst eben dazwischen. Ich glaube, Mutter Teresa war eine Expertin, was die menschliche Natur anging, und wusste genau, wie es um sie steht. Einerseits besaß sie eine natürliche Weisheit, die der sogenannten Bauernschleue nicht ferne war. Andererseits hatte sie aber auch wirklich übernatürliche, mystische Einblicke. Dazu war sie eine Meisterin auf der Klaviatur der menschlichen Natur. Anders wäre es auch gar nicht zu erklären, dass sie in kürzester Zeit so viele Probleme und Beziehungen durchdachte. Aufkeimende Unzufriedenheit unter Begleitern oder Mitarbeitern hat Mutter Teresa meist schnell und schlagfertig mit einem Wort aufgelöst. Nach einem wirklich vollen Tag mit hunderten Gesprächen und zu organisierenden Dingen rutschte mir einmal heraus: Mutter Teresa, mit einem Heiligen zu reisen, ist schon wirklich nicht ganz einfach. Sie lächelte. Aber weißt du, Pater Leo, wer ein Heiliger ist? Ein Heiliger ist jemand, der mit einem Heiligen zusammenlebt. Sie war menschlich begabt, klug und diplomatisch, letzteres aber wohl nicht seit jeher. Auf diesem Gebiet hat sie einiges gelernt und ist mit den Herausforderungen gewachsen. In ihren ersten Fernsehinterviews wirkte sie noch schüchtern, gehemmt und ein wenig defensiv. Sie hat zwar schon immer gewusst, was sie inhaltlich sagen will, aber es wirkte in den frühen Jahren mitunter etwas rezitiert. Hier hat sie sich sehr entwickelt und an Selbstsicherheit gewonnen. Diese Entwicklung konnte ich nicht miterleben und deshalb in diesem Buch auch nicht schildern. Ich selbst habe sie nur als reife, voll entwickelte Persönlichkeit gekannt, in der Blüte ihrer Heiligkeit. In den Jahren, in denen ich sie kennen durfte, habe ich nur eine Entwicklung in ihr bemerkt. Sie wurde immer weicher und liebenswürdiger.
2: Wir danken Pfarrer Andreas Fuchs ganz herzlich für diesen Beitrag.

die Heilige Markus und Marcellianus. Sie sind Diakone und Märtyrer in Rom. Ihr Gedenktag ist der 18. Juni. Gestorben sind sie ums Jahr 295. Die Heiligen Markus und Marcellianus, Zwillingsbrüder und Märtyrer, gehören zum Triumphzuge des Heiligen Sebastian, der sie zu Christus bekehrt und im Glauben gestärkt hat. Als sie der Verachtung der Götter und der kaiserlichen Befehle angeklagt und wegen ihres christlichen Bekenntnisses zum Tode verurteilt wurden, erlangten die reichen und einflussreichen Eltern Tranquillinus und Marcia für sie vom Präfekten Romatius einen Aufschub von 30 Tagen. Sie wurden zusammen mit 16 heidnischen Gefangenen höheren Standes aus dem öffentlichen Gefängnis in das Haus des Gerichtsschreibers Nikostratus gebracht und dort in anständiger Haft gehalten. Der Vater in hohem Alter, ein Greis, von Gicht gelähmt, die Mutter eine edle Gestalt von würdevollem Wesen, Gattinnen und Kinder, Freunde und Verwandte, alle kamen Tag für Tag und bedrängten und bestürmten die beiden Bekenner mit den Waffen der Freundschaft und der Liebe. Schmerzgebrochen jammerte der Vater. Erbarmt euch, ich bin schwach und reif zum Tode. Ihr seid in der Vollkraft des Lebens. O wartet doch, bis mein Auge gebrochen ist. Soll der Vater selbst dem Tode nahe das Blut seiner Söhne unter dem Henkerbeil fließen sehen? Mit aufgelöstem Haar und mit zerrissenem Gewand lag die Mutter zu ihren Füßen. Schonet meiner, ich habe euch geboren und an dieser Brust genährt. Ihr seid mein Fleisch und Blut. Nein, ihr seid es nicht. Eure Brust ist Eisen, euer Herz ist Stein. Welch eine Zeit des Wahnsinns ist gekommen. Das schwache Alter klammert sich gierig an das Leben. Die kräftige Jugend stößt es verächtlich von sich ab. Leben, Ehre, Reichtum und Liebesglück. Wenn der Krieg euch mir entführte, so würde ich euch folgen, mitten in Schlachtgewühl. Wenn die Gerichte euch mir rauben, so würde ich durch alle Wachen und Tore in den tiefsten Kerker zu euch dringen. Aber das ist grauenhaft. Ihr verlangt zu sterben. Ihr ruft und bittet den Henker, dass er das Schwert schwinge. Ihr streckt freiwillig den Nacken hin. So sprachen auch die Gattinnen, schluchzten laut und zeigten auf die weinenden Kinder. Was soll aus uns, was aus diesen werden? Unglückliche Witwen, verlassene Waisen. Und durch eure Schuld? Gedenket der Liebe, habet Mitleid und Erbarmen. Da kam der heilige Sebastian und bewirkte durch seine Zusprache und durch die Heilung der Gemahlin des Gefängniswärters Nikostratus, die durch eine Krankheit die Sprache verloren hatte, dass Vater und Mutter, die zwei Frauen, Nikostratus und seine Gattin Zoe, die Anwesenden alle, im gesamten 68 Personen den Namen Christi anriefen. Sie empfingen von einem Priester Polycarpus, der sich heimlich in Rom aufhielt, den christlichen Unterricht und die heilige Taufe, in welcher der alte Vater auch die leibliche Genesung fand. Auch wurde Chromatius bekehrt. Er empfing die heilige Taufe und setzte die beiden Gefangenen heimlich in Freiheit, legte sein Amt nieder und zog sich mit vielen Christen auf seine entlegenen Güter zurück. Die heiligen Markus und Marcellinus blieben in der Stadt und wurden vom Papst Gaius zu Diakonen ordiniert und hielten sich mit anderen Gläubigen im Hause eines gewissen Hofbeamten Castullus auf, bis sie von Torquatus, einem abgefallenen Christen, verraten und dem Präses Fabianus übergeben wurden. Dieser ließ sie festnehmen
und beide mit eisernen Nägeln an einen Pfahl heften. Sie sangen, ungeachtet ihrer Schmerzen, einmütig das Lob des Herrn. Schließlich ließ sie der Präfekt durch Lanzenstiche töten. Ihre Leichen wurde an einem Ort, der zwischen der Appischen und Adriatischen Straße lag, beigesetzt. Die wohl älteste Darstellung der beiden aus der zweiten Hälfte des vierten Jahrhunderts findet sich in den Katakomben der Domizilla. Schon das Martyrologium des Hieronymus verzeichnet Marcus und Marcellianus zum 18. Juni. Alle römischen Pilgerführer verzeichnen ihr Grab. Ihre Legende wurde in die Leidensgeschichte des heiligen Sebastian aufgenommen.

0: Pfarrer Andreas Fuchs liest für uns einen Leitartikel, den er im Schweizerischen Katholischen Sonntagsblatt veröffentlicht hatte.
1: Kreuz. Erhöhung oder Erniedrigung. Kreuze kennen wir aus der Musik, der Mathematik und anderen Bereichen. In der Musik erhöhen sie die Tonlage. In der Mathematik ist das Kreuz ein Plus, also etwas Positives. Leiden und Kreuz kennen wir auch aus unserer eigenen Alltagserfahrung, aber nicht immer im positiven Sinn. Darum fragen wir uns oft auch, warum leiden wir eigentlich? Hat das Leiden überhaupt einen Sinn? Und wenn ja, welchen? Erstens, was ist das Leiden? Wann leiden wir? Wir leiden dann, wenn uns etwas wehtut, wenn uns etwas fehlt. Wir Menschen haben einen Leib und eine Seele und wir wissen, dass uns nicht nur der Leib, sondern auch die Seele wehtun kann. Das Feld des menschlichen Leidens hat also mehrere Dimensionen. Wir könnten sagen, dass wir leiden, wenn wir irgendein Übel erfahren. Ein Übel bedeutet ein Mangel, ein Fehlen, eine Entbehrung von etwas. Wir könnten also sagen, und so definiert die Theologie und auch Johannes Paul II. In seinem Schreiben Salvifici Doloris das Leiden. Das Leiden ist die Entbehrung eines Gutes, das einem zusteht. Zweitens, warum? Der Ursprung des Leidens. 2a. Hat Gott das Leiden geschaffen? Wenn wir ganz am Anfang der Heiligen Schrift lesen, sehen wir, dass Gott alles gut, ja sehr gut geschaffen hat. So heißt es bei der Schöpfungsgeschichte am Schluss, Gott sah alles an, was er gemacht hatte, es war sehr gut. Gott hat also alles sehr gut, vollkommen geschaffen. Es fehlte nichts. Es gab kein Gut, dem etwas fehlte. Das heißt, Gott hat das Leiden nicht gemacht. Das sagt die Heilige Schrift auch ganz klar im Buch der Weisheit. Gott hat den Tod nicht gemacht. Weisheit 1,13. Der Tod ist die Zusammenfassung aller Leiden. Durch einen einzigen Menschen kam die Sünde in die Welt und durch die Sünde der Tod und auf diese Weise gelangte der Tod zu allen Menschen. Römer 5,12. Des Weiteren müssen wir auch bedenken, dass Gott Liebe ist, wie Johannes in seinem ersten Brief schreibt. Lieben bedeutet Gutes wollen. Katechismus der katholischen Kirche 1766. Wenn Gott Liebe ist, dann bedeutet das, dass er nur Gutes wollen kann, dass er nur das Gute tun kann. Da das Leiden der Mangel des Guten ist, kann es nicht von Gott kommen, kann es nicht in ihm seinen Ursprung haben, denn sonst wäre Gott nicht mehr die Liebe, sonst würde er nicht mehr nur das Gute wollen. So können wir also sagen, das Leiden kommt nicht von Gott. 2b. Woher kommt das Leiden? Wir müssen bedenken, dass Gott die Menschen als sein Abbild geschaffen hat. Das heißt, da Gott Liebe ist, ist auch der Mensch zur Liebe fähig. Das heißt, der Mensch hat die Möglichkeit und die Fähigkeit zu lieben, also das Gute zu wollen. Gott möchte, dass alle Menschen gerettet werden. Er möchte, dass alle in Ewigkeit bei ihm sind. Bei Gott sein kann man aber nur aus Liebe, das heißt aus freier Wahl, freiwillig und nicht aus Zwang. Gott hat den Menschen mit dieser Fähigkeit zur Wahl, zur Entscheidung geschaffen. Er hat ihm die Freiheit gegeben. Die Freiheit ist uns von Gott geschenkt worden, damit wir das Gute freiwillig wählen. Die Freiheit hat also ein Ziel und dieses Ziel ist das Gute. Die Freiheit hat die Möglichkeit, sich für das Gute zu entscheiden oder auch nicht. Wenn die Freiheit sich stets für das Gute entscheidet, kommt sie ans Ziel, erfüllt sie den Zweck, wozu sie geschaffen ist und macht uns Menschen glücklich. Entscheidet sich die Freiheit nicht für das Gute, ja sogar gegen das Gute, wird sie zweckentfremdet und erreicht ihr Ziel nicht. Ein kleines Beispiel, um das zu verdeutlichen. Ich habe ein Fahrrad. Das Fahrrad dient dazu, schneller vorwärts zu kommen. Ich habe die Freiheit, das Fahrrad gut zu gebrauchen, so an mein Ziel zu kommen und glücklich zu werden. Ich habe aber auch die Freiheit, mit meinem Fahrrad in die nächste Hausmauer zu fahren. Nur gebrauche ich dann das Fahrrad nicht gemäß seinem Zweck. Ich komme nicht an mein Ziel und werde auch nicht glücklich. So sehen wir. Wir haben die Freiheit, zwischen Gut und Bös zu wählen. Aber die Freiheit ist nur dann wirklich frei, wenn sie das Gute wählt. Dann kommt sie ans Ziel. Dann erfüllt sie ihren Zweck. Dass wir das Böse wählen können, ist zwar eine Möglichkeit, aber sie bringt uns schlussendlich nichts. Nun hat der Mensch seine Freiheit aber bereits ganz am Anfang der Geschichte missbraucht. Er hat sich gegen Gott und seinen Willen aufgelehnt. Gott hat unsere Stammeltern geprüft. Wenn du davon isst, wirst du sterben. Adam und Eva haben sich gegen Gott entschieden. Durch den Versucher verführt haben sie das Geschöpf dem Schöpfer vorgezogen. Durch den Neid des Teufels kam der Tod in die Welt. Weisheit 2,24. Gott ist treu. Er schenkt den verheißenen Lohn, er gibt aber auch die verheißene Strafe. Wenn du davon isst, wirst du sterben. Der Mensch hat gesündigt, Gott gab die gerechte Strafe. Der Tod hält Einzug in die Menschheitsgeschichte und mit ihm das Leiden, die Mühsal, die Krankheit und der Irrtum. So können wir also sagen, die Ursache des Leidens ist die Sünde des Menschen, der sich durch den Versucher verführen ließ und sich gegen Gott entschieden und sich gegen ihn aufgelehnt hat. Drittens. Christus und das Leiden. Hat Gott den Menschen in diesem Zustand des Leidens und des Todes gelassen? Nein. Gott hat den Menschen nicht im Tod gelassen. Schon ganz zu Beginn kündet er den Erlöser an. Feindschaft setze ich zwischen dich und die Frau. Sie trifft dich am Kopf und du triffst sie an der Ferse. Gott hat seinen Sohn gesandt, damit jeder

Der heilige Johannes Paul II. Sagt, Ihr, Jesus, muss daher in seiner Heilssendung das Übel an den transzendentalen Wurzeln fassen, von denen her es sich in der Geschichte des Menschen entfaltet. Diese transzendentalen Wurzeln des Übels werden greifbar in Sünde und Tod. Sie liegen ja dem Verlust des ewigen Lebens zugrunde. Die Sendung des eingeborenen Sohnes besteht im Sieg über Sünde und Tod. Er besiegt die Sünde durch seinen Gehorsam bis zum Tode und er besiegt den Tod durch seine Auferstehung. Salvifici Doloris Nummer 14. Christus nimmt die Frage nach dem Warum wieder auf und gibt auch Antwort darauf. Ich möchte nochmals den heiligen Johannes Paul II. Zu Wort kommen lassen. Christus greift in seinem Leiden jene Frage auf, die, von den Menschen immer wieder gestellt, in geradezu radikaler Weise vom Buch Job aufgeworfen wird. Doch Christus stellt nicht nur wiederum diese Frage, sondern er gibt auch die höchstmögliche Antwort auf diese Frage. Christus gibt die Antwort auf die Frage nach dem Leiden und nach dem Sinn des Leidens nicht nur in seiner Lehre, in der frohen Botschaft, sondern vor allem durch sein eigenes Leiden. Salvifici Doloris Nummer 18. Jesus leidet nicht für sich, denn er ist ohne Sünde, sondern er leidet für uns. Er hat unsere Leiden und unseren Tod auf sich genommen, deshalb können wir auch den Schrei Christi am Kreuz, mein Gott, warum hast du mich verlassen, in diesem Blickwinkel verstehen. Christus ist wahrer Mensch und wahrer Gott. Er ist eine göttliche Person. Auch auf dem Kreuz bleibt er der Sohn Gottes, der mit seinem Vater eins ist. Aus Liebe zu uns wollte er als Mensch leiden. Er legte gleichsam seine Gottheit ab, wie Paulus im Philipperbrief schreibt. Er war Gott gleich, hielt aber nicht mehr eine Beute daran fest, wie Gott zu sein, sondern er entäußerte sich und wurde wie ein Sklave. Philipper 2,6-7. Auf dem Kreuz war er also faktisch nicht von Gott verlassen. Aber Jesus wollte diese Gottverlassenheit für uns durchleiden, damit wir selbst im Tod nicht von Gott verlassen seien. So können wir also sagen, auch Christus stellt die Frage nach dem Warum, gibt aber zugleich auch Antwort darauf. Nicht nur mit Worten, sondern vor allem durch sein eigenes Leiden. Er hat das Leiden erlöst, indem er es mit der Liebe verbunden hat. Jesus hat das Übel, das Leiden, an der Wurzel gepackt, indem er für alle Sünden der Menschen bezahlt und gesühnt hat. Das heißt, er hat alle Sünden, alle Leiden, also alle Verluste durch die Sünden, allen Mangeln an Gütern, alle Güte, die wir durch die Sünde verloren haben, auf sich genommen und sie auf das Holz des Kreuzes getragen. Dort hat er für jede einzelne Sünde gelitten. Das heißt, er hat für jede einzelne Sünde bezahlt, um den Mangel des Guten wieder zurückzugewinnen. Viertens, ich ergänze, was an den Leiden Christi noch fehlt. 4a. Hat Jesus nicht genug gelitten? Im Kolosserbrief heißt es, jetzt freue ich mich in den Leiden Christi, die ich für euch ertrage. Für den Leib Christi, die Kirche, ergänze ich in meinem irdischen Leben das, was an den Leiden Christi noch fehlt. Kolosser 1,24. Was bedeutet das, was an den Leiden Christi noch fehlt? Hat denn Jesus nicht genug gelitten? Ich möchte noch einmal das Schreiben Salvifici Doloris zitieren, in dem der heilige Johannes Paul II. Auf sehr schöne Weise dieses Geheimnis erklärt. Das Leiden Christi hat das Gut der Erlösung der Welt erwirkt. Dieses Gut ist in sich unerschöpflich und grenzenlos. Kein Mensch vermag ihm etwas hinzuzufügen. Zugleich jedoch hat Christus im Geheimnis der Kirche als seines Leibes gewissermaßen sein Erlöserleiden jedem anderen Leiden des Menschen geöffnet. Insofern der Mensch an den Leiden Christi teilhat, ergänzt er auf seine Weise jenes Leiden, durch das Christus die Erlösung der Welt vollbracht hat.

0: Soll das heißen, die von Christus vollbrachte Erlösung sei noch nicht vollständig? Nein. Es bedeutet nur, dass die aus sühnender Liebe wird der Erlösung ständig offen bleibt für jede Liebe, die in menschlichem Leiden ihren Ausdruck findet. In dieser Dimension, in der Dimension der Liebe, vollzieht sich die bereits bis ins Letzte vollzogene Erlösung gewissermaßen unaufhörlich. Christus hat die Erlösung vollständig und bis ans Ende vollbracht. Zugleich aber hat er sie nicht abgeschlossen. In dem Erlöserleiden, durch das sich die Erlösung der Welt vollzog, hat sich Christus von Anfang an jedem menschlichen Leiden geöffnet und öffnet sich ihm noch ständig. Ja, es scheint zum Wesen selbst des erlösenden Leidens Christi zu gehören, dass es fortwährend ergänzt werden will. Salvifici Doloris Nummer 24. Oder bildlich gesagt, Jesus hat sein Hochzeitsmahl für uns bereitet. Es ist alles bereit. Der Tisch ist schön gedeckt, alles ist liebevoll zubereitet, die Getränke und das Essen stehen bereit. Es fehlt also nichts. Jesus hat alles getan, was es zu tun gibt. Ein überreiches Mahl ist da. Was aber noch fehlt, sind die Gäste, die essen. Die fehlen noch. Das fehlt an den Leiden Christi noch. Wir. Wir, die wir mit unserem Leiden an seinen Leiden Anteil haben und so am Hochzeitsmahl des Lammes Anteil erhalten. 4b. Warum gerade ich? Als Kinder dachten wir bestimmt auch ab und zu, wenn es etwas zu tun gab, warum gerade ich? Warum immer ich? Diese Frage haben wir uns wahrscheinlich auch schon in Bezug auf das Leiden und das Kreuz gestellt. Warum gerade ich? Warum geht es mir immer schlecht? Warum werde immer ich benachteiligt? Warum achtet niemand auf mich? Hat Gott denn mich vergessen? Bin ich denn weniger wert als die anderen? Ich bin doch nicht schlechter als andere. Was habe ich denn getan, dass Gott mich so behandelt? Nun, all diese Fragen entspringen einer tiefmenschlichen Not. Wir sollen aber nicht auf uns selber, sondern auch auf den schauen, der für uns durchbohrt wurde, auf Christus. So sagt der heilige Johannes Paul der II. Ein jeder fragt sich nach dem Sinn des Leidens und sucht auf seiner menschlichen Ebene eine Antwort auf diese Frage. Gewiss richtet er diese Frage auch wiederholt an Gott und an Christus. Darüber hinaus kann er nicht übersehen, dass derjenige, an den er seine Frage richtet, auch selbst leidet und ihm vom Kreuz herab, aus der Mitte seines eigenen Leidens her antworten will. Doch manchmal braucht es Zeit, sogar lange Zeit, bis diese Antwort innerlich wahrgenommen werden kann. Denn Christus antwortet nicht direkt. Und er antwortet nicht in abstrakter Weise auf diese Frage des Menschen nach dem Sinn des Leidens. Der Mensch hört seine rettende Antwort erst, wenn er selbst mehr und mehr an den Leiden Christi teilnimmt. Die Antwort, die er durch diese Teilhabe auf dem Weg der inneren Begegnung mit dem Meister erhält, ist ihrerseits mehr als eine nur abstrakte Antwort auf die Frage nach dem Sinn des Leidens. Sie ist in der Tat vor allem ein Ruf. Sie ist eine Berufung. Christus erklärt nicht in abstrakter Weise die Gründe des Leidens, sondern sagt vor allem, folge mir. Komm, nimm mit deinem Leiden teil an dem Wert der Erlösung der Welt, die durch mein Leiden vollbracht wird. Durch mein Kreuz. Während der Mensch sein Kreuz auf sich nimmt und sich dabei geistig mit dem Kreuz Christi vereint, enthüllt sich vor ihm mehr und mehr der heilbringende Sinn seines Leidens. Der Mensch findet diesen Sinn nicht auf seiner menschlichen Ebene, sondern auf der Ebene des Leidens Christi. Zugleich aber steigt der heilbringende Sinn des Leidens von der Ebene Christi auf die Ebene des Menschen herab, und wird gleichsam zu seiner persönlichen Antwort. Nun findet der Mensch in seinem Leiden inneren Frieden und sogar geistliche Freude. Salvifici Doloris 26. 4c. Warum nicht ich? Die Frage, warum gerade ich, könnten wir auch anders stellen. Warum nicht ich? Jesus sagte zu Pater Pio, wie oft hättest du mich verlassen, wenn ich dich nicht gekreuzigt hätte? Unter dem Kreuz lernt man lieben. Und ich gebe es nicht allen, sondern nur den Seelen, die mir am teuersten sind. Briefe, Sammlung, Band 1, Brief 116. Die Heiligen haben den Sinn des Leidens, den Wert des Kreuzes gut erkannt. Das Leiden war ihre Wonne, ihre Glückseligkeit, ihre Freude. Sie wollten leiden oder sterben. Ohne Leiden konnten sie nicht mehr leben, weil ihre Liebe zu Jesus sich durch das Leiden ausdrückte. Ohne Leiden keine Liebe, ohne Liebe kein Leben. Wir dürfen aber auch nie vergessen, dass die Heiligen das Leiden immer aus Liebe zu Jesus auf sich genommen haben. Pater Pio schreibt, wie süß ist der Name Kreuz. Hier, am Fuß des Kreuzes Jesu, werden die Seelen wieder mit Licht bekleidet und in Liebe entflammt. Hier ziehen sie die Flügel an, um sich für die höchsten Flüge zu erheben. Sei dieses Kreuz auch für uns stets das Bett unserer Ruhe, die Schule der Vollkommenheit, unser geliebtes Erbe. Geben wir deshalb Acht, das Kreuz nicht von der Liebe zu Jesus zu trennen, sonst würde jenes, das Kreuz, ohne diese, die Liebe, zu einer unerträglichen Last für unsere Schwachheit werden. Briefe, Sammlung, Band 1, Brief 266. Auch wir haben die Möglichkeit, uns mit dem Kreuz Christi zu vereinen. Wenn wir leiden, dann können wir entweder ohne Christus oder mit Christus leiden. Wenn wir ohne Christus leiden, dann leiden wir alleine. Dann empfinden wir das Leiden als etwas Negatives. Dann spüren wir nur das Bittere, das Negative des Leidens. Dann empfinden wir nur diesen Mangel, der im Leiden liegt. Wenn wir mit Christus leiden, dann leiden wir nicht alleine. Dann spüren wir zwar auch das Bittere, das das Leiden in sich enthält, aber wir verspüren nicht nur diese Bitterkeit, sondern auch die Süßigkeit der Liebe Jesu. Wir merken, dass das Leiden mit Christus eben nicht mehr ein Mangel, eine Entbehrung der Güter ist, sondern uns die größten Güter schenkt. Es geht also darum, mit Christus zu leiden, liebend zu leiden und leidend zu lieben. Die Mutter Gottes stand unter dem Kreuz Christi und wurde eins mit ihm im Leiden. Die Mutter Gottes steht auch unter jedem unserer Kreuze und möchte uns helfen, unser Leiden aus Liebe zu Christus zu tragen. Ergreifen wir ihre Hand und bitten wir sie voll Vertrauen, O Mutter, so komm, hilf Leiden mir.
1: Wir danken Pfarrer Andreas Fuchs herzlich für diesen Beitrag.

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1: Herzlich willkommen, liebe Zuhörer und Zuhörerinnen, bei uns auf Radio Gloria. Sie sind eingeladen zum zweiten Teil von der Sendung mit dem Titel «Die Weihe an das unbefleckte Herz Mariens durch Maria zu Jesus». Und begrüßen dürfen wir den Pater Dietrich von Stockhausen aus Heroldsbach.

Meine lieben Schwestern und Brüder im Glauben, sehr geehrte Damen und Herren, ich freue mich, mit Ihnen heute Gedanken machen zu können über die Marienweihe, die natürlich ihre Aktualität der Erscheinungen der Gottesmutter in Fatima, wo ja die Mutter Gottes in besonderer Weise auf diese Weihe an ihr unbeflecktes Herz hingewiesen hat und gebeten hat darum, dass wir das alle vollziehen. Dann möchte ich Ihnen noch das Kennzeichen des Satans auf Stirn und Hand, was wir ja auch aus der Apokalypse kennen, mitteilen, was sie hier dazu sagt. Die Botschaft ist vom Maria Geburt, 8.9.1989. 8.9.1989. Lasst euch von mir mit meinem mütterlichen Siegel kennzeichnen, das ist die Weihe, ja. Dies ist die Zeit, in der die Anhänger desjenigen, der sich Christus entgegenstellt, mit seinem Kennzeichen auf der Stirn und auf der Hand bezeichnet werden wird. Das Kennzeichen auf der Stirn und auf der Hand ist Ausdruck einer totalen Abhängigkeit desjenigen, der mit diesem Zeichen gekennzeichnet ist. Das Kennzeichen ist auf Stirn und Hand eingeprägt. Der Stirn gibt den Verstand an, denn der Geist ist der Sitz der menschlichen Vernunft. Die Hand drückt die menschliche Tätigkeit aus. Wer sich mit dem Kennzeichen auf der Stirn bezeichnen lässt, wird zur Annahme der Lehre, der Verleugnung Gottes, der Zurückweisung seines Gesetzes und des Atheismus verleitet, der in dieser Zeit immer mehr verbreitet und propagiert wird. Wer sich mit diesem Kennzeichen auf Hand und Stirn bezeichnen lässt, wird verpflichtet, in selbstständiger und von Gott unabhängiger Weise zu handeln und die eigene Aktivität zur Suche eines nur materiellen und irdischen Gutes zu machen. Also eine Verführung, der wir dann, wenn wir dieses Zeichen tragen, wohl nichts mehr entgegensetzen können. Wer mit dem Kennzeichen auf der Hand bezeichnet ist, arbeitet für sich selbst um materielle Güter. Wer mit dem Kennzeichen auf der Hand bezeichnet ist, macht aus dem eigenen Ich den Mittelpunkt all seines Handelns, betrachtet die anderen als Gegenstände, für sich arbeiten zu lassen. Wenn mein Widersacher alle seine Anhänger mit seinem Kennzeichen bezeichnet, ist die Zeit gekommen, in der auch ich, eure himmlische Mutter, Heerführerin, mit meinem mütterlichen Siegel alle jene bezeichne, die sich meinem unbefleckten Herzen geweiht haben und zu meiner Schar gehören. Also, Sie sehen daran, welche Bedeutung die Marienweihe hat. Wer die Marienweihe hat, bekommt dieses Siegel, dieses Zeichen der Gottesmutter. Und sie wird für diesen Menschen kämpfen, dass er nicht verloren geht. Ich präge eurer Stirn mein Siegel ein mit dem heiligen Zeichen des Kreuzes meines Sohnes Jesus Christus. So öffne ich den menschlichen Verstand, um sein göttliches Wort anzunehmen, es zu lieben und es zu leben. Ich führe euch zur völligen Übergabe an Jesus, der es euch geoffenbart hat, und ich mache euch heute zu mutigen Zeugen dieses Glaubens. Also, was wollen Sie noch hören? Ich meine, die Marienweihe, entweder Marienweihe oder 666, ja, das steht diametral gegenüber. Noch eine interessante Aussage ist auch aus der Botschaft vom 13. März 1990. Dieses Wort aus der Heiligen Schrift erklärt sie da, das Sie auch kennen, wird jedoch der Menschensohn, wenn er kommt, auf der Erde noch Glauben vorfinden. Die Ursache des Glaubensverlustes sind die Verbreitung der Irrtümer, die propagiert und oft von Theologieprofessoren in den Seminaren
und in den katholischen Schulen gelehrt werden und die auf diese Weise einen gewissen Charakter der Wahrhaftigkeit und der Legitimität für sich beanspruchen von den falschen Lehrern. Ja? Die offene und öffentliche Rebellion gegen das authentische Lehramt der Kirche, besonders gegen das Papsttum, der von Christus die Aufgabe bekommen hat, die ganze Kirche in der Wahrheit des katholischen Glaubens zu bewahren. Das schlechte Beispiel, das von jenen Hirten gegeben wird, die sich von Gott der Welt ganz in Besitz haben nehmen lassen und von Gott abgewendet haben und die eher Propagatoren von politischen und sozialen Ideologien werden als Verkünder von Jesus Christus und seinem Evangelium, weil sie den Auftrag, den sie von ihm empfangen haben, vergessen. Geht hinaus in die ganze Welt, verkündet das Evangelium allen Geschöpfen. Wenn seine Rückkehr nahe ist, wird auch mein mütterliches Wirken viel besorgter und viel stärker werden, damit ich allen meinen Kindern helfen kann, immer in der Wahrheit des Glaubens zu bleiben. Das ist der Grund, warum ich von euch verlangt habe, euch meinem unbefleckten Herzen zu weihen. So wird von mir gesammelte und gebildete Herde immer den wahren Glauben bewahren. Also das ist auch die Zusicherung, wer sich Maria weiht, wird den wahren Glauben bewahren. Wenn der Menschensohn zurückkehren wird, so wird er auf der Erde noch den Glauben in all jenen vorfinden, die sich mir geweiht und sich im himmlischen Garten meines unbefleckten Herzens haben sammeln lassen. Eine klare, wunderbare Aussage einer besorgten Mutter um ihre Kinder. Jetzt noch eine Botschaft, die, denke ich, weitergeht in die jetzige Zeit, in der wir stehen, obwohl sie vom 13. Mai 1991 ist. 13. Mai 91. Geistig fühlt ihr euch ganz mit Papst Johannes Paul II. Vereint, also 91, ja? Mit meinem Papst, dem wertvollsten Geschenk, das euch mein unbeflecktes Herz für diese Zeit gemacht hat. Er befindet sich in diesem Augenblick im Gebet in der Cova da Iria, also er war in Fatima an diesem Tag, am 13. Mai, um mir für meine mütterlichen und außergewöhnlichen Schutz zu danken. Sie wissen, dass er 81 in dem Attentat, 82 dann hin ist, sich bedankt hat und 91 dann nochmal gewesen ist. Heute bestätige ich euch, dass dieser Papst mein Geheimnis ist, der Papst, über den ich zu den Kindern während der Erscheinung gesprochen habe, der Papst meiner Liebe und meines Schmerzes. Und jetzt geht es dann in unsere heutige Zeit. Wenn dieser Papst die Aufgabe erfüllt haben wird, die ihm Jesus anvertraut hat, und ich vom Himmel herabsteigen werde, um sein Lebensopfer anzunehmen, werdet ihr alle von einer dichten Finsternis des Abfalles eingehüllt sein, die dann allgemein geworden sein wird. Also, vielleicht gab es noch eine Übergangszeit zwischen dem Tod von Johannes Paul bis zur Abdankung von Papst Benedikt, aber es ist eine klare Aussage. Es wird nur ein kleiner Rest treu bleiben, der in diesen Jahren meine mütterliche Einladung angenommen hat und sich in die sichere Zufluchtsstätte meines unbefleckten Herzens hat einschließen lassen. Und es wird dieser von mir vorbereitete und herangebildete kleine treue Rest sein, der die Aufgabe haben wird, Christus, der zu euch in Herrlichkeit wiederkommen wird, aufzunehmen und so den Auftakt für die neue Ära, die euch erwartet, zu machen. Also das ist sehr spannend, denke ich, mit dieser Ankündigung, dieser Umnachtung, in die wir jetzt eingetreten sind, die ja für viele wirklich auch sichtbar ist, denke ich. Das, was ich eben vorhin schon sagte, die Führung eigentlich nicht da ist.
Ich werde immer wieder gefragt, was halten Sie denn vom Papst Franziskus? Darauf gibt dieses Buch auch eine klare Antwort. Keiner von uns hat das Recht, über diesen Papst zu richten oder zu urteilen. Er ist der uns gegebene Papst. Und deswegen haben wir eine ganz wichtige Aufgabe, für diesen Papst zu beten. Ich habe als kleines Kind schon zu Hause gelernt, dass man in der Pfarrei den Pfarrer kriegt, den man sich erbetet. Und das gilt natürlich genauso für einen Bischof und ich denke, das gilt genauso auch für einen Papst. Wir müssen also für diesen Papst beten, dass er wirklich die Kraft hat, das zu tun, was der Herr durch ihn tun und wirken will. Wir haben nicht das Recht, uns von ihm abzusondern und abzuhängen. Maria sagt hier in einer Botschaft ganz klar, wer sich vom Papst abwendet und distanziert, der schließt sich selbst von der Kirche aus. Ja? Das sagt sie ganz klar. Aber wir haben natürlich nicht das Recht, noch einmal, dass wir diesen Papst beurteilen und kritisieren oder über ihn richten. Wir haben nirgendwo die Prophetie, die Prophezeiung, dass wir nur gute Päpste haben. Das ist klar. Wir brauchen Sie auch nur in die Geschichte gucken. Es hat nicht immer nur gute Päpste gegeben. Das ist eigentlich nichts Neues. Aber wir haben einen Heiligen, den wir in der Ministrantenstunde schon immer als Witz sozusagen gehabt haben. Es gibt einen Heiligen mit vier Beinen. Wissen Sie, wer das ist? Der Heilige Stuhl, genau. Der Heilige Stuhl. Und der Heilige Stuhl trägt diese Verheißung, dass er bis zum Ende der Zeiten eben wirklich Zentrum der Wahrheit ist. Wo immer dieser Heilige Stuhl steht, ist auch nicht gesagt. Und da kommt nun etwas ganz Neues für unsere Zeit, denke ich, in Betracht. Ich würde Ihnen sehr raten, wenn Sie Interesse haben, dieses Buch von Michael Hesemann sich zu besorgen, Das letzte Geheimnis von Fatima. Das letzte Geheimnis von Fatima. Das dritte Geheimnis wissen wir, dass eben die Welt gereinigt wird mit den Engeln, die neben der Gottesmutter stehen und das Feuer eben über die Erde schütten werden, als die dritte Reinigungsart der Welt. Und dieses Feuer aber überall dort erlischt, wohin der Schein der Mutter Gottes kommt. Und wenn Sie der Mutter Gottes geweiht sind, stehen Sie immer im Schein der Mutter Gottes. Das kann ich Ihnen sagen. Wir haben heute Mittag diesen schönen Psalm gebetet, in der Mittagsandacht, da habe ich wieder dran gedacht, 91 ist glaube ich, nicht? Fallen 1000 zu deiner Rechten und 10 mal 1000 zu deiner Linken. Dich wird es nicht treffen. Glaub es doch, wenn du das Kind der Mutter Gottes bist. Es kann dir nichts anhaben. Du bist unter dem Schutzmantel Mariens und sie verspricht uns das. Ich denke, sie merken immer mehr, wie wichtig diese Marienweihe für uns alle ist und sie wirklich täglich zu leben. Mit ihr haben wir die Garantie, dass wir in diesem Glauben unser Ziel erreichen werden. Aber jetzt zurück zu Fatima. Der Hesemann hat wirklich außerordentlich exakt Fatima recherchiert. Ja, und alle Quellen, die man sich denken kann, hat er angezapft und hingehorcht. Kann ich da noch was erfahren, da noch was erfahren? Er hat Kardinal Meissner, Kardinal Koch, Bertone, sie sind alle drin in dem Buch mit ihren Aussagen. Kardinal Ratzinger oder Papst Benedikt dann mit seiner Wendung von 2000 zu 2010 ist Ihnen, denke ich, auch bekannt. 2000 sagte er, was Fatima angeht, sage ich, es ist Geschichte, es ist hinter uns, ja, es ist geschehen. 2010 sagte er genau das Gegenteil. Wer glaubt, dass Fatima Geschichte ist und hinter uns liegt, der täuscht sich sehr, der irrt sich.
Also da hat er auch eine Kehrtwendung vollzogen, die in, aus anderen Botschaften heraus, die man so kennt, von Don Bosco und so weiter, auch da ihre Parallelen und Zeichen haben, wo man denken kann oder wo man denken muss eigentlich. Es ist vollkommen klar, dass Fatima noch nicht zu Ende ist, sondern wir in dieser Zeit stehen und Fatima wirklich das oder eines der wichtigsten Zeichen unserer Zeit ist. Aber das Spannendste, was er eben der Zerstörung des Petersdomus und des Sturmes auf Rom, die Zerstörung der Stadt, kann man ja durchaus annehmen, dass das Rom ist und dass die Kirchenmänner dort vertrieben bzw. getötet werden. Aber das Spannende ist, was er dann im Hinblick auf Fatima sagt, dass eben Johannes Paul II. In Fatima, wenn Sie so wollen, ein zweites Petrusgrab errichtet hat. Er hat ein Stein aus dem Petrusgrab, ist eingebaut in die neue Basilika in Fatima und er hat auch ein Stück, eine Reliquie von Petrus nach Fatima gegeben. Und daraufhin zielt dann hier eine Botschaft, die wirklich mein Geheimnis von Fatima, 11.03.1995, die das, möchte ich fast sagen, bestätigt. Ja. Es ist jedenfalls sehr spannend, was da sich vollzieht und was da angedeutet wird. Wiederum ist Don Gobbi in Fatima, 11. März 1995. Mein Geheimnis, Fatima. Mein Geheimnis betrifft die Kirche. In der Kirche wird der große Abfall, der sich in der ganzen Welt verbreitet, seinen Abschluss finden. Die Spaltung der Kirche wird sich in der allgemeinen Abwendung vom Evangelium und vom wahren Glauben vollziehen. Der Mensch der Sünde, der sich Christus entgegenstellt, also der Antichrist, wird in sie eintreten und den Greuel der Verwüstung in ihr Inneres hineintragen und so das furchtbare Sakrileg vollenden, von dem der Prophet Daniel gesprochen hat, Matthäus 24, 15. Mein Geheimnis betrifft nun die Menschen, die Menschheit. Die Menschheit wird den Gipfel der Verdorbenheit, der Bosheit, der Auflehnung gegen Gott und der offenen Ablehnung seines Gebotes der Liebe erreichen. Sie wird die Stunde ihres größten Strafgerichtes erleben, das euch vom Propheten Sacharja vorhergesagt worden ist. Sacharja 13, 7 ist das Feuer, was vom Himmel fällt. Dann wird sich dieser Ort, das ist jetzt Fatima gemeint, weil er ja in Fatima ist, für alle als leuchtendes Zeichen meiner mütterlichen Gegenwart in der bittersten Stunde eurer größten Drangsal erweisen. Von hier aus wird sich mein Licht in alle Teile der Welt verbreiten und diese Quelle wird das Wasser der göttlichen Barmherzigkeit entspringen, das wie der Tau herabfallen wird, um diese verdorrte und vertrocknete Welt, die nunmehr zu einer unermesslichen Wüste geworden ist, zu bewässern. Und in diesem meinem außerordentlichen Werk der Liebe und der Rettung wird allen der Triumph des unbefleckten Herzens jener aufscheinen, die als die Mutter der Barmherzigkeit angerufen wird. Es ist geheimnisvoll, diese Botschaft, denke ich, aber man soll es ruhig beachten. Hesemann schreibt in seinem Buch die Erfüllung auch der Prophetie über Russland. Maria sagt ja in der Botschaft ganz klar, Russland wird sich bekehren, nachdem es also seine Irrtümer im Zweiten Weltkrieg und so weiter in die Welt hineingetragen hat, wird sich Russland bekehren
und wird Russland wieder zum Glauben zurückfinden. Hesemann belegt mit guten Zahlen, dass heute, hören Sie gut zu, 82% der Russen christlich sind. 82%. Er sagt, jeden dritten Tag wird eine neue Pfarrkirche in Russland eröffnet. Bei uns werden sie geschlossen, in Russland werden sie geöffnet. Es sind über 780 neue Klöster seit 2001 wieder entstanden in Russland. Also Russland ist auf dem Weg der Bekehrung. Ist damit die Fatima-Botschaft erfüllt? Jetzt gibt es da natürlich auch wieder was dazu. Und das habe ich einmal aus dem Gloria TV. Lucia von Fatima, 7. April 1990, die Botschaft. Die Offenbarungen von Fatima waren nicht 1917 abgeschlossen, sondern das inzwischen verstorbene Seherkind Lucia, 13. Februar 2005 gestorben, erhielt im Laufe der Jahre immer wieder Ermahnungen des Himmels. Interessant ist, was Lucia nach dem Zusammenbruch des kommunistischen Systems 1989-90 sagte, eben am 7. April 90. Diese Botschaft vom 7. April 90 hat der Hesemann nicht. Entweder kennt er sie nicht oder er hat sie auf die Seite geschoben. Das weiß ich nicht. Kann ich Ihnen nicht sagen. Er kommt in 5 Wochen zu uns nach Heroldsbach. Da werde ich ihm diese Frage aber heiß aufs Brot schmieren. Das können Sie sicher sein. Aber jetzt kommt diese Botschaft, ja, die übrigens auch in der Deutschen Tagespost niedergeschrieben worden ist. Von welchem Tag? Am 21.05.2016 war das in der Tagespost. Das ist vielleicht etwas kürzer. Ein Pfarrer Friedrich Neumüller, kennt denn jemand von Ihnen? Aus Katzellenbogen. Ich weiß nicht, wo das ist. Nicht nur Michael Hesemann hat sich mit Fatima beschäftigt. Das Jahr 2017, Deutsche Tagespost vom 21.05.2016. Ich habe es auch getan. Am 13. Mai war ja der 99. Jahrestag, also letztes Jahr, der ersten Erscheinung der Mutter Gottes bei den drei Kindern. Ich habe dazu den Artikel über Fatima in dem Buch der Erscheinungen und Botschaften der Gottesmutter Maria von Hirzenberger und Nedomanski gelesen. Das ist bekannt, dieses Werk, nicht? Ein Werk, in dem alle Marienerscheinungen gesammelt sind. Hirzenberger. Da steht, dass Schwester Lucia, und ich habe es nachgelesen, das stimmt, da steht da, eine letzte Botschaft von Maria am 7. April 1990 bekommen hätte, mit folgendem Wortlaut. Lasst uns nicht täuschen durch die Ereignisse, die in Europa Platz greifen. Dies ist eine Täuschung. Russland wird nicht bekehrt werden, bis Russland die Geißel für alle Nationen wird. Russland ist das Werkzeug, das der ewige Vater gebrauchen wird, um die Welt zu bestrafen. Denn Russland wird dem Westen überfallen und mit Russland wird China in Asien einfallen. Und dazu passt eine Beobachtung, die ich in dem Buch Der Russland-Reflex gelesen habe. Dort schrieb Irina Scherbakowa, in den Deutschen sah man bis zuletzt keine Feinde, im Unterschied zu Amerika. Aber jetzt gehören auch Deutschland zum bösen Westen, der den Russen nur schaden will. Das zeigte sich in der aggressiven Rhetorik am Vorabend des 9. Mai 2015, als man auf Autos in Russland Sprüche wie »Nach Berlin« lesen konnte. Was auch dazu passt, sind die Aussichten, wer der zukünftige Präsident, das war ja damals noch nicht klar, von den USA wird. Da hat man kein so gutes Gefühl. Soweit also dieser Pfarrer Friedrich Neumüller. Wenn das stimmt, dann ist der Putin jedenfalls ein Doppelzüngiger, ja, ein Zweifacher. Die
Bekehrung in Russland unter dem Volk, das scheint zu stimmen. Das habe ich vom Erich Maria Fink auch gehört. Der hat das auch gesagt, dass das stimmt, dass das so ist. Dass eine große Bekehrungswelle in Russland läuft. Und das habe ich von einer Lebensschützerin gehört, die wir aus Moskau, die wir Anfang Dezember letzten Jahres in Heroldsbach hatten. Die hat das auch bestätigt, dass das wahr ist. Wenn das wahr ist, dass sich das Volk bekehrt, ist das ja noch lange nicht gesagt, dass sich auch die Führung bekehrt hat. Und deshalb kann es durchaus sein, dass die Führung in Russland, sprich Putin, also erkannt hat, wie gut die Kirche ihm dabei hilft, das Volk unterwürfig zu machen und gehorsam zu machen und auf der anderen Seite dann eben irgendwann seine Machtgelüste ausbreitet und in den Westen kommt. Ich weiß es nicht. Ich habe es in dem Buch Hirzberger steht auch nicht, woher diese Botschaft kommt. Das steht hier leider auch nicht weiter. Es ist halt eine angegebene Botschaft. Also, was geschehen wird, ist spannend. Wir sind in einer spannenden Zeit, 100 Jahre Fatima. Fatima in dieser Bedeutung, wie sie, denke ich, für uns aktueller nicht sein kann, auch einfach aus der Situation heraus, in der wir sehen, was Fatima bewirkt hat, die Marienweihe in Fatima bewirkt hat, die Maria gefordert hat. Denken Sie 1942, der vollkommenen Umlegung des Zweiten Weltkrieges. Bis zum 1. Oktober 1942 hat Adolf Hitler jede Schlacht im Zweiten Weltkrieg gewonnen, ab dem 1. November keine mehr. Durch die Marienweihe, die Papst Pius XII. Errichtet hat, vollzogen hat. Die Weihe, die Johannes Paul vollzogen hat, endlich nach mehrfachen Ansätzen, aber endgültig gültig mit den Aussagen von allen, die Fatima-Kenner sind. Am 25. März 1984 hat Lucia bestätigt, dass das die Weihe war, die der Himmel gefordert hat. Auch wenn Russland nicht offiziell erwähnt worden ist, konnte auch nicht erwähnt werden, weil es eine Absprache zwischen der katholischen Kirche und der Orthodoxie gibt, dass man in dieser Weise nicht füreinander betet. Und er wollte auch damit nicht die Orthodoxie provozieren, sondern hat dann das ja umgewandelt, die Länder, die diese Weihe am meisten brauchen. Und damit war er aus dem Schneider. Und das hat der Himmel angenommen. Das habe ich auch selbst noch aus den Worten von Bischof Nilica gehört, der ja früher oft in Heroldsbach war. Also die Weihe ist sicherlich das, was die Welt am meisten umgekrempelt hat in den letzten Zeiten und noch umkrempeln wird, wenn wir das hören, was die Gottesmutter uns sagt. Die Weihe ist absolut notwendig. Die Weihe steht dem Zeichen, Sie haben es gehört, 666 gegenüber. Oder eine andere Botschaft hätte ich Ihnen noch vorlesen können. Da steht drin, da sagt die Mutter Gottes, die Weihe ist so notwendig, wie Noah die Arche bauen musste, um darin zu fliehen und darin zu überleben. Ohne Weihe keine Arche in der Zeit, vor der wir stehen, in der wir stehen, wie Sie es auch immer sehen wollen, ist egal. Jedenfalls, wir stehen vor einer gewaltigen Wende, denke ich. Das sind alle Zeichen, Anzeichen da, dass wir vor einer, in diesem Glaubensabfall, in dem wir jetzt stehen, wie Sie es ja auch im Buch sagt, wirklich ein Zeichen der Endzeit ist, in der wir stehen. Und in der die dritte große Reinigung über diese Welt kommt. Die erste war das Wasser, die Sintflut. Das zweite war das Blut Jesu Christi. Wer es angenommen hat, wer es nicht angenommen hat. Und das dritte wird das Feuer des Heiligen Geistes sein. Wer dieses Feuer des Heiligen Geistes mit der Braut des Heiligen Geistes empfängt, wird in diesem Geiste leben können und den wahren Gott erkennen können und ihm dienen können und folgen können, was er uns schenkt, wohin er uns führen will, was er uns geben will. Wer diesem Feuer nicht folgt, für den wird es ein Feuer sein, das eben ein vernichtendes, ein verzehrendes Feuer ist. Es gibt auch diese Botschaft, dass eben etwa zwei Drittel der Menschheit diese Reinigung nicht überleben werden. Auch das steht im Blauen Buch.
Aber es ist, wenn Sie dann die Freimaurerei hören und lesen, ist es genau das Ziel. Der Großfreimaurer und Logenmanager Gorbatschow, was hat er gesagt? Nun ja, damit der neue Mensch entstehen kann, muss man unter Umständen auf 90% der Menschheit einmal verzichten. Und dann kommt aus der Asche eben der neue Mensch. Ja? Und das Ziel der Weltbevölkerung darf nicht 1,5 Millionen überschreiten, damit alle in Sicherheit, in Frieden und in Ruhe ihren eigenen Lebensstil leben können. Das ist die andere Seite, die uns dieses Leben, in dieses Leben hineinführen will. Und diese beiden Ziele der Welt, des Christen und des Antichristen, gipfeln im Kampf zwischen der Frau, die der Schlange den Kopf zertreten wird, die mit dem Kind auf dem Arm ist. Die Schlange darf die Frau an der Ferse verletzen. Da sagt Maria auch ein wichtiges Wort. Ihr seid diese Ferse, an der ich verletzt werde, weil ihr nicht in der völligen Abkehr der Sünde und des Bösen lebt. Deswegen hat der Böse einen gewissen Anspruch auf euch, deswegen kann er meine Ferse verletzen. Bitten wir die Gottesmutter, dass wir immer mehr hineinwachsen in dieses Leben mit Gott. Zum Abschluss möchte ich Sie noch auf ein Buch hinweisen, das ich jetzt gerade vor 14 Tagen oder 3 Wochen gelesen habe. Das Leben im Reiche des göttlichen Willens. Luisa Picaretta ist die unmittelbare Weiterführung der Marienweihe. Wer sich Maria weiht, kommt mit dem Willen Gottes sofort in Einklang. Und wer sich Maria weiht und von Maria eben in diese Einheit mit dem göttlichen Willen geführt wird, der kommt in dieses Geschenk, das Adam und Eva im ersten Sündenfall verloren haben, wie Luisa Picaretta es schreibt. Eben, das war die Folge der Sünde, dass sie den Willen Gottes vertauscht haben mit ihrem Willen und damit in die Entfremdung und in die Ablehnung von Gott gefallen sind. Durch Maria werden wir wieder hineingeführt in dieses Leben mit dem Willen Gottes, das dann, sagt sie auch ganz deutlich und klar in dem blauen Buch wiederum, dass das der Triumph ihres unbefleckten Herzens ist, wenn wir alle in diesem göttlichen Willen wieder vereint und eines sind. Ich danke Ihnen für Ihre Geduld und hoffe, dass ich Ihnen

Das ist der zweite Teil von unserer Sendung mit dem Titel «Die Weihe an das unbefleckte Herz Mariens durch Maria zu Jesus». Ein herzliches Vergelt's Gott an Pater Dietrich von Stockhausen aus Heroldsbach. Auch Ihnen möchte ich Danke sagen, liebe Zuhörer und Zuhörerinnen, dass Sie Radio Gloria eingeschaltet haben und mit uns verbunden sind. Gottes Segen.

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Nie wieder Krieg. Dieses Gebet betete Papst Johannes Paul II. 1991 direkt vor dem Kriegsbeginn gegen den Irak. Wir beten mit ihm. Gott unserer Väter, groß und voll Erbarmen, Herr des Friedens und des Lebens, du Vater aller Menschen, du hegst Pläne des Friedens und nicht des Leides. Du verdammst die Kriege und brichst den Stolz der Gewalttäter. Du hast deinen Sohn Jesus gesandt, um den Menschen in nah und fern den Frieden zu verkünden, um die Menschen aller Rassen und Völker in einer einzigen Familie zu vereinen. Höre den einmütigen Aufschrei deiner Kinder. Höre auf die dringende Bitte der ganzen Menschheit. Nie wieder Krieg, dieses Abenteuer, aus dem es kein Zurück mehr gibt. Nie wieder Krieg, diese Spirale von Trauer und Gewalt, eine Bedrohung für alle Geschöpfe, im Himmel, zu Wasser und zu Land. In Gemeinschaft mit Maria, der Mutter Jesu, bitten wir dich nun, sprich zu den Herzen derer, die Verantwortung tragen für das Schicksal der Völker. Halt auf die Logik der Rache und Vergeltung. Ermögliche durch deinen Heiligen Geist neue Lösungen, großmütige und ehrenvolle Gesten des Friedens. Eröffne Räume des Dialogs und geduldigen Wartens, die fruchtbarer sind als überstürzte Kriegstermine. Gib unsere Zeit Tage des Friedens. Nie wieder Krieg. Gebet des heiligen Papstes Johannes Paul II.

Namen des Vaters und des Sohnes und des Heiligen Geistes. Amen. Herr Jesus Christus, wir beten in dieser großen Gnadenstunde, dem Barmherzigkeitsrosenkranz, für die ganze Welt, für alle Menschen und in den Anliegen, die jeder in seinem Herzen trägt. Vater unser im Himmel, geheiligt werde dein Name, dein Reich komme, dein Wille geschehe, wie im Himmel so auf Erden. Unser tägliches Brot gib uns heute und vergib uns unsere Schuld, wie auch wir vergeben unseren Schuldigen. Und führe uns nicht in Versuchung, sondern erlöse uns von dem Bösen. Amen. Gegrüßt seist du, Maria, voll der Gnade, der Herr ist mit dir. Du bist gebenedeit unter den Frauen, und gebenedeit ist die Frucht deines Leibes, Jesus. Heilige Maria, Mutter Gottes, bitte für uns Sünder, jetzt und in der Stunde unseres Todes. Amen. Ewiger Vater, ich opfere dir auf den Leib und das Blut, die Seele und die Gottheit deines über alles geliebten Sohnes, unseres Herrn Jesus Christus, zur Sühne für unsere Sünden und für die Sünden der ganzen Welt. Durch sein schmerzhaftes Leiden hab Erbarmen mit uns und mit der ganzen Welt. Durch sein schmerzhaftes Leiden hab Erbarmen mit uns und mit der ganzen Welt. Durch sein schmerzhaftes Leiden hab Erbarmen mit uns und mit der ganzen Welt. Durch sein schmerzhaftes Leiden hab Erbarmen mit uns und mit der ganzen Welt. Durch sein schmerzhaftes Leiden hab Erbarmen mit uns und mit der ganzen Welt. Durch sein schmerzhaftes Leiden hab Erbarmen mit uns und mit der ganzen Welt. Durch sein schmerzhaftes Leiden hab Erbarmen mit uns und mit der ganzen Welt. Durch sein schmerzhaftes Leiden hab Erbarmen mit uns und mit der ganzen Welt. Durch sein schmerzhaftes Leiden hab Erbarmen mit uns und mit der ganzen Welt. Durch sein schmerzhaftes Leiden hab Erbarmen mit uns und mit der ganzen Welt. Ewiger Vater, ich opfere dir auf den Leib und das Blut, die Seele und die Gottheit deines über alles geliebten Sohnes, unseres Herrn Jesus Christus, zur Sühne für unsere Sünden und für die Sünden der ganzen Welt. Durch sein schmerzhaftes Leiden hab Erbarmen mit uns und mit der ganzen Welt. Durch sein schmerzhaftes Leiden hab Erbarmen mit uns und mit der ganzen Welt. Durch sein schmerzhaftes Leiden hab Erbarmen mit uns und mit der ganzen Welt. Durch sein schmerzhaftes Leiden hab Erbarmen mit uns und mit der ganzen Welt. Durch sein schmerzhaftes Leiden hab Erbarmen mit uns und mit der ganzen Welt. Durch sein schmerzhaftes Leiden hab Erbarmen mit uns und mit der ganzen Welt. Durch sein schmerzhaftes Leiden hab Erbarmen mit uns und mit der ganzen Welt. Durch sein schmerzhaftes Leiden hab Erbarmen mit uns und mit der ganzen Welt. Durch sein schmerzhaftes Leiden hab Erbarmen mit uns und mit der ganzen Welt. Durch sein schmerzhaftes Leiden hab Erbarmen mit uns und mit der ganzen Welt. Ewiger Vater, ich opfere dir auf den Leib und das Blut, die Seele und die Gottheit deines über alles geliebten Sohnes, unseres Herrn Jesus Christus, zur Sühne für unsere Sünden und für die Sünden der ganzen Welt.
durch sein schmerzhaftes Leiden, hab Erbarmen mit uns und mit der ganzen Welt. Durch sein schmerzhaftes Leiden, hab Erbarmen mit uns und mit der ganzen Welt. Durch sein schmerzhaftes Leiden, hab Erbarmen mit uns und mit der ganzen Welt. Durch sein schmerzhaftes Leiden, hab Erbarmen mit uns und mit der ganzen Welt. Durch sein schmerzhaftes Leiden, hab Erbarmen mit uns und mit der ganzen Welt. Durch sein schmerzhaftes Leiden, hab Erbarmen mit uns und mit der ganzen Welt. Durch sein schmerzhaftes Leiden, hab Erbarmen mit uns und mit der ganzen Welt. Durch sein schmerzhaftes Leiden, hab Erbarmen mit uns und mit der ganzen Welt. Durch sein schmerzhaftes Leiden, hab Erbarmen mit uns und mit der ganzen Welt. Durch sein schmerzhaftes Leiden, hab Erbarmen mit uns und mit der ganzen Welt. Ewiger Vater, ich opfere dir auf den Leib und das Blut, die Seele und die Gottheit deines über alles geliebten Sohnes, unseres Herrn Jesus Christus, zur Sühne für unsere Sünden und für die Sünden der ganzen Welt. Durch sein schmerzhaftes Leiden, hab Erbarmen mit uns und mit der ganzen Welt. Durch sein schmerzhaftes Leiden, hab Erbarmen mit uns und mit der ganzen Welt. Durch sein schmerzhaftes Leiden, hab Erbarmen mit uns und mit der ganzen Welt. Durch sein schmerzhaftes Leiden, hab Erbarmen mit uns und mit der ganzen Welt. Durch sein schmerzhaftes Leiden, hab Erbarmen mit uns und mit der ganzen Welt. Durch sein schmerzhaftes Leiden, hab Erbarmen mit uns und mit der ganzen Welt. Durch sein schmerzhaftes Leiden, hab Erbarmen mit uns und mit der ganzen Welt. Durch sein schmerzhaftes Leiden, hab Erbarmen mit uns und mit der ganzen Welt. Durch sein schmerzhaftes Leiden, hab Erbarmen mit uns und mit der ganzen Welt. Durch sein schmerzhaftes Leiden, hab Erbarmen mit uns und mit der ganzen Welt. Ewiger Vater, ich opfere dir auf den Leib und das Blut, die Seele und die Gottheit deines über alles geliebten Sohnes, unseres Herrn Jesus Christus, zur Sühne für unsere Sünden und für die Sünden der ganzen Welt. Durch sein schmerzhaftes Leiden, hab Erbarmen mit uns und mit der ganzen Welt. Durch sein schmerzhaftes Leiden, hab Erbarmen mit uns und mit der ganzen Welt. Durch sein schmerzhaftes Leiden, hab Erbarmen mit uns und mit der ganzen Welt. Durch sein schmerzhaftes Leiden, hab Erbarmen mit uns und mit der ganzen Welt. Durch sein schmerzhaftes Leiden, hab Erbarmen mit uns und mit der ganzen Welt. Durch sein schmerzhaftes Leiden, hab Erbarmen mit uns und mit der ganzen Welt. Durch sein schmerzhaftes Leiden, hab Erbarmen mit uns und mit der ganzen Welt. Durch sein schmerzhaftes Leiden, hab Erbarmen mit uns und mit der ganzen Welt. Durch sein schmerzhaftes Leiden, hab Erbarmen mit uns und mit der ganzen Welt. Durch sein schmerzhaftes Leiden, hab Erbarmen mit uns und mit der ganzen Welt. Ewiger Vater, ich opfere dir auf den Leib und das Blut, die Seele und die Gottheit deines über alles geliebten Sohnes, unseres Herrn Jesus Christus, zur Sühne für unsere Sünden und für die Sünden der ganzen Welt. Heiliger Gott, heiliger starker Gott, heiliger unsterblicher Gott,
hab Erbarmen mit uns und mit der ganzen Welt. Heiliger Gott, heiliger starker Gott, heiliger unsterblicher Gott, hab Erbarmen mit uns und mit der ganzen Welt. Heiliger Gott, heiliger starker Gott, heiliger unsterblicher Gott, hab Erbarmen mit uns und mit der ganzen Welt. Du bist gestorben, Jesus, aber für die Seelen entsprang eine Quelle des Lebens. Für die ganze Welt öffnete sich ein Meer der Barmherzigkeit. O Born des Lebens, unergründliche Barmherzigkeit Gottes, beherrsche die ganze Welt und ergieße dich über uns. O Blut und Wasser aus dem Herzen Jesu, als Quelle der Barmherzigkeit für uns entströmt, ich vertraue auf dich. Im Namen des Vaters und des Sohnes und des Heiligen Geistes.

0: Wir beten die sieben Vater unser. Es ist ein Gebet, das der göttliche Heiland, der heiligen Birgitta von Schweden offenbart hat. Papst Pius IX. Kannte diese Gebete und approbierte sie am 31. Mai 1862, indem er sie als der Wahrheit entsprechend und zum großen Nutzen für das Heil der Seelen erachtete. Nach dem Gebet hören Sie die Verheißungen von Jesus, die mit diesem Gebet verbunden sind. Wir beginnen unser Gebet im Zeichen des Kreuzes. Im Namen des Vaters und des Sohnes und des Heiligen Geistes. Amen. O Jesus, ich will jetzt siebenmal das Vaterunser beten, in Vereinigung mit jener Liebe, in welcher du dieses Gebet in deinem Herzen geheiligt und versüßt hast. Nimm es von meinen Lippen in dein göttliches Herz auf, verbessere und vervollkommene es so sehr, dass es der allerheiligsten Dreifaltigkeit so viel Ehre und Freude bereite, wie du ihr auf Erden mit diesem Gebet erwiesen hast. Und diese mögen überströmen auf deine heiligste Menschwerdung, zur Verherrlichung deiner heiligen Wunden und des kostbaren Blutes, das du daraus vergossen hast. Erstens, Beschneidung. Vater unser im Himmel, geheiligt werde dein Name, dein Reich komme, dein Wille geschehe, wie im Himmel, so auf Erden. Unser tägliches Brot gib uns heute und vergib uns unsere Schuld, wie auch wir vergeben unseren Schuldigern. Und führe uns nicht in Versuchung, sondern erlöse uns von dem Bösen. Gegrüßt seist du, Maria, voll der Gnade, der Herr ist mit dir, du bist gebenedeit unter den Frauen, und gebenedeit ist die Frucht deines Leibes, Jesus. Heilige Maria, Mutter Gottes, bitte für uns Sünder, jetzt und in der Stunde unseres Todes. Amen. Ewiger Vater, durch die unbefleckten Hände Mariens und das göttliche Herz Jesu opfere ich dir die ersten Wunden, die ersten Schmerzen und die erste Blutvergießung Jesu auf, zur Sühne für meine und aller Menschen Jugendsünden und zur Verhütung erster Todsünden, besonders in meiner Verwandtschaft.
1: Zweitens, Blutschweiß. Vater unser im Himmel, geheiligt werde dein Name, dein Reich komme, dein Wille geschehe, wie im Himmel so auf Erden. Unser tägliches Brot gib uns heute und vergib uns unsere Schuld, wie auch wir vergeben unseren Schuldigern, und führe uns nicht in Versuchung, sondern erlöse uns von dem Bösen. Gegrüßt seist du, Maria, voll der Gnade, der Herr ist mit dir, du bist gebenedeit unter den Frauen, und gebenedeit ist die Frucht deines Leibes, Jesus. Heilige Maria, Mutter Gottes, bitte für uns Sünder, jetzt und in der Stunde unseres Todes. Amen. Ewiger Vater, durch die unbefleckten Hände Mariens und das göttliche Herz Jesu opfere ich dir die furchtbaren Leiden des Herzens Jesu am Ölberg auf und jeden Tropfen seines Blutschweißes zur Sühne für meine und aller Menschen Sünden des Herzens, zur Verhütung solcher Sünden und für die Vermehrung der Gottes- und Nächstenliebe.
0: Drittens, Geißelung. Vater unser im Himmel, geheiligt werde dein Name, dein Reich komme, dein Wille geschehe, wie im Himmel, so auf Erden. Unser tägliches Brot gib uns heute und vergib uns unsere Schuld, wie auch wir vergeben unseren Schuldigern. Und führe uns nicht in Versuchung, sondern erlöse uns von dem Bösen. Gegrüßt seist du, Maria, voll der Gnade, der Herr ist mit dir, du bist gebenedeit unter den Frauen, und gebenedeit ist die Frucht deines Leibes, Jesus. Heilige Maria, Mutter Gottes, bitte für uns Sünder, jetzt und in der Stunde unseres Todes. Amen. Ewiger Vater, durch die unbefleckten Hände Mariens und das göttliche Herz Jesu opfere ich dir die vielen tausend Wunden, die grausamen Schmerzen und das kostbare Blut Jesu von der Geißelung auf, zur Sühne für meine und alle Menschen Sünden des Fleisches, zur Verhütung solcher Sünden und für die Bewahrung der Unschuld, besonders in meiner Verwandtschaft.
1: Viertens, Dornenkrönung. Vater unser im Himmel, geheiligt werde dein Name, dein Reich komme, dein Wille geschehe, wie im Himmel, so auf Erden. Unser tägliches Brot gib uns heute und vergib uns unsere Schuld, wie auch wir vergeben unseren Schuldigern, und führe uns nicht in Versuchung, sondern erlöse uns von dem Bösen. Gegrüßt seist du, Maria, voll der Gnade, der Herr ist mit dir. Du bist gebenedeit unter den Frauen, und gebenedeit ist die Frucht deines Leibes, Jesus. Heilige Maria, Mutter Gottes, bitte für uns Sünder, jetzt und in der Stunde unseres Todes. Amen. Ewiger Vater, durch die unbefleckten Hände Mariens und das göttliche Herz Jesu, opfere ich dir die Wunden, die Schmerzen und das kostbare Blut des heiligen Hauptes Jesu von der Dornenkrönung auf, zur Sühne für meine und aller Menschen Sünden des Geistes, zur Verhütung solcher Sünden und für die Ausbreitung des Königtums Christi auf Erden.
0: Fünftens, Kreuztragung. Vater unser im Himmel, geheiligt werde dein Name, dein Reich komme, dein Wille geschehe wie im Himmel, so auf Erden. Unser tägliches Brot gib uns heute und vergib uns unsere Schuld, wie auch wir vergeben unseren Schuldigern. Und führe uns nicht in Versuchung, sondern erlöse uns von dem Bösen. Gegrüßt seist du, Maria, voll der Gnade, der Herr ist mit dir, du bist gebenedeit unter den Frauen, und gebenedeit ist die Frucht deines Leibes, Jesus. Heilige Maria, Mutter Gottes, bitte für uns Sünder, jetzt und in der Stunde unseres Todes. Amen. Ewiger Vater, durch die unbefleckten Hände Mariens und das göttliche Herz Jesu, opfere ich dir die Leiden Jesu auf seinem Kreuzweg auf, besonders seine heilige Schulterwunde und deren kostbares Blut, zur Sühne für meine und aller Menschen Auflehnung gegen das Kreuz und Murren gegen deine heiligen Anordnungen und alle anderen Zungensünden, zur Verhütung solcher Sünden und für wahre Kreuzesliebe.
1: Sechstens, Kreuzigung Jesu. Vater unser im Himmel, geheiligt werde dein Name, dein Reich komme, dein Wille geschehe, wie im Himmel, so auf Erden. Unser tägliches Brot gib uns heute und vergib uns unsere Schuld, wie auch wir vergeben unseren Schuldigern, und führe uns nicht in Versuchung, sondern erlöse uns von dem Bösen. Gegrüßt seist du, Maria, voll der Gnade, der Herr ist mit dir, du bist gebenedeit unter den Frauen, und gebenedeit ist die Frucht deines Leibes, Jesus. Heilige Maria, Mutter Gottes, bitte für uns Sünder, jetzt und in der Stunde unseres Todes. Amen. Ewiger Vater, durch die unbefleckten Hände Mariens und das göttliche Herz Jesu, opfere ich dir deinen göttlichen Sohn am Kreuze auf, seine Annagelung und seine Erhöhung, seine Wunden an Händen und Füßen und die drei Ströme seines heiligen Blutes, die sich daraus für uns ergossen, seine äußerste Armut, seinen vollkommenen Gehorsam, alle seine Körper- und Seelenqualen, seinen kostbaren Tod und dessen unblutige Erneuerung in allen heiligen Messen der Erde, zur Sühne aller Verletzungen der heiligen Ordensgelübde und Ordensregeln, zur Genugtuung für meine und der Welt Sünden, für die Kranken und Sterbenden, für heiligmäßige Priester und Laien, für die Anliegen des Heiligen Vaters zur Wiederherstellung der christlichen Familie, für Starkmut im Glauben, für unser Vaterland und die Einheit der Völker in Christus und seiner Kirche, sowie für die Diaspora.
0: Siebtens, Öffnung der heiligen Seite. Vater unser im Himmel, geheiligt werde dein Name, dein Reich komme, dein Wille geschehe wie im Himmel so auf Erden. Unser tägliches Brot gib uns heute und vergib uns unsere Schuld, wie auch wir vergeben unseren Schuldigern. Und führe uns nicht in Versuchung, sondern erlöse uns von dem Bösen. Gegrüßt seist du, Maria, voll der Gnade, der Herr ist mit dir. Du bist gebenedeit unter den Frauen, und gebenedeit ist die Frucht deines Leibes, Jesus. Heilige Maria, Mutter Gottes, bitte für uns Sünder, jetzt und in der Stunde unseres Todes. Amen. Ewiger Vater, würdige dich, für die Bedürfnisse der Heiligen Kirche und zur Sühne der Sünden aller Menschen, das kostbare Blut und Wasser anzunehmen, welches aus der Wunde des göttlichen Herzens Jesu geflossen ist, und sei uns allen gnädig und barmherzig. Blut Christi, letzter, kostbarer Inhalt deines heiligen Herzens, wasche mich rein von allen eigenen und fremden Sündenschulden. Wasser der Seite Christi, wasche mich rein von allen Sündenstrafen und lösche mir und allen armen Seelen die Flammen des Fegfeuers aus. Amen. Im Namen des Vaters und des Sohnes und des Heiligen Geistes. Amen. Der göttliche Heiland offenbarte der heiligen Birgitta noch zusätzliche folgende Verheißung. Wisset, dass ich denjenigen, welche 12 Jahre lang täglich 7 Vater Unser und Ave Maria zu Ehren meines kostbaren Blutes beten, große Gnaden erweisen werde. Erstens, sie kommen nicht ins Fegefeuer. Zweitens, ich werde sie in die Zahl der Märtyrer aufnehmen, wie wenn sie ihr Blut für den Glauben vergossen hätten. Drittens, ich werde 3 Seelen ihrer Anverwandten in der heiligmachenden Gnade erhalten, je nach ihrer Wahl. Viertens, die Seelen ihrer Verwandten bis ins 4. Glied werden der Hölle entgehen. Fünftens, sie werden einen Monat vor ihrem Tod davon in Kenntnis gesetzt. Sollten sie vor dieser Zeit sterben, so betrachte ich es als geschehen, das heißt, wie wenn sie diese Bedingungen erfüllt hätten. Papst Innozenz, X., bestätigte diese Offenbarung und fügte bei, dass die Seelen, die sie erfüllen, jeden Karfreitag eine Seele aus dem Fegefeuer befreien. 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Läutet Sie auf Nummer 041 720 23 23. Wir schicken Sie Ihnen gern zu. 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

0: Priester Rosenkranz mit Radio Gloria. Jeweils am Donnerstag beten wir den Priester Rosenkranz. Am Donnerstag war das letzte Abendmahl und dies in der Kirche als Einsetzung des Sakramentes der Priesterweihe durch Jesus verstanden wird. Wir schenken heute unser Gebet den Priestern und allen, die es werden dürfen. Wir beten um Priesterberufungen und für die jungen Männer, die eine Berufung erleben. Wir beten aber auch für die Priester, die schon im Dienst der Kirche stehen, um Kraft, Durchhaltevermögen und Freude an ihrem Dienst. Den Priester Rosenkranz beten für uns Herr und Frau Giel. Frau Giel ist Mutter, Buchautorin und Malerin.
1: Liebster Jesus, beseele alle deine Priester, beseele auch meinen, unseren Seelsorger, ganz mit deiner Güte und deiner Liebe, damit sie von dir erfüllt, als heilige Priester dir viel Freude bereiten und in Wahrheit allen alles werden und alle ihnen anvertrauten Seelen zu retten vermögen. Maria, gute Mutter der Priester, segne, heile und schütze sie. All ihr Heiligen Gottes bittet für sie.
2: Heiliger Vater, bewahre sie in deinem Namen, den du mir gegeben hast, damit sie eins sind wie wir. Ich bitte nicht, dass du sie aus der Welt nimmst, sondern dass du sie vor dem Bösen bewahrst. Sie sind nicht von der Welt, wie auch ich nicht von der Welt bin. Heilige sie in der Wahrheit. Dein Wort ist Wahrheit. Wie du mich in die Welt gesandt hast, so habe auch ich sie in die Welt gesandt. Und ich heilige mich für sie, damit auch sie in der Wahrheit geheiligt sind. Im Namen des Vaters und des Sohnes und des Heiligen Geistes.
1: Amen.
2: Ich glaube an Gott, den Vater, den Allmächtigen, den Schöpfer des Himmels und der Erde, und an Jesus Christus, seinen eingeborenen Sohn, unseren Herrn, empfangen durch den Heiligen Geist, geboren von der Jungfrau Maria, gelitten unter Pontius Pilatus, gekreuzigt, gestorben und begraben, hinabgestiegen in das Reich des Todes, am dritten Tage auferstanden von den Toten, aufgefahren in den Himmel. Er sitzt zur Rechten Gottes, des allmächtigen Vaters. Von dort wird er kommen, zu richten die Lebenden und die Toten.
1: Ich glaube an den Heiligen Geist, die heilige katholische Kirche, Gemeinschaft der Heiligen, Vergebung der Sünden, Auferstehung der Toten und das ewige Leben. Amen.
2: Ehre sei dem Vater und dem Sohn und dem Heiligen Geist.
1: Wie im Anfang, so auch jetzt und alle Zeit und in Ewigkeit. Amen.
2: Vater unser im Himmel, geheiligt werde dein Name. Dein Reich komme. Dein Wille geschehe, wie im Himmel, so auf Erden.
1: Unser tägliches Brot gib uns heute und vergib uns unsere Schuld, wie auch wir vergeben unseren Schuldigern. Und führe uns nicht in Versuchung, sondern erlöse uns von dem Bösen. Amen.
2: Gegrüßet seist du, Maria, voll der Gnade. Der Herr ist mit dir. Du bist gebenedeit unter den Frauen, und gebenedeit ist die Frucht deines Leibes, Jesus, der in uns den Glauben vermehre.
1: Heilige Maria, Mutter Gottes, bitte für uns Sünder, jetzt und in der Stunde unseres Todes. Amen.
2: Gegrüßet seist du, Maria, voll der Gnade. Der Herr ist mit dir. Du bist gebenedeit unter den Frauen, und gebenedeit ist die Frucht deines Leibes, Jesus, der in uns die Hoffnung stärke.
1: Heilige Maria, Mutter Gottes, bitte für uns Sünder, jetzt und in der Stunde unseres Todes. Amen.
2: Gegrüßet seist du, Maria, voll der Gnade. Der Herr ist mit dir. Du bist gebenedeit unter den Frauen, und gebenedeit ist die Frucht deines Leibes, Jesus, der in uns die Liebe entzünde.
1: Heilige Maria, Mutter Gottes, bitte für uns Sünder, jetzt und in der Stunde unseres Todes. Amen.
2: Ehre sei dem Vater und dem Sohn und dem Heiligen Geist.
1: Wie im Anfang, so auch jetzt und alle Zeit und in Ewigkeit. Amen.
2: Vater unser im Himmel, geheiligt werde dein Name. Dein Reich komme, dein Wille geschehe, wie im Himmel, so auf Erden.
1: Unser tägliches Brot gib uns heute und vergib uns unsere Schuld, wie auch wir vergeben unseren Schuldigern. Und führe uns nicht in Versuchung, sondern erlöse uns von dem Bösen. Amen.
2: Gegrüßet seist du, Maria, voll der Gnade. Der Herr ist mit dir. Du bist gebenedeit unter den Frauen, und gebenedeit ist die Frucht deines Leibes, Jesus, der den Priestern sein Erbarmen schenke.
1: Heilige Maria, Mutter Gottes, bitte für uns Sünder, jetzt und in der Stunde unseres Todes. Amen.
2: Gegrüßet seist du, Maria, voll der Gnade. Der Herr ist mit dir. Du bist gebenedeit unter den Frauen, und gebenedeit ist die Frucht deines Leibes, Jesus, der den Priestern sein Erbarmen schenke.
1: Heilige Maria, Mutter Gottes, bitte für uns Sünder, jetzt und in der Stunde unseres Todes. Amen.
2: Gegrüßet seist du, Maria, voll der Gnade. Der Herr ist mit dir. Du bist gebenedeit unter den Frauen, und gebenedeit ist die Frucht deines Leibes, Jesus, der den Priestern sein Erbarmen schenke.
1: Heilige Maria, Mutter Gottes, bitte für uns Sünder, jetzt und in der Stunde unseres Todes. Amen.
2: Gegrüßet seist du, Maria, voll der Gnade. Der Herr ist mit dir. Du bist gebenedeit unter den Frauen, und gebenedeit ist die Frucht deines Leibes, Jesus, der den Priestern sein Erbarmen schenke.
1: Heilige Maria, Mutter Gottes, bitte für uns Sünder, jetzt und in der Stunde unseres Todes. Amen.
2: Gegrüßet seist du, Maria, voll der Gnade. Der Herr ist mit dir. Du bist gebenedeit unter den Frauen, und gebenedeit ist die Frucht deines Leibes, Jesus, der den Priestern sein Erbarmen schenke.
1: Heilige Maria, Mutter Gottes, bitte für uns Sünder, jetzt und in der Stunde unseres Todes. Amen.
2: Gegrüßet seist du, Maria, voll der Gnade. Der Herr ist mit dir. Du bist gebenedeit unter den Frauen, und gebenedeit ist die Frucht deines Leibes, Jesus, der den Priestern sein Erbarmen schenke.
1: Heilige Maria, Mutter Gottes, bitte für uns Sünder, jetzt und in der Stunde unseres Todes. Amen.
2: Gegrüßet seist du, Maria, voll der Gnade. Der Herr ist mit dir. Du bist gebenedeit unter den Frauen, und gebenedeit ist die Frucht deines Leibes, Jesus, der den Priestern sein Erbarmen schenke.
1: Heilige Maria, Mutter Gottes, bitte für uns Sünder, jetzt und in der Stunde unseres Todes. Amen.
2: Gegrüßet seist du, Maria, voll der Gnade. Der Herr ist mit dir. Du bist gebenedeit unter den Frauen, und gebenedeit ist die Frucht deines Leibes, Jesus, der den Priestern sein Erbarmen schenke.
1: Heilige Maria, Mutter Gottes, bitte für uns Sünder, jetzt und in der Stunde unseres Todes. Amen.
2: Gegrüßet seist du, Maria, voll der Gnade. Der Herr ist mit dir. Du bist gebenedeit unter den Frauen, und gebenedeit ist die Frucht deines Leibes, Jesus, der den Priestern sein Erbarmen schenke.
1: Heilige Maria, Mutter Gottes, bitte für uns Sünder, jetzt und in der Stunde unseres Todes. Amen.
2: Gegrüßet seist du, Maria, voll der Gnade. Der Herr ist mit dir. Du bist gebenedeit unter den Frauen, und gebenedeit ist die Frucht deines Leibes, Jesus, der den Priestern sein Erbarmen schenke.
1: Heilige Maria, Mutter Gottes, bitte für uns Sünder, jetzt und in der Stunde unseres Todes. Amen.
2: Ehre sei dem Vater und dem Sohn und dem Heiligen Geist.
1: Wie im Anfang, so auch jetzt und alle Zeit und in Ewigkeit. Amen.
2: O mein Jesus, verzeih uns unsere Sünden, bewahre uns vor dem Feuer der Hölle, führe alle Seelen in den Himmel, besonders jene, die deiner Barmherzigkeit am meisten bedürfen.
1: Vater unser im Himmel, geheiligt werde dein Name, dein Reich komme, dein Wille geschehe, wie im Himmel, so auf Erden.
2: Unser tägliches Brot gib uns heute und vergib uns unsere Schuld, wie auch wir vergeben unseren Schuldigern. Und führe uns nicht in Versuchung, sondern erlöse uns von dem Bösen. Amen.
1: Gegrüßet seist du, Maria, voller Gnade, der Herr ist mit dir. Du bist gebenedeit unter den Frauen, und gebenedeit ist die Frucht deines Leibes, Jesus, der die Priester im Glauben festige.
2: Heilige Maria, Mutter Gottes, bitte für uns Sünder, jetzt und in der Stunde unseres Todes. Amen.
1: Gegrüßet seist du, Maria, voller Gnade, der Herr ist mit dir. Du bist gebenedeit unter den Frauen, und gebenedeit ist die

0: Leibes Jesus, der die Priester im Glauben festige.
1: Heilige Maria, Mutter Gottes, bitte für uns Sünder, jetzt und in der Stunde unseres Todes. Amen.
0: Gegrüßet seist du, Maria, voll der Gnade, der Herr ist mit dir. Du bist gebenedeit unter den Frauen, und gebenedeit ist die Frucht deines Leibes, Jesus, der die Priester im Glauben festige.
1: Heilige Maria, Mutter Gottes, bitte für uns Sünder, jetzt und in der Stunde unseres Todes. Amen.
0: Gegrüßet seist du, Maria, voll der Gnade, der Herr ist mit dir. Du bist gebenedeit unter den Frauen, und gebenedeit ist die Frucht deines Leibes, Jesus, der die Priester im Glauben festige.
1: Heilige Maria, Mutter Gottes, bitte für uns Sünder, jetzt und in der Stunde unseres Todes. Amen.
0: Gegrüßet seist du, Maria, voll der Gnade, der Herr ist mit dir. Du bist gebenedeit unter den Frauen, und gebenedeit ist die Frucht deines Leibes, Jesus, der die Priester im Glauben festige.
1: Heilige Maria, Mutter Gottes, bitte für uns Sünder, jetzt und in der Stunde unseres Todes. Amen.
0: Gegrüßet seist du, Maria, voll der Gnade, der Herr ist mit dir. Du bist gebenedeit unter den Frauen, und gebenedeit ist die Frucht deines Leibes, Jesus, der die Priester im Glauben festige.
1: Heilige Maria, Mutter Gottes, bitte für uns Sünder, jetzt und in der Stunde unseres Todes. Amen.
0: Gegrüßet seist du, Maria, voll der Gnade, der Herr ist mit dir. Du bist gebenedeit unter den Frauen, und gebenedeit ist die Frucht deines Leibes, Jesus, der die Priester im Glauben festige.
1: Heilige Maria, Mutter Gottes, bitte für uns Sünder, jetzt und in der Stunde unseres Todes. Amen.
0: Gegrüßet seist du, Maria, voll der Gnade, der Herr ist mit dir. Du bist gebenedeit unter den Frauen, und gebenedeit ist die Frucht deines Leibes, Jesus, der die Priester im Glauben festige.
1: Heilige Maria, Mutter Gottes, bitte für uns Sünder, jetzt und in der Stunde unseres Todes. Amen.
0: Ehre sei dem Vater und dem Sohn und dem Heiligen Geist.
1: Wie im Anfang, so auch jetzt und alle Zeit und in Ewigkeit. Amen.
0: O mein Jesus, verzeih uns unsere Sünden, bewahre uns vor dem Feuer der Hölle, führe alle Seelen in den Himmel, besonders jene, die deiner Barmherzigkeit am meisten bedürfen.
1: Vater unser im Himmel, geheiligt werde dein Name, dein Reich komme, dein Wille geschehe, wie im Himmel, so auf Erden.
0: Unser tägliches Brot gib uns heute und vergib uns unsere Schuld, wie auch wir vergeben unseren Schuldigern. Und führe uns nicht in Versuchung, sondern erlöse uns von dem Bösen. Amen.
1: Gegrüßet seist du, Maria, voll der Gnade. Der Herr ist mit dir. Du bist gebenedeit unter den Frauen, und gebenedeit ist die Frucht deines Leibes, Jesus, der das Vertrauen der Priester stärke.
0: Heilige Maria, Mutter Gottes, bitte für uns Sünder, jetzt und in der Stunde unseres Todes. Amen.
1: Gegrüßet seist du, Maria, voll der Gnade. Der Herr ist mit dir. Du bist gebenedeit unter den Frauen, und gebenedeit ist die Frucht deines Leibes, Jesus, der das Vertrauen der Priester stärke.
0: Heilige Maria, Mutter Gottes, bitte für uns Sünder, jetzt und in der Stunde unseres Todes. Amen.
1: Gegrüßet seist du, Maria, voll der Gnade. Der Herr ist mit dir. Du bist gebenedeit unter den Frauen, und gebenedeit ist die Frucht deines Leibes, Jesus, der das Vertrauen der Priester stärke.
0: Heilige Maria, Mutter Gottes, bitte für uns Sünder, jetzt und in der Stunde unseres Todes. Amen.
1: Gegrüßet seist du, Maria, voll der Gnade. Der Herr ist mit dir. Du bist gebenedeit unter den Frauen, und gebenedeit ist die Frucht deines Leibes, Jesus, der das Vertrauen der Priester stärke.
0: Heilige Maria, Mutter Gottes, bitte für uns Sünder, jetzt und in der Stunde unseres Todes. Amen.
1: Gegrüßet seist du, Maria, voll der Gnade. Der Herr ist mit dir. Du bist gebenedeit unter den

0: Frauen, und gebenedeit ist die Frucht deines Leibes, Jesus, der das Vertrauen der Priester stärke.
1: Heilige Maria, Mutter Gottes, bitte für uns Sünder, jetzt und in der Stunde unseres Todes. Amen.
0: Gegrüßet seist du, Maria, voll der Gnade. Der Herr ist mit dir. Du bist gebenedeit unter den Frauen, und gebenedeit ist die Frucht deines Leibes, Jesus, der das Vertrauen der Priester stärke.
1: Heilige Maria, Mutter Gottes, bitte für uns Sünder, jetzt und in der Stunde unseres Todes. Amen.
0: Gegrüßet seist du, Maria, voll der Gnade. Der Herr ist mit dir. Du bist gebenedeit unter den Frauen, und gebenedeit ist die Frucht deines Leibes, Jesus, der das Vertrauen der Priester stärke.
1: Heilige Maria, Mutter Gottes, bitte für uns Sünder, jetzt und in der Stunde unseres Todes. Amen.
0: Gegrüßet seist du, Maria, voll der Gnade. Der Herr ist mit dir. Du bist gebenedeit unter den Frauen, und gebenedeit ist die Frucht deines Leibes, Jesus, der das Vertrauen der Priester stärke.
1: Heilige Maria, Mutter Gottes, bitte für uns Sünder, jetzt und in der Stunde unseres Todes. Amen.
0: Gegrüßet seist du, Maria, voll der Gnade. Der Herr ist mit dir. Du bist gebenedeit unter den Frauen, und gebenedeit ist die Frucht deines Leibes, Jesus, der das Vertrauen der Priester stärke.
1: Heilige Maria, Mutter Gottes, bitte für uns Sünder, jetzt und in der Stunde unseres Todes. Amen.
0: Gegrüßet seist du, Maria, voll der Gnade. Der Herr ist mit dir. Du bist gebenedeit unter den Frauen, und gebenedeit ist die Frucht deines Leibes, Jesus, der das Vertrauen der Priester stärke.
1: Heilige Maria, Mutter Gottes, bitte für uns Sünder, jetzt und in der Stunde unseres Todes. Amen.
0: Ehre sei dem Vater und dem Sohn und dem Heiligen Geist.
1: Wie im Anfang, so auch jetzt und alle Zeit und in Ewigkeit. Amen.
0: O mein Jesus, verzeih uns unsere Sünden, bewahre uns vor dem Feuer der Hölle, führe alle Seelen in den Himmel, besonders jene, die deiner Barmherzigkeit am meisten bedürfen.
1: Vater unser im Himmel, geheiligt werde dein Name, dein Reich komme, dein Wille geschehe, wie im Himmel, so auf Erden.
0: Unser tägliches Brot gib uns heute und vergib uns unsere Schuld, wie auch wir vergeben unseren Schuldigern. Und führe uns nicht in Versuchung, sondern erlöse uns von dem Bösen. Amen.
1: Gegrüßet seist du, Maria, voll der Gnade, der Herr ist mit dir. Du bist gebenedeit unter den Frauen, und gebenedeit ist die Frucht deines Leibes, Jesus, der die Priester in seiner Liebe bewahre.
0: Heilige Maria, Mutter Gottes, bitte für uns Sünder, jetzt und in der Stunde unseres Todes. Amen.
1: Gegrüßet seist du, Maria, voll der Gnade, der Herr ist mit dir. Du bist gebenedeit unter den Frauen, und gebenedeit ist die Frucht deines Leibes, Jesus, der die Priester in seiner Liebe bewahre.
0: Heilige Maria, Mutter Gottes, bitte für uns Sünder, jetzt und in der Stunde unseres Todes. Amen.
1: Gegrüßet seist du, Maria, voll der Gnade, der Herr ist mit dir. Du bist gebenedeit unter den Frauen, und gebenedeit ist die Frucht deines Leibes, Jesus, der die Priester in seiner Liebe bewahre.
0: Heilige Maria, Mutter Gottes, bitte für uns Sünder, jetzt und in der Stunde unseres Todes. Amen.
1: Gegrüßet seist du, Maria, voll der Gnade, der Herr ist mit dir. Du bist gebenedeit unter den Frauen, und gebenedeit ist die Frucht deines Leibes, Jesus, der die Priester in seiner Liebe bewahre.
0: Heilige Maria, Mutter Gottes, bitte für uns Sünder, jetzt und in der Stunde unseres Todes. Amen.
1: Gegrüßet seist du, Maria, voll der Gnade, der Herr ist mit dir. Du bist gebenedeit unter den Frauen, und gebenedeit ist die Frucht deines Leibes, Jesus, der die Priester in seiner Liebe bewahre.
0: Heilige Maria, Mutter Gottes, bitte für uns Sünder, jetzt und in der Stunde unseres Todes. Amen.
1: Gegrüßet seist du, Maria, voll der Gnade, der Herr ist mit dir. Du bist gebenedeit unter den Frauen, und gebenedeit ist die Frucht deines Leibes, Jesus, der die Priester in seiner Liebe bewahre.
0: Heilige Maria, Mutter Gottes, bitte für uns Sünder, jetzt und in der Stunde unseres Todes. Amen.
1: Gegrüßet seist du, Maria, voll der Gnade, der Herr ist mit dir. Du bist gebenedeit unter den Frauen, und gebenedeit ist die Frucht deines Leibes, Jesus, der die Priester in seiner Liebe bewahre.
0: Heilige Maria, Mutter Gottes, bitte für uns Sünder, jetzt und in der Stunde unseres Todes. Amen.
1: Gegrüßet seist du, Maria, voll der Gnade, der Herr ist mit dir. Du bist gebenedeit unter den Frauen, und gebenedeit ist die Frucht deines Leibes, Jesus, der die Priester in seiner Liebe bewahre.
0: Heilige Maria, Mutter Gottes, bitte für uns Sünder, jetzt und in der Stunde unseres Todes. Amen.
1: Gegrüßet seist du, Maria, voll der Gnade, der Herr ist mit dir. Du bist gebenedeit unter den Frauen, und gebenedeit ist die Frucht deines Leibes, Jesus, der die Priester in seiner Liebe bewahre.
0: Heilige Maria, Mutter Gottes, bitte für uns Sünder, jetzt und in der Stunde unseres Todes. Amen.
1: Gegrüßet seist du, Maria, voll der Gnade, der Herr ist mit dir. Du bist gebenedeit unter den Frauen, und gebenedeit ist die Frucht deines Leibes, Jesus, der die Priester in seiner Liebe bewahre.
0: Heilige Maria, Mutter Gottes, bitte für uns Sünder, jetzt und in der Stunde unseres Todes. Amen.
1: Ehre sei dem Vater und dem Sohn und dem Heiligen Geist.
0: Wie im Anfang, so auch jetzt und alle Zeit und in Ewigkeit. Amen.
1: O mein Jesus, verzeih uns unsere Sünden, bewahre uns vor dem Feuer der Hölle, führe alle Seelen in den Himmel, besonders jene, die deiner Barmherzigkeit am meisten bedürfen.
0: Vater unser im Himmel, geheiligt werde dein Name, dein Reich komme, dein Wille geschehe, wie im Himmel, so auf Erden.
1: Unser tägliches Brot gib uns heute und vergib uns unsere Schuld, wie auch wir vergeben unseren Schuldigern. Und führe uns nicht in Versuchung, sondern erlöse uns von dem Bösen. Amen.
0: Gegrüßet seist du, Maria, voll der Gnade. Der Herr ist mit dir. Du bist gebenedeit unter den Frauen, und gebenedeit ist die Frucht deines Leibes, Jesus, der den Priestern die Gnade der Treue schenke.
1: Heilige Maria, Mutter Gottes, bitte für uns Sünder, jetzt und in der Stunde unseres Todes. Amen.
0: Gegrüßet seist du, Maria, voll der Gnade. Der Herr ist mit dir. Du bist gebenedeit unter den Frauen, und gebenedeit ist die Frucht deines Leibes, Jesus, der den Priestern die Gnade der Treue schenke.
1: Heilige Maria, Mutter Gottes, bitte für uns Sünder, jetzt und in der Stunde unseres Todes. Amen.
0: Gegrüßet seist du, Maria, voll der Gnade. Der Herr ist mit dir. Du bist gebenedeit unter den Frauen, und gebenedeit ist die Frucht deines Leibes, Jesus, der den Priestern die Gnade der Treue schenke.
1: Heilige Maria, Mutter Gottes, bitte für uns Sünder, jetzt und in der Stunde unseres Todes. Amen.
0: Gegrüßet seist du, Maria, voll der Gnade. Der Herr ist mit dir. Du bist gebenedeit unter den Frauen, und gebenedeit ist die Frucht deines Leibes, Jesus, der den Priestern die Gnade der Treue schenke.
1: Heilige Maria, Mutter Gottes, bitte für uns Sünder, jetzt und in der Stunde unseres Todes. Amen.
0: Gegrüßet seist du, Maria, voll der Gnade. Der Herr ist mit dir. Du bist gebenedeit unter den Frauen, und gebenedeit ist die Frucht deines Leibes, Jesus, der den Priestern die Gnade der Treue schenke.
1: Heilige Maria, Mutter Gottes, bitte für uns Sünder, jetzt und in der Stunde unseres Todes. Amen.
0: Gegrüßet seist du, Maria, voll der Gnade. Der Herr ist mit dir. Du bist gebenedeit unter den Frauen, und gebenedeit ist die Frucht deines Leibes, Jesus, der den Priestern die Gnade der Treue schenke.
1: Heilige Maria, Mutter Gottes, bitte für uns Sünder, jetzt und in der Stunde unseres Todes. Amen.
0: Gegrüßet seist du, Maria, voll der Gnade. Der Herr ist mit dir. Du bist gebenedeit unter den Frauen, und gebenedeit ist die Frucht deines Leibes, Jesus, der den Priestern die Gnade der Treue schenke.
1: Heilige Maria, Mutter Gottes, bitte für uns Sünder, jetzt und in der Stunde unseres Todes. Amen.
0: Gegrüßet seist du, Maria, voll der Gnade. Der Herr ist mit dir. Du bist gebenedeit unter den Frauen, und gebenedeit ist die Frucht deines Leibes, Jesus, der den Priestern die Gnade der Treue schenke.
1: Heilige Maria, Mutter Gottes, bitte für uns Sünder, jetzt und in der Stunde unseres Todes. Amen.
0: Gegrüßet seist du, Maria, voll der Gnade. Der Herr ist mit dir. Du bist gebenedeit unter den Frauen, und gebenedeit ist die Frucht deines Leibes, Jesus, der den Priestern die Gnade der Treue schenke.
1: Heilige Maria, Mutter Gottes, bitte für uns Sünder, jetzt und in der Stunde unseres Todes. Amen.
0: Gegrüßet seist du, Maria, voll der Gnade. Der Herr ist mit dir. Du bist gebenedeit unter den Frauen, und gebenedeit ist die Frucht deines Leibes, Jesus, der den Priestern die Gnade der Treue schenke.
1: Heilige Maria, Mutter Gottes, bitte für uns Sünder, jetzt und in der Stunde unseres Todes. Amen.
0: Ehre sei dem Vater und dem Sohn und dem Heiligen Geist.
1: Wie im Anfang, so auch jetzt und alle Zeit und in Ewigkeit. Amen.
0: O mein Jesus, verzeih uns unsere Sünden, bewahre uns vor dem Feuer der Hölle, führe alle Seelen in den Himmel, besonders jene, die deiner Barmherzigkeit am meisten bedürfen.
1: Im Namen des Vaters und des Sohnes und des Heiligen Geistes. Amen.
0: Gelobt sei Jesus Christus in Ewigkeit. Amen.
2: Ein herzliches Vergelt's Gott an Herr und Frau Giel für den Priester Rosenkranz. Immer am Donnerstag beten wir den Priester Rosenkranz um Priesterberufungen und für die jungen Männer, die eine Berufung erleben. Wir beten aber auch für die Priester, die schon im Dienst der Kirche stehen, um Kraft, Durchhaltevermögen und Freude an ihrem Dienst. Weitere Gebete finden Sie auf dem YouTube-Kanal von Gabriele Giel.

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Heute am Donnerstag, den 18. Juni 2026. In der 11. Woche vom Jahreskreis und am Gedenktag von der heiligen Markus und Marcellianus. Es sind römische Diakon und Märtyrer. Herzlich willkommen, heisst sie Claudia Baumeler. Und jetzt schauen wir miteinander, was das Tagesprogramm für Sie parat hat. 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
1: Gelobt sei Jesus Christus.
2: In Ewigkeit. Amen.
3: Ein Grüezi und ein herzliches Willkommen seid Ihnen, Andrea Marti. Heute spricht Kaplan Dr. Tobias Hauenstein über das zentrale Geheimnis des Glaubens, das Gebet, den ehrlichen Dialog mit Gott. Wie wir beten, warum Gott uns zuhört und wie sich Gebet im Alltag als lebendiger Dialog entfaltet, davon wollen wir heute gemeinsam hören, lernen und die Stille als Raum der Begegnung erfahren. Und dies im Rahmen einer vierteiligen Sendereihe, heute den dritten Teil. Möge der Heilige Geist unsere Herzen öffnen und uns in Jesu Namen näher zu Gott führen. Wir wünschen Ihnen, liebe Hörerfamilie, viel Erbauung und geistlichen Gewinn.
1: Liebe Zuhörerinnen und Zuhörer, liebe Hörerfamilie, mein Name ist Kaplan Tobias Hauenstein. Ich bin ein Diözesanpriester aus dem kleinen Erzbistum Vaduz in Liechtenstein. Ich freue mich, dass ich zu Ihnen sprechen darf. Das Thema ist das Gebet, Dialog mit Gott. Hier der dritte Abschnitt. Man kann die Frage stellen, kann eigentlich jeder Mensch beten? Die Antwort ist ja. Und zwar aus zwei Gründen. Jeder Mensch kennt Gott irgendwie, zumindest aus der geschaffenen Welt. Und jeder Mensch hat ein Herz. Und dieses Herz ist der Ort, an dem er Gott immer wieder begegnet, auch wenn er ihn dabei nicht immer erkennt. Jeder Mensch kann beten, jeder Mensch muss auch beten. Viele Menschen haben das schon von den Heiligen auch gelernt. Wer betet, wird mit Sicherheit gerettet werden. Aus dem Römerbrief wissen wir, dass jeder Mensch Gottes Dasein aus den geschaffenen Dingen mit Sicherheit erkennen kann. Das ist auch die Lehre der Heiligen Kirche. Das erste Vatikanische Konzil 1870. Gott kann aus den geschaffenen Dingen eben durch die Vernunft mit Sicherheit erkannt werden, dass es einen Gott geben muss. Wenn wir nun die Existenz Gottes schon erkennen können, sind wir auch verpflichtet, ihn als Gott anzuerkennen und zu ehren. Und dies können wir vor allem durch das Gebet. Die Heilige Schrift spricht an vielen verschiedenen Stellen vom Gebet. Für uns Christen ist die Wichtigkeit des Gebetes nicht zu überschätzen. Der heilige Papst Johannes Paul II. Hat einmal gesagt, im Gebet entwickelt sich jener Dialog mit Christus, der uns zu seinen engsten Vertrauten, also Freunden macht. Bleibt in mir, dann bleibe ich in euch, Johannes 15. Wie Jesus zu den Aposteln gesagt hat, dass er sie nicht mehr Knechte, sondern Freunde nennt, so gilt diese Einladung zur Freundschaft für alle Christen. Aus dieser Sicht sollten wir das Gebet beurteilen. Wer würde jemals sagen, jetzt muss ich schon wieder mit meinem besten Freund, mit meinem geliebten Ehepartner sprechen? Das Wesen der Liebe ist ja gerade, dass man immer mit dem anderen zusammen sein will. Kindergebet dringt durch die Wolken. Ein bekanntes und sehr schönes Sprichwort. Es meint, dass das Gebet gerade der unschuldigen Kinder, auch der jungen Jugendlichen möchte ich sagen, besonders stark ist. Was sind wohl die Gründe dafür? Nicht umsonst sagt Jesus in der Bibel, wenn ihr nicht umkehrt und werdet wie die Kinder, könnt ihr nicht in das Himmelreich kommen. Matthäus 18. Kinder haben ein großes Vertrauen zu ihren Eltern und auch zu Gott. Sie sind noch nicht durch schlechte Erfahrungen geschädigt. Kinder haben einen starken Glauben an Gott, das ist immer wieder beeindruckend. Ich kann mich erinnern, dass ich mal vor der Schulklasse stand und dann gesagt habe, das waren dann jüngere Schüler, vielleicht so 11 Jahre alt, dass es Atheisten gibt, die glauben, dass es keinen Gott gibt im Himmel. Und dann haben die Kinder wirklich ein ganz erstauntes, fast entsetztes Gesicht gemacht, dass es wirklich einen geben kann, der behauptet, dass es keinen Gott gibt. Kinder haben ein offenes, gutes Herz. Sie haben noch nicht gelernt, wirklich absichtlich böse zu sein, sich zu verstellen oder große Lügengebäude aufzubauen, wie manche Erwachsene das machen. Kinder sind vollständig abhängig von anderen. Sie können noch nicht selbst für sich sorgen. So sollten wir auch wissen, dass wir, auch wenn wir älter und selbstständig werden, dennoch immer völlig von Gott abhängig sind. Kinder sind Originale, da sieht man auch, dass Gott jeden wirklich als Original geschaffen hat. Wie der heilige Karl Akutis sagt, bitte für uns, alle werden als Originale geboren, aber die meisten sterben als Kopien. In der heiligen Taufe wird uns der Glaube von Gott geschenkt. Das ist Lehre der Kirche, das ist auch sehr schön, dass wir das dann sehen, dass bei den getauften Kindern der Glaube wirklich eingepflanzt ist, wirklich tief verankert ist in ihnen. Man trifft eigentlich kaum ein kleines Kind, das ungläubig wäre und behaupten würde, dass es keinen Gott gibt, meiner Auffassung nach. Ein Hauptgrund, warum dann eben später immer mehr schon im Jugendalter den Glauben verlieren, und ist sicherlich der, dass sie nicht viel zu wenig oder gar nicht beten. Dass sie es vielleicht auch nie wirklich gelernt haben. Welche Gebetshaltungen gibt es? Gebet ist die Hinwendung des Herzens zu Gott, haben wir gesagt. Eine Erhebung der Seele, also eine geistige Sache. Weil aber die menschliche Seele mit einem menschlichen Leib verbunden ist, geht das Beten natürlich nicht spurlos am Leib vorüber. Unsere äußere Haltung drückt nicht nur unsere innere Haltung aus, sondern sie kann diese sogar unterstützen. Aus dem alltäglichen Leben wissen wir, dass die Körperhaltung und Körpersprache eine große Bedeutung haben. Folgende Gebetshaltungen lassen sich unterscheiden. Das Stehen. Stehen drückt folgende Dinge aus. Zum einen Ehrfurcht. Wenn ein wichtiger Mensch den Raum betritt, dann erhebt man sich. Zum anderen zeigt das Stehen Bereitschaft und Wachsamkeit. Wer steht, ist sofort bereit, den Willen dessen auszuführen, der vor ihm steht. Er kann sofort eben in eine Richtung gehen. Ich kann mich erinnern, dass ich einmal bei den Passionisten zu Besuch war, die mir dann gesagt haben, dass sie ihr Chorgebet, ihr gemeinsames Gebet zu großen Teilen auch traditionellerweise im Stehen eben verrichten. Wer auf dem Sofa herumfläzt, der wird etwas länger brauchen, um eben sich aufzuraffen und loszumarschieren. Das Sitzen, es ist die Haltung der Ruhe und des Hinhörens. Während der Lesung in der Heiligen Messe oder während der Predigt sitzen wir. Wir sitzen eben auch wenn wir wegen der äußeren Bedingungen nicht stehen oder knien können, zum Beispiel beim Beten im Zug oder im Flugzeug. Grundsätzlich muss man sagen, dass man natürlich jederzeit beten kann. Ich bin schon mehrmals gefragt worden, ob, wenn man eben liegt, ob man dann beten kann. Gott schaut ja vor allem einmal ins Herz hinein, und wenn Sie wirklich einmal sehr müde sind und auf dem Sofa liegen oder im Bett liegen und den heiligen Rosenkranz beten,

Nach der schönen Musikpause machen wir weiter bei dem Thema, welche Gebetshaltungen gibt es? Besonders stark ist natürlich das Gebet im Knien. Die dritte Körperhaltung, das Knien, kann sogar noch gesteigert werden zum sich niederwerfen. Prostratio wird das genannt. Wir kennen das vor allem bei den heiligen Weihen und am Karfreitag zur Kreuzverehrung. Der Weihekandidat, der jetzt zum Diakon geweiht wird oder zum Priester geweiht wird, kniet sich hin, legt sich eben flach mit dem Gesicht nach unten sozusagen auf dem Boden nieder. Oder dann bei der Karfreitagsliturgie, wenn der Priester eben zu Beginn der Liturgie eben sich auch auf den Boden niederlegt. Das kann man durchaus auch im privaten Gebet machen. Das heißt dann sozusagen, ich mache mich so klein wie möglich. Erinnert uns vielleicht auch irgendwo an den Aschermittwoch und das Segensgebet bei der Ascheauflegung. Wenn wir uns sozusagen in den Staub werfen, gedenke Mensch, dass du Staub bist und zum Staub zurückkehrst. Zurück zum Knien. Wer kniet, erkennt die Größe dessen an, vor dem er kniet. Man sagt dadurch sozusagen, Gott ist groß, ich bin klein. Im Gottesdienst ist das Knien die Haltung der Anbetung. Ich habe mal mit einem Pfarrer gesprochen, der dann ganz traurig gesagt hat, als er eben in die neue Pfarrei gekommen ist, dass eben man den Gläubigen das Knien fast schon ausgetrieben hatte, so mit falschen Begründungen. Ja, wir sind mündige Christen, wir stehen vor Gott. Oder, ja, wir stehen auf der gleichen Höhe, das stimmt ja alles auch gar nicht. Und bei der Heiligen Messe, also zumindest bei der Wandlung, auch dann beim Herr, ich bin nicht würdig, dass du eingehst unter mein Dach, sollte man sich hinknien. Es ist schade, dass das dann eben erschwert wird oder fast verunmöglicht wird, in manchen Kirchen, in denen man, was ich wirklich nicht nachvollziehen kann, die schönen Kirchenbänke aus der Kirche rausgeräumt hat. Das Niederwerfen, wie schon gesagt, eine Steigerung des Kniens. Man wirft sich in den Staub der Erde hinab, um auszudrücken, dass man sich ganz Gott ausliefert und an ihn bindet. Nach der Priesterweihe, wissen wir, ist dann dieser Mann keine Privatperson mehr, sondern ein Diener Gottes und ein Gesalbter Gottes. Das Falten der Hände neben der Haltung des Körpers als Ganzes fällt vor allem auch die Haltung der Hände auf. Die klassische Gebetshaltung der Antike ist die Erhebung der Hände. Und auch wenn diese Haltung vielerorts aus dem Gebrauch gefallen ist, kann man sie beim betenden Menschen, beim betenden Priester vor allem, auch manche Gläubige machen das in der Messe, immer noch sehen, beim Vater Unser zum Beispiel. Das Händefalten hat einen schönen Ursprung. Früher haben Untertanen ihre Hände gefaltet und in die Hände ihrer Herren gelegt. Sie haben durch dieses Zeichen ihren Dienst versprochen. Sie haben gleichsam ihre Kraft und ihr Leben in die Hände des Herrn gelegt. Darum gibt es kaum eine passendere Handhaltung für den Gottesdienst. Wir treten in den Dienst Gottes und legen unser Leben in seine Hände. Die gefalteten Hände deuten an, dass wir jetzt nichts anderes tun wollen, als zu Gott zu beten. Sie unterstützen unsere Andacht und Konzentration. Durch eine würdige Haltung des Körpers und auch der Hände unterstützt unser Körper sozusagen unsere Seele im Gebet. Das Gebet mit ausgebreiteten Armen, das wurde früher öfters eben praktiziert. Kann mich zum Beispiel erinnern hier,

an den Clemens von Brentano, der eben sich völlig bekehrt hat, nachdem er die selige Anna-Kathrine Emmerich kennengelernt hat, der eben von einem Weltmenschen zu einem tieffrommen, demütigen Katholiken umgewandelt wurde, von dem berichtet ist, dass er oftmals dann kniend mit ausgespannten Armen gebetet hat. Und zu eben dieser Mystikerin hat Jesus auch einmal gesagt, diesem Gebet widersteht Gott nicht. Diesem Gebet widersteht Gott nicht, wenn einer sich hinkniet und seine Arme ausbreitet. Das erinnert den himmlischen Vater dann sicher immer wieder gleich daran, wie Jesus am Kreuz mit ausgespannten Armen für unser Heil gebetet und gelitten hat. Ein schönes Bild hier ist noch bei mir im Skript drin. Die Salbungen mit Öl. Schon im Alten Testament gab es diese Salbungen mit Öl. Hier salbt der Prophet Samuel den jungen David zum König. Heute werden bei der Priesterweihe die Hände des Neupriesters mit Öl gesalbt.

Wie gelingt ein gutes Gebet, kann man sich fragen. Wie alles, was wir tun, Vorbereitung benötigt, ist hier natürlich auch eine gute Vorbereitung anzuraten. Alle Störungen werden abgeschaltet. Ich schalte auch das Handy ab. Ich mache mir bewusst, ich trete jetzt vor Gott hin. Es ist sinnvoll, sich ein eigenes Ritual anzugewöhnen, das man zu Beginn des Gebetes vollzieht, zum Beispiel eine gesegnete Kerze anzuzünden, Weihwasser zu nehmen, kurz zum Heiligen Geist zu beten. Komm, Heiliger Geist, zum Beispiel, komm durch die mächtige Fürsprache des unbefleckten Herzens Mariens, deiner so geliebten Braut. Vor allem aber, sich der Gegenwart Gottes bewusst zu machen. Gott sieht mich, Gott hört mich, Gott liebt mich. Barmherzigkeit und Demut. Jesus selbst hat gesagt, dass diese beiden Haltungen für das Gebet unerlässlich sind. Matthäus 7 lesen Sie, wie Jesus gesagt hat, nach dem Maß, mit dem ihr messt und zuteilt, wird euch zugeteilt werden. Barmherzig sein, gütig den anderen Menschen gegenüber sein, verzeihen. Jesus warnt uns eindringlich davor zu meinen, wir könnten Gott um sein Verzeihen bitten, aber selbst hartherzig bleiben. Bevor du deine Gabe opferst, sagt die Bibel ja bekanntlich, versöhne dich erst mit deinem Bruder und dann komm und opfere deine Gabe. Barmherzigkeit und Demut. Die Demut, also die Bescheidenheit. Den Leuten, die sich für gerecht hielten, erzählte Jesus die Geschichte vom Pharisäer und Zöllner. Der demütige Zöllner, Herr, sei mir armen Sünder, spricht er, ging als gerecht nach Hause. Der eingebildete Pharisäer hingegen nicht. Das ist schon erstaunlich, was dieser Pharisäer da gebetet hatte. Gott, ich danke dir, dass ich nicht bin wie die anderen Menschen. Es ist interessant, dass er ja definitiv einiges gemacht hat. Er zählt dann auf und rühmt sich, dass er betet und dass er fastet. Aber weil er eben so sehr vom Stolz verpestet ist, geht er nicht gerechtfertigt nach Hause. Das Thema dieses kleinen Vortrags heißt das Gebet Dialog mit Gott. Also wirklich Dialog, nicht Monolog. Bei einem Monolog spricht nur einer. Wir leben in einer Zeit, in der viele Menschen gerne pausenlos reden, aber selbst nicht bereit sind zuzuhören. Beim Gebet soll es nicht so sein. Beten ist Dialog, also Gespräch mit Gott. Im Gebet spricht Gott zum Menschen und der Mensch zu Gott. Die heilige Mutter Teresa hat gesagt, Gott spricht in der Stille unseres Herzens und wir hören zu. Und dann aus der Fülle unseres Herzens antworten wir, das ist Gebet. Das ist so schön und tief, dass ich es nochmal wiederhole. Gott spricht in der Stille unseres Herzens und wir hören zu und dann aus der Fülle unseres Herzens antworten wir. Ich habe schon erwähnt, dass wir beharrlich beten sollten. Der heilige Apostel Paulus sagt in der Bibel, seid fröhlich in der Hoffnung, geduldig in der Bedrängnis, beharrlich im Gebet, Römer 12. Jesus stellte das Gebet so dar, als ob wir Gott gegenüber geradezu lästig sein sollten. Wie einer, der seinen Freund noch aus dem Schlaf trommelt, um etwas von ihm zu bekommen. Gott freut sich immer, wenn wir zu ihm kommen und ihn um etwas bitten. Lukas 11 lesen wir, bittet, dann wird euch gegeben, suchet, dann werdet ihr finden. Klopft an, dann wird euch geöffnet. Ein Heiliger hat einmal gesagt, Gott liebt es, belästigt zu werden.
Wir können und sollen mit allen unseren Anliegen Gott bestürmen. Wo soll man beten? Grundsätzlich kann man natürlich überall beten. Jedoch sind besonders geeignete Orte unsere Kirchen oder stille Räume, wo das Konzentrieren leichter fällt. Unsere Kirchen und Kapellen sind besonders geweihte Orte, von einem Bischof eingeweiht. Und meistens ist ja auch Jesus selbst in der heiligen Kommunion im Tabernakel, im Leib Christi anwesend. An den heiligen Orten werden unsere Gebete besonders gut erhört von Gott, wie auch die Geschichte der Wallfahrtsorte beweist. Ich habe viele Marienwallfahrtsorte schon besuchen dürfen und es fällt mir immer wieder auf, dass dort ganz besonders große Gebetserhörungen und Gnaden kommen. Durch Maria, die Vermittlerin aller Gnaden. Die heilige Katharina von Siena sagt sehr schön, dass man trotz Lärm und Unruhe auch einen unsichtbaren Raum im eigenen Herzen einrichten kann, indem man sich zurückzieht, um zu beten. In unserer modernen Welt ist man oft umgeben von Menschen und doch allein in der U-Bahn, auf dem Bahnhof, in einem Wartesaal. Auch an solchen Orten kann man gut beten. Die Wichtigkeit des Gebetes gibt eine wirklich sehr, sehr herausragende Mystikerin, möchte ich sagen. Die Bücher sind wieder im Theresia Verlag in der Schweiz eben neu gedruckt worden. Marie Lataste, gestorben 1847. Eine hochbegnadete Ordensschwester aus Frankreich. Eine große Mystikerin, das ist wirklich schon sehr, sehr wichtig, was sie erlebt hat, was sie aufgeschrieben hat, diese Bücher. So lesen Sie hier, das Gebet ist der Schlüssel zu allen Schätzen Gottes. Es erlangt alles von ihm. Alle können beten. Das Gebet passt für alle Menschen, alle Stände, alle Lagen. Es gibt deshalb so viele Unglückliche, weil die Zahl derer, die beten, beschränkt ist. Bist du in Angst und ohne Hilfe, bete. Gott wird dir die hinreichenden Mittel geben, um bestehen zu können. Nichts ist dem Menschen nützlicher als ein gut verrichtetes Gebet. Es gibt wenige, die gut zu beten verstehen. Die Kunst des Gebetes ist wenig bekannt und doch ist sie unumgänglich. Bitte Gott um die Gnade, um die Gabe des Gebetes. Bitte durch meine Verdienste darum, sie sehen, das spricht hier der Heiland selbst. Mit dieser Gabe, also der Gebetsgnade, wirst du alle anderen erlangen.

0: Die Kunst des Gebetes ist zu wenig bekannt. Dazu passt auch der Abschnitt hier Karikaturen des Betens. Was ist hier gemeint? Verzerrungen, falsche Haltungen, die dann wirklich der Erhörung des Gebets im Weg stehen. Das Plappern kann man hier nennen. Manche meinen, sie werden nur dann erhört, wenn sie besonders lange Gebete verrichten. Und diese dann sogar mit der falschen Haltung. Da hat der Heiland schon davor gewarnt in der Bibel, wenn ihr betet, sollt ihr nicht plappern wie die Heiden, die meinen, sie werden nur erhört, wenn sie viele Worte machen. Da ist dann der Inhalt weniger wichtig, da ist das dann eine Show sozusagen. Und da glaubt man dann dadurch, dass man nur viele Worte plappert, dass das dann schon gut ist, nach dem Motto, viel hilft viel. Ein kurzes Gebet vom Herzen der Seele zu Gott aufrichtig gesprochen bewirkt mehr als eine lange Anzahl von Gebeten ohne Andacht dahergesagt. Ich habe mir das mal ausgedruckt, weiß nicht mehr genau, wo ich das her habe. Ein gegrüßet seist du Maria, wirklich von Herzen, gut gesammelt würdig gebetet, bringt natürlich mehr, wie wenn sie 5 gegrüßet seist du Maria herunterrattern wie eine Maschine. Heuchlerisches Gebet ist auch nicht gut. Show beten, unehrlich beten. Chancenlos ist das Gebet des Heuchlers, der scheinbar betet und sich in Wirklichkeit um Gott nicht kümmert. Oder der, wie die Pharisäer in der Bibel, nur betet, um von den anderen gesehen und gelobt zu werden. Matthäus 6 können wir das lesen. Wenn ihr betet, macht es nicht wie die Heuchler. Sie stellen sich beim Gebet gern in die Synagogen und an die Straßenecken, damit sie von den Leuten gesehen werden. Amen, das sage ich euch, sie haben ihren Lohn bereits erhalten. Du aber geh in deine Kammer, wenn du betest, und schließ die Tür zu. Dann bete zu deinem Vater, der im Verborgenen ist. Dein Vater, der auch das Verborgene sieht, wird es dir vergelten. Belehrung Gottes. Es ist Überheblichkeit, wenn wir uns über Gott stellen und ihm im Gebet seine angeblichen Fehler vorhalten. Grundsätzlich steht fest, Gott kann sich nicht irren, Gott kann keine Fehler machen, auch wenn wir vieles in unserem Leben natürlich nicht verstehen. Falsch wäre auch, etwas erzwingen zu wollen. Jesus sagt, wir sollen bitten, dann werden wir auch erhört werden. Aber diese Bitte darf nicht der Versuch sein, Gott meine Wünsche abzutrotzen, sozusagen. Das Gebet soll immer offen bleiben für das, was Gott uns geben will. Wenn Gott ein Gebet scheinbar lange Zeit nicht erhört, bereitet er oft besondere Dinge vor, noch größer, als wir selbst sie uns vorstellen und erbetet haben. Ersatz für das eigene Handeln ist nicht gut. Ein altes Sprichwort sagt, hilf dir selbst, dann hilft dir Gott. Es wäre falsch, wenn jemand faul wäre und dann nicht lernen will, sagen wir mal in der Prüfung, in der Schule, beim Studium. Lieber Gott, bitte lass mich bei der Prüfung gut durchkommen. Das können Sie immer beten, aber wenn Sie zu faul zum Lernen sind, dann wird das nicht von Erfolg gekrönt sein. Gott betrügen, es ist sinnlos, Gott anschwindeln zu wollen. Dein Wille geschehe, beten und in Wirklichkeit nur den eigenen Willen durchsetzen zu wollen. Denken wir daran, dass Gott ins Herz schaut und sogar unsere verborgensten Gedanken kennt. Ein letzter Punkt noch hier, Karikaturen des Betens, unangebrachte Späße, Spott mit heiligen Dingen. Leider immer häufiger erlebt man in unserer Zeit, dass Menschen auch vor den heiligen Dingen nicht Halt machen und spotten oder sich lustig machen. Ich habe hier in der Mappe ein Bild rechts, das zeigt ein Plakat in einem Fußballstadion mit einem selbst ausgedachten Vater Unser im Fußballhimmel. Als Christ sind wir für jeden Spaß offen, das ist klar, aber das finde ich weder lustig noch in irgendeiner Weise angezeigt, sondern einfach nur daneben und auch frech. Schreiben Sie hier ein Plakat, Hamburger Sportverein, fünfmal auch die das Wappen drauf gemalt, Vater unser im Fußballhimmel, dein Ball komme, dein Spiel geschehe, wie in Wolfsburg als auch in Hamburg. Vergib uns unsere schlechte Saisonleistung und so weiter. Ich will das gar nicht mehr weiter ausführen. Das finde ich einfach auch unlustig. Auch wenn solche Dinge sicher nicht immer in böser Absicht gemacht werden, ist meiner Meinung nach hier dennoch Vorsicht geboten. Gott lässt seine nicht spotten und die heiligen Dinge sollen heilig gehalten werden, wie die Kirche uns seit Anbeginn ermahnt. Kann nicht schaden, an dieser Stelle auch einmal daran zu denken, dass manche Gruppierungen, besonders im Satanismus, eben bewusst sich lustig machen, heilige Gebete ganz bewusst verdreht werden, das Kreuzzeichen anders gemacht wird, dann mit links statt mit rechts und dann eben auf dem Kopf stehend. Ja, die Kunst des Gebetes ist zu wenig bekannt. Ich hoffe und bete, dass Gott diese Kunst uns schenken möge und allen Menschen guten Willens dazu segne und beschütze sie, der allmächtige Gott, der Vater und der Sohn und der Heilige Geist. Amen.
1: Amen.
0: Maria mit dem Kinde lieb.
1: Uns allen deinen Segen gib.
0: Amen.
1: Amen. Vielen Dank, liebe Hörerfamilie, dass Sie heute erneut mit uns unterwegs waren und mehr über die Schönheit des katholischen Glaubens erfahren wollten. Kaplan Dr. Tobias Hauenstein hat uns gezeigt, wie Gebet zum lebendigen Dialog mit Gott wird. Dies im Rahmen einer vierteiligen Sendereihe, heute im dritten Teil. Wir danken auch Kaplan Dr. Tobias Hauenstein für das gehaltvolle Referat und wir wünschen ihm von Herzen in seinem Apostolat und in seiner Medienarbeit den besonderen Segen Gottes an der Hand Marias. Vergelt's Gott und alles Gute. Liebe Hörerfamilie, wir danken Ihnen für Ihre Gebete, Ihre Opfer und Ihre Treue. Es verabschiedet sich am Mikrofon Andrea Marti. Püezi Gott.
0: Gelobt sei Jesus Christus.
1: In Ewigkeit. Amen.

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Wir möchten Ihnen dieses Rosenkranzgebet mit Auflegen des Mantels von der heiligen Jungfrau Maria aus Guadeloupe und danach Eucharistiefeier

Liebe Hörerinnen und Hörer von Radio Gloria, wir wollen jetzt beten. Wir beten zum heiligen Erzengel Michael mit Wort vom Papst Leo XIII. Im Namen des Vaters und des Sohnes und des Heiligen Geistes. Amen. Heiliger Erzengel Michael, du ruhmreicher Führer der himmlischen Heerscharen, steh uns zur Seite in dem schweren Kampf, den wir führen müssen, wider die Fürsten und Mächte, die Beherrscher dieser finsteren Welt, wider die bösen Geister. Komm den Menschen zu Hilfe. Gott hat sie unsterblich erschaffen, hat sie gestaltet nach seinem Bild und Gleichnis, hat sie um einen teuren Preis der Herrschaft des Teufels entrissen. Mit dem Heere der heiligen Engel schlage heute aufs Neue die Schlacht des Herrn, so wie du einst gegen Luzifer, das Haupt der Rebellen, und gegen seinen Anhang, die abtrünnigen Engel, gestritten hast. Sie konnten dir nicht widerstehen. Für sie war kein Platz mehr im Himmel. Der ungetreue Engel wurde in einen Engel der Finsternis verwandelt und samt seinem Anhang in den Abgrund gestürzt. Er schweift heute aufs Neue über die Erde, uns zu verderben. Dieser Feind und Mörder von Anbeginn hat sich wieder erhoben. Er nimmt die Gestalt eines Lichtengels an und schleicht mit dem ganzen Schwarm der bösen Geister umher, die Erde in seine Gewalt zu bringen, den Namen Gottes und seines Gesalbten auszulöschen. Die Seelen, die für die ewige Herrlichkeit geschaffen sind, zu rauben, zu morden und sie ins ewige Verderben zu stürzen. Die böse Schlange gießt wie einen schmutzigen Strom über die verblendete, verkommene Menschheit das Gift ihrer Bosheit aus, den Geist der Lüge, der Gottlosigkeit und Lästerung, den Pesthauch der Unreinheit und aller schändlichen Laster. Hinterlistige Gegner haben die Kirche, die Braut des makellosen Lammes, überhäuft mit Bitterkeit, getränkt mit Wermut. Nach ihren heiligsten Gütern haben sie ruchlos die Hand ausgestreckt. Darum erhebe dich, unüberwindlicher Heerführer, komm dem Volk Gottes zu Hilfe gegen die Anstürme der bösen Geister und gib uns den Sieg. Amen. Im Namen des Vaters und des Sohnes und des Heiligen Geistes. Amen. Das ist das Gebet, verfasst vom Papst Leo XIII. Wenden wir uns ganz fest an Erzengel Michael. Heiliger Erzengel Michael, schütze uns im Kampf. Lass uns nicht zugrunde gehen im schrecklichen Gericht.

die Heiligen Markus und Marcellianus. Sie sind Diakone und Märtyrer in Rom. Ihr Gedenktag ist der 18. Juni. Gestorben sind sie ums Jahr 295. Die Heiligen Markus und Marcellianus, Zwillingsbrüder und Märtyrer, gehören zum Triumphzuge des Heiligen Sebastian, der sie zu Christus bekehrt und im Glauben gestärkt hat. Als sie der Verachtung der Götter und der kaiserlichen Befehle angeklagt und wegen ihres christlichen Bekenntnisses zum Tode verurteilt wurden, erlangten die reichen und einflussreichen Eltern Tranquillinus und Marcia für sie vom Präfekten Chromatius einen Aufschub von 30 Tagen. Sie wurden zusammen mit 16 heidnischen Gefangenen höheren Standes aus dem öffentlichen Gefängnis in das Haus des Gerichtsschreibers Nikostratus gebracht und dort in anständiger Haft gehalten. Der Vater in hohem Alter, ein Greis, von Gicht gelähmt, die Mutter eine edle Gestalt von würdevollem Wesen, Gattinnen und Kinder, Freunde und Verwandte, alle kamen Tag für Tag und bedrängten und bestürmten die beiden Bekenner mit den Waffen der Freundschaft und der Liebe. Schmerzgebrochen jammerte der Vater: Erbarmt euch, ich bin schwach und reif zum Tode. Ihr seid in der Vollkraft des Lebens. O wartet doch, bis mein Auge gebrochen ist. Soll der Vater selbst dem Tode nahe das Blut seiner Söhne unter dem Henkerbeil fließen sehen? Mit aufgelöstem Haar und mit zerrissenem Gewand lag die Mutter zu ihren Füßen. Schonet meiner, ich habe euch geboren und an dieser Brust genährt. Ihr seid mein Fleisch und Blut. Nein, ihr seid es nicht. Eure Brust ist Eisen, euer Herz ist Stein. Welch eine Zeit des Wahnsinns ist gekommen. Das schwache Alter klammert sich gierig an das Leben. Die kräftige Jugend stößt es verächtlich von sich ab. Leben, Ehre, Reichtum und Liebesglück. Wenn der Krieg euch mir entführte, so würde ich euch folgen, mitten in Schlachtgewühl. Wenn die Gerichte euch mir rauben, so würde ich durch alle Wachen und Tore in den tiefsten Kerker zu euch dringen. Aber das ist grauenhaft. Ihr verlangt zu sterben. Ihr ruft und bittet den Henker, dass er das Schwert schwinge. Ihr streckt freiwillig den Nacken hin. So sprachen auch die Gattinnen, schluchzten laut und zeigten auf die weinenden Kinder. Was soll aus uns, was aus diesen werden? Unglückliche Witwen, verlassene Waisen. Und durch eure Schuld? Gedenket der Liebe, habet Mitleid und Erbarmen. Da kam der heilige Sebastian und bewirkte durch seine Zusprache und durch die Heilung der Gemahlin des Gefängniswärters Nikostratus, die durch eine Krankheit die Sprache verloren hatte, dass Vater und Mutter, die zwei Frauen, Nikostratus und seine Gattin Zoe, die Anwesenden alle, im Gesamten 68 Personen den Namen Christi anriefen. Sie empfingen von einem Priester Polycarpus, der sich heimlich in Rom aufhielt, den christlichen Unterricht und die heilige Taufe, in welcher der alte Vater auch die leibliche Genesung fand. Auch wurde Chromatius bekehrt. Er empfing die heilige Taufe und setzte die beiden Gefangenen heimlich in Freiheit, legte sein Amt nieder und zog sich mit vielen Christen auf seine entlegenen Güter zurück. Die heiligen Markus und Marcellinus blieben in der Stadt und wurden vom Papst Gaius zu Diakonen ordiniert und hielten sich mit anderen Gläubigen im Hause eines gewissen Hofbeamten Castullus auf, bis sie von Torquatus, einem abgefallenen Christen, verraten und dem Präses Fabianus übergeben wurden. Dieser ließ sie festnehmen
und beide mit eisernen Nägeln an einen Pfahl heften. Sie sangen, ungeachtet ihrer Schmerzen, einmütig das Lob des Herrn. Schließlich ließ sie der Präfekt durch Lanzenstiche töten. Ihre Leichen wurde an einem Ort, der zwischen der Appischen und Adriatischen Straße lag, beigesetzt. Die wohl älteste Darstellung der beiden aus der zweiten Hälfte des 4. Jahrhunderts findet sich in den Katakomben der Domizilla. Schon das Martyrologium des Hieronymus verzeichnet Marcus und Marcellianus zum 18. Juni. Alle römischen Pilgerführer verzeichnen ihr Grab. Ihre Legende wurde in die Leidensgeschichte des heiligen Sebastian aufgenommen.

Gedanke von Don Pirino Gaglione vom 21. September 2020. Die Heiligen schreiben die wahre Geschichte. Je größer die Heiligen, umso länger ihre Geschichte. Die Riesen der Heiligkeit sind in der Geschichte gegenwärtig bis zum Ende der Welt.

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2: 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An die Brust schlagen. Die heilige Messe hat begonnen. Der Priester steht an den Stufen des Altares und spricht: Ich bekenne Gott, dem Allmächtigen, dass ich gar viel gesündigt habe in Gedanken, Worten und Werken durch meine

Schuld, durch meine Schuld, durch meine allzu große Schuld. Und so oft er das Wort meine Schuld ausspricht, schlägt er an seine Brust. Was bedeutet das, wenn der Mensch an seine Brust schlägt? Spüren wir einmal hinein. Aber dazu müssen wir den Brauch richtig üben. Nicht nur ein wenig mit spitzen Fingern an das Kleid tupfen, die geschlossene Hand voll an die Brust schlagen. Du hast vielleicht schon einmal auf alten Bildern Sankt Hieronymus in der Wüste knien sehen, wie er mit einem Stein in der Hand schütternd an die Brust schlägt. Es ist ein Schlag, kein zierliches Getue. Er soll wieder die Pforten unserer inneren Welt fahren und sie durchschüttern. Tun wir so, dann fühlen wir, was es bedeutet. Die Welt sollte voll von Leben sein, von Licht und Kraft und fruchtbarer Tätigkeit. Wie sieht es aber in Wahrheit darin aus? Die ernstesten Forderungen erheben sich vor uns, Pflichten, Nöte, Entscheidungsrufe, aber kaum etwas rührt sich im Innern. So manche Schuld haben wir auf uns geladen, aber sie kümmert uns nicht. Da ruft Gottes Stimme: Wach auf, sieh um dich, besinne dich, wende deinen Sinn, tue Buße. Dieser Ruf findet seinen Widerhall im Schlag gegen die Brust. Der soll sie durchdringen, soll die Welt drinnen aufschrecken, damit sie erwache, sehen werde, sich zu Gott kehre. Hört sie, besinnt sie sich, dann tritt ihr vor Augen, wie frevelhaft sie das ernste Leben vertändelt, wie oft sie Gottes Gebot übertreten, wie schwer sie ihre Pflichten versäumt hat, durch ihre Schuld, durch ihre allzu große Schuld. In dieser Schuld liegt sie gefangen und es gibt nur einen Weg hinaus, nämlich, dass sie rückhaltlos anerkenne: Es ist wahr, ich habe gesündigt. Mit Gedanken, Worten und Werken wider den heiligen Gott und wider die Gemeinschaft der Heiligen. Damit tritt sie auf Gottes Seite und nimmt Partei für ihn gegen sich selbst. Sie denkt über sich, wie Gott es tut. Sie zürnt sich ob ihrer Sünde und straft sich im Schlag. Das also bedeutet es, wenn der Mensch an seine Brust schlägt. Er weckt sich auf, er rüttelt die innere Welt wach, damit sie Gottes Ruf vernehme. Er stellt sich auf Gottes Seite und straft sich selbst. Besinnung also, Reue, Sinneswendung. Darum schlagen Priester und Altardiener an die Brust, wenn sie beim Stufengebet ihre Sünden bekennen. Wir tun es, wenn uns vor der Kommunion der Leib des Herrn gezeigt wird und wir sprechen: Herr, ich bin nicht würdig, dass du eingehst unter mein Dach. Tun es beim Beten der Litanei, wenn wir uns schuldig geben und sagen: Wir Sünder, wir bitten dich, erhöre uns. Man hat die Bedeutung des Brauches auch abgeschwächt. So üben die Gläubigen ihn wohl, wenn bei der Wandlung Hostie und Kelch erhoben werden oder wenn wir beim Engel des Herrn sprechen und das Wort ist Fleisch geworden. Hier ist der eigentliche Sinn zergangen und die Handlung bildet nur noch einen allgemeinen Ausdruck von Ehrfurcht und Demut. Aber der herbe Ernst sollte ihr bleiben, dass sie ein Ruf zur Selbstbesinnung ist und eine Selbstbestrafung des reuigen Herzens.

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1: Unsere Themen heute: Der Papst ruft Universitäten dazu auf, Studierende bewusster zum Frieden zu erziehen. Und Leo äußert sich besorgt über die Instabilität im Nahen Osten. Seien Sie sehr willkommen bei uns zum Nachrichtenmagazin. Am Mikrofon begrüßt Sie herzlich Stefan von Kempis. Papst Leo XIV. Hat Universitäten aufgerufen, zum Frieden zu erziehen. In einer Zeit, die oft von Gewalt und scharfer Rhetorik geprägt ist, können die Mitglieder ihrer Hochschulgemeinschaft weiter Stifter eines wahren Friedens sein, eines unbewaffneten und entwaffnenden, demütigen und beharrlichen Friedens, der sich für die Eintracht unter den Völkern einsetzt, das sagte der Papst an diesem Donnerstag einer Delegation der Hebräischen Universität von Jerusalem.
2: Dear friends, I'm pleased to greet all of you this morning.
3: Papst Leo XIV. Empfing rund 30 Mitglieder der Führungsriege der Hebräischen Universität Jerusalem, die derzeit Rom und den Vatikan besuchen, am Vormittag in Audienz.
2: I hope that your time here will allow you to deepen your knowledge both of Vatican City.
3: Ich hoffe, dass Sie während Ihres Aufenthalts hier Ihre Kenntnisse sowohl über die Vatikanstadt als auch über Rom vertiefen können, einen Ort, der nicht nur für die Entstehung und Entwicklung des christlichen Glaubens von zentraler Bedeutung ist, sondern auch seit Jahrtausenden die Begegnung verschiedener Kulturen und Völker fördert. Gab der Papst seinen Gästen mit. Besonders betonte Leo XIV., dass Universitäten Orte der Begegnung seien, an denen sich nicht nur Weisheit, sondern auch Freundschaften entwickelten.
2: Well, not always easy. Universities must constantly work to ensure.
3: Auch wenn dies nicht immer einfach ist, müssen Universitäten stets darauf hinarbeiten, dass Möglichkeiten für sinnvolle Begegnungen erhalten bleiben. Dies ist ein wesentlicher Bestandteil des Lebens jeder Hochschule, denn unsere Beziehungen zu anderen, unsere Sprachen und unsere Kulturen sind von entscheidender Bedeutung dafür, wer wir als Menschen sind.
2: For who we are as human beings,
3: führte der Papst aus. Universitäten seien privilegierte Orte des Dialogs, an denen das Streben nach Wissen untrennbar mit dem Gedankenaustausch zwischen allen Mitgliedern der akademischen Gemeinschaft verbunden ist. Wo respektvoller Dialog möglich sei, könne jeder sein Wissen erweitern und aus den Sichtweisen und persönlichen Erfahrungen anderer lernen.
2: Learning from the points of view and living testimonies of others.
3: Selbst von denen, mit denen er möglicherweise nicht einer Meinung ist. In einem solchen Umfeld ist es mit geduldiger Beharrlichkeit möglich, schrittweise daran zu arbeiten, etwaige Barrieren aus Missverständnissen und Misstrauen abzubauen, warb der Papst für Dialog und Frieden. Gott bittet uns, seine Werkzeuge zu sein, um der Welt Frieden zu bringen, doch wir müssen bei uns selbst anfangen. Wenn ihr andere zum Frieden führen wollt, möget ihr ihn erst selbst in euch haben und in ihm gefestigt sein. Um andere zu entflammen, muss sein Licht in euch brennen.
2: To inflame others, you must have the flame burning within.
3: Führte Leo mit einem Zitat Augustinus von Hippus aus. Es gelte, an Frieden zu glauben und aktiv darauf hinzuarbeiten.
2: I pray that through forming artisans of peace.
3: Ich bete darum, dass die Universitätsgemeinschaft durch die Heranbildung von Friedensstiftern weiterhin ein Leuchtfeuer der Hoffnung und der Einheit in einer zunehmend gespaltenen Welt sein möge.
2: In a world that is increasingly divided.
3: Schloss Papst Leo XIV. Seine Rede an die Führungsriege der Hebräischen Universität Jerusalem. Die Universität des jüdischen Volkes wurde im Jahr 1925 eröffnet. Sie ist heute, laut eigener Aussage, Israels führende Universität und zählt zu den 100 besten Universitäten der Welt. Zu ihren Zielen zählt die Uni nicht nur die Ausbildung von Führungskräften in den Bereichen Politik, Wissenschaft und Bildung, sondern auch die Bewahrung und Erforschung jüdischer, kultureller, spiritueller und intellektueller Traditionen sowie die Erweiterung der Grenzen des Wissens zum Wohle der gesamten Menschheit. Für Radio Vatikan, Stefanie Stahlhofen.
1: Und jetzt ein Blick auf die Nachrichten, zunächst aus dem Vatikan. Der Staatspräsident von Peru, José María Balcázar Celada, ist an diesem Donnerstag im Vatikan vom Papst empfangen worden. Hinterher kam das Staatsoberhaupt zu weiteren Gesprächen mit Kardinalstaatssekretär Pietro Parolin zusammen. Leo XIV. Hat eine starke persönliche Verbindung zu dem südamerikanischen Land. Der Papst besitzt die peruanische Staatsbürgerschaft und verbrachte wesentliche Abschnitte seines Lebens und Wirkens in dem Land. Vor seiner Wahl auf den Stuhl des Bischofs von Rom war er Bischof von Chiclayo, einem Bistum im Norden von Peru. Vereinigte Staaten. Vizepräsident James David Vance hat ein Buch über seinen Weg zum katholischen Glauben veröffentlicht. Das Werk mit dem Titel Communion, Finding My Way Back to Faith, erschien diese Woche im Verlag Harper Collins. Darin schildert der 41-Jährige seine Kindheit sowie die Jahre in einem evangelikalen und später atheistisch-liberalen Umfeld, bevor er zur katholischen Kirche fand. Als wichtige Stationen seines Glaubensweges nennt Vance Gespräche mit zwei Dominikanerpatres in Washington, die Geburt seines ersten Sohnes und ein Aufenthalt in einer weitgehend leeren Kathedrale im französischen Burgund. Dort habe er die lange und konfliktreiche Geschichte der katholischen Kirche förmlich gespürt. Seine damalige Erkenntnis beschreibt Vance mit den Worten: Und doch, die Kirche, dieses Gebäude und die Gemeinschaft der Gläubigen hat all das überdauert. Wenig später habe er um die Taufe gebeten. Papst Leo XIV. Hat die Katholiken der Ostkirchen ermutigt, ihren geistlichen Reichtum zu verbreiten, um der Kirche als Ganze zu nützen. Gleichzeitig verurteilte er bei einer Rede im Vatikan die durch Kriege verursachte Instabilität, die Christen im Nahen Osten dazu zwingt, ihre Heimat zu verlassen.
3: Papst Leo XIV. Traf am Donnerstag mit den Teilnehmern der Vollversammlung der Vereinigung der Hilfswerke für die orientalischen Kirchen in der Sala Clementina im Vatikan zusammen. In seiner Ansprache lobte der Papst den Schwerpunkt der Tagung, die Ausbildung von Priestern und Ordensleuten in den Seminaren der Ostkirchen stärker zu unterstützen.
2: I believe this was a very wise decision.
3: Ich halte dies für eine sehr angemessene Entscheidung. Eine Kirche zu unterstützen bedeutet nämlich nicht nur, sie mit materiellen Mitteln zum Lebensunterhalt zu versorgen, sondern ihr auch zu helfen, in ihrer Identität und ihrer Evangelisierungskraft zu wachsen, die auf der Ausbildung der Amtsträger beruhen, die berufen sind, ihren geistlichen Reichtum zu verbreiten. Und die katholischen Ostkirchen bewahren viel davon und teilen ihn mit ihren Brüdern und Schwestern in den orthodoxen Kirchen.
2: Sharing them with their brothers and sisters in the orthodox churches.
3: Die Ausbildung der kirchlichen Amtsträger sei für das Wachstum der Kirche unverzichtbar, so Papst Leo, der daran erinnerte, dass die Auffassung weit verbreitet sei, dass die katholische Kirche mit der lateinischen gleichzusetzen sei, wobei jedoch die mit Rom unierten Ostkirchen, die ihre eigenen Traditionen bewahrten, vergessen würden.
2: Our mother, the church, is therefore united.
3: Unsere Mutterkirche ist also vereint, aber nicht einförmig. Ihr fruchtbarer Mutterleib hat verschiedene spirituelle und theologische Traditionen, unterschiedliche Riten und Disziplinen hervorgebracht, die sich gegenseitig bereichern.
2: Which enrich one another.
3: Die Ostkirchen führten die Katholiken zu den Ursprüngen des Glaubens zurück. Da in ihren Liturgien das Licht der Gnade besonders aufleuchte, fügte er hinzu. Gleichzeitig könne das christliche Erbe des Ostens nur bewahrt werden, wenn es verstanden werde. Dies erfordere Investitionen in die Ausbildung. Deshalb begrüßte der Papst die Entscheidung von Roaco, die Ausbildung künftiger Priester und Diakone finanziell zu unterstützen.
2: This bond between knowledge and charity,
3: diese Verbindung zwischen Wissen und Nächstenliebe, zwischen offenem Geist und tatkräftigen Händen, erfordert jedoch auch den Geist, ein Herz, das nicht nur großzügig ist, sondern auch von der Gnade erfüllt und vom Heiligen Geist entflammt ist.
2: And set ablaze by the Holy Spirit.
3: Eine Großzügigkeit, die in krassem Widerspruch dazu stehe, wie viel Geld in dieser dunklen Stunde der Geschichte verschwendet werde, um zu töten, unterstrich Papst Leo. Dieser Gegensatz zeige deutlich, dass manche ihre Mittel einsetzen, um Bedürftigen zu helfen, während andere Ressourcen für das Töten verschwenden, sagte der Papst. In diesem Zusammenhang erinnerte er an den schmerzhaften Wegzug der orientalischen Christen aus ihren Heimatgebieten, der vor allem durch den Krieg verursacht wurde
4: und keine Probleme löst, sondern Tragödien schafft. Tragödien, die von der Welt oft vergessen werden, so die mahnenden Worte des Kirchenoberhauptes. Selbst wenn ein Krieg beendet sei, blieben Gesellschaften von der Vergangenheit gezeichnet. Durch bewaffnete Banden, geschwächte Institutionen und manipulative äußere Einflüsse, die das politische und gesellschaftliche Leben unterwandern. Ein solches System agiere nicht frei, sondern manövriere sich zwischen tausend Hintertürchen, geheimen Abkommen und Partikularinteressen hindurch. Mit dem kaum verhohlenen Machenschaften anderer Staaten, die nach ihren Ressourcen gieren und schädlichen Einfluss ausüben, wobei sie die fragilen Verhältnisse als Ergebnis innerstaatlicher Widerstände erscheinen lassen. Und so entsteht eine andauernde Unsicherheit, die die Entwicklungsmöglichkeiten erstickt und immer wieder auf dem Rücken der Armen lastet. Diese Situation dränge die Menschen in prekäre Beschäftigungsverhältnisse, zerstöre Hoffnungen und Zukunftschancen und belaste besonders Familien sowie junge Menschen, gab Papst Leo zu bedenken. Abschließend rief der Papst dazu auf, über die weitreichenden Folgen von Krieg und Instabilität nachzudenken, einschließlich der in der Geschichte zu beobachtenden Tatsache, dass Gewalt oft auf diejenigen zurückfalle, die sie ausüben.
2: Let us pray to Jesus, the Lord of Peace.
4: Lasst uns zu Jesus, dem Herrn des Friedens, beten und an die Gewissen appellieren, damit sie für Empörung empfänglich werden. Und mögen die Achtung vor der Menschheit und ein gebührender Gemeinsam wieder aufleben. So sein abschließender Appell. Für Radio Vatikan, Nele Maßmanns.
1: Weitere Nachrichten, Einblick nach Deutschland. Vor der anstehenden Landtagswahl in Mecklenburg-Vorpommern hat sich der katholische Flüchtlingsbischof Stefan Heese klar von Nationalismus distanziert. Die Menschenwürde und der Zusammenhalt in unserer Gesellschaft sind bedroht durch rechtsextremistische Parteien, sagte Heese am Mittwochabend bei einem Empfang des katholischen Büros in Schwerin. Und weiter, deswegen müssen und werden wir uns als Kirchen in diesem Wahlkampf klar positionieren. Rechtsextreme unterscheiden, laut Heese, zwischen Menschen erster und zweiter Klasse, zwischen Deutschen und Nichtdeutschen. Heese wörtlich, das widerspricht diametral unserer christlichen Überzeugung. Hier gibt es keine Abstufung der Menschenwürde. Jeder Mensch in Not habe einen Anspruch auf Hilfe. Die frühere deutsche Bildungsministerin Annette Schavan hat die Gründung der europaweit ersten islamisch-theologischen Fakultät an der Uni Münster als Meilenstein gewürdigt. Die Fakultät wird europaweit wahrgenommen werden, schreibt die frühere deutsche Botschafterin am Heiligen Stuhl in einem Zeitungsaufsatz. Ihre Gründung bedeute eine Stärkung der wissenschaftlichen Theologie insgesamt, so die katholische Theologin Schavan. Diese Fakultät und der Campus der Religionen könne nicht zuletzt helfen zu verstehen, dass Religionen weltweit einflussreich sind und dass es ohne den Frieden der Religionen keinen Frieden der Nationen geben wird, so Schavan weiter. Als erste deutsche Hochschule wird die Uni Münster zum 1. Juli eine islamisch-theologische Fakultät gründen. Gründungsdekan, der islamische Religionspädagoge Muhannad Khorshid, der schon seit 2012 Direktor des Zentrums für islamische Theologie an der Hochschule ist. Es bildet unter anderem Lehrkräfte für den islamischen Religionsunterricht aus. Schon wieder eine Papstreise. Am Samstag besucht Leo XIV. Die norditalienische Stadt Pavia. Es handelt sich um den dritten päpstlichen Besuch in der jüngeren Geschichte der Diözese nach den Visiten von Johannes Paul II. 1984 und Benedikt XVI. 2007. Der jetzige Papst, der selbst dem Augustinerorden angehört, reist insbesondere an, um die Gebeine des Kirchenvaters Augustinus von Hippo zu verehren. Sie werden seit Jahrhunderten in der Basilika von Pavia, San Pietro in Celduro, aufbewahrt.
5: Der Pastoralbesuch in Pavia und die anschließenden Stationen Sant'Angelo Lodigiano wird am Samstag ab 15 Uhr von uns live und mit deutscher Übersetzung übertragen. Das Bistum Pavia hat sich im Vorfeld durch Gebete, theologische Gesprächsabende und liturgische Initiativen auf das Ereignis vorbereitet. Der Bischof der Diözese, Corrado Sanguinetti, erklärte in einem Hirtenbrief, dass der Besuch als Impuls für das kirchliche Leben und die Stadtgesellschaft verstanden werde. Pavia zeichne sich durch seine Tradition als Universitätsstadt und als Standort medizinischer Einrichtungen aus. Das offizielle Programm sieht nach der Landung des Hubschraubers mehrere Stationen vor. Der Pontifex besucht zunächst das Nationale Zentrum für onkologische Hadrotherapie und begibt sich anschließend in die Augustinerbasilika. Nach einem Aufenthalt am Dom, bei dem Begegnungen mit Kindern und der lokalen südamerikanischen Gemeinschaft vorgesehen sind, folgt eine Zusammenkunft mit der Bevölkerung auf der Piazza della Vittoria. Der Abschluss der Reise führt den Papst in die Gemeinde Sant'Angelo Lodigiano. Bischof Sanguinetti betonte in einem Interview mit den Vatikanmedien die bleibende Relevanz des heiligen Augustinus für die Gegenwart. Wir waren überrascht, wie schnell der Papst sich entschlossen hat, nach Pavia zu kommen. Das ist ein Geschenk an die Kirche und an die Stadt Pavia, denn der Papst kommt als Pilger zum heiligen Augustinus, aber er kommt auch, um unsere Kirche und unsere Stadt zu besuchen. Die biografische Suche und die existenziellen Fragen des spätantiken Denkers wiesen Parallelen zur Lebenswelt heutiger Studierender auf. Die lokale Jugendpastoral konzentriert sich daher stark auf den universitären Raum, unter anderem durch die Bereitstellung von Lern- und Begegnungsräumen im Seminar und in ehemaligen Pfarrheimen, sowie durch spezifische Sonntagsgottesdienste. Der Bischof erläutert weitere Details zum Papstbesuch. In den vergangenen Wochen haben wir versucht, uns durch Gebete vorzubereiten und im Gebet unser Herz auf diese Begegnung einzustimmen, wobei wir auch einige Momente der Besinnung erlebt haben. Der Papst ist im Licht des Glaubens der Nachfolger Petri, der kommt, um uns im Glauben zu bestärken, uns zu unterstützen und uns im Zeugnis für das Evangelium zu ermutigen. Aber er ist auch eine Persönlichkeit, die eine von allen anerkannte Autorität besitzt. Seit der Wahl Leos ist laut Angaben der betreuenden Augustinerpatres die Zahl der Besucher und Pilger an der Grabstätte des Heiligen spürbar angestiegen. Die Diözese nutzt die Lehren des Augustinus bereits seit längerer Zeit als Grundlage für pastorale Schreiben und zur Vorbereitung auf das anstehende Jubiläum des Heiligen. Sanguinetti äußerte die Erwartung, dass der persische Besuch das Bewusstsein für die christliche Tradition der Stadt stärken und neue Impulse für das soziale und kulturelle Zusammenleben im säkularen Kontext liefern werde. Für Radio Vatikan, Mario Galgano.
1: Und jetzt noch eine schöne Nachricht aus Deutschland. 300.000 junge Leute engagieren sich deutschlandweit als Ministrantinnen und Ministranten. Das zeigt eine aktuelle Auswertung der deutschen Bistümer, die jetzt vorgestellt wurde. Der Anteil weiblicher Ministrantinnen liegt bundesweit bei rund 54%. Die Auswertung zeigt, dass der Ministrantendienst trotz rückläufiger katholischer Jugendjahrgänge einer der größten Orte kirchlicher Jugendpastoral bleibt. Beispielsweise weist das Bistum Rottenburg-Stuttgart mit 21.290 die höchste absolute Zahl aus. Das Erzbistum Paderborn erreicht mit 55% den höchsten Anteil von Ministrantinnen. Aktuelle Ergebnisse der 6. Kirchenmitgliedschaftsuntersuchung weisen außerdem darauf hin, dass Ministrantenerfahrungen innerhalb katholischer Glaubensbiografien junger Leute an Bedeutung gewinnen. Unter den 14- bis 21-jährigen westdeutschen Katholiken mit Erstkommunion oder Firmungserfahrung geben 47% an, selbst Ministrantin oder Ministrant gewesen zu sein. In den älteren Generationen ist dieser Anteil deutlich niedriger.

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Liebe Schwestern und Brüder im Glauben, an diesem wunderbaren, nun wirklich auch in Davos sommerlichen Tag darf ich euch begrüßen zur Abendmesse. Wir haben eröffnet mit dem uns allseits bekannten Lied, in dem wir das Herz Jesu, also seine Liebe, in das besondere Zentrum unseres Christseins stellen. Und wir haben gut daran getan, es noch einmal zu singen, da wir am Wochenende das feierliche Patrozinium in der Dorfkirche feiern durften. Die Sendung Jesu hat ein Ziel verfolgt. Stellt euch das vor, das ist nicht nur geschehen, weil es dem lieben Gott langweilig war. Er wollte im Bild des Herzens uns zeigen, wer Gott ist, wie Gott wirklich ist. Und so sind seine Jünger über die Zeiten und Jahre hindurch gelehrt worden. An diesem heutigen Donnerstag werden wir im Evangelium etwas Wunderbares hören. Die Jünger werden sagen, ja, wie sollen wir denn beten? Wie machen wir es richtig? Und Jesus wird ihnen sein Gebet mit auf den Weg geben, das auch unser Gebet geworden ist. Die große Inspiration, dass Gott Vater ist, Abba, unser Vater, der uns liebt. In den anderen Weltanschauungen ist das kaum vorstellbar, dass man Gott mit diesem Liebeswort eines liebenden Vaters anspricht. Und so lernen und begreifen wir ganz schnell, von Herz zu Herz sprechen, das ist wahres Gebet. Nicht nur plappern, wird Jesus sagen, wie die Heiden, sondern jedes Wort kauen, genießen, bedenken, verinnerlichen. Und dazu haben wir uns an diesem Abend versammelt und wollen nun die Quelle und den Höhepunkt allen Gebetes, nämlich die Feier der Eucharistie, öffnen im Namen des Vaters und des Sohnes und des Heiligen Geistes. Amen. Die Gnade unseres Herrn Jesus Christus, der uns einlädt, gut zu beten, sei mit euch. Dort, wo wir manchmal gleichgültig geworden sind, faul und bequem, wenn es um das Gebet geht, dort, wo uns die überlieferten Gebete zu altmodisch erscheinen und wir es ja schließlich besser wissen, und dort, wo uns das neue Gebet vielleicht auch nicht so richtig anempfohlen sein kann, dort, wo wir zu viel uns Gedanken machen ums richtige Gebet, und nicht einfach beginnen, dort, wo wir herzlos, lieblos geworden sind, Gott, unseren Mitmenschen und uns selbst gegenüber, bitten wir ihn nun um sein Erbarmen. Erbarme dich, Herr unser Gott, erbarme dich, denn wir haben vor dir gesündigt. Erweise, Herr, uns deine Huld und schenke uns dein Heil, Nachlass, Vergebung und Verzeihung. Unserer Schuld und Sünde gewähre uns der allmächtige und barmherzige Herr. Amen.

0: Lasset uns beten. Herr unser Gott, komm all unserem Beten und Arbeiten mit deiner übernatürlichen Gnade zuvor. Erfülle uns und begleite alles, was wir beginnen, dass es bei dir seinen Anfang nehme und durch dich vollendet werde. Darum bitten wir durch Jesus Christus, deinen Sohn, unseren Herrn und Gott, der in der Einheit des Heiligen Geistes mit dir lebt und herrscht von Ewigkeit zu Ewigkeit.
1: Amen.
2: Elia wurde vom Wirbelsturm verhüllt und Elisha wurde mit seinem Geist erfüllt. Lesung aus dem Buch Jesus Sirach. In jenen Tagen stand Elia auf, ein Prophet wie Feuer, sein Wort brannte wie eine Fackel. Er ließ über sie eine Hungersnot hereinbrechen und verringerte sie mit seinem Eifer. Durch das Wort des Herrn verschloss er den Himmel, ebenso ließ er dreimal Feuer herabfallen. Wie wurdest du verherrlicht, Elia, durch deine Wunder? Wer wird sich gleich dir rühmen können? Der einen Verstorbenen auferweckt hat vom Tod und aus dem Hades durch ein Wort des Höchsten, der Könige in die Vernichtung geführt hat, und Berühmte weg von ihrem Lager, der am Sinai eine Zurechtweisung hört und am Horeb Urteile der Vergeltung, der Könige salbt zur Vergeltung und im nachfolgende Propheten, der mit einem Wirbelsturm aus Feuer hinweggenommen wurde, in einem Wagen mit feurigen Pferden, der aufgeschrieben ist, für Zurechtweisungen, für künftige Zeiten, um den Zorn vor dem Ausbruch zu besänftigen, um das Herz des Vaters dem Sohn zuzuwenden und um die Stämme Jakobs aufzurichten. Selig, die dich gesehen haben und die in Liebe entschlafen sind, denn auch wir werden gewiss leben. Elia, er wurde vom Wirbelsturm verhüllt und Elisha wurde mit seinem Geist erfüllt. Zu seiner Zeit wurde er von keinem Herrscher ins Wanken gebracht und niemand hatte Macht über ihn. Kein Wort ging über seine Kraft und noch im Tod hat sein Leib prophezeit. In seinem Leben hat er Wunder getan. Und im Tod waren seine Werke erstaunlich. Wort

jener Zeit sprach Jesus zu seinen Jüngern, wenn ihr betet, dann sollt ihr nicht plappern wie die Heiden, die meinen, sie werden nur erhört, wenn sie viele Worte machen. Macht es nicht wie sie, denn euer himmlischer Vater weiß, was ihr braucht, noch ehe ihr ihn bittet. So sollt ihr beten. Unser Vater im Himmel, geheiligt werde dein Name, dein Reich komme, dein Wille geschehe, wie im Himmel, so auf der Erde. Gib uns heute das Brot, das wir brauchen, und erlass uns unsere Schulden, wie auch wir sie unseren Schultern

erlassen haben. Und führe uns nicht in Versuchung, sondern rette uns vor dem Bösen. Denn wenn ihr den Menschen ihre Verfehlungen vergebt, dann wird euer himmlischer Vater auch euch vergeben. Wenn ihr aber den Menschen nicht vergebt, dann wird euch euer Vater eure Verfehlungen auch nicht vergeben.

0: Liebe Schwestern und Brüder im Glauben, wie geht Beten und was bewirkt Beten überhaupt? Wir hören es vor allem im innerkirchlichen Kreis immer wieder: Beten Sie für mich. Warum? Was nützt es? Jesus selbst hat intensiv gebetet. Und Jesus selbst, wir haben es gehört, hat auf die Frage der Jünger, die ja bisher hauptsächlich das jüdische Gebet gekannt haben, das Rezitieren der Psalmen, gebeten: Zeig uns, wie beten geht. In dem heutigen Evangelium zeigt er es uns. Diese direkte Ansprache, die nicht nur eine Bitte enthält, sondern auch eine Erklärung. Du bist unser Vater, sagt er ganz deutlich, und dein Name, der soll geheiligt werden. Liebe Schwestern und Brüder im Glauben, wenn wir uns alltäglich immer wieder Gedanken machen, wie wir Gott erkennen, Gott begreifen und uns mit Gott in Verbindung setzen können, dann ist und bleibt das Gebet die erste, die wichtigste und die zentralste Quelle, wo sich nämlich wir als vergängliche Wesen und Menschen mit dem unvergänglichen und ewigen Gott verbinden. Von Herz zu Herz, cor ad cor loquitur, dürfen wir im Gebet sprechen. Vor allem das stille Gebet, wo wir nur inwendig tatsächlich mit der Stimme des Herzens uns an Gott wenden, ist so ein erster Schritt, bei dem wir empfinden können und dann auch manchmal sogar fühlen, dass Gebet wie ein Austausch ist. Jesus selbst hat sich immer wieder zurückgezogen vor den Menschen, die ihn in Beschlag genommen haben, vor den Menschen, die ihm immer wieder das Gleiche erzählt haben, von den Menschen, die ihn sicher auch viel Energie abgezogen haben, damit er sich auftanken kann, nicht irgendwo bei seinem Vater, weil er uns gezeigt hat, dass dieser Gott die Quelle allen Seins ist. Und weil er den Seinen kundgetan hat, dass am Ende nicht das Nichts, sondern die Vereinigung mit der Quelle, der Liebe, der Ewigkeit als Ziel vorgesehen ist. Gebet verändert Räume. Gebet schafft das vor allem, weil Gebet eine ganz eigene Schwingung vollzieht. Es gibt das hochinteressante Experiment des japanischen Forschers vor einigen Jahren, der versucht hat, nachzuweisen, dass Musik und dass Schwingung, wir kennen das auch von Tesla und vielen, vielen anderen, ob das Einstein ist oder wen man da nennen will, Veränderung erzeugt. Und dieser Professor Yakimoto, er hatte Wasser in verschiedene Gläser gefüllt und er hatte die einzelnen mit Wasser gefüllten Gläser mit jeweiliger Musik bespielen lassen und danach eingefroren. Was ist geschehen? Wasser, das zum Beispiel mit Mozartmusik, mit guten Worten besprochen wurde, Wasser, das in einer reinen Quelle geholt wurde, dieses Wasser hatte wunderschöne Kristalline unter dem Mikroskop entwickelt. Und umgekehrt, dasselbe Wasser, das mit dunkler Rockmusik, oft sogar satanischer Musik, oder Wasser, das mit bösen Gedanken angedacht oder besprochen wurde, oder Wasser, das einfach aus der Leitung gekommen ist, also frisch von der Kläranlage durchgeklärt, mit unzähligen Rückständen solches Wasser hatte, wie tote Kristallin im gefrorenen Zustand aufzuweisen. Und damit konnte er deutlich machen, der Mensch besteht ja hauptsächlich aus Wasser, dass Schwingung, Frequenz, Gebet, Positives wie Negatives, was wir denken, reden oder tun, einen viel größeren Einfluss hat, wie wir das zunächst angenommen haben. Wir erinnern uns, in der Kirche, in ihrer Liturgie, in ihren Sakramentalien kennen wir genau dieses Prinzip. Der Priester breitet die Hemde aus, er bespricht das Geschöpf des Wassers mit einem kraftvollen Segensgebet, er segnet dieses Wasser, er lässt sogar Salz in dieses Wasser hineinträufeln und dann dürfen wir davon ausgehen, dass dieses gesegnete Wasser Kraft besitzt. Sei es der Johanneswein, der gesegnet wird, sei es Salz, seien es geweihte Kerzen, sei es Weihrauch. Es gibt unzählige Segnungen und immer wieder kommen Menschen, die sagen, segnen Sie doch bitte die Medikamente oder den Tee oder vieles andere. Eine Hochform des Segens wird es sicher sein, wenn der Priester die Hände auflegen darf auf die Person und über sie ein kraftvolles Segensgebet spricht. Denn bei der Auflegung, die der Priester vollzieht, wirkt dann gleichsam jene Auflegung der Hände, durch die der Priester, durch die Priesterweihe mit der Handauflegung des Bischofs hineingenommen ist in die sogenannte apostolische Sukzessionsfolge. Nicht mehr ich lebe, sondern Christus lebt in mir. Nicht mehr ich segne, sondern Christus selbst ist der, der dann segnet. Wenn ihr ins Internet geht und einmal durchgoogelt, dann werdet ihr genau hier wunderbare Ergebnisse bei solchen Wasserexperimenten sehen können, was ein Segen zum Beispiel bewirkt. Und dass ein Segen kraftvoll ist, dass Gebet kraftvoll ist, das weiß wohl am allerbesten auch die Gegenseite, die nämlich nicht will, dass man betet. Vor allem nicht die himmlischen Gebete. Herr Vater unser, ein gegrüßet seist du Maria, den Barmherzigkeitsrosenkranz und vieles andere. Bei den Marienerscheinungen zum Beispiel, die kirchlich anerkannt sind, es sind nicht viele, die kirchlich anerkannt sind, aber dort hat Maria immer wieder aufgerufen, betet, betet, betet. Warum tut sie das wohl? Weil das Gebet von vielem, die Schwingung, die Atmosphäre und damit die Wirklichkeit verändern kann. Wenn Jesus also schon sagt, wenn zwei oder drei in meinem Namen versammelt sind, dann bin ich mitten unter ihnen und wenn ihr dann betet, dann hat das Kraft. Wie viel mehr Kraft hat ein Gebet, wenn zum Beispiel Tausende oder Millionen beten? Gerade, ihr wisst es, findet ja die Fußball-Weltmeisterschaft statt und man darf sich freuen über den Felix Nmetscher, der ja das große Zeugnis auch gegeben hat. Eigentlich war es gar kein großes Zeugnis für ihn. Als bekennenden Christen war das selbstverständlich nach dem Fußballspiel, wo er mit der deutschen Mannschaft 7 Tore geschossen hat. Kurz mit der gegnerischen, stellt euch das vor, Mannschaft im Kreis zusammenzustehen. Und dann, was haben sie gemacht? Miteinander gebetet. Ein Kreuzzeichen. Und dieser Fußballspieler hat, nachdem Deutschland mit 7 Toren gewonnen hat, Jesus Christus die Ehre gegeben, indem er auf die Knie gegangen ist, nicht nur ein Kreuz gemacht hat, sondern ein Innerzirkelzeichen. Du, Jesus Christus, bist mein König und der König des Lebens. Wenn man nun die Reaktionen verfolgt hat, die da gekommen sind, von diesen linksliberalen Reportern und eben all denen und all jenen, die früher einmal gedacht haben, in ihren Ismen, dort sei da die Freiheit zu finden. Da erinnern wir uns zurück. Was musste denn immer zuerst verschwinden? Immer die Gebete, immer die Kirchen, immer die Kreuze. Die mussten weg. Alles musste, was öffentlich an Gebet war, verschwinden. Warum? Weil es ihnen natürlich gegengespielt hatte. Die Gegenseite weiß viel, viel besser als wir, was für eine Kraft eine getaufte und gefirmte Seele eigentlich hätte. Und deswegen hat es mich eben nicht verwundert, wie die Reaktionen in den Medien, den Zeitungen waren. Ja was, die haben gebetet. Ja, stellt euch das einmal vor, nach einem Fußballspiel. Die haben 2 Minuten im Kreis gebetet. Ja, das ist ja Riesen, Frechheit, Katastrophe. Wir wollen doch der Laizismus. Jeder soll irgendwie so leben, wie er will. Ja, wie können die denn noch ein christliches Gebet machen? Während die im Anschluss stockbesoffen durch ein Stadion getörtelt, hättet alle gelacht. Wäre irgendein nackter Flitzer durchs Feld gelaufen, hätten auch alle gelacht. Aber dort, meine Lieben, wo es ans Eingemachte geht und gefährlich werden kann für jene dunkle Seite, die eben nicht will, dass wir beten, dort gibt es Widerstand. Und so sind es gerade die Kulturen des Südens, die mit dem Gebet gar keine Schwierigkeiten haben. Denkt nur daran, wenn ihr im Restaurant hier sitzt, im deutschsprachigen Raum, und man macht wirklich das Kreuzzeichen, man betet wirklich über das Essen. Es ist ja sowas Peinliches, wie die anderen dann schauen. Aber es ist wichtig. Das Gebet von wenigen kann unglaublich Großes verwirklichen. Und darum vertrauen wir wieder viel mehr auf die Kraft des Gebetes. Mein großer Wunsch wäre es einmal, ich weiß nicht, ob das einmal geschieht, wenn so eine Fußball-WM ist, dass so viele Leute, wie gerade im Stadion sind, alle ein Vaterunser beten. Zur Ehre jenes großen Gottes. Ja, was denkt ihr, was da geschehen würde, was da für eine Energie freigesetzt würde? Und darum lehrt Jesus uns beten. Das Herzensgebet, das Bittgebet, das Dankgebet, die vorformulierten Gebete und unsere persönlichen Gebete. Bittet, und es wird euch gegeben, sagt er, bittet. Wer viel bittet, dem wird viel gegeben. Und wer nie bittet, eben nicht viel. Das ist die Wirklichkeit von Ursache und Wirkung und von Säen und Ernten. Liebe Schwestern und Brüder im Glauben, mehr Mut zum Gebet, mehr Glauben, dass Gebet Welten verändern kann, mehr Glauben, dass das, was Gott uns in Christus geschenkt hat, eine viel größere Kraftquelle darstellt, als wir es uns vorstellen können. Beten wir von Herz zu Herz, nicht nur im Geplapper, nicht nur im Stress, sondern bedenken jedes Wort. Und genau dies wollen wir nun tun, wenn wir uns zu den Fürbitten erheben. Herr Jesus Christus, du hast uns ermutigt, die Nöte der Welt und die Sorgen der Kirche, auch all unser Privates und Persönliches, im Gebet vor Gott, deinem und unseren Vater zu bringen. Darum rufen wir: Gott, unser Vater, wir bitten dich, erhöre uns.
1: Dass dein Reich des Friedens auf unsere Erde komme.
2: Gott, unser Vater,
1: wir bitten dich, erhöre uns. dass dein rettender Wille alle Menschen zum Heil führe. Dass du allen das tägliche Brot gewährest.
2: Wir bitten dich, erhöre uns.
1: Dass du verzeihst, wo wir gefehlt haben.
2: Wir bitten dich, erhöre uns.
1: Dass du durch alle Not und Versuchung uns und die Verstorbenen ins ewige Leben geleitest. Heute beten wir vor allem für Josef Dickemann.
2: Wir bitten dich, erhöre uns.
0: Ehre sei dem Vater und dem Sohn und dem Heiligen Geist, wie im Anfang, so auch jetzt und alle Zeit und in Ewigkeit. Amen.

Betet, Schwestern und Brüder, dass mein und euer Opfer Gott, dem allmächtigen Vater, gefallen. Der Herr nehme das Opfer an aus deinen Händen, zum Lob und Ruhm seines Namens, zum Segen für uns und seine ganze heilige Kirche. Barmherziger Gott, heilige diese Gabe. Nimm das einzigartige Opfer an, das dir im Heiligen Geist dargebracht wird, und mache uns selbst zu einer Gabe, die für immer dir gehört. Darum bitten wir durch Christus, unseren Erlöser und Herrn. Amen.

Wir preisen dich, heiliger Vater. Du bist immer mit uns auf dem Weg, besonders wenn Jesus, dein Sohn, uns versammelt zum Sakrament der Liebe. Darum bitten wir dich, allmächtiger Gott, sende deinen Heiligen Geist über Brot und Wein, damit Jesus Christus mit Leib und Blut in unserer Mitte gegenwärtig wird. Denn am Abend vor seinem Leiden nahm er beimal das Brot und sagte dir Dank, brach das Brot, reichte es seinen Jüngern und sprach: Nehmet und esset alle davon, das ist mein Leib, der für euch

Ebenso nahm er nach dem Mahl den Kelch mit Wein, dankte wiederum, reichte den Kelch seinen Jüngern und sprach: Nehmet und trinket alle daraus. Das ist der Kelch des neuen und ewigen Bundes, mein Blut, das für euch und für alle vergossen wird, zur Vergebung der Sünden. Tut dies zu meinem Gedächtnis. Geheimnis des Glaubens. Deinen Tod, o Herr, verkünden wir. Deine Auferstehung reißen wir. Bis du kommst, Herr. Gütiger Vater, wir feiern das Gedächtnis unserer Versöhnung und verkünden das Werk deiner Liebe. Dein Sohn ist durch Leiden und Tod hinübergegangen in das neue Leben und ist auferstanden zu deiner Herrlichkeit. Schau herab auf dieses Opfer, auf Christus, der sich mit Leib und Blut hingibt und uns in seiner Hingabe den Weg öffnet zu dir, unserem Vater. Barmherziger Gott, schenke uns den Geist der Liebe und den Geist des Gebetes, den Geist deines Sohnes. Stärke uns durch seinen Leib und sein Blut und lass uns eins werden im Glauben und in der Liebe, in Gemeinschaft mit unserem Papst Leo und unserem Bischof Josef. Öffne unsere Augen für jede Not. Gib uns das rechte Wort, wenn andere sich einsam und verloren fühlen. Gib uns den Mut, tatkräftig zu beten und zu helfen, wo Menschen arm, in Not und unterdrückt sind. Mache die Kirche zu einem Ort der Wahrheit und Freiheit, der Gerechtigkeit und des Friedens, damit die Menschen neue Hoffnung schöpfen. Vater, erbarme dich all unserer lieben Verstorbenen und führe sie zur Auferstehung. Wenn unser eigener Weg zu Ende geht, nimm auch uns auf in dein Reich, wo wir für immer die Fülle des Lebens und der Herrlichkeit erwarten. Lass uns in Gemeinschaft mit der seligen Jungfrau und Gottesmutter Maria, dem heiligen Josef, ihrem Bräutigam, mit dem heiligen Johannes, dem Täufer, dem zweiten Patron unserer Pfarrei, mit deinen Aposteln und Blutzeugen, mit dem heiligen Bruder Klaus und mit allen Engeln und Heiligen, die dich loben und preisen, durch unseren Herrn Jesus Christus.

meine Lieben, so lasst uns mit genau jenen Worten beten, die Jesus selbst uns zu beten gelehrt hat. Vater unser im Himmel, geheiligt werde dein Name, dein Reich komme, dein Wille geschehe, wie im Himmel so auf Erden. Unser tägliches Brot gib uns heute und vergib uns unsere Schuld. Wie auch wir vergeben unsere Schuld. Und führe uns nicht in Versuchung, sondern erlöse uns von dem Bösen. Erlöse uns, Herr allmächtiger Vater, von allem Bösen und gib neuen Gebetseifer und Frieden in unsere Zeit. Komm uns zu Hilfe mit deinem Erbarmen und bewahre uns vor Verwirrung und Sünde, damit wir voll Zuversicht das Kommen unseres Erlösers Jesus Christus erwarten. Denn dein ist das Reich, die Kraft, die Herrlichkeit, die Ewigkeit. Der Friede des Herrn sei alle Zeit mit euch. Thank you.

seht und glaubt und empfangt Christus selbst, unseren Herrn, damit nicht mehr ich alleine lebe, sondern er in mir und durch mich lebe und wirke. Herr, ich bin nicht würdig, dass du mein Leib, aber schon

Lasset uns beten. Herr unser Gott, wir haben das Gedächtnis des Leidens Christi gefeiert und das heilige Sakrament empfangen. Was uns dein Sohn in unergründlicher Liebe geschenkt hat, das werde uns nicht zum Gericht, sondern bringe uns Segen und das ewige Heil. Darum bitten wir durch Christus, unseren Herrn. Amen. Vor Blitzhagel und Ungewitter bewahre uns, Herr Jesus Christus. Zeige uns deine Barmherzigkeit und schenke uns dein Heil. Herr, erhöre mein Gebet und lass mein Rufen zu dir kommen. Gott, guter Vater, du hast uns diese deine Welt anvertraut. Pflanzen aller Art hast du geschaffen und willst, dass sie Frucht bringen. Dankbar bedienen wir uns der Früchte der Felder, Gärten, Weinberge und Wälder. Du schenkst uns ihren Ertrag als Gabe deiner Liebe, damit wir in Gesundheit und Freude leben können. Wir bitten dich, halte Sturm, Hagel, Flut, Frost, Dürre, Schädling und jedes Unheil von uns.

verlieben euch allen einen frohen, gesegneten Sonntag und jetzt freuen wir uns auf warme Tage. Denkt daran, morgen zum ersten Mal um 16.30 Uhr die Pilgermesse in der Tschuckenkapelle, zuvor das Rosenkranzgebet und dann am Wochenende unser Pfarreifest mit den Schweizer Gardisten, die aus dem Vatikan zu uns nach Davos kommen, mit der feierlichen Prozession und dem Verabschiedungsfest unseres Vikares. Vielen Dank und auf ein frohes Wiedersehen. Gehet hin im Frieden.

Das ist die Live-Übertragung aus der Mariakirche de Foss. Zelebriert hat Dekan Pfarrer Kurt Susack. Die Übertragung haben wir dürfen über das KTV. Wir freuen uns, dass wir auch dabei waren und danken ganz herzlich.

0: 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Heute am Donnerstag, den 18. Juni 2026. In der 11. Woche vom Jahreskreis und am Gedenktag von der heiligen Markus und Marcellianus. Es sind römische Diakon und Märtyrer. Herzlich willkommen, heisst sie Claudia Baumeler. Und jetzt schauen wir miteinander, was das Tagesprogramm für Sie parat hat. 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
2: Wilhelm Hühnermann, versiegelte Lippen. Der Fußball. Frau Peters sagte eines Tages zu ihrem 10-jährigen Sohn: Klaus, du spielst immer mit dem Dieter Müller, aber ich sehe das gar nicht gern. Ich glaube, der Dieter ist kein braver Junge.
3: Ach, so schlecht ist er nicht, verteidigte Klaus seinen Freund. Die anderen Kinder in unserer Klasse sind so langweilig. Der Dieter weiß immer was Neues und Lustiges.
2: Ja, der Dieter wusste immer was,
3: Aber Klaus musste sich heimlich eingestehen, dass das durchaus nicht stets etwas Gutes war, was der Dieter anstellte. Er hatte ihn mit in den Wald genommen, wo sie Kaninchen in der Schlinge fingen, Eichhörnchen jagten oder Vogelniste zerstörten. Äpfel und Kirschen hatten sie immer zusammen gestohlen und Katzen und Hunde gequält. Eigentlich hatte Mutter ganz recht, wenn sie nicht wollte, dass ihr Klaus mit dem Dieter ging. »Spiele doch mit braven und ordentlichen Kindern«, mahnte Frau Peters noch einmal. »Das sagt Frau Müller ihrem Dieter auch immer«, sagte Klaus. »Was sagt sie?« »Der Dieter solle nur mit braven Kindern spielen. Mit wem soll ein böser Junge denn nun gehen?« »Ein böser Junge kann mit anderen bösen Jungen spielen. Da kann er wenigstens nichts mehr verderben.« »Ich bin auch manchmal böse«, meinte Klaus. »Darum macht es ja nichts, wenn ich mit dem Dieter spiele.« Wider Willen musste die Mutter lächeln. Ja, der Klaus hatte ein helles Köpfchen. Der wusste auf alles eine Antwort. »Nun, ich glaube doch, dass der Dieter noch weniger taugt als du. Du könntest von ihm nur noch neue Schlechtigkeiten lernen.« »Vielleicht bessert es sich aber, wenn ich mit ihm umgehe.« Klaus wusste, dass das sehr unwahrscheinlich war. Immer hat er ohne Widerrede alle Schurkereien und Dummheiten mitgemacht, die der Dieter vorschlug. Das Gespräch wurde dem Bub ein wenig ungemütlich. Darum sagte er, »Mutter, darf ich mir im Keller einen Apfel holen?« »Ja, geh nur.« Nach einer Weile kam Klaus zurück und sagte, während er an einem Dickelapfel kaute, »Mutter, von den Äpfeln sind ein paar faul. Soll ich sie aussortieren und weglegen?« »Warum denn?« »Sonst werden die guten Äpfel doch auch faul.« »Oh, vielleicht machen die guten Äpfel die faulen ja wieder gut«, meinte Frau Peters. »Du machst aber Witze«, grinste Klaus. »Glaubst du das nicht?« »Na, ich auch nicht. Aber mit den Kindern ist es meistens dasselbe. Die Bösen machen die Braven schlecht und nicht umgekehrt.« »Der Dieter ist aber kein fauler Apfel«, verteidigte sich Klaus. »Und neulich hat der Kaplan noch im Unterricht gesagt, die guten Menschen müssten die Schlechten bekehren. Sie müssten so eine Art Schutzengel für sie sein.« »Du willst also Dieters Schutzengel sein?« musste die Mutter lachen. Auch Klaus grinste, als er sich das vorstellte. »Der Herr Kaplan hat das doch wohl mehr von Erwachsenen gesagt«, meinte die Mutter. »Für Kinder taugt schlechter Umgang nicht. Und darum sehe ich es sehr ungern, wenn du mit dem Dieter spielst. Du kannst ja für ihn beten und ihm dadurch helfen.« »Ist schon gut, Mutter«, antwortete Klaus. In Wirklichkeit dachte er gar nicht daran, seinen Freund aufzugeben. Am gleichen Nachmittag noch spielte er mit ihm. »Weißt du was«, sagte Dieter, »wir gehen mal ins Warenhaus. Da gibt es immer was zu sehen.« »Au ja«, stimmte Klaus begeistert zu. Herrlich war es in dem großen Kaufhaus, vor allem in der Spielwarenabteilung im dritten Stock. Da lag alles, was das Herz nur begehren mochte. Fußbälle, Autos, Eisenbahnen, Knallfrösche, Kanonenschläge und 100 andere Kostbarkeiten. »Mensch, sieh doch mal die Wasserpistolen«, flüsterte Dieter seinen Gefährten heimlich zu. »Wenn wir die hätten, damit könnten wir wunderbaren Blödsinn machen.« »Sie kosten das Stück 95 Pfennige«, seufzte Klaus. »Quatsch, 5 Finger, ein Griff und 2 Minuten Angst, mehr kosten sie nicht.« »Du willst doch nicht etwas stehlen?«, fragte Klaus entrüstet. »Wer redet denn von stehlen? Klauen will ich nicht und du musst mir...« »Klauen will ich und du musst mir dabei helfen. Ich hole auch eine für dich.« »Was soll ich denn tun?« »Du gehst jetzt an die andere Seite des großen Ladentisches und lässt dir von der Verkäuferin etwas zeigen, was oben im Regal steht. Wenn sie sich dann umdreht, schnapp ich die zwei Pistolen. Na, mach schon. Oder bist du feige?
2: Feige bin ich nicht, wehrte sich Klaus. Aber pass auf, dass sie dich nicht erwischen.
3: Ich passe schon auf.

Aber Anton hatte Pech. Am Sternkino hing ein Plakat, darauf stand: Wegen baulicher Veränderungen 2 Wochen geschlossen. Dem Jungen zitterten die Knie, als er das las. Da brauchten sie jetzt natürlich keine Reklameträger.

Nicht. Gekauft ist gekauft. Ich kann sie nicht zurücknehmen. Geben Sie mir wenigstens 10 Mark dafür wieder, bat der Junge. Ich bin doch kein Althändler, entrüstete sich der Mann. Warum willst du denn eigentlich die Uhr wieder verkaufen? Weil ich Geld brauche, antwortete Anton ungeduldig. In seiner Not wandte er sich wieder an seinen Freund. Ja, da ist guter Rat teuer, kratzte Gustav sich hinter den Ohren. Ich habe eine Armbanduhr zu verkaufen, sagte Anton und zeigte sie ihm. Na, das ist aber eine billige Zwiebel, meinte der andere kopfschüttelnd. Aber du kannst ja mal den Samuel Silberstein, den Pfandleiher auf dem Altmarkt, fragen, was er dafür gibt.

Der Pfandleiher schüttelte den Kopf, als der Junge sein Anliegen vorbrachte. »Tut mir leid, von Kindern kann ich kein Pfand nehmen. Das ist gegen die Vorschriften. Die Polizei könnte mir sonst den Laden schließen. Außerdem ist die Uhr nicht viel wert. So ein miserables Ding kauft ja keiner. Ich könnte höchstens 2 Mark dafür geben. Aber du müsstest eine Bescheinigung deinen Eltern bringen, dass du sie verkaufen darfst.« »Für 2 Mark gebe ich sie überhaupt nicht her«, rief Anton erbost.

und schmetterte die Ladentür hinter sich zu. Da war also auch nichts zu machen. Schließlich kam ihm eine Erleuchtung. Ja, so ging es tadellos, dass er nicht schon eher darauf gekommen war. Am Abend sagte er seinem Vater, »Wir machen am nächsten Montag einen Ausflug. Er dauert 2 Tage. Wir müssen 20 Mark dafür mitbringen.« Anton hatte sich ausgerechnet, dass er dann ja die fehlenden 15 Mark haben würde. »Donnerwetter, 20 Mark!« schüttelte Herr Huber den Kopf. »Der Schulmeister denkt wohl, wir druckten unser Geld selber. Ihr wollt doch nicht in einem Luxushotel übernachten. Nein, da muss ich doch erst einmal mit dem Lehrer sprechen.« »Um Gottes Willen«, dachte Anton, »das durfte nicht sein.« »Ich habe nur Spaß gemacht«, stammelte er. »Wir brauchen nur 5 Mark mitbringen.« »Du machst aber komische Späße.« Herr Huber schaute seinen Sohn misstrauisch an. »Wenn du noch einmal solche Witze machst, klebe ich dir eine hinter die Ohren, dass dir der Spaß vergeht.« »Aber er hat doch nur gescherzt«, suchte Frau Huber ihren Mann zu versöhnen. »Na, will's mal glauben«, knurrte der Vater. 5 Mark also. Na, das ist was anderes. Hier hast du sie, aber verliere sie nicht.« Also auch damit war es nichts. Anton war wirklich verzweifelt. Schließlich dachte er, ich kann ja dem Lehrer sagen, ich hätte die 15 Mark verloren. Da kann er doch nichts machen. Er soll mir mal erst das Gegenteil beweisen. Aber auch das ging nicht. Der Gustav würde dann gleich Bescheid wissen. Er war ohnehin misstrauisch. Während alle anderen sich über jeden Tag, der verging, freuten, weil ja die Fahrt immer näher rückte, wachte Anton an jedem Morgen mit größeren Sorgen auf. Der Donnerstag kam, am nächsten Tag musste er abrechnen. Das andere Geld hatte er zusammen, aber die 15 Mark fehlten immer noch. Not lehrt beten. Darum ging Anton am Nachmittag in die Kirche und kniete sich vor das Bild seines Schutzpatrons, des heiligen Antonius von Padua. Oft hatte der ihm schon geholfen, zum Beispiel damals, als er den Hausschlüssel verloren hatte. Als der Junge zum heiligen Antonius gebetet hatte, fand er den Hausschlüssel auf dem Heimweg wieder. Vielleicht würde er auch jetzt helfen.

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1: Herzlich willkommen bei Radio Gloria. 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Hören Sie heute eine weitere Folge. 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

0: Heute Morgen noch das Abschlussthema, den Vater verherrlichen. Geliebt leben bewirkt, dass ich in der Gewissheit wachse, dass alles, was vom himmlischen Vater herkommt, gut und segensreich für mich ist. Und zwar wirklich alles. Und diese Liebe des himmlischen Vaters bewirkt aber auch, dass in meinem Herzen der Wunsch wächst, für den Vater und für seine Ehre zu leben. Es gibt zwei Möglichkeiten, wie Menschen motiviert werden können, etwas Bestimmtes zu tun. Entweder durch Druck, Zwang oder durch Anziehungskraft und Faszination. Einem Menschen, der verliebt ist, muss niemand sagen, denk jetzt mal an die Person. Er tut es einfach, weil die andere Person ihn anzieht. Dies ist für ihn so attraktiv, dass er vieles lassen und loslassen kann. Doch vorher war es nicht so. Vor der Verliebtheit war die gleiche Person, obwohl er sie bereits vielleicht gekannt hat, mehr oder weniger gleichgültig, hatte keine besondere Bedeutung für ihn. Jetzt aber mit der Verliebtheit, da ändert sich alles. Ein neuer Schwung ist in sein Leben gekommen. Liebende denken auch nicht mehr nur für sich, sondern füreinander, miteinander. Sie fragen, was freut dich? Was ist dir wichtig? Liebende wollen sich verschenken. Und genau das war das tiefste Anliegen von Jesus. Und seine große Liebe war der himmlische Vater. Alles wollte er für ihn tun. Mit seinem ganzen Leben wollte er den Vater ehren, ihn groß machen, ihn verherrlichen. So betet er am Ende seines Lebens, ich habe dich auf Erden verherrlicht und das Werk zu Ende geführt, das du mir aufgetragen hast. Selbst das Leiden, selbst das Kreuz nahm Jesus aus Liebe zu ihm an und trug es für ihn. Er rang im Ölberg um den Willen des Vaters, bei Johannes in diesen Formulierungen, jetzt ist meine Seele erschüttert. Was soll ich sagen? Vater, rette mich aus dieser Stunde. Das wäre sein oberflächlicher Wunsch gewesen. Doch in seiner Liebe schaut er auf den Vater und so betet er weiter, aber deshalb bin ich in diese Stunde gekommen, Vater, verherrliche deinen Namen. Sein tiefstes Verlangen, sein tiefster Wunsch, die Ehre des Vaters. Das zeigte sich auch in der Tempelreinigung. Jesus trieb die Tiere aus dem Tempelbezirk, stieß die Tische der Geldwechsler um und sagte, macht das Haus meines Vaters nicht zu einer Markthalle. Seine Jünger erinnerten sich, dass geschrieben steht, der Eifer für dein Haus wird mich verzehren. Jesus wollte die Ehre seines Vaters im Tempel wiederherstellen. Einer, der das gerade zu seinem persönlichen Lebensmotto gemacht hat, alles zur größeren Ehre Gottes, das war Ignatius von Loyola. Omnia ad majorem Dei gloriam. Und damit bringt er zum Ausdruck, dass sein gesamtes Leben und Wirken darauf hin verwenden möchte, dass dadurch Gott mehr geehrt, Gott mehr verherrlicht wird. Und Gott ehren bedeutet, ihn zum Mittelpunkt des eigenen Lebens machen, alles so tun, dass es die Ehre des Vaters vermehrt. Paulus hat dies so formuliert, ob ihr also isst oder trinkt oder etwas anderes tut, tut alles zur Verherrlichung Gottes. Mein Denken, mein Reden, was ich tue, alles soll Gott groß machen, soll Gott ehren. Und dazu gehören auch die alltäglichen Dinge wie Essen und Trinken, Der Teresa von Avila sagte, Gott ist auch mitten unter den Kochtöpfen. Es kommt also nicht darauf an, ob ich in der Küche diene, ob ich das Zimmer putze, ob ich mich mit Menschen abgebe, ob ich predige, ob ich Liturgie feiere oder ob ich irgendwo im Hintergrund in der Technik dabei bin und mich sieht gar nicht keiner, aber es hilft mit, dass die anderen ihre Dienste machen können. Entscheidend ist nicht, was ich tue, entscheidend ist, wie ich es tue. Aus Liebe zu ihm, um ihm, dem Vater, zu ehren, um dem Vater damit Freude zu machen. In seinem Brief an die Kolosser drückt Paulus das so aus, alles, was ihr in Worten und Werken tut, geschehe im Namen Jesu des Herrn. Durch ihn dankt Gott dem Vater. Im Namen Jesu des Herrn bedeutet, in seinem Sinn, mit seiner Zielsetzung, aus seinem Geist heraus, aus seiner Liebe heraus. Und in dieser Haltung wird all unser Denken, Reden und Tun mitten im Alltag zu einem Gottesdienst. Wir können sagen, mein Vertrauen in ihn, meine Liebe zu den Mitmenschen, meine Worte über die oder jene Person, die Art, wie ich einen Menschen anschaue, meine Hoffnung und Freude in schwierigen Situationen, meine Hilfsbereitschaft, mein Mut für die Wahrheit einzutreten, ein Gebet, meine Sorgfalt in den mir anvertrauten Aufgaben, meine Treue zu meiner Berufung, mein Umgang mit der Zeit, der Einsatz meiner Talente, wie wir es gerade in diesem Zeugnis von dir jetzt gerade gehört haben, von dieser Monika beim Olympischen Spielen, mit dieser Haltung, wie sie das gemacht hat, meine Freizeitbeschäftigungen, meine Entspannung, mein Umgang mit dem Internet, meine Bereitschaft, schwierige Aufgaben anzunehmen, meine Geduld, all das soll dich ehren. Das ist eine gewaltige Herausforderung, aber ein schönes Ziel, eine schöne Vision. Und aus dem Leben zur Ehre Gottes kommt dann das Wirken, das Tun zur Ehre Gottes. Und heute Morgen möchte ich einige Aspekte noch zu diesem Thema darlegen. Der erste Aspekt, den wir auch hier ganz froh und glücklich praktizieren durften, nämlich den Vater loben und anbeten. Wir lesen bei Lukas die Szene, dass Jesus 72 Jünger ausgesandt hat mit dem Auftrag, heilt die Kranken, die dort sind, und sagt ihnen, das Reich Gottes ist euch nahe. Und diese 72 Jünger sind voll Begeisterung, vielleicht auch mit ein bisschen Angst gegangen. Ja, funktioniert das bei uns, dass bei dir Jesus funktioniert? Das ist keine Frage, aber funktioniert das bei uns? Kann das deine Macht und Kraft in uns und durch uns wirken? Und sie sind hinausgegangen und dann kommen sie voll Begeisterung und Freude zurück und sagen, es hat funktioniert. Deine Macht hat durch uns gewirkt. Und da sagte Jesus zu ihnen, freut euch nicht darüber, dass euch die Geister gehorchen, sondern freut euch darüber, dass eure Namen im Himmel verzeichnet sind. Und dann geht es weiter. In dieser Stunde rief Jesus, vom Heiligen Geist erfüllt, voll Freude aus, ich preise dich, Vater, Herr des Himmels und der Erde. Da, wo es heißt, voll Freude, das kann man gar nicht so recht übersetzen. Eine Übersetzung lautete, Jesus explodierte vor Freude. Und andere Übersetzungen, Jesus begann im Heiligen Geist zu jubeln. Oder da brach Jesus erfüllt vom Heiligen Geist in Jubel aus und betete. Also Eine Freude hat ihn erfüllt, ein Glück hat ihn erfüllt. Und es ist der Heilige Geist, derjenige, der uns mit Freude, mit Jubel über den Vater erfüllt. Und das machte er nicht nur damals, das macht er auch heute. Damals am Pfingsten, als Gottes Heiliger Geist die Jüngerschar erfüllte, richtete dieser Geist sie auf den himmlischen Vater aus und sie begannen, Gottes Größe, Herrlichkeit und Schönheit zu preisen. Es war für sie ein Geschenk, ihn loben, ihn anbeten, ihn verherrlichen zu dürfen. Und wenn der Heilige Geist uns erfüllt, dann zeigt er auch uns diese Einzigartigkeit, diese Schönheit, diese Herrlichkeit, diese Souveränität, diese Heiligkeit des himmlischen Vaters. Und berührt, ergriffen von ihm, können wir nicht anders als ihn loben und preisen, ihm die Ehre geben. Vielleicht fallen wir sogar nieder vor ihm auf die Knie und beten ihn an. Wir beginnen, ihn zu loben und zu preisen und erachten es als wunderbares Geschenk, dass wir das tun dürfen. Paulus schreibt, ich nehme die Übersetzung von 1980, Epheser 5,19, lasst in eurer Mitte Psalmen, Hymnen und Lieder erklingen, wie der Geist sie eingibt. Singt und jubelt aus vollem Herzen zum Lob des Herrn. Jubeln aus vollem Herzen. Das bewirkt der Heilige Geist. Und einem solchen Lobpreis ist dann auch Gott in besonderer Weise gegenwärtig, wie es im Psalm 22 heißt, du bist heilig, du thronst über dem Lobpreis Israels. Also heute Morgen und in diesen Tagen war sein Thron hier spürbar, lebendig erfahrbar. Aber nicht immer sind wir in der Stimmung, Gott zu loben und anzubeten. Manchmal geht es uns emotional oder körperlich nicht gut. Wir sind enttäuscht. Es ist uns mehr zum Klagen und zum Jammern als zum Loben zumute. Wir als seine Kinder dürfen immer so sein, wie wir sind. Was den himmlischen Vater wehtut, sind nicht unsere Worte, wenn wir vor ihm klagen, wenn wir vor ihm jammern, wenn wir unseren Schmerz zum Ausdruck bringen. Was ihn verletzt ist, wenn wir von ihm weggehen. Und so dürfen wir auch unseren Frust, unsere Enttäuschung, unsere Gefühle, unsere Wut, unser Nichtverstehen können ausdrücken. Wir dürfen es ihm sagen. Doch wenn wir das Leid geklagt haben, dann gilt es aufzuhören, um uns selber zu kreisen, sich um uns selber zu beschäftigen. Dann geht es darum, auf ihn zu schauen und ihm unsere Sorgen, Enttäuschungen, Schmerzen, Pläne und Ängste und niederdrückenden Stimmungen zu überlassen. Und dieser Schritt ist ein Verzicht. Und darum heißt es in den Psalmen oft wie im Psalm 50, 14, bring Gott ein Opfer des Dankes oder ein Opfer des Lobes. Das heißt, ich lobe auch dann Gott, wenn mir emotional nicht zumute ist. Ich entscheide mich, Gott zu loben, weil Gott ist immer dasselbe. Die Sonne scheint immer gleich, auch wenn es regnet und Wolken hat, auch wenn es wolkenfrei ist wie heute Morgen. Die Sonne scheint immer gleich. Und so ist der himmlische Vater immer gleich. Lob und Anbetung gehören zusammen. Das lateinische Wort für Lob, das heißt Os, Adoratio, und darin ist das Wort Os enthalten. Und wir können damit sagen, Os, das heißt auf Deutsch Mund. Anbetung ist eine Berührung von Mund zu Mund. Und wie sagt man dem in der deutschen Sprache?
1: Ein Kuss.
0: Ein Kuss, oder? Also Anbetung ist ein Kuss. Ich küsse mit meinem Herzen und mit meinem Mund Gott und er küsst mich. Ich schenke ihm seine Liebe, ich nehme seine Liebe an. Und das ist Anbetung. Etwas ganz, ganz Schönes und Wunderbares. Ob jetzt Empfindungen, Gefühle mit dabei sind, ist ein ganz anderes Thema. Und das geht es gar nicht. In der Anbetung sind wir vor dem Thron Gottes und beten den Vater an. Für das, was er ist. Hocherhaben, heilig, allmächtig, unfassbar schön, voll Majestät, der König und Herrscher über die ganze Erde. Wir beten ihn an, weil er es verdient und weil Anbetung die einzig richtige Haltung ihm gegenüber ist. Anbeten ist unsere größte Ehre, unsere größte Würde. Anbetung ist unsere Krone mitten in allem Elend in dieser Welt. Ein zweiter Gedanke, wie wir zur Ehre des Vaters wirken können, besteht darin, den Vater bekannt zu machen. Wer zum Vaterherz gefunden hat, wer ihn anbetet, wer von der Freude und vom Glück des Evangeliums erfüllt ist, den drängt es von innen her, dieses Glück, das er erlebt hat, diesen Schatz weiterzugeben. Und Jesus sagt, wovon das Herz überfließt, davon spricht sein Mund. Anderen erzählen, weil es uns drängt, das, was mir persönlich ist, das sollen auch andere erfahren dürfen, auch andere erleben dürfen. Und das ist nicht nur unser inneres Herzensanliegen, unser normaler Wunsch, sondern das ist auch der Auftrag. Jesus hat am Ende im Matthäus-Evangelium gesagt, mir ist alle Macht gegeben im Himmel und auf der Erde. Darum geht und macht alle Menschen zu meinen Jüngern. Gehen ist etwas Aktives. Geht bedeutet, das Herz den Menschen zuzuwenden, denen wir im Alltag begegnen, in der Familie, am Arbeitsplatz, in der Nachbarschaft, in der Freizeit, bei gemeinsamen Interessen der Pfarrgemeinde. Wenn wir heute in dieser nicht einfachen Zeit zu diesem Auftrag hören geht, so kann man manchmal sagen, oh je, in dieser schwierigen Zeit heute, früher war das viel einfacher. Doch es ist wichtig, dass ich weiß, der Vater hat vor Erschaffung der Welt gewusst, in welcher Zeit er mich haben will. Und er wollte mich genau in dieser Zeit, in dieser Gesellschaft, in dieser Kirchensituation. Er hat mich genau für diese Zeit vorgesehen. Und er befähigt mich genau heute, jetzt zu seiner Ehre zu wirken. Und ich glaube, dieser Gedanke, dass ich vorgesehen bin und dass er mich befähigt für die heutige Zeit, ist so etwas Wichtiges. Und dann kommt dazu, dass ich in der richtigen Haltung dies tue. Und was ist denn die richtige Haltung? Die richtige Haltung besteht darin, dass ich weiß, wer ich bin. Ich bin ein Kind Gottes, ich bin seine Tochter, ich bin sein Sohn. Jesus, der König der Herrlichkeit, lebt in mir. Also wenn du einkaufen gehst, wenn du durch die Straßen gehst, dann trägst du Jesus zu den Menschen. Er ist in dir und er will in dir und durch dich wirksam werden. Deine Hände und deine Füße sind eigentlich die Füße Jesu. Diese Haltung zeigt auch, der himmlische Vater, er setzt auf mich. Er sitzt auf uns alle. Denn es gibt Menschen, die nur du erreichen kannst. Und die nur du zur Quelle der Liebe führen kannst. Die Gott gerade dir anvertraut hat. Johannes Paul II. Hat dazu in Ecclesia in Europa in der Nummer 45 geschrieben, dir ist diese Hoffnung geschenkt worden, damit du sie zu jeder Zeit und an jedem Ort voll Freude weitergibst. Die Verkündigung Jesu, die das Evangelium der Hoffnung ist, möge also dein Ruhm sein. Und Franziskus ermutigt aus der Freude des Evangeliums, das Evangelium zu verkünden, in Evangelium Gaudium 267, über die engen Grenzen unserer Wünsche, unseres Verstehens und unserer Beweggründe hinaus verkünden wir das Evangelium zur größeren Ehre des Vaters, der uns liebt. Das ist die tiefste Motivation. Es geht um die Herrlichkeit des Vaters, die Jesus während seinem ganzen Leben suchte. Und die Verkündigung und Bezeugung des Evangeliums, ob es jetzt Frucht bringt oder keine Frucht bringt, es gibt immer, immer Gott die Ehre. Bitten wir darum um den Heiligen Geist, bitten wir um Freude, bitten, dass er uns die Liebe ins Herz legt und bitten wir auch um offene Türen und offene Herzen, dass wir frisch, frei und froh einfach so vom himmlischen Vater erzählen dürfen. Und ich möchte euch einfach Mut machen. Mut machen da, wo ihr seid. Mut machen, auch Leute anzusprechen. Und wenn ihr 3, 4 Personen habt, dann könnt ihr eine Gruppe bilden, dass etwas wachsen kann, dass etwas in die Tiefe gehen kann. Und ich denke, mit diesem Buch, das schon vielen geholfen hat, neuer Wein in neue Schläuche, da kann man einfach anfangen. Da ist alles so bis ins letzte Detail beschrieben und erklärt, sogar die Formulierungen, wie man die Dinge sagen kann. Da kann man eine kleine Gruppe bilden, wo man miteinander wachsen kann, wo wir auch mehr und mehr auch hineinwachsen können in die Jüngerschaft hinein. Ich möchte dazu noch eine interessante Studie erklären oder von ihr erzählen. In den USA hat man eine Studie durchgeführt, und zwar hat man 50 Personen, die 95 Jahre alt waren oder älter, hat man ihnen folgende Frage gestellt. Wenn du die Möglichkeit hättest, dein Leben von vorne zu leben, also nochmals anzufangen, was würdest du anders machen? Und die 50 Personen mussten sich auf eine Antwort einigen. Es kamen viele Antworten zusammen, doch sehr schnell haben sie sich auf eine Antwort geeinigt. Und das Resultat war, sie sagten, wir würden mehr riskieren in unserem Leben. Wir würden mutiger sein. Das sagte die Gruppe der 95-Jährigen, gell? Nicht so 15-Jährige oder wie auch immer, oder? Wir würden mutiger sein. Mutiger. Ich denke, es ist ein Zeichen, dass du aus Gottes Geist und Gottes Liebe heraus lebst, wenn du einfach neu mutig bist. Neu vielleicht den Mut hast, Menschen die, oder auch Situationen anzusprechen, von denen du bis jetzt weggelaufen bist. Weil du weißt, der Herr ist mit mir und ich will mich nicht von der Angst vor dem Menschen binden lassen, sondern ich will als Tochter des himmlischen Vaters, als Sohn des himmlischen Vaters ihm Ehre machen.

Mehr riskieren, mutiger sein, sich innerlich zu überwinden, das beinhaltet immer einen Schritt der Hingabe. Und Hingabe bedeutet sterben, bedeutet loslassen. Wir können uns gegen die Hingabe auflehnen, wir können murren, möchte ich nicht, können aber auch Ja sagen. Und so gibt es in uns einen Willen, ein Bestreben, der sich gegen das Unangenehme, das Schmerzhafte, das Schwere auflehnt. Und zugleich können wir in uns einen Willen entdecken, einen hingebungsvollen Willen, der genau die größere Ehre des Vaters sucht. Franz von Sales hat es so formuliert: Es ist unmöglich zu verhindern, dass der niedere Bereich unserer Seele murrt und sich ärgert. Kennt ihr diesen Bereich euren Seele? Ihr lacht, genau. Und die Medizin, die er gibt, sagt, man soll sich nicht darum kümmern. Lass ihn ruhig murren. Und dann sagt er, man soll sich nicht darum kümmern, sondern den höheren Bereich unserer Seele zur Geltung bringen und von ganzem Herzen das annehmen, was Gott will oder Gott geschehen lässt, so wie Jesus in seiner Todesnot handelte. Ich habe zu Beginn des Vortrages ja diese Szene ganz kurz erwähnt. Jesus am Ölberg, jetzt nach dem Johannesevangelium, wo er gebetet hat, Vater, rette mich aus dieser Stunde. Und er dann selber die Antwort gab, aber deshalb bin ich in diese Stunde gekommen, Vater, verherrliche deinen Namen. Wir können in allen Situationen unseres Lebens auf zwei Arten beten. Die eine Art, habe ich so gestern einmal auch erwähnt in einem Beispiel, Vater, hilf mir, Vater, rette mich, Vater, bewahre mich vor Unangenehmen, vor Schwierigkeiten, vor Anstrengung, vor Leid. Wir dürfen so beten. Das ist okay. Aber wir können auch über dieses Menschen-ich-bezogene Beten hinausgehen und beten wie Jesus, Vater, verherrliche deinen Namen. Vater, stärke mich, damit du in dieser Situation durch mein Verhalten geehrt wirst und damit dein Plan in Erfüllung geht. Vater, ich will die ganze Fülle meiner Berufung leben, koste es, was es wolle. Vater, ich will dich mit meinem Leben ehren und groß machen. Ja, verherrliche deinen Namen. Dieses Gebet erhört der himmlische Vater immer. Und diese Haltung macht uns im tiefsten, am allerglücklichsten. In dieser Haltung nehme ich alles aus der Hand Gottes an, als Ausdruck seiner Liebe zu mir. Und ich weiß, wenn ich mit den Augen Gottes von der Ewigkeit her mein Leben sehen würde, dann würde ich alles in meinem Leben genauso wollen wie er. Ich bin also ein Lieblingskind Gottes und so kann ich wie Jesus einfach sagen, ja Vater, verherrliche deinen Namen. Vater, verherrliche deinen Namen. Und dazu gehört jetzt auch, dass wir zur Ehre des Vaters wirken. Gott hat jedem von uns zu einem bestimmten Dienst ausersehen und gerufen. Er hat jedem von uns Gaben gegeben, Möglichkeiten gegeben, Talente gegeben, Lebenserfahrungen gegeben. Paulus drückt das so aus, seine Geschöpfe sind wir in Christus Jesus zu guten Werken erschaffen, die Gott für uns im Voraus bestimmt hat, damit wir mit
ihnen unser Leben gestalten. Diese Werke, die Gott vorbereitet hat, sie entsprechen unserem Platz, unserer Berufung. Und wenn wir am richtigen Ort dienen, dann macht uns dieser Dienst, auch wenn er uns herausfordert, er macht uns Freude. So wie Jesus sagt, meine Speise ist es, den Willen dessen zu tun, der mich gesandt hat, und sein Werk zu vollenden. Jesus erfährt, dass er in seiner Sendung von innen her genährt wird. Und das gilt auch bei uns. Das Leben unserer Sendung führt uns auf einen Weg der inneren Erfüllung und Freude. Und auch mitten in einem anspruchsvollen, aufopfernden, schmerzhaften Dienst salbt uns Jesus mit dem Öl der Freude. Und dieses Öl der Freude schenkt ein tiefes himmlisches Glück und nährt in uns die Freude im Dienst für den Vater. Und dies auch dann, wenn unser Dienst mit Auseinandersetzungen, mit Kampf, mit Leiden und mit Kreuz verbunden ist. Psalm 45, einem Lied für den König, heißt es: Kämpfe für die Wahrheit und für die gebeugte Gerechtigkeit. Einstehen für die Wahrheit und für die gebeugte Gerechtigkeit führt uns in Auseinandersetzungen. Und darum ist es wichtig, dass wir als erwachsene Töchter und Söhne Gottes gelernt haben, im Reich Gottes zu kämpfen. Wir haben eine geistliche Autorität als Kinder Gottes. Und wir haben eine geistliche Autorität auch in den Anfechtungen des Bösen, in den Anfechtungen der finsteren Welt. Und oft genügt es schon, dass ich ganz klar sage, dass ich Jesus Christus gehöre, dass ich dem himmlischen Vater gehöre und dass der Feind keinen Anspruch auf mich oder eine andere Person hat, für die ich einstehe. Und es ist wichtig, dass wir auch als katholische Gläubige unsere Autorität durch Taufe und Firmung annehmen. Und ich meine, ja, da muss jetzt der Priester her oder so, gewissen Dingen schon. Aber dass wir lernen zu kämpfen, unsere Autorität in Anspruch zu nehmen und zu geben. Und dass wir in allem, was geschieht, so im Glauben sagen können, Jesus ist in uns. Und er, Jesus, der in uns ist, er ist stärker als jener, der in der Welt ist. Und wenn wir in dieser Haltung des Glaubens leben, dass der in uns ist, stärker ist als der Böse, der in der Welt da ist, dann hilft uns das, dass wir nicht resignieren. Und Paulus schreibt, Gott hat uns nicht einen Geist der Verzagtheit gegeben, sondern den Geist der Kraft, der Liebe und der Besonnenheit. Der Geist Gottes will Kraft geben, er will inspirieren, er will Weisheit geben, er will Mut geben, er will Liebe geben, er will auch Besonnenheit geben, gut nachdenken, auch unterscheiden können, was kommt von wo. Der Heilige Geist, das haben wir jetzt in diesen Tagen auch erfahren, er will uns für all unsere Aufgaben, die du hast, für jede einzelne, er will dich befähigen. Ich möchte dazu eine Geschichte erzählen, die einige von euch, glaube ich, schon kennen. Eine Katholikin, die viel gebetet hat, kam in den Himmel. Petrus empfing sie voll Freude
und er führte sie zu ihrem himmlischen Zimmer, ihrer himmlischen Wohnung und sagte ihr, schau, das ist das, was Gott ihr im Himmel bereitet hat. Dann geht er wieder weg und die Frau will die Türe öffnen und die Türe geht nach innen auf, will die Türe öffnen und kann sie nur einen kleinen Spalt öffnen. Und sie versucht es wieder und sie stößt immer auf Widerstand und kommt nicht hinein. Da geht sie zurück zu Petrus und sagt, hey Petrus, was habt ihr da für eine Ordnung im Himmel? Oder? Ich komme ja gar nicht ins Zimmer hinein. Da sagt der Petrus, oje, jetzt kommt mir in den Sinn. Dein Zimmer, deine Wohnung ist voll von Paketen. Voll von Paketen, die Gott dir geschickt hat. Er wollte dir gute Gaben, gute Gedanken geben, Inspiration. Er wollte dir Kräfte geben. Er wollte dir helfen, dass du alle deine Aufgaben mit Freude und effektiv erfüllen kannst. Er wollte dir vielfältige Charismen schenken. Aber alle diese Pakete sind wieder zurückgekommen mit verschiedenen Bemerkungen. Empfängerin will es lieber selber machen. Empfängerin ist zu sehr mit sich selber beschäftigt und nicht ansprechbar. Empfängerin hat kein Interesse am Paket. So sind sie alle zurückgekommen und nun stapeln sie sich hinter deiner Himmelstür. Doch hier nützen sie nichts, hier sind sie nur im Weg. Aber ganz anders als diese Katholikin reagiert jemand, der entdeckt hat und verstanden hat, dass er ein Kind Gottes ist. Dass er eine Tochter, ein Sohn Gottes ist. Er will nämlich, oder sie will nämlich, das ganze Potenzial ausschöpfen, das der Vater ihm zur Verfügung stellt. Ein Kind Gottes will aus der ganzen Fülle des Heiligen Geistes leben, alle Gaben und Charismen annehmen, um wirkungsvoller zum Heil der Menschen und um wirkungsvoller der Ehre des Vaters dienen zu können. Zur Ehre des Vaters wirken. Komme ich noch zum letzten Thema und das kennen wir aus

Liebt eure Feinde, betet für die, die euch verfolgen, damit ihr, wir können ja sagen, damit ihr euch als Söhne und Töchter des himmlischen Vaters erweist. Damit man an uns erkennen kann, jawohl, ich bin wirklich Kind Gottes. Hier steht für Kind der Begriff, der griechische Begriff Hyos, das heißt Sohn. Und ein Sohn ist derjenige, der den Vater repräsentiert, der wie der Vater redet, der wie der Vater handelt, der die Würde und Autorität des Vaters ausstrahlt. Und wir als Töchter und Söhne des himmlischen Vaters, wir sind berufen, ihn zu repräsentieren in dieser Welt. Sein Denken, sein Reden, sein Handeln aufzuzeigen, sichtbar zu machen. Und wenn es hier heißt, seid vollkommen, wie euer Vater im Himmel vollkommen ist, vollkommen meint nicht perfekt, vollkommen meint nicht fehlerlos. Wir sind und bleiben Menschen und als Menschen machen wir immer wieder Fehler, fallen mal auf die Nase oder sündigen auch. Das hebräische Wort für vollkommen heißt Tamin. Und das heißt ganz, ungeteilt, vollständig. Es geht nicht um Perfektion, sondern dass wir uns ganz, ungeteilt und vollkommen am Vater orientieren. Dass er in allem unser Orientierungspunkt ist. Das heißt, wir sollen so vergeben, wie der himmlische Vater vergibt, so barmherzig sein, wie er ist, so konsequent, wie er ist, so Geduld haben, wie er Geduld hat. Er allein soll unser Maßstab sein. Also nicht, was man halt so tut, nicht der Verstand allein, nicht der kluge Menschenverstand allein, auch nicht meine Gefühle sind der Grund für mein Tun, sondern wie der himmlische Vater handelt. Und das heißt auch, nicht allein aus menschlicher Kraft, sondern eben aus Gottes Geist herauszugeben und zu wirken. Und Feindeliebe bedeutet nicht, Liebe bedeutet hier nicht Gefühle zu haben. Wir meinen oft, Liebe bedeutet ein Gefühl zu haben. Liebe bedeutet in der Bibel, Gutes zu tun. Also, es bedeutet nicht den verletzten Gefühlen zu folgen, wenn jemand mich verletzt hat, sondern es bedeutet, für die Menschen zu beten, ihnen Gutes zu tun. Wir können sagen, als Töchter und Söhne Gottes sind wir nicht berufen, zum Murren, zum Nörgeln, zum Kritisieren, sondern wir sind berufen zum Segnen. Und wir haben eine Segenskompetenz und Vollmacht. Überall da, wo wir sind, sollen wir segnen, damit Gottes Heilspläne mit jedem Menschen und mit jeder Gruppe, mit allen Nationen und mit allen Religionen in Erfüllung gehen. Und was dieses Segnen heißt, dieses Segnen bedeutet, das zeigt sehr schön eine Predigt von Martin Luther King. Er hat gesagt in dieser Auseinandersetzung mit den Weißen, ihr mögt uns hassen, wir antworten mit Liebe. Ihr mögt uns aus euren Schulen ausschließen, wir werden euch lieben. Ihr mögt uns schlagen, in die Gefängnisse schleppen, wir werden euch lieben. Ihr mögt uns unsere Häuser über dem Kopf anzünden, wir werden euch immer noch lieben. Wir glauben an das Gute in euch, wir wollen es wecken lassen durch unser Vertrauen. Das Gute wird nur durch Vertrauen geweckt. Ein ganz, ganz starkes Wort, das menschlich nicht möglich ist, aber Jesus im Heiligen Geist will uns zu einem neuen Verhalten ermöglichen. Irenäus von Lyon, geboren 130 nach Christus, sagt,

Ehre Gottes ist der gebändige Mensch. Das heißt, wenn der Mensch seine göttliche Bestimmung lebt und es dem Menschen darum gut geht, dann freut dies Gott. So wie es einem Vater, einer Mutter gut geht, wenn es den Kindern gut geht, dann freut dies die Eltern. Die Ehre des Vaters ist das Heil seiner Kinder. Und eine Person, die ganz besonders das Heil dieser Kinder Gottes, dieser armen, leidenden Kinder Gottes gelebt hat und unzählige dazu motiviert hat, das ist die Mutter Teresa. Und ich möchte schließen mit einem herausfordernden Text von ihr. Also ich lebe all das nicht, was ich hier vortrage, aber ich möchte es als Ziel vor Augen haben. Und zwar in einem Kinderheim in Kalkutta steht auf einer Tafel dieser folgende Text. Die Leute sind unvernünftig, unlogisch und selbstbezogen. Liebe sie trotzdem. Wenn du Gutes tust, werden sie dir egoistische Motive und Hintergedanken vorwerfen. Tu trotzdem Gutes. Wenn du erfolgreich bist, gewinnst du falsche Freunde und echte Feinde. Sei trotzdem erfolgreich. Das Gute, das du tust, wird morgen vergessen sein. Tu trotzdem Gutes. Ehrlichkeit und Offenheit machen dich verwundbar. Sei trotzdem ehrlich und offen. Was du in jahrelanger Arbeit aufgebaut hast, kann über die Nacht zerstört werden. Baue trotzdem. Deine Hilfe wird nicht wirklich gebraucht. Aber die Leute greifen dich vielleicht an, wenn du ihnen hilfst. Hilf ihnen trotzdem. Gib der Welt dein Bestes und sie schlagen dir die Zähne ein. Gib der Welt trotzdem dein Bestes.

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1: Im Namen des Vaters und des Sohnes und des Heiligen Geistes.
2: Amen.
1: Ich glaube an Gott, den Vater, den Allmächtigen, den Schöpfer des Himmels und der Erde, und an Jesus Christus, seinen eingeborenen Sohn, unseren Herrn, empfangen durch den Heiligen Geist, geboren von der Jungfrau Maria, gelitten unter Pontius Pilatus, gekreuzigt, gestorben und begraben, hinabgestiegen in das Reich des Todes, am dritten Tage auferstanden von den Toten, aufgefahren in den Himmel, er sitzt zur Rechten Gottes des allmächtigen Vaters. Von dort wird er kommen zu richten die Lebenden und die Toten.
2: Ich glaube an den Heiligen Geist, die heilige katholische Kirche, Gemeinschaft der Heiligen, Vergebung der Sünden, Auferstehung der Toten und das ewige Leben. Amen.
1: Vater unser im Himmel, geheiligt werde dein Name, dein Reich komme, dein Wille geschehe wie im Himmel, so auf Erden.
2: Unser tägliches Brot gib uns heute und vergib uns unsere Schuld, wie auch wir vergeben unseren Schuldigern. Und führe uns nicht in Versuchung, sondern erlöse uns von dem Bösen.
1: Gegrüßet seist du, Maria, voll der Gnade. Der Herr ist mit dir, du bist gebenedeit unter den Frauen. Und gebenedeit ist die Frucht deines Leibes, Jesus, der in uns den Glauben vermehre.
2: Heilige Maria, Mutter Gottes, bitte für uns Sünder, jetzt und in der Stunde unseres Todes. Amen.
1: Gegrüßet seist du, Maria, voll der Gnade, der Herr ist mit dir. Du bist gebenedeit unter den Frauen, und gebenedeit ist die Frucht deines Leibes, Jesus, der in uns die Hoffnung stärke.
2: Heilige Maria, Mutter Gottes, bitte für uns Sünder, jetzt und in der Stunde unseres Todes. Amen.
1: Gegrüßet seist du, Maria, voll der Gnade, der Herr ist mit dir. Du bist gebenedeit unter den Frauen, und gebenedeit ist die Frucht deines Leibes, Jesus, der in uns die Liebe entzünde.
2: Heilige Maria, Mutter Gottes, bitte für uns Sünder, jetzt und in der Stunde unseres Todes. Amen.
1: Ehre sei dem Vater und dem Sohn und dem Heiligen Geist.
2: Wie im Anfang, so auch jetzt und alle Zeit und in Ewigkeit. Amen.
1: Erstes Geheimnis, Jesus, der von Johannes getauft worden ist. Wir hören eine Lesung aus dem Evangelium nach Matthäus. Damals kam Jesus aus Galiläa an den Jordan zu Johannes, um sich von ihm taufen zu lassen. Johannes aber wollte ihn zurückhalten und sagte: Ich hätte nötig, von dir getauft zu werden, und du kommst zu mir. Jesus antwortete ihm: Lass es jetzt zu, denn so müssen wir alle Gerechtigkeit erfüllen. Da ließ er ihn zu. Als Jesus getauft war, stieg er sogleich aus dem Wasser. Da öffnete sich der Himmel, er sah den Geist wie eine Taube herabschweben und über sich kommen. Und eine Stimme aus dem Himmel rief: Das ist mein geliebter Sohn, an dem ich wohlgefallen habe. Vater unser im Himmel, geheiligt werde dein Name, dein Reich komme, dein Wille geschehe wie im Himmel, so auf Erden.
2: Unser tägliches Brot gib uns heute und vergib uns unsere Schuld, wie auch wir vergeben unseren Schuldigern. Und führe uns nicht in Versuchung, sondern erlöse uns von dem Bösen.
1: Gegrüßet seist du, Maria, voll der Gnade. Der Herr ist mit dir, du bist gebenedeit unter den Frauen, und gebenedeit ist die Frucht deines Leibes, Jesus, der von Johannes getauft worden ist.
2: Heilige Maria, Mutter Gottes, bitte für uns Sünder, jetzt und in der Stunde unseres Todes. Amen.
1: Gegrüßet seist du, Maria, voll der Gnade, der Herr ist mit dir, du bist gebenedeit unter den Frauen, und gebenedeit ist die Frucht deines Leibes, Jesus, der von Johannes getauft worden ist.
2: Heilige Maria, Mutter Gottes, bitte für uns Sünder, jetzt und in der Stunde unseres Todes. Amen.
1: Gegrüßet seist du, Maria, voll der Gnade, der Herr ist mit dir. Du bist gebenedeit unter den Frauen, und gebenedeit ist die Frucht deines Leibes, Jesus, der von Johannes getauft worden ist.
3: Heilige Maria, Mutter Gottes, bitte für uns Sünder, jetzt und in der Stunde unseres Todes. Amen.
1: Gegrüßet seist du, Maria, voll der Gnade. Der Herr ist mit dir. Du bist gebenedeit unter den Frauen. Und gebenedeit ist die Frucht deines Leibes, Jesus, der von Johannes getauft worden ist.
3: Heilige Maria, Mutter Gottes, bitte für uns Sünder, jetzt und in der Stunde unseres Todes. Amen.
1: Gegrüßet seist du, Maria, voll der Gnade. Der Herr ist mit dir, du bist gebenedeit unter den Frauen. Und gebenedeit ist die Frucht deines Leibes, Jesus, der von Johannes getauft worden ist.
3: Heilige Maria, Mutter Gottes, bitte für uns Sünder, jetzt und in der Stunde unseres Todes. Amen.
1: Gegrüßet seist du, Maria, voll der Gnade. Der Herr ist mit dir. Du bist gebenedeit unter den Frauen. Und gebenedeit ist die Frucht deines Leibes, Jesus, der von Johannes getauft worden ist.
3: Heilige Maria, Mutter Gottes, bitte für uns Sünder, jetzt und in der Stunde unseres Todes. Amen.
1: Gegrüßet seist du, Maria, voll der Gnade. Der Herr ist mit dir, du bist gebenedeit unter den Frauen, und gebenedeit ist die Frucht deines Leibes, Jesus, der von Johannes getauft worden ist.
3: Heilige Maria, Mutter Gottes, bitte für uns Sünder, jetzt und in der Stunde unseres Todes. Amen.
1: Gegrüßet seist du, Maria, voll der Gnade. Der Herr ist mit dir, du bist gebenedeit unter den Frauen, und gebenedeit ist die Frucht deines Leibes, Jesus, der von Johannes getauft worden ist.
3: Heilige Maria, Mutter Gottes, bitte für uns Sünder, jetzt und in der Stunde unseres Todes. Amen.
1: Gegrüßet seist du, Maria, voll der Gnade. Der Herr ist mit dir. Du bist gebenedeit unter den Frauen. Und gebenedeit ist die Frucht deines Leibes, Jesus, der von Johannes getauft worden ist.
3: Heilige Maria, Mutter Gottes, bitte für uns Sünder, jetzt und in der Stunde unseres Todes. Amen.
1: Gegrüßet seist du, Maria, voll der Gnade. Der Herr ist mit dir, du bist gebenedeit unter den Frauen, und gebenedeit ist die Frucht deines Leibes, Jesus, der von Johannes getauft worden ist.
3: Heilige Maria, Mutter Gottes, bitte für uns Sünder, jetzt und in der Stunde unseres Todes. Amen.
1: Ehre sei dem Vater und dem Sohn und dem Heiligen Geist.
3: Wie im Anfang, so auch jetzt und alle Zeit und in Ewigkeit. Amen.
4: Zweites Geheimnis, Jesus, der sich bei der Hochzeit in Kana offenbart hat. Aus dem Evangelium nach Johannes. 3 Tage später fand zu Kana in Galiläa eine Hochzeit statt und die Mutter Jesu war dort. Auch Jesus und seine Jünger waren zur Hochzeit geladen. Als der Wein ausging, sagte die Mutter Jesu zu ihm, Sie haben keinen Wein mehr. Jesus erwiderte, Frau, was habe ich nunmehr mit dir zu schaffen? Seine Mutter sagte zu den Dienern, tut, was er euch sagt. Nun standen dort 6 steinerne Wasserkrüge für die bei den Juden übliche Reinigung. Jesus gebot ihnen, füllt die Krüge mit Wasser. Sie füllten sie bis zum Rande. Dann sagte er zu ihnen, schöpft jetzt davon und bringt es dem Tafelmeister. Als der Tafelmeister das Wasser, das zu Wein geworden war, gekostet hatte, rief er den Bräutigam und sagte zu ihm, Jedermann setzt zuerst den guten Wein vor und erst, wenn die Leute trunken sind, den geringeren. Du hast den guten Wein bis jetzt aufbewahrt. So machte Jesus zu Kana in Galiläa den Anfang mit seinen Zeichen. Er offenbarte dadurch seine Herrlichkeit und seine Jünger glaubten an ihn. Vater unser im Himmel, geheiligt werde dein Name, dein Reich komme, dein Wille geschehe, wie im Himmel so auf Erden.
5: Unser tägliches Brot gib uns heute und vergib uns unsere Schuld, wie auch wir vergeben unseren Schuldigern. Und führe uns nicht in Versuchung, sondern erlöse uns von dem Bösen.
4: Gegrüßet seist du, Maria, voller Gnade. Der Herr ist mit dir. Du bist gebenedeit unter den Frauen und gebenedeit ist die Frucht deines Leibes, Jesus, der sich bei der Hochzeit in Kana offenbart hat.
5: Heilige Maria, Mutter Gottes, bitte für uns Sünder, jetzt und in der Stunde unseres Todes. Amen.
6: Gegrüßet seist du, Maria, voller Gnade, der Herr ist mit dir. Du bist gebenedeit unter den Frauen, und gebenedeit ist die Frucht deines Leibes, Jesus, der sich bei der Hochzeit in Kana offenbart hat.
5: Heilige Maria, Mutter Gottes, bitte für uns Sünder, jetzt und in der Stunde unseres Todes. Amen.
6: Gegrüßet seist du, Maria, voller Gnade. Der Herr ist mit dir, du bist gebenedeit unter den Frauen, und gebenedeit ist die Frucht deines Leibes, Jesus, der sich bei der Hochzeit in Kana offenbart hat.
5: Heilige Maria, Mutter Gottes, bitte für uns Sünder, jetzt und in der Stunde unseres Todes. Amen.
6: Gegrüßet seist du, Maria, voller Gnade, der Herr ist mit dir, du bist gebenedeit unter den Frauen, und gebenedeit ist die Frucht deines Leibes, Jesus, der sich bei der Hochzeit in Kana offenbart hat.
5: Heilige Maria, Mutter Gottes, bitte für uns Sünder, jetzt und in der Stunde unseres Todes. Amen.
6: Gegrüßet seist du, Maria, voller Gnade. Der Herr ist mit dir. Du bist gebenedeit unter den Frauen, und gebenedeit ist die Frucht deines Leibes, Jesus, der sich bei der Hochzeit in Kana offenbart hat.
5: Heilige Maria, Mutter Gottes, bitte für uns Sünder, jetzt und in der Stunde unseres Todes. Amen.
6: Gegrüßet seist du, Maria, voller Gnade, der Herr ist mit dir. Du bist gebenedeit unter den Frauen, und gebenedeit ist die Frucht deines Leibes, Jesus, der sich bei der Hochzeit in Kana offenbart hat.
5: Heilige Maria, Mutter Gottes, bitte für uns Sünder, jetzt und in der Stunde unseres Todes. Amen.
6: Gegrüßet seist du, Maria, voller Gnade, der Herr ist mit dir. Du bist gebenedeit unter den Frauen, und gebenedeit ist die Frucht deines Leibes, Jesus, der sich bei der Hochzeit in Kana offenbart hat.
5: Heilige Maria, Mutter Gottes, bitte für uns Sünder, jetzt und in der Stunde unseres Todes. Amen.
6: Gegrüßet seist du, Maria, voller Gnade, der Herr ist mit dir. Du bist gebenedeit unter den Frauen, und gebenedeit ist die Frucht deines Leibes, Jesus, der sich bei der Hochzeit in Kana offenbart hat.
5: Heilige Maria, Mutter Gottes, bitte für uns Sünder, jetzt und in der Stunde unseres Todes. Amen.
6: Gegrüßet seist du, Maria, voller Gnade, der Herr ist mit dir. Du bist gebenedeit unter den Frauen, und gebenedeit ist die Frucht deines Leibes, Jesus, der sich bei der Hochzeit in Kana offenbart hat.
5: Heilige Maria, Mutter Gottes, bitte für uns Sünder, jetzt und in der Stunde unseres Todes. Amen.
6: Gegrüßet seist du, Maria, voller Gnade. Der Herr ist mit dir. Du bist gebenedeit unter den Frauen, und gebenedeit ist die Frucht deines Leibes, Jesus, der sich bei der Hochzeit in Kana offenbart hat.
5: Heilige Maria, Mutter Gottes, bitte für uns Sünder, jetzt und in der Stunde unseres Todes. Amen.
6: Ehre sei dem Vater und dem Sohne und dem Heiligen Geist.
5: Wie im Anfang, so auch jetzt und alle Zeit. Und in Ewigkeit. Amen.
1: Drittes Geheimnis. Jesus, der uns das Reich Gottes verkündet hat. Aus dem Evangelium nach Markus. Nachdem Johannes eingekerkert war, begab sich Jesus nach Galiläa und predigte das Evangelium Gottes mit den Worten: Die Zeit ist erfüllt und das Reich Gottes ist nahe. Bekehrt euch und glaubt an das Evangelium. Vater unser im Himmel, geheiligt werde dein Name, dein Reich komme, dein Wille geschehe, wie im Himmel, so auf Erden.
5: Unser tägliches Brot gib uns heute, und vergib uns unsere Schuld, wie auch wir vergeben unseren Schuldigern. Und führe uns nicht in Versuchung, sondern erlöse uns von allem Bösen.
1: Gegrüßet seist du, Maria, voll der Gnade, der Herr ist mit dir. Du bist gebenedeit unter den Frauen, und gebenedeit ist die Frucht deines Leibes, Jesus, der uns das Reich Gottes verkündet hat.
5: Heilige Maria, Mutter Gottes, bitte für uns Sünder, jetzt und in der Stunde unseres Todes. Amen.
1: Gegrüßet seist du, Maria, voll der Gnade, der Herr ist mit dir. Du bist gebenedeit unter den Frauen, und gebenedeit ist die Frucht deines Leibes, Jesus, der uns das Reich Gottes verkündet hat.
5: Heilige Maria, Mutter Gottes, bitte für uns Sünder, jetzt und in der Stunde unseres Todes. Amen.
1: Gegrüßet seist du, Maria, voll der Gnade, der Herr ist mit dir. Du bist gebenedeit unter den Frauen, und gebenedeit ist die Frucht deines Leibes, Jesus, der uns das Reich Gottes verkündet hat.
3: Heilige Maria, Mutter Gottes, bitte für uns Sünder, jetzt und in der Stunde unseres Todes. Amen.
7: Gegrüßet seist du, Maria, voll der Gnade, der Herr ist mit dir. Du bist gebenedeit unter den Frauen und gebenedeit ist die Frucht deines Leibes, Jesus, der uns das Reich Gottes verkündet hat.
3: Heilige Maria, Mutter Gottes, bitte für uns Sünder, jetzt und in der Stunde unseres Todes. Amen.
7: Gegrüßet seist du, Maria, voll der Gnade, der Herr ist mit dir. Du bist gebenedeit unter den Frauen und gebenedeit ist die Frucht deines Leibes, Jesus, der uns das Reich Gottes verkündet hat.
3: Heilige Maria, Mutter Gottes, bitte für uns Sünder, jetzt und in der Stunde unseres Todes. Amen.
7: Gegrüßet seist du, Maria, voll der Gnade, der Herr ist mit dir. Du bist gebenedeit unter den Frauen und gebenedeit ist die Frucht deines Leibes, Jesus, der uns das Reich Gottes verkündet hat.
3: Heilige Maria, Mutter Gottes, bitte für uns Sünder, jetzt und in der Stunde unseres Todes. Amen.
7: Gegrüßet seist du, Maria, voll der Gnade, der Herr ist mit dir. Du bist gebenedeit unter den Frauen und gebenedeit ist die Frucht deines Leibes, Jesus, der uns das Reich Gottes verkündet hat.
3: Heilige Maria, Mutter Gottes, bitte für uns Sünder, jetzt und in der Stunde unseres Todes. Amen.
7: Gegrüßet seist du, Maria, voll der Gnade, der Herr ist mit dir. Du bist gebenedeit unter den Frauen und gebenedeit ist die Frucht deines Leibes, Jesus, der uns das Reich Gottes verkündet hat.
3: Heilige Maria, Mutter Gottes, bitte für uns Sünder, jetzt und in der Stunde unseres Todes. Amen.
7: Gegrüßet seist du, Maria, voll der Gnade, der Herr ist mit dir. Du bist gebenedeit unter den Frauen und gebenedeit ist die Frucht deines Leibes, Jesus, der uns das Reich Gottes verkündet hat.
3: Heilige Maria, Mutter Gottes, bitte für uns Sünder, jetzt und in der Stunde unseres Todes. Amen.
7: Gegrüßet seist du, Maria, voll der Gnade. Der Herr ist mit dir. Du bist gebenedeit unter den Frauen und gebenedeit ist die Frucht deines Leibes, Jesus, der uns das Reich Gottes verkündet hat.
3: Heilige Maria, Mutter Gottes, bitte für uns Sünder, jetzt und in der Stunde unseres Todes. Amen.
7: Ehre sei dem Vater und dem Sohn und dem Heiligen Geist.
3: Wie im Anfang, so auch jetzt und alle Zeit und in Ewigkeit. Amen.
8: Viertes Geheimnis: Jesus, der auf dem Berg verklärt worden ist. Aus dem Evangelium nach Lukas. Etwa 8 Tage nach diesen Reden nahm er Petrus, Johannes und Jakobus mit sich und stieg auf den Berg, um zu beten. Während er betete, veränderte sich das Aussehen seines Antlitzes und seine Kleider wurden strahlend weiß. Und 2 Männer redeten mit ihm, Mose und Elia. Sie erschienen in Lichtglanz und sprachen von seinem Ende, das er in Jerusalem erfüllen sollte. Petrus und seine Gefährten wurden vom Schlaf übermannt. Als sie dann erwachten, sahen sie seine Herrlichkeit und die beiden Männer, die bei ihm standen. Als diese von ihm scheiden wollten, sagte Petrus zu Jesus, Meister, es ist gut, dass wir hier sind. Wir wollen 3 Hütten bauen, dir eine, Mose eine und Elia eine. Er wusste nicht, was er sagte. Noch während er so redete, kam eine Wolke und überschattete sie. Sie gerieten in Furcht, als sie in die Wolke kamen. Aus der Wolke aber rief eine Stimme, »Das ist mein auserwählter Sohn, auf ihn sollt ihr hören.« Vater unser im Himmel, geheiligt werde dein Name, dein Reich komme, dein Wille geschehe wie im Himmel so auf Erden.
3: Unser tägliches Brot gib uns heute und vergib uns unsere Schuld, wie auch wir vergeben unseren Schuldigern. Und führe uns nicht in Versuchung, sondern erlöse uns von dem Bösen.
8: Gegrüßet seist du, Maria, voll der Gnade, der Herr ist mit dir. Du bist gebenedeit unter den Frauen und gebenedeit ist die Frucht deines Leibes, Jesus, der auf dem Berg verklärt worden ist.
3: Heilige Maria, Mutter Gottes, bitte für uns Sünder, jetzt und in der Stunde unseres Todes. Amen.
8: Gegrüßet seist du, Maria, voll der Gnade, der Herr ist mit dir. Du bist gebenedeit unter den Frauen, und gebenedeit ist die Frucht deines Leibes, Jesus, der auf dem Berg verklärt worden ist.
5: Heilige Maria, Mutter Gottes, bitte für uns Sünder, jetzt und in der Stunde unseres Todes. Amen.
8: Gegrüßet seist du, Maria, voll der Gnade, der Herr ist mit dir. Du bist gebenedeit unter den Frauen, und gebenedeit ist die Frucht deines Leibes, Jesus, der auf dem Berg verklärt worden ist.
5: Heilige Maria, Mutter Gottes, bitte für uns Sünder, jetzt und in der Stunde unseres Todes. Amen.
8: Gegrüßet seist du, Maria, voll der Gnade, der Herr ist mit dir. Du bist gebenedeit unter den Frauen, und gebenedeit ist die Frucht deines Leibes, Jesus, der auf dem Berg verklärt worden ist.
5: Heilige Maria, Mutter Gottes, bitte für uns Sünder, jetzt und in der Stunde unseres Todes. Amen.
8: Gegrüßet seist du, Maria, voll der Gnade, der Herr ist mit dir. Du bist gebenedeit unter den Frauen, und gebenedeit ist die Frucht deines Leibes, Jesus, der auf dem Berg verklärt worden ist.
5: Heilige Maria, Mutter Gottes, bitte für uns Sünder, jetzt und in der Stunde unseres Todes. Amen.
8: Gegrüßet seist du, Maria, voll der Gnade, der Herr ist mit dir. Du bist gebenedeit unter den Frauen, und gebenedeit ist die Frucht deines Leibes, Jesus, der auf dem Berg verklärt worden ist.
5: Heilige Maria, Mutter Gottes, bitte für uns Sünder, jetzt und in der Stunde unseres Todes. Amen.
8: Gegrüßet seist du, Maria, voll der Gnade, der Herr ist mit dir. Du bist gebenedeit unter den Frauen, und gebenedeit ist die Frucht deines Leibes, Jesus, der auf dem Berg verklärt worden ist.
5: Heilige Maria, Mutter Gottes, bitte für uns Sünder, jetzt und in der Stunde unseres Todes. Amen.
8: Gegrüßet seist du, Maria, voll der Gnade, der Herr ist mit dir. Du bist gebenedeit unter den Frauen, und gebenedeit ist die Frucht deines Leibes, Jesus, der auf dem Berg verklärt worden ist.
5: Heilige Maria, Mutter Gottes, bitte für uns Sünder, jetzt und in der Stunde unseres Todes. Amen.
8: Gegrüßet seist du, Maria, voll der Gnade, der Herr ist mit dir. Du bist gebenedeit unter den Frauen, und gebenedeit ist die Frucht deines Leibes, Jesus, der auf dem Berg verklärt worden ist.
5: Heilige Maria, Mutter Gottes, bitte für uns Sünder, jetzt und in der Stunde unseres Todes. Amen.
8: Gegrüßet seist du, Maria, voll der Gnade, der Herr ist mit dir. Du bist gebenedeit unter den Frauen, und gebenedeit ist die Frucht deines Leibes, Jesus, der auf dem Berg verklärt worden ist.
5: Heilige Maria, Mutter Gottes, bitte für uns Sünder, jetzt und in der Stunde unseres Todes. Amen.
8: Ehre sei dem Vater und dem Sohn und dem Heiligen Geist.
5: Wie im Anfang, so auch jetzt und alle Zeit und in Ewigkeit. Amen.
9: Fünftes Geheimnis: Jesus, der uns die Eucharistie geschenkt hat. Aus dem Brief des Apostels Paulus an die Korinther. Denn ich habe vom Herrn empfangen, was ich euch überliefert habe. Der Herr nahm in der Nacht, da er verraten wurde, Brot, sprach das Dankgebet, brach es und sprach: Das ist mein Leib für euch. Tut dies zu meinem Gedächtnis. Ebenso nahm er nach dem Mahl den Kelch und sprach: Dieser Kelch ist der neue Bund in meinem Blut. Tut dies, so oft ihr daraus trinkt, zu meinem Gedächtnis. Denn so oft ihr dieses Brot esst und aus dem Kelch trinkt, verkündet ihr den Tod des Herrn, bis er kommt. Wer daher unwürdig das Brot isst oder den Kelch des Herrn trinkt, der versündigt sich am Leib und Blut des Herrn. Vater unser im Himmel, geheiligt werde dein Name, dein Reich komme, dein Wille geschehe wie im Himmel, so auf Erden.
5: Unser tägliches Brot gib uns heute, und vergib uns unsere Schuld, wie auch wir vergeben unseren Schuldigern. Und führe uns nicht in Versuchung, sondern erlöse uns von dem Bösen.
9: Gegrüßet seist du, Maria, voll der Gnade. Der Herr ist mit dir. Du bist gebenedeit unter den Frauen, und gebenedeit ist die Frucht deines Leibes, Jesus, der uns die Eucharistie geschenkt hat.
5: Heilige Maria, Mutter Gottes, bitte für uns Sünder, jetzt und in der Stunde unseres Todes. Amen.
9: Gegrüßet seist du, Maria, voll der Gnade. Der Herr ist mit dir. Du bist gebenedeit unter den Frauen, und gebenedeit ist die Frucht deines Leibes, Jesus, der uns die Eucharistie geschenkt hat.
3: Heilige Maria, Mutter Gottes, bitte für uns Sünder, jetzt und in der Stunde unseres Todes. Amen.
9: Gegrüßet seist du, Maria, voll der Gnade. Der Herr ist mit dir. Du bist gebenedeit unter den Frauen und gebenedeit ist die Frucht deines Leibes, Jesus, der uns die Eucharistie geschenkt hat.
3: Heilige Maria, Mutter Gottes, bitte für uns Sünder, jetzt und in der Stunde unseres Todes. Amen.
9: Gegrüßet seist du, Maria, voll der Gnade. Der Herr ist mit dir. Du bist gebenedeit unter den Frauen und gebenedeit ist die Frucht deines Leibes, Jesus, der uns die Eucharistie geschenkt hat.
3: Heilige Maria, Mutter Gottes, bitte für uns Sünder, jetzt und in der Stunde unseres Todes. Amen.
9: Gegrüßet seist du, Maria, voll der Gnade, der Herr ist mit dir. Du bist gebenedeit unter den Frauen und gebenedeit ist die Frucht deines Leibes, Jesus, der uns die Eucharistie geschenkt hat.
3: Heilige Maria, Mutter Gottes, bitte für uns Sünder, jetzt und in der Stunde unseres Todes. Amen.
9: Gegrüßet seist du, Maria, voll der Gnade, der Herr ist mit dir. Du bist gebenedeit unter den Frauen, gebenedeit ist die Frucht deines Leibes, Jesus, der uns die Eucharistie geschenkt hat.
3: Heilige Maria, Mutter Gottes, bitte für uns Sünder, jetzt und in der Stunde unseres Todes. Amen.
9: Gegrüßet seist du, Maria, voll der Gnade, der Herr ist mit dir. Du bist gebenedeit unter den Frauen und gebenedeit ist die Frucht deines Leibes, Jesus, der uns die Eucharistie geschenkt hat.
3: Heilige Maria, Mutter Gottes, bitte für uns Sünder, jetzt und in der Stunde unseres Todes. Amen.
9: Gegrüßet seist du, Maria, voll der Gnade, der Herr ist mit dir. Du bist gebenedeit unter den Frauen und gebenedeit ist die Frucht deines Leibes, Jesus, der uns die Eucharistie geschenkt hat.
3: Heilige Maria, Mutter Gottes, bitte für uns Sünder, jetzt und in der Stunde unseres Todes. Amen.
9: Gegrüßet seist du, Maria, voll der Gnade, der Herr ist mit dir. Du bist gebenedeit unter den Frauen und gebenedeit ist die Frucht deines Leibes, Jesus, der uns die Eucharistie geschenkt hat.
3: Heilige Maria, Mutter Gottes, bitte für uns Sünder, jetzt und in der Stunde unseres Todes. Amen.
9: Gegrüßet seist du, Maria, voll der Gnade, der Herr ist mit dir. Du bist gebenedeit unter den Frauen und gebenedeit ist die Frucht deines Leibes, Jesus, der uns die Eucharistie geschenkt hat.
3: Heilige Maria, Mutter Gottes, bitte für uns Sünder, jetzt und in der Stunde unseres Todes. Amen.
9: Ehre sei dem Vater und dem Sohn und dem Heiligen Geist.
3: Wie im Anfang, so auch jetzt und alle Zeit und in Ewigkeit. Amen.
10: Wir beten in den Anliegen des Heiligen Vaters. Vater unser im Himmel, geheiligt werde dein Name, dein Reich komme, dein Wille geschehe wie im Himmel, so auf Erden.
3: Unser tägliches Brot gib uns heute und vergib uns unsere Schuld, wie auch wir vergeben unseren Schuldigern. Und führe uns nicht in Versuchung, sondern erlöse uns von dem Bösen.
10: Gegrüßet seist du, Maria, voll der Gnade, der Herr ist mit dir. Du bist gebenedeit unter den Frauen und gebenedeit ist die Frucht deines Leibes, Jesus.
3: Heilige Maria, Mutter Gottes, bitte für uns Sünder, jetzt und in der Stunde unseres Todes. Amen.
10: Ehre sei dem Vater und dem Sohn und dem Heiligen Geist.
3: Wie im Anfang, so auch jetzt und in aller Zeit und in Ewigkeit. Amen.

Liebe Hörerinnen und Hörer von Radio Gloria, miteinander wollen wir jetzt Novene beten. Es ist der sechste Tag zu der Mutter von der immerwährenden Hilfe. Bewendet euch selber, unsere Liebe, unser ganzes Leben, unseren Tod anvertrauen. Im Namen des Vaters und des Sohnes und des Heiligen Geistes. Amen. Mutter von der immerwährenden Hilfe, unsere Mutter, du verstehst, was Leiden bedeutet. Dein Herz hat über alles nachgedacht. Du hast dein Leben und die Ereignisse des Lebens Jesu in deinem Herzen immer wieder neu betrachtet. Du bist auch unserem Leben nahe. Du siehst das Kreuz deines Sohnes und das Kreuz eines jeden Menschen mit mütterlichen Augen. Auch du hast dein Kreuz getragen zur Verherrlichung Gottes. Du bist deinen Weg mit einem liebevollen Ja gegangen und hast uns dadurch den Weg zu unserer Lösung geöffnet. Wir danken dir für dein Ja zu Gottes Heilsplan, dein Ja zu Jesus Christus, unserem Erlöser. Unter deiner Fürsprache werden auch wir wachsen und Gott durch unser Leben unser Ja schenken können. Du bist das mitfühlende und verstehende Herz, das uns begleitet durch alle Sorgen, Nöte und Leiden und durch unser ganzes Leben hindurch. Du leidest mit uns und möchtest uns nahe sein. Wir kommen zu dir. Du bist die Mutter der immerwährenden Hilfe. Erlange uns in dieser neuntägigen Novene Gnaden für unser Radio. Du kannst uns helfen. Du bist unsere Mutter und die Patronin unseres Radios. Wir übergeben deiner mütterlichen Fürsprache die Arbeit, die Zuhörerschaft, besonders alle Wohltäter. Wir übergeben deiner mächtigen Fürbitte die Zukunft unseres Radios. Erwirke uns den beständigen Schutz und die weitere Existenz von Radio Gloria. Alles zur größeren Ehre Gottes. Vater unser im Himmel, geheiligt werde dein Name, dein Reich komme, dein Wille geschehe, wie im Himmel so auf Erden. Unser tägliches Brot gib uns heute und vergib uns unsere Schuld, wie auch wir vergeben unseren Schuldigern. Und führe uns nicht in Versuchung, sondern erlöse uns von dem Bösen. Gegrüßt seist du, Maria, voll der Gnade. Der Herr ist mit dir. Du bist gebenedeit unter den Frauen, und gebenedeit ist die Frucht deines Leibes, Jesus. Heilige Maria, Mutter Gottes, bitte für uns Sünder, jetzt und in der Stunde unseres Todes. Amen. Ehre sei dem Vater, dem Sohn und dem Heiligen Geist, wie im Anfang, so auch jetzt und alle Zeit und in Ewigkeit. Amen. Im Namen des Vaters und des Sohnes und des Heiligen Geistes. Amen. Maria mit dem Kinde lieb, uns allen deinen Segen gib.

0: Wir wollen jetzt miteinander das Abendgebet beten.
1: Wir beten den Psalm 23, der gute Hirt. Im Namen des Vaters und des Sohnes und des Heiligen Geistes. Amen. Der Herr ist mein Hirte, nichts wird mir fehlen. Er lässt mich lagern auf grünen Auen und führt mich zum Ruheplatz am Wasser. Er stillt mein Verlangen, er leitet mich auf rechten Pfaden, treu seinem Namen. Muss ich auch wandern in finstere Schlucht, ich fürchte kein Unheil, denn du bist bei mir. Dein Stock und dein Stab geben mir Zuversicht. Du deckst mir den Tisch vor den Augen meiner Feinde. Du salbst mein Haupt mit Öl. Du füllst mir reichlich den Becher. Lauter Güte und Huld werden mir folgen mein Leben lang. Und im Haus des Herrn darf ich wohnen für ewige Zeit. Im Namen des Vaters und des Sohnes und des Heiligen Geistes. Amen. So wollen wir uns ganz dem guten Hirt Jesus anvertrauen. Er schaut zu uns immer. Manchmal haben wir zwar das Gefühl, es geht nicht so. Er hat uns nicht mehr im Blick. Er schaut nicht mehr, aber das ist nie so. Im Rückblick merken wir immer, doch, er hat es doch viel besser gemacht, als wir gemeint haben, es müsse gehen.
0: Ihnen allen eine erholsame, gute, gesegnete Nacht. Es grüßt Sie, Claudia Baumler.

O Gott, komm mir zu Hilfe! Herr, eile mir zu helfen! Ehre sei dem Vater und dem Sohn und dem Heiligen Geist, wie im Anfang, so auch jetzt und alle Zeit und in Ewigkeit. Amen. Halleluja. Wir haben den heutigen Tag begonnen mit der Absicht, ihn im Dienst an Gott und an Mitmensch zu verbringen. So wollen wir uns jetzt am Abend besinnen, wollen wir unser Herz erforschen, wie sehr wir wirklich die Liebe Gott gezeigt haben und auch unseren Mitmenschen. Ich bekenne Gott dem Allmächtigen und allen Brüdern und Schwestern, dass ich Gutes unterlassen und Böses getan habe. Ich habe gesündigt in Gedanken, Worten und Werken, durch meine Schuld, durch meine Schuld, durch meine große Schuld. Darum bitte ich die selige Jungfrau Maria, alle Engel und Heiligen und euch, Brüder und Schwestern, für mich zu beten bei Gott, unserem Herrn. Der allmächtige Gott erbarme sich unser, er lasse uns die Sünden nach und führe uns zum ewigen Leben. Amen. Bevor des Tages Licht vergeht, o Herr der Welt, hör dies Gebet. Behüte uns in dieser Nacht durch deine große Güte und Macht. Hüllt Schlaf die müden Glieder ein, lass uns in dir geborgen sein und mach am Morgen uns bereit zum Lobe deiner Herrlichkeit. Dank dir, o Vater, reich an Macht, der über uns voll Güte wacht und mit dem Sohn und Heiligen Geist des Lebens Fülle uns verheißt. Amen. Mein Leib wird ruhen in Sicherheit. Behüte mich, Gott, denn ich vertraue dir. Ich sage zum Herrn, du bist mein Herr, mein ganzes Glück bist du allein. An den Heiligen im Lande, den Herrlichen, an ihnen nur habe ich mein Gefallen. Viele Schmerzen leidet, wer fremden Göttern folgt. Ich will ihnen nicht opfern, ich nehme ihren Namen nicht auf meine Lippen. Du, Herr, gibst mir das Erbe und reichst mir den Becher. Du hältst mein Los in deinen Händen. Auf schönen Land fiel mir mein Anteil zu. Ja, mein Erbe gefällt mir gut. Ich preise den Herrn, der mich beraten hat. Auch mahnt mich mein Herz in der Nacht. Ich habe den Herrn beständig vor Augen. Er steht mir zur Rechten, ich wanke nicht. Darum freut sich mein Herz und frohlockt meine Seele. Auch mein Leib wird wohnen in Sicherheit. Denn du gibst mich nicht der Unterwelt preis. Du lässt deinen Frommen das Grab nicht schauen. Du zeigst mir den Pfad zum Leben. Vor deinem Angesicht herrscht Freude in Fülle. Zu deiner Rechten Wonne für alle Zeit. Ehre sei dem Vater und dem Sohn und dem Heiligen Geist, wie im Anfang, so auch jetzt und alle Zeit und in Ewigkeit. Amen. Mein Leib wird ruhen in Sicherheit. Aus dem 1. Thessalonicher Brief. Der Gott des Friedens heilige euch ganz und gar und bewahre euren Geist, eure Seele und euren Leib unversehrt, damit ihr ohne Tadel seid, wenn Jesus Christus, unser Herr,

kommt. Herr, auf dich vertraue ich, in deine Hände lege ich mein Leben. Lass leuchten über deinem Knecht dein Antlitz. Hilf mir in deiner Güte. In deine Hände lege ich mein Leben. Ehre sei dem Vater und dem Sohn und dem Heiligen Geist. Herr, auf dich vertraue ich, in deine Hände lege ich mein Leben. Sei unser Heil, o Herr, wenn wir wachen, und unser Schutz, wenn wir schlafen, damit wir wachen mit Christus und ruhen in seinem Frieden. Nun lässt du, Herr, deinen Knecht, wie du gesagt hast, in Frieden scheiden, denn meine Augen haben das Heil gesehen, das du vor allen Völkern bereitet hast, ein Licht, das die Heiden erleuchtet, und Herrlichkeit für dein Volk Israel. Ehre sei dem Vater und dem Sohn und dem Heiligen Geist, wie im Anfang, so auch jetzt und alle Zeit und in Ewigkeit. Amen. Sei unser Heil, o Herr, wenn wir wachen, und unser Schutz, wenn wir schlafen, damit wir wachen mit Christus und ruhen in seinem Frieden. Lasset uns beten. Herr, unser Gott, sende uns in dieser Nacht einen ruhigen Schlaf, damit wir uns von der Mühe des Tages erholen und morgen mit neuer Kraft dir dienen können. Darum bitten wir durch Christus, unseren Herrn. Amen. Eine ruhige Nacht und ein gutes Ende gewähre uns der allmächtige Herr. Amen. So möchte ich Ihnen jetzt das Auge spenden für die heutige Nacht und auch für den morgigen Tag. Der Herr sei mit euch und mit deinem Geiste. Es segne und behüte euch der allmächtige und barmherzige Gott, der Vater und der Sohn und der Heilige Geist. Amen.

0: 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Ein Grüezi und ein herzliches Willkommen am Mikrofon ist Andrea Marti. Leo der 13. war es, der 1891 mit seiner Enzyklika Rerum Novarum der katholischen Soziallehre ein festes Fundament gab. Ein Text, der in der Gegenwart immer noch hohe Aktualität hat und neu gelesen werden will. Und heute freuen wir uns ganz besonders, einen Kenner dieser Thematik bei uns begrüßen zu dürfen. Pfarrer Guido Hangartner, vielen bekannt als engagierter Seelsorger und profilierter Theologe. Er hat im Rahmen eines Studiums eine wissenschaftliche Arbeit über die Aktualität der Rerum Novarum Enzyklika im Jahre 1991 verfasst. Im Rahmen einer vierteiligen Sendereihe referiert Pfarrer Guido Hangartner über die zentralen Leitfragen dieser Enzyklika. Nun freuen wir uns auf die zweite Sendung und sein Referat.
1: Gelobt sei Jesus Christus in Ewigkeit. Amen. Papst Leo der 13. Rerum Novarum 1891, Teil 2 von 4. Österreichische Kommission Justitia et Pax, Dokumentationsarchiv zur katholischen Soziallehre, DAKS. Papst Leo der 13. Rerum Novarum, Enzyklika. Vorbemerkung. Das lateinische Original hat noch keine Kapitelzählung. So existiert in den verschiedenen Übersetzungen unterschiedliche Zählungen. Hier wird die des DAKS verwendet. 14. Vor allem ist also von der einmal gegebenen, unveränderlichen Ordnung der Dinge auszugehen, wonach in der bürgerlichen Gesellschaft eine Gleichmachung von hoch und niedrig, von arm und reich schlechthin nicht möglich ist. Es mögen die Sozialisten solche Träume zu verwirklichen suchen, aber man kämpft umsonst gegen die Naturordnung an. Es werden immer da in der Menschheit die größten und tiefgreifendsten Ungleichheiten bestehen. Ungleich sind Anlagen, Fleiß, Gesundheit und Kräfte, und hiervon ist als Folge unzertrennlich die Ungleichheit der Lebensstellung im Besitze. Dieser Zustand ist aber ein sehr zweckmäßiger, sowohl für den Einzelnen wie für die Gesellschaft. Das gesellschaftliche Dasein erfordert nämlich eine Verschiedenheit von Kräften und eine gewisse Mannigfaltigkeit von Leistungen, und zu diesen verschiedenen Leistungen werden die Menschen hauptsächlich durch jene Ungleichheit in der Lebensstellung angetrieben. Die körperliche Arbeit anlangend würde der Mensch im Stand der Unschuld freilich nicht untätig gewesen sein. Die Arbeit, nach welcher er damals wie nach einem Genuss freiwillig verlangt hätte, sie wurde ihm nach dem Sündenfall als eine notwendige Buße auferlegt, deren Last er spüren muss. Verflucht sei die Erde in deinem Werk, mit Arbeit sollst du von ihr essen alle Tage deines Lebens. Buch Genesis. In gleicher Weise werden immer auch die übrigen Beschwernisse auf dieser Erde wohnen, weil die Folgen der Sünde als bittere Begleiter an der Seite des Menschen bis zu seinem Tode haften. Leiden und Dulden ist einmal der Anteil unseres Geschlechtes, und so große Anstrengungen man auch zur Besserung des Daseins machen mag, die Gesellschaft wird niemals frei von großer Plage werden. Die, welche vorgeben, Sie könnten es dahin bringen und die dem armen Volke ein Leben ohne Not und nur voll Ruhe und Genuss vorspiegeln, täuschen fürwahr die Menschen mit einem Trug, welcher nur größere Übel zur Folge haben wird, als die sind, an denen die gegenwärtige Gesellschaft krankt. Das Richtige ist, die Dinge nehmen, wie sie wirklich sind, und das Linderungsmittel, wie gesagt, anderswo aufsuchen. 15. Ein Grundfehler in der Behandlung der sozialen Frage ist sodann auch der, dass man das gegenseitige Verhältnis zwischen der besitzenden und der unvermögenden arbeitenden Klasse so darstellt, als ob zwischen ihnen von Natur ein unversöhnlicher Gegensatz Platz griffe, der sie zum Kampfe aufrufe. Ganz im Gegenteil ist wahr, die Natur hat vielmehr alles zur Eintracht, zu gegenseitiger Harmonie hingeordnet und so wie im menschlichen Leibe bei aller Verschiedenheit der Glieder im wechselseitigen Verhältnis Einklang und Gleichmaß vorhanden ist, so hat auch die Natur gewollt, dass im Körper der Gesellschaft jene beiden Klassen in einträchtiger Beziehung zueinander stehen und ein gewisses Gleichgewicht darstellen. Die eine hat die andere durchaus notwendig. So wenig das Kapital ohne die Arbeit, so wenig kann die Arbeit ohne das Kapital bestehen. Eintracht ist überall die unerlässliche Vorbedingung von Schönheit und Ordnung. Ein fortgesetzter Kampf dagegen erzeugt Verwilderung und Verwirrung. Zur Beseitigung des Kampfes aber und selbst zur Ausrottung seiner Ursachen besitzt das Christentum wunderbare und vielgestaltige Kräfte. 16. Die Kirche als Vertreterin und Bewahrerin der Religion hat zunächst in den religiösen Wahrheiten und Gesetzen ein mächtiges Mittel, die Reichen und die Armen zu versöhnen und einander nahe zu bringen. Ihre Lehren und Gebote führen beide Klassen zu ihren Pflichten gegeneinander und namentlich zur Befolgung der Vorschriften der Gerechtigkeit. Von diesen Pflichten berühren folgende die arbeitenden Stände. Vollständig und treu die Arbeitsleistung zu verrichten, zu welcher sie sich frei und mit gerechtem Vertrage verbunden haben, den Arbeitgebern weder an der Habe noch an der Person Schaden zuzufügen. In der Wahrung ihrer Interessen sich der Gewalttätigkeit zu enthalten und in keinem Falle Auflehnung zu stiften, nicht Verbindung zu unterhalten mit Übelgesinnten, die ihnen trügerische Hoffnungen vorspiegeln und nur bittere Enttäuschung und Ruin zurücklassen. Die Pflichten, die hinwieder die Besitzenden und Arbeitgeber angehen, sind die Nachstehenden. Die Arbeiter dürfen nicht wie Sklaven angesehen und behandelt werden. Ihre persönliche Würde, welche geadelt ist durch ihre Würde als Christen, werden stets heilig gehalten. Arbeit und Erwerbssorge erniedrigen sich nicht. Vielmehr muss, wer vernünftig und christlich denkt, es ihnen als Ehre anrechnen, dass sie selbstständig ihre Leben unter Mühe und Anstrengungen erhalten. Unehrenvoll dagegen und unwürdig ist es, Menschen bloß zu eigenem Gewinne auszubeuten und sie nur so noch anzuschlagen, als ihre Arbeitskräfte reichen. Eine weitere Vorschrift schärft ein, habet auch die gebührende Rücksicht auf das geistige Wohl und die religiösen Bedürfnisse der Besitzlosen. Ihr Herren seid verpflichtet, ihnen Zeit zu lassen für ihre gottesdienstlichen Übungen. Ihr dürft sie nicht der Verführung und sittlichen Gefahr bei ihrer Verwendung aussetzen. Den Sinn für Häuslichkeit und Sparsamkeit dürft ihr ihnen nicht ersticken. Es ist ungerecht, sie mit mehr Arbeit zu beschweren, als ihre Kräfte tragen können, oder Leistungen von ihnen zu fordern, die mit ihrem Alter oder Geschlecht in Widerspruch stehen. 17. Vor allem aber ist es Pflicht der Arbeitsherren, den Grundsatz, jedem das Seine stets vor Augen zu behalten. Dieser Grundsatz sollte auch unparteiisch auf die Höhe des Lohnes Anwendung finden, ohne dass die verschiedenen für die Billigkeit des Lohnmaßes mit zu berücksichtigenden Momente übersehen werden. Im Allgemeinen ist in Bezug auf den Lohn wohl zu beachten, dass es gegen göttliches und menschliches Gesetz geht, Notleidende zu unterdrücken und auszubeuten, um das eigene Vorteiles willen. Dem Arbeiter den ihm gebührenden Verdienst vorzuenthalten, ist eine Sünde, die vom Himmel zum Himmel schreit. Siehe, sagt der Heilige Geist, der Lohn der Arbeiter, den ihr unterschlagt, schreit zu Gott, und ihre Stimme dringt zum Herrn Sabaoth. Die Reichen dürfen endlich unter keinen Umständen die Besitzlosen in ihrem Erworbenen schädigen, sei es durch Gewalt oder durch Trug oder durch Wucherkünste, und das umso weniger, als ihr Stand minder gegen Unrecht und Übervorteilung geschützt ist. Ihr Eigentum, weil gering, beansprucht eben dasselbe, umso mehr Unverletzlichkeit. Wer wird in Abrede stellen, dass die Befolgung dieser Vorschriften allein imstande sein würde, den bestehenden Zwiespalt samt seinen Ursachen zu beseitigen? 18. Aber die Kirche, welche in den Fußstapfen ihres göttlichen Lehrers und Führers Jesus Christus wandelt, hat noch höhere Ziele. Sie trachtet mit Vorschriften von noch größerer sittlicher Vollkommenheit, den einen Teil dem anderen möglichst anzunähern und ein freundliches Verhältnis zwischen beiden herzustellen. Nur wenn wir das künftige unsterbliche Leben zum Maßstab nehmen, können wir über das gegenwärtige Leben unbefangen und gerecht urteilen. Gäbe es kein anderes Leben, so würde eben damit der Begriff sittlicher Pflicht verloren gehen und das irdische Dasein würde zu einem dunkeln, von keinem Verstande zu entwirrenden Rätsel. Wenn dies uns schon die Vernunft selbst sagt, so wird es zugleich durch den Glauben verbürgt, der als Grundstein aller Religion die Lehre hinstellt, dass beim Ausscheiden aus dem irdischen Leben unser wahres Leben beginnt. Denn Gott hat uns nicht für die hinfälligen und vergänglichen Güter der Zeit geschaffen, sondern für die ewigen des Himmels, und er hat uns die Erde nicht als eigentlichen Wohnsitz, sondern als Ort der Verbannung angewiesen. Ob der Mensch an Reichtum und an anderen Dingen, die man Güter nennt, Überfluss habe oder Mangel leide, darauf kommt es für die ewige Seligkeit nicht an. Aber sehr viel kommt auf die Weise an, wie er seine Erlösung benutzt. Jesus Christus hat durch seine reiche Erlösung keineswegs Leiden und Kreuz hinweggenommen, das unseren Lebensweg bedeckt. Er hat es aber in einem Sporn für unsere Tugend, in einem Gegenstand des Verdienstes verwandelt, und keiner, wird der ewigen Krone teilhaftig, der nicht deren schmerzlichen Kreuzweg des Herrn wandelt. Wenn wir mit ihm leiden, werden wir auch mit ihm herrschen. Durch seine freiwillige Mühe und Peinen hat jedoch der Heiland all unsere Mühen und Peinen wunderbar gemildert. Er erleichtert uns die Ertragung aller Trübsal nicht bloß durch sein Beispiel, sondern auch durch seine stärkende Gnade und durch den Augenblick auf ewigen Lohn. Denn unsere vorübergehende und leichte Trübsal in der Gegenwart erwirkt uns ein überschwängliches Maß von Glorie in der Ewigkeit. Es ergehe also die Mahnung der Kirche an die mit Glücksgütern Gesegneten, dass Reichtum nicht von Mühsal freimache und dass er für das ewige Leben nichts nütze, ja demselben eher schädlich sei. Die auffälligen Drohungen Jesu Christi an die Reichen müssten diese mit Furcht erfüllen, denn dem ewigen Richter wird einst strengste Rechenschaft über den Gebrauch der Güter dieses Lebens abgelegt werden müssen.

0: Pfarrer Guido Hangartner referiert im zweiten Teil über die Enzyklika Rerum Novarum. Weiterhin wünschen wir Ihnen viel Erbauung und geistlichen Gewinn.
1: 19. Eine wichtige und tiefgreifende Lehre verkündet die Kirche sodann über den Gebrauch des Reichtums, eine Lehre, welche von der heidnischen Weltweisheit nur dunkel geahnt wurde, die aber von der Kirche in voller Klarheit hingestellt und, was mehr ist, in lebendige praktische Übung umgesetzt wird. Sie betrifft die Pflicht der Wohltätigkeit, das Almosen. Diese Lehre hat die Unterscheidung zwischen gerechtem Besitz und gerechtem Gebrauch des Besitzes zur Voraussetzung. Das Privateigentum gründet sich, wie wir gesehen haben, auf die natürliche Ordnung und dieses Recht zu gebrauchen ist nicht bloß erlaubt, sondern es ist auch im gesellschaftlichen Dasein eine Notwendigkeit. Es ist erlaubt, so drückt der heilige Thomas es aus, dass der Mensch Eigentum besitze und es ist zugleich notwendig für das menschliche Leben. Fragt man nun, wie der Gebrauch des Besitzes beschaffen sein müsse, so antwortet die Kirche mit dem nämlichen heiligen Lehrer: Der Mensch muss die äußeren Dinge nicht wie ein Eigentum, sondern wie gemeinsames Gut betrachten und behandeln, insofern nämlich, als er sich zur Mitteilung derselben an Notleidende leicht verstehen soll. Darum spricht der Apostel: Befiehl den Reichen dieser Welt, dass sie gerne geben und mitteilen. Gewiss ist niemand verpflichtet, dem eigenen notwendigen Unterhalt oder demjenigen der Familie Abbruch zu tun, um dem Nächsten beizuspringen. Es besteht nicht einmal die Verbindlichkeit des Almosens wegen auf standesgemäße und geziemende Ausgaben zu verzichten. Denn niemand ist, wie wieder mit St. Thomas zu sprechen, verpflichtet auf unangemessene Weise zu leben. Ist der Besitz jedoch größer, als es für den Unterhalt und ein standesgemäßes Auftreten nötig ist, dann tritt die Pflicht ein, vom Überfluss der notleidenden Mitbrüdern Almosen zu spenden. Was ihr an Überfluss habt, das gebt den Armen, heißt es im Evangelium. Diese Pflicht ist allerdings nicht eine Pflicht der Gerechtigkeit, den Fall der äußersten Not ausgenommen, sondern der christlichen Liebe. Und darum könnte sie auch nicht auf gerichtlichem Wege erzwungen werden. Sie erhält indes eine Bekräftigung mächtiger als die durch irdische Gesetzgeber und Richter von Seiten des ewigen Richters der Welt, der durch vielfache Aussprüche die Mildtätigkeit empfiehlt. Es ist seliger geben als nehmen, und der Gericht halten wird über Spendung und Verweigerung der Almosen an seine Armen, so als wäre sie ihm geschehen. Was ihr einem der geringsten meiner Brüder getan habt, das habt ihr mir getan. Das Gesagte lässt sich also kurz so zusammenfassen. Wer irgend mit Gütern von Gott dem Herrn reichlich bedacht wurde, seien es leibliche und äußere, seien es geistige Güter, der hat den Überfluss zu dem Zweck erhalten, dass er ihn zu seinem eigenen wahren Besten und zum Besten der Mitmenschen wie ein Diener der göttlichen Vorsehung benütze. Wem also Einsicht verliehen ist, sagt der heilige Gregor der Große, der verwende sie zu nutzbringender Unterweisung. Wer Reichtum erhalten hat, sehe zu, dass er mit der Wohltätigkeit nicht säume. Wer in praktischen Dingen Erfahrung und Übung besitzt, verwende sein Können zum Besten der Mitmenschen. 20. Die Besitzlosen aber belehren die Kirche, dass Armut in den Augen der ewigen Wahrheit nicht die geringste Schande ist und dass Handarbeit zum Erwerb des Unterhaltes durchaus keine Unehre bereitet. Christus der Herr hat dies durch Tat und Beispiel bekräftigt, er, der um unseretwillen arm geworden, da er reich war, und der, obwohl Sohn Gottes und Gott selbst, dennoch für den Sohn des Zimmermanns gehalten werden, ja einen großen Teil seines Lebens mit körperlicher Arbeit zubringen wollte. Ist dies nicht der Zimmermann, der Sohn Mariens? Wer dies göttlich hohe Beispiel ernst betrachtet, der wird leichter verstehen, dass die wahre Würde und die Größe des Menschen in sittlichen Eigenschaften, das heißt in der Tugend beruht, dass die Tugend aber ein Gut sei, welches allen gleich zugänglich ist, dem Niedersten wie dem Höchsten, dem Reichen wie dem Armen, und dass durchaus nichts anderes als Tugend und Verdienst des Himmels teilhaftig macht. Ja, gegen die Hilflosen und Unglücklichen dieser Welt tritt Gottes Liebe gewissermaßen noch mehr an den Tag. Jesus Christus preist die Armen selig. Selig sind die Armen im Geiste. Er ladet alle, die mit Mühe und Kummer beladen, liebevoll zu sich, um sie zu trösten. Kommet zu mir, alle, die ihr mühselig und beladen seid, und ich will euch erquicken. Die Niedrigsten und Verfolgten umfasst er mit ganz besonderem Wohlwollen. Diese Wahrheiten sind wahrlich imstande, in den Begüterten und Hochstehenden jeden Übermut niederzuhalten und in den Armen den Kleinmut aufzurichten. Sie müssen den Reichen entgegenkommen, gegen die Armen einflößen und die Armen selbst zur Bescheidenheit stimmen. So wird die soziale Kluft zwischen den beiden Klassen unschwer verringert und hüben und drüben freundliche, versöhnliche Gesinnung geweckt. 21. Wenn aber die Moral des Christentums ganz zur Geltung kommt, wird man auch nicht bei versöhnlicher Stimmung stehen bleiben. Es wird wahre brüderliche Liebe beiden Teilen verbinden. Sie werden dann in dem Bewusstsein leben, dass ein gemeinsamer Vater im Himmel alle Menschen geschaffen hat und alle für das gleiche Ziel bestimmt hat, für den ewigen Lohn der Guten, welche Gott selber ist, der allein die Menschen und die Engel mit vollkommener Seligkeit beglücken kann. Sie erfassen dann, was es heißt, Jesus Christus hat alle gleicherweise durch sein Leiden erlöst, alle zur nämlichen Würde von Kindern Gottes erhoben, ein wahrhaftiges, geistiges Bruderband besteht zwischen ihnen und mit Christus dem Herrn, dem Erstgeborenen unter vielen Brüdern. Sie verstehen, was es ferner heißt, die Güter der Natur und die Geschenke der Gnade insgesamt gehören gemeinschaftlich der großen Menschheitsfamilie an. Nur wer sich selbst unwürdig macht, wird vom Erbe des himmlischen Glückes ausgeschlossen. Wenn aber Söhne, dann auch Erben, und zwar Erben Gottes und Miterben Christi. Das sind die christliche Auffassung, die Grundzüge der Menschenrechte und der Menschenpflichten. Würde nicht aller Streit in kurzer Frist erledigt sein, wenn diese Wahrheiten in der bürgerlichen Gesellschaft zur voller Anerkennung gelangten? 22. Indessen die Kirche lässt es sich nicht dabei begnügen, bloß den Weg zur Heilung zu zeigen, sie wendet auch die Heilmittel selbst an. Ihr ganzes Arbeiten geht dahin, die Menschheit nach Maßgabe ihrer Lehre und ihres Geistes umzubilden und zu erziehen. Durch den Episkopat und den Klerus leitet sie den heiligen Strom ihres Unterrichts in die weitesten Kreise des Volkes hinab, soweit immer ihr Einfluss gelangen kann. Sie sucht, in das Innerste der Menschen einzudringen und ihren Willen zu lenken, damit sich alle im Handeln nach Gottes Vorschriften richten. Gerade in Bezug auf diese innere Wirksamkeit, also an einem Punkt, auf den alles ankommt, entfaltet die Kirche eine siegreiche, ihre ausschließlich eigene Macht. Denn die Mittel, die ihr den Zugang zu den Herzen bahnen, hat sie von Jesus Christus selbst für diesen heiligen Zweck überkommen. Es ruht in ihnen eine göttliche Kraft. Diese Mittel allein gelangen zum Innersten der Menschenbrust, und diese Macht allein führt den Menschen zum Gehorsam gegen seine Pflicht, zur Bezähmung der eigenen Leidenschaft, zur vollkommener Liebe Gottes und des Nächsten, zur Überwindung der vielen auf dem Weg der Tugend aufgetretenen Hindernisse. Zur Bestätigung dessen braucht nur auf das Beispiel der Vergangenheit hingewiesen werden. Wir heben nur Tatsachen hervor, welche außer allem Zweifel stehen, wenn wir sagen, es war der Einfluss und das Walten der Kirche, wodurch die bürgerliche Gesellschaft von Grund aus erneuert wurde, die höheren sozialen Kräfte, die ihre eigene sind, haben die Menschheit auf die Bahn des wahren Fortschritts erhoben, ja vom Untergang wieder zum Leben erweckt. Sie haben durch die christliche Erziehung der Völker eine Entwicklung herbeigeführt, welche alle früheren Kulturformen weit übertrifft und in alle Zukunft nicht durch eine andere übertroffen werden wird. Diese Wohltaten haben die hochheilige Person Jesu Christi zu ihrer Urquelle und zu ihrem Endzweck, wie die Welt dem Gottmenschen alles verdankt, so bezieht sich alles Gute auf ihn als Zielpunkt der Dinge zurück. Das Leben Jesu Christi durchdrang den Erdkreis, nachdem das Licht des Evangeliums aufgegangen und das große Geheimnis von der Menschwerdung Gottes und der Erlösung unseres Geschlechtes verkündet war. Es drang zu allen Völkern, allen Klassen und gründete in ihnen den christlichen Glauben und dessen sittliche Vorschriften. Es ergibt sich hieraus die Notwendigkeit, dass, wenn man ein Heilmittel für die menschliche Gesellschaft sucht, dasselbe nur in der christlichen Wiederherstellung des öffentlichen und privaten Lebens beruht. Denn es ist ein bekanntes Axiom, dass jede Gesellschaft, die sich aus Niedergang erheben will, im Sinne ihres Ursprungs arbeiten muss. Durch das Streben nach dem beim Ursprung gesetzten Ziele muss das entsprechende Leben in den gesellschaftlichen Körper kommen. Abweichen vom Ziel ist gleichbedeutend mit Verfall. Rückkehr zu demselben bedeutet Heilung. Dies gilt vom ganzen Körper des Staates und es gilt ebenso von der bei weitem zahlreichsten Klasse von Staatsbürgern, den arbeitenden Ständen. 23. Die Fürsorge der Kirche geht indes nicht so in der Pflege des geistigen Lebens auf, dass sie darüber der Anliegen des irdischen Lebens vergäße. Sie ist vielmehr insbesondere dem Arbeiterstande gegenüber, vom eifrigen Streben erfüllt, die Not des Lebens für ihn auch nach der materiellen Seite zu lindern und ihn zu besseren Verhältnissen zu erheben. Schon durch ihre Anleitung zur Sittlichkeit und Tugend fördert sie zugleich das materielle Wohl, denn ein geregeltes christliches Leben hat stets seinen Anteil an der Herbeiführung irdischer Wohlfahrt. Es macht Gott, welcher Urquell und Spender aller Wohlfahrt ist, dem Menschen geneigt und es drängt zwei Feinde zurück, welche allzu häufig mitten im Überfluss die Ursache bitteren Elends sind, die ungezügelte Habgier und die Genusssucht. Die Wurzel aller Übel ist die Habsucht. Es wurzelt ein bescheidenes irdisches Los mit dem Glück der Zufriedenheit, spendet in der Sparsamkeit einen Ersatz für die abgehenden Glücksgüter und bewahrt vor Leichtsinn und Laster, wodurch auch der ansehnlichste Wohlstand oft so schnell zugrunde gerichtet wird. 24. Aber die Kirche entfaltet außerdem auch geeignete praktische Maßnahmen zur Milderung des materiellen Notstandes der Besitzlosen. Sie unterhält und fördert die verschiedensten Anstalten zur Hebung ihres Daseins. Ja, dass ihre Tätigkeit in dieser Hinsicht jederzeit eine höchst wohltätige gewesen, wird auch von ihren Feinden mit lautem Lob anerkannt. Zur Zeit der ersten Christen war die brüderliche Liebe so mächtig, dass häufig Reiche all ihre Habe sich entblößten, um den Armen beizuspringen. Es gab infolgedessen, wie die Heilige Schrift sagt, keinen Dürftigen in der Miene der Gläubigen. Das tägliche Almosengeben war die Aufgabe, welche den Diakonen von den Aposteln gestellt wurde, und deretwegen namentlich die besondere Weihestufe des Diakonates eingesetzt war. Der heilige Apostel Paulus nahm es trotz seiner vielfältigen Sorge für alle Kirchen auf sich, den notleidenden Christen persönlich auf mühevolle Reisen das Almosen zu bringen. Tertullian spricht von der bei jeder Versammlung der Christen gespendeten Beisteuer, er nannte sie Hinterlage der Liebe und sagte, sie diene zum Unterhalt der Armen und ihrem Begräbnis, den dürftigen Waisen beiderlei Geschlechts, den Greisen und den Schiffbrüchigen. So floss allmählich ein kirchliches Patrimonium zusammen und dasselbe ward stets mit heiliger Sorgfalt als ein Erbschatz der Armen und Notleidenden bewahrt. Die Kirche scheute sich nicht auf, auch als Bettlerin zu den Türen der Reichen zu wandern, um dem Bedrängten ein Schärflein zu gewinnen. Sie war es, die gemeinsame Mutter von Arm und Reich, welche dadurch, dass sie die christliche Nächstenliebe zu Heerflamme entzündete, besondere geistliche Orden erweckte und viele andere Einrichtungen erstehen ließ zur Linderung der irdischen Not, auf das für jede Bedrängnis eine Abhilfe, für jeden Schmerz ein Trost bestände. Allerdings vernimmt man in der Gegenwart Stimmen, welche, wie die Heiden es schon getan, Anklagen gegen die Kirche selbst in dieser Liebestätigkeit suchen. An deren Stelle sucht man ein staatliches System des Wohltuns einzuführen. Aber wo sind die staatlichen, die menschlichen Einrichtungen, die sich an die Stelle der christlichen Liebe und des Opfergeistes, die ihren Schwung von der Kirche empfangen, zu setzen vermöchten? Nein, die Kirche allein besitzt das Geheimnis dieses himmlischen Schwungs. Quillt die Liebe und Kraft nicht aus dem heiligsten Herzen des Erlösers, so ist sie nichtig. Um aber des inneren Lebens des Erlösers teilhaft zu werden, muss man ein lebendiges Glied seiner Kirche sein. 25. Indessen ist nicht zu bezweifeln, dass zur Lösung der sozialen Frage zugleich die menschlichen Mittel in Bewegung gesetzt werden müssen. Alle, die es irgend berührt, müssen je nach ihrer Stellung mitarbeiten. Es gibt hier das Wirken der göttlichen Vorsehung, welche die Welt regiert, gewissermaßen ein Vorbild. Denn hängt der Ausgang von vielen Ursachen zugleich ab, so sehen wir, wie eben diese Ursache sich zur Erzielung der Wirkung zueinander gesellen. Es handelt sich zunächst darum, welcher Anteil bei der Lösung der Frage der Staatsgewalt zufalle. Unter Staatsgewalt verstehen wir hier nicht die zufällige Regierungsform der einzelnen Länder, sondern die Staatsgewalt der Idee nach, wie sie durch die Natur und Vernunft gefordert wird und wie sie sich nach den Grundsätzen der Offenbarung, die wir in der Enzyklika über die christliche Staatsverfassung entwickelt haben, darstellt. 26. Die Beihilfe also, welche von den Staatslenkern erwartet werden muss, besteht zunächst in einer derartigen allgemeinen Einrichtung der Gesetzgebung und Verwaltung, dass daraus von selbst das Wohlergehen der Gemeinschaft wie der Einzelnen emporblüht. Hier liegt die Aufgabe einer einsichtigen Regierung, die wahre Pflicht jeder weisen Staatsleitung. Was aber im Staate vor allem Glück und Friede verbürgt, das ist Ordnung, Zucht und Sitte, ein wohlgeordnetes Familienleben, Heilighaltung von Religion und Recht, mäßige Auflage und gleiche Verteilung der Lasten, Betriebsamkeit im Gewerbe und Handel, günstiger Stand des Ackerbaues und anderes Ähnliche. Je umsichtiger alle diese Hebel benutzt und gehandhabt werden, desto gesicherter ist die Wohlfahrt der Glieder des Staates. Hier eröffnet sich also eine weite Bahn, auf welcher der Staat für den Nutzen aller Klassen der Bevölkerung und insbesondere für die Lage der Arbeiter tätig sein kann. Gebraucht er hier sein Recht, so ist durchaus kein Vorwurf möglich, als ob er einen Übergriff beginge, denn nichts geht den Staat seinem Wesen nach näher als die Pflicht, das Gemeinwohl zu fördern, und je wirksamer und durchgreifender er es durch allgemeine Maßnahmen tut, desto weniger gebrauchen anderweitige Mittel zur Besserung der Arbeitsverhältnisse aufgesucht zu werden. Ende von Teil 2 von 4. Weitere Informationen und das Skript dieses Vortrages, dieser Enzyklika, erhalten Sie kostenlos unter www.oder.ch. Der Friede sei mit euch allen. So segne ich Sie im Namen des Vaters und des Sohnes und des Heiligen Geistes. Amen. Gelobt sei Jesus Christus in Ewigkeit. Amen.
0: Die heutige Sendung steht unter dem Titel Die Enzyklika Rerum Novarum, heute im zweiten Beitrag der vierteiligen Sendereihe. Wir danken Ihnen, lieber Pfarrer Guido Hangartner, ganz herzlich für Ihre tiefgründigen Einsichten in das sozialethische Denken vom Papst.

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Nie wieder Krieg. Dieses Gebet betete Papst Johannes Paul II. 1991 direkt vor dem Kriegsbeginn gegen den Irak. Wir beten mit ihm. Gott unserer Väter, groß und voll Erbarmen, Herr des Friedens und des Lebens, du Vater aller Menschen, du hegst Pläne des Friedens und nicht des Leides. Du verdammst die Kriege und brichst den Stolz der Gewalttäter. Du hast deinen Sohn Jesus gesandt, um den Menschen in nah und fern den Frieden zu verkünden, um die Menschen aller Rassen und Völker in einer einzigen Familie zu vereinen. Höre den einmütigen Aufschrei deiner Kinder. Höre auf die dringende Bitte der ganzen Menschheit. Nie wieder Krieg, dieses Abenteuer, aus dem es kein Zurück mehr gibt. Nie wieder Krieg, diese Spirale von Trauer und Gewalt, eine Bedrohung für alle Geschöpfe, im Himmel, zu Wasser und zu Land. In Gemeinschaft mit Maria, der Mutter Jesu, bitten wir dich nun, sprich zu den Herzen derer, die Verantwortung tragen für das Schicksal der Völker. Halt auf die Logik der Rache und Vergeltung. Ermögliche durch deinen Heiligen Geist neue Lösungen, großmütige und ehrenvolle Gesten des Friedens. Eröffne Räume des Dialogs und geduldigen Wartens, die fruchtbarer sind als überstürzte Kriegstermine. Gib unsere Zeit Tage des Friedens, nie wieder Krieg. Gebet des heiligen Papstes Johannes Paul II.

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Warum bin ich hier? Warum lebe ich? Was hat mein Leben für eine Bedeutung? Haben Sie sich diese Frage auch schon gestellt? Dann geht es Ihnen wie mir und Abertausenden von anderen Menschen. Es sind die Fragen nach dem Sinn des Lebens. Wir bewundern berühmte Menschen und versuchen, ihnen nachzueifern. Jeder Mensch möchte gerne im Mittelpunkt stehen und Anerkennung finden. Auch mir ging es nicht anders, bis ich auf den alten Yusuf stieß. Die Begegnung mit ihm eröffnet eine ganz neue Seite des Lebens. Mehr noch, ein völlig anderes Lebenskonzept. Lassen Sie sich von ihm begeistern und in eine Denkweise einführen, die heute nur noch sehr selten zu finden ist. Kapitel 4 – Der alte Yusuf und die 11 Gebote. Ein Balken in der alten Hütte knarrte und schreckte mich auf. Yusuf blieb ganz ruhig und meinte nur, »Das ist das Knarren deines Gewissens.« Zu diesem Vergleich konnte ich keinen Zugang finden, denn ich fühlte mich nicht schlecht. So fragte ich ihn, »Wie meinst du das?« Yusuf antwortete, »Ich gab dir eine Weisung, sozusagen ein Gebot, das Hufeisen aufzulesen. Einmal hättest du dich verdemütigen müssen, einmal klein machen, einmal bücken, doch du tatest es nicht. Wie oft musstest du dich danach bücken für die süßen Kirschen, die ich für das Hufeisen eintauschte?« Ich sagte ihm, »Ich habe keine Ahnung. 6 bis 7 Mal?« Yusuf korrigierte mich. »Nein, es waren genau 11 Mal, denn 11 Kirschen ließ ich fallen.« Erstaunt meinte ich, »So oft, das ist mir gar nicht recht aufgefallen. Warum hast du das getan? Was möchtest du mir damit sagen?« Yusuf lächelte, »Du glaubst, du hast ein Gebot übertreten. Doch wer ein Gebot übertritt, übertritt nicht nur ein Gebot, er übertritt das Gesetz, die Gebote an sich. So ließ ich dich 11 Mal bücken.« Ich entgegnete, »Moment, es gibt doch nur 10 Gebote. Du hast geflunkert.« Yusuf bat mich, die Gebote aufzuzählen, und so begann ich, etwas schweißgebadet, da ich nicht sicher war, sie alle auf die Reihe zu kriegen. 1. Gebot: Ich bin der Herr, dein Gott. Du sollst keine fremden Götter neben mir haben. 2. Du sollst den Namen Gottes nicht verunehren. 3. Du sollst den Sabbat, den Tag des Herrn, heiligen. 4. Du sollst Vater und Mutter ehren, auf dass es dir wohl ergehe und du lange lebst auf Erden. 5. Du sollst nicht morden. 6. Du sollst nicht Unkeuschheit treiben. 7. Du sollst nicht stehlen. 8. Du sollst kein falsches Zeugnis geben wider deinen Nächsten. 9. Du sollst nicht begehren deines Nächsten. 10. Du sollst nicht begehren deines Nächsten Hab und Gut. Ich war mächtig stolz, dass ich sie, zwar mit Mühe, aber doch hingekriegt habe. Und mit geschwelgter Brust sagte ich, »Siehst du, es gibt nicht 11, nur 10. Und, du sollst dich nicht erwischen lassen, gilt ja wohl nicht als 11. Gebot. Yusuf war ob meines Triumphscherzes nicht besonders erfreut und meinte, »Mit den Geboten Gottes scherzt man nicht.« Nein, das meinte ich bestimmt nicht. Doch Jesus sagte, »Ein neues Gebot gebe ich euch. Liebt einander, wie ich, Christus, Jesus, euch geliebt habe. Es gibt keine größere Liebe, als wenn einer sein Leben für seine Freunde hingibt.« Nun wurde mir klar, dass Yusuf zwar ein sehr humorvoller Mann war, doch mit Gott ließ er nicht scherzen. Zudem beschämte er mich, denn an dieses Gebot dachte ich wirklich nicht. Zum Glück fuhr Yusuf selber weiter. »Siehst du, diese 11 Gebote bilden eine Einheit, sie sind eins, ein Ganzes. Du kannst nicht nur ein Gebot übertreten,
Du übertrittst die Ganzheit der Gebote. Du kannst auch nicht sagen, wenn du einem Mann den Arm verletzt, ich habe nur einen Arm verletzt. Du hast die Ganzheit verletzt, einen Menschen. Darum ist es so wichtig, über die Gebote Gottes nicht zu scherzen und sie als Ganzheit zu sehen. Du kannst bei der Übertretung eines Gebotes nicht sagen, ich habe ja nur den Arm Gottes verletzt, aber nicht seine Beine. Wenn du einen Teil verletzt, verletzt du den ganzen Gott. Du hast das Hufeisen nicht aufgelesen, weil es in deinen Augen nur Schrott war, nutzlos. Doch damit hast du vergessen, dass der Schmied das Metall wieder verwerten kann und ein neues Eisen daraus machen kann. Ein Pferd bekommt dadurch ein neues Eisen und leidet weniger. Der Bauer, der dieses Pferd hat, pflügt mehr und erntet mehr, dadurch werden mehr Menschen satt. Es geht nicht an, die Dinge nur im Einzelnen zu sehen. Alles hat immer Auswirkungen auf alles. Ein Sportler kann auch nicht sagen, ich habe ja nur Magenschmerzen, meine Beine sind gesund, darum werde ich das Rennen laufen und gewinnen. Wenn der Bauch schmerzt, versagen auch die Beine und der Läufer verliert das Rennen. Wenn du mit einem Fuß in ein Fangeisen eines Jägers gerätst, ist auch nicht nur dein Fuß gefangen, dein ganzer Körper ist gefangen. Wenn du also nur ein Gebot übertrittst, übertritt der ganze Mensch das Gebot und die Einheit der Gebote und somit das ganze Gesetz. Wiederum beschämt von diesem einfachen Geist, fragte ich ihn, kannst du mir die Gebote etwas genauer erklären? Er antwortete wie der Blitz, was nützt dir das? Lies Bücher darüber, da gibt es genug, die dich danach elend und als Versager fühlen lassen, weil du danach weißt, dass du der größte Sünder von allen bist und ein einziges Versagen. Was nützt dir das? Die Pfarrer predigen, wenn überhaupt noch über die Gebote, nur noch, was alles Sünde ist, wie man sie am besten ignoriert, da man sonst wahnsinnig werde und am besten alle Sünde toleriere. Abtreibung, Homosexualität, Ehebruch, Ausnutzung, Korruption, Übervorteilung, Raub und. Wird dir da zu tolerieren empfohlen? Alle Sünde soll willkommen geheißen werden. Da die Pfarrer nur noch das Rezept kennen, wenn man kein Mittel dagegen hat, dann erklärt man es am besten für normal und gut. Was für ein Irrtum! Die Pfarrer kennen nicht mehr die Wege Gottes und die Lehren der Wüstenväter. Diese wussten und lehrten, wie man der Sünde begegnet. Der Sünde begegnet man nicht durch Toleranz und Ignoranz, also Lauheit, sondern durch die Gebote in der Wahrheit. Nicht nur, indem man die Wahrheit sagt, sondern die Wahrheit tut. Die Wahrheit tun bedeutet, auf das Leben Christi Jesu zu schauen und es genauso zu tun. Jesus ist der Weg, die Wahrheit und das Leben. Wer also lebt und handelt wie Jesus, der tut die Wahrheit. Wer lebt und handelt wie die Pharisäer, die andere religiös ausbeuteten, bestraften und richteten, tut die Lüge und somit das Werk Satans, aber sicherlich nicht die Gebote Gottes. Wenn du also Erklärung willst, frage lieber danach, wie du einen Schutz gegen das Fallen in die Sünde erreichen kannst, beziehungsweise wie du die Gebote erfüllen kannst. Ich bat ihn, kannst du mir beides mit wenigen Worten verständlich erklären? Yusuf lächelte, kompliziert kann ich es nicht. So begann er, jedes Gebot kurz zu erklären und die beste Möglichkeit der Befolgung des Gebotes aufzuzeigen. Erstens, ich bin der Herr, dein Gott. Du sollst keine fremden Götter neben mir haben. Fremde Götter sind nicht nur Götzen aus Metall, Stein oder Holz, wie Buddha-Statuen und so weiter. Ein Götze ist alles, woran das Herz mehr hängt als an Gott. Ziehe ich das Auto, das Haus, das Geld und so weiter Gott vor? Oder bin ich bereit, auf alles zu verzichten, das ich nicht wirklich zum Leben und zur Arbeit benötige?
Was täte ich, wenn ich morgen aufwachte und all dies, was ich habe, nicht mehr da wäre? Wenn das Geld keinen Wert mehr hätte, das Haus nicht mehr da und keine Versicherung zahlen würde, wäre mein Leben gefährdet? Würde ich fluchen und hadern, oder wäre ich fähig, es in vollstem Vertrauen auf Gott zu akzeptieren? Ist mir jede Sportsendung und so weiter wichtiger als Gott? Oder widme ich Gott jeden Tag gleich viel Zeit wie für Freizeitaktivitäten und Zerstreuung, Einkaufen und Vergnügen? Dieses Gebot befolgst du am besten, indem du barmherzig, großzügig, liebevoll zu allem bist und an nichts Weltlichem hängst. Zweitens, du sollst den Namen Gottes nicht verunehren. Den Namen Gottes verunehren wir nicht nur beim aktiven Fluchen. Der Begriff Name Gottes bezeichnet das ganze Wesen Gottes. Beleidige ich Gott durch zweifelhafte Witze oder direktes Fluchen? Weise ich den Heiligen Geist ab, der mich in meinem Gewissen warnte? Behaupte ich, dass Menschen, die prophetisch reden, teuflisch reden? Erkläre ich für gut, wovon ich weiß, dass es böse ist? Erkläre ich für richtig, wovon ich weiß, dass es falsch ist? Fühle ich unmittelbar nach einer schlechten Tat Reue und bitte Gott um Vergebung oder denke ich, Gott kann warten? Dieses Gebot befolgen wir am besten, wenn wir stets auf unser Gewissen hören und uns nicht beirren lassen von bösen Einflüsterungen. Zudem hilft es sehr, wenn wir stets die Mitmenschen loben und nicht uns selber. Echte Bescheidenheit. Drittens, du sollst den Sabbat, den Tag des Herrn, heiligen. Der Tag des Herrn ist von Gott dem Menschen geschenkt, damit er an ihm nicht arbeitet, sondern Zeit, auch mit der Familie, für Gott hat. Mache ich am Tag des Herrn Geschäfte? Renne ich von einem Sportanlass zum nächsten? Arbeite ich an meinem Haus an diesem Tag? Wenn ich arbeiten muss, weil ich berufsbedingt gezwungen bin dazu, halte ich dann den anderen freien Tag als Tag des Herrn? Besuche ich die Eucharistie, wo Christus in seinem Leib und Blut in der Gestalt von Brot und Wein gegenwärtig wird, oder schlafe ich lieber aus? Erachte ich die alttestamentlichen Festtage höher, nur weil mein Stolz nicht einsieht, dass Christus die Erfüllung des Alten Testamentes ist und daher über dessen Feiertagen steht? Hier empfiehlt es sich, regelmäßig den Leib des Herrn zu empfangen in der heiligen Kommunion und mit anderen gemeinsam zu beten. Wie Jesus uns zeigte, bietet sich dieser Tag besonders für Nächstenliebe an, denn er heilte besonders an diesem Tag Kranke. Macht es zu einem Tag des Lobes Gottes und der Großzügigkeit. Viertens, du sollst Vater und Mutter ehren, auf dass es dir wohlergehe und du lange lebst auf Erden. Ich soll die Eltern mindestens so lieben, wie sie mich lieben und ihnen daher gehorchen. Wer schlechte Eltern hatte, dem fällt dieses Gebot ziemlich schwer. Doch es ist sehr zentral, denn wenn ich den Eltern nicht mehr Ehre entgegenbringe, wie sie mir, dann wird Familienhass über Generationen weitergegeben werden. Bin ich besorgt um das Wohlergehen der Eltern, selbst wenn sie mich zurückweisen? Auch Christus hatte das Wohlergehen der Menschen im Sinn, die ihn zurückwiesen. Versuche ich Wut und Zorn gegen die Eltern durch Gebet und Segen zu überwinden oder durch Verwünschung? Bin ich ein besseres Elternteil, als ich es selber erlebt habe? Dies geht auch dann, wenn ich selber keine Kinder habe, denn ich kann auch Elternteil für fremde Kinder sein. Ich kann auch Kind sein hinsichtlich anderer alter Menschen, wenn ich keine Eltern mehr habe. Dieses Gebot erfüllen wir, wenn wir Zeit den Eltern und Kindern widmen. Alleinstehende Menschen können dieses Gebot sehr gut erfüllen, indem sie andere Menschen im Gebet zu Christus erheben. Jesus, ich hebe diese Seele zu dir, hilf ihr, dir nahe zu sein. Fünftens, du sollst nicht töten.
Dieses Gebot beinhaltet viel mehr als nur physische Gewalt. Es beinhaltet grundsätzlich Respekt vor jedem Menschen, egal ob arm oder reich, ungeboren oder sterbend im Alter. Habe ich jemandem das Leben physisch genommen, vielleicht durch Abtreibung oder Tötung von alten Menschen? Das erste konnte sich noch nicht entfalten und das zweite wurde gehindert, Gott in seiner Vollendung entgegenzugehen. Habe ich jemanden seinen Ruf beschädigt, so dass er für die Gesellschaft quasi tot ist? Rufmord? Habe ich jemandes Ehre ruiniert aus Neid und Missgunst, so dass er Selbstmord begangen hat oder sein Leben lang gezeichnet ist? Hatte ich den Mut, für solche Taten die Betreffenden um Vergebung zu bitten? Dieses Gebot halten wir, indem wir vollen Respekt für alle Menschen haben, ob geboren oder ungeboren, ob jung oder alt, ob drogenabhängig oder angesehen. Jeder Mensch ist genauso Geschöpf Gottes, wie ich selber auch. Du und ich sind somit keineswegs besser als der Verachteste. Sechstens, du sollst nicht Unkeuschheit treiben. Dieses Gebot beinhaltet die Reinheit. Es ist zweifellos eines der Gebote, die am meisten verletzt werden, da es heute sehr unmerklich geschieht. Wir sollen rein sein, nicht unrein, unanständig. Schaue ich Pornografie an oder wende ich meinen Blick ab? Ist mein Leben sexbestimmt und nicht gottbestimmt? Erzähle ich schlüpfrige Witze oder versuche ich es zusehends mit anständigem Humor? Missbrauche ich jemanden, vielleicht Kinder? Ziehe ich mich anständig bescheiden an oder aufreizend modern? Lege ich allen Wert auf mein äußeres Erscheinungsbild, obwohl es nicht beruflich zwingend nötig ist, oder fördere ich die innere Schönheit? Kritisiere ich andere, weil sie unmodern gestylt oder könnten sie ein Vorbild in Bescheidenheit sein? Dieses Gebot wird am besten erreicht, indem man eine freundschaftliche Beziehung zu Jesus hat. Am einfachsten täglich einen stillen Ort aufsuchen und im Geiste Jesu die Wahrheit schildern. Ihm sozusagen als dem allerbesten Freund alles offenlegen, was uns bedrückt, was uns misslungen ist und wo wir seelische Mängel haben. Mit etwas Übung werden wir ihn in uns hören können, ganz leise, zart und liebevoll. Hören wir eine laute, unwirsche und beklemmende Stimme, dann ist es der Böse, aber nicht Jesus. Jesu Worte bauen korrigierend auf. Die Worte des Bösen rechtfertigen unsere Taten, schüren Abneigung gegen andere und verurteilen andere oder uns selbst. Siebtes Gebot, du sollst nicht stehlen. Dieses Gebot ruft uns besonders auf, Selbstachtung und Achtung vor den Leistungen anderer zu haben. Habe ich etwas unterschlagen? Habe ich Bestechung angenommen oder angeboten? Habe ich die Allgemeinheit ungerechtfertigterweise ausgenutzt und Leistungen bezogen, die mir nicht zustanden, aus Mangel der Notwendigkeit oder Faulheit? Habe ich direkt gestohlen, zum Beispiel in einem Geschäft? Habe ich das Eigentum anderer beschädigt? Habe ich anderen ihr geistiges Eigentum gestohlen? Habe ich anderen ihren Ruhm, ihre Ehre gestohlen bzw. abgeschnitten? Dieses Gebot hält man am besten, indem man alles, wie der Mönchsvater Benedikt es sagt, als heiliges Altargefäß betrachtet. Jedes Werkzeug, jede Habseligkeit, alles ist uns nur geliehen und wir schulden denen, die die Verantwortung dafür haben, Respekt. Der Schlüssel zu diesem Gebot ist somit Respekt. Achtens, du sollst kein falsches Zeugnis geben wider deinen Nächsten. Dieses Gebot beinhaltet das Verhältnis zur Menschheit im Einzelnen und im Allgemeinen in Bezug auf einem selber. Es ist so etwas wie das Spiegelgebot.
Die Nichteinhaltung dieses Gebotes ist hauptverantwortlich für Ehekrisen, zwischenmenschliche Krisen am Arbeitsplatz und so weiter. Du fragst dich, warum du seit Jahren neben deiner Frau, deinem Mann, Herr, lebst und nicht mit ihr oder mit ihm. Nun, wer stets am Wohntisch andere richtet, ausrichtet, verhandelt, tratscht und schlecht macht, zieht letztendlich all das in die eigene Beziehung. Habe ich mangels Tatsachenwissen Mutmaßungen über andere verbreitet und somit ihre Ehre beschnitten? Habe ich wissentlich gelogen, die Unwahrheit gesagt? Beteiligte ich mich an Tratsch und Klatsch über andere? Dieses Gebot erfüllen wir am besten, wenn wir über niemanden tratschen, richten oder mutmaßen. Doch wie soll das gehen? Indem wir uns angewöhnen, auch beim schlimmsten Nachbarn das Beste zu sehen, die besten Eigenschaften. Und sei es nur zum Anfang, dass er vielleicht stärker ist als ich. Mit der Zeit gelingt dies immer besser und ich lerne auch bei meiner Frau, meinem Mann, mehr und mehr die guten Seiten zu sehen und nicht alles zu kritisieren. Nein, der Mensch muss nicht kritikfähig sein, sondern fähig, wertzuschätzen, zu achten und zu respektieren. Neuntens, du sollst nicht begehren deines Nächsten. Hier kommt der Ehebruch ins Spiel. Dies ist das Gebot des Ehebruches im Herz und in der Tat. Es ist das Gebot der Eifersucht. Habe ich die Ehe gebrochen und bin fremdgegangen, oder versuchte ich mit Achtung und Zuneigung zu Hause Frieden zu ermöglichen? Begehre ich jemanden, der nicht zu mir gehört? Der Schlüssel zu diesem Gebot ist ebenfalls, indem man eine freundschaftliche Beziehung zu Jesus hat. Am einfachsten täglich einen stillen Ort aufsuchen und im Geiste Jesu die Wahrheit schildern. Ihm sozusagen als dem allerbesten Freund alles offenlegen, was uns bedrückt, was uns misslungen ist und wo wir seelische Mängel haben. Mit etwas Übung werden wir ihn in uns hören können, ganz leise, zart und liebevoll. Zehntens, du sollst nicht begehren deines Nächsten Hab und Gut. Dies ist das Gebot der Übervorteilung, des Abluchsens und des Schwindels. Es ist das Gebot des Neides. Habe ich jemanden übervorteilt? Habe ich jemanden etwas abgeluchst? Hat mich der Neid zerfressen, dass jemand etwas hat, das ich nicht habe? Gönne ich jemanden etwas nicht? Hab und Gut, Erfolg und Glück, Ruhm und Ehre, Auszeichnungen und Würden? Nun, dieses Gebot halten wir am besten in der Ausübung von Großzügigkeit. Es spornt uns an, loszulassen. Es ist sozusagen der Aufruf zur tätigen Nächstenliebe. Im Gebet soll die Gnade des Loslassens erfleht werden und in der Tat des Schenkens diese Gnade umgesetzt werden. Wer gibt, der soll aus vollem gütigen Herzen geben, nicht halbherzig, um nach 6 Monaten kontrollieren zu können, ob dies oder jenes noch da ist. Und nun das 11. Gebot, das uns Jesus persönlich gegeben hat. Liebt einander, wie ich, Jesus Christus, euch geliebt habe. Es gibt keine größere Liebe, als wenn einer sein Leben für seine Freunde hingibt. Bis zu Jesu Leben gab es nur 10 Gebote. Er gab uns das ultimative Gebot, das Gebot der Liebe. Liebe ich meinen Nächsten bedingungslos, wie Jesus Blinde, Lahme, Aussätzige, Sünder liebte? Bin ich bereit, mein Leben für meine Freunde zu lassen? Bin ich bereit, mein Leben für Jesus als meinen Freund zu lassen und meinen Glauben an ihn nicht zu verleugnen? Der Schlüssel zu diesem Gebot ist weniger Liebe zum Nächsten als vielmehr unabdingbares Vertrauen in Gott. Nur wenn ich voll in Gott vertraue, bin ich fähig, mein Leben zu lassen, alle zu lieben, für meine Peiniger zu beten, die zu segnen, die mich verfluchen,
Dieses Gebot kann nur erreicht werden, indem man alle anderen aus dem Herzen befolgen will und sich bemüht. Ich sage nicht, es zu können. Bei uns ist das Wollen, bei Gott das Vollbringen. Dies ist das Gebot der Demut. Dieses erreichen wir nicht mit Stolz, sondern mit Demut, und diese will erbeten werden im täglichen Gebet der Danksagung, der Lobpreisung und der Anbetung Gottes im Geiste und in der Wahrheit. Das bedeutet nicht mit vielen Worten, sondern im Herzen alle Zeit. Das geht nicht, nun ich denke doch. Wer verliebt ist, ist dies auch 24 Stunden am Tag beim Essen, Arbeiten und Ausruhen. Der zweite Schlüssel zu diesem Gebot liegt in der Verliebtheit zu Gott. Diese kann wie angeworfen kommen oder auch schleichend und langsam. Wichtig ist, nie aufzugeben, in Gott verliebt zu werden und nach jedem Stürzen, Straucheln und Fallen sofort zu ihm zu gehen in Liebe, Reue und Umkehr. Dazu helfen ungemein das Meiden der Hauptsünden und ein tugendhaftes Leben, sprich die Einhaltung der Kardinaltugenden, der Grundtugenden. Nach dieser eindrücklichen und tiefen Erklärung gingen wir gemeinsam aufs Feld und erledigten miteinander einige bäuerliche Aufgaben. Schließlich nahte der Abend und wir schlenderten gemeinsam zur Schenke, wo mein Zimmer nun bereit war.

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0: und erlass uns unsere Schulden, wie auch wir sie unseren Schulden erlassen haben. Und führe uns nicht in Versuchung, sondern rette uns vor dem Bösen. Denn wenn ihr den Menschen ihre Verfehlungen vergebt, dann wird euer himmlischer Vater auch euch vergeben. Wenn ihr aber den Menschen nicht vergebt, dann wird euch euer Vater eure Verfehlungen auch nicht vergeben. Evangelium unseres Herrn Jesus Christus. Lob sei dir, Christus.
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Liebe Mitchristen, Jesus wünscht sich ein Gebet ganz besonders von uns, das Vater unser. Vater unser, das sind die ersten beiden Worte dieses Gebetes, welche eine universale Dimension in sich bergen. Wenn wir Vater sagen, dann sagen wir zu Gott, Gott, du bist unser Vater und wir sind deine Kinder, wir sind deine Geschöpfe. Wer zu Gott Vater sagen kann, aus ganzem Herzen, der hat ein demütiges Herz. Ein Herz, das nicht im Stolz sich selber oder die materiellen Dinge oder auch die Gier nach dem Genuss zu Gott macht. Dieser Mensch will Gott als Vater, indem er ihm vertraut wie ein Kind und indem er weiß, er ist mir ein Vater, er ist immer da für mich, ich darf sein Kind sein. Und so pflegte die heilige Teresa von Lisieux zu sagen, mein Weg zu Gott ist Liebe, Hingabe und Vertrauen. Sie, die heilige Teresa von Lisieux, die ja diese Spiritualität hatte, Kind Gottes zu sein, wie es Jesus anempfohlen hat, werdet wie die Kinder, denn Menschen, die wie ein Kind sein können, wie ein Kind Gottes, denen gehört das Himmelreich. Das zweite Wort, unser, bedeutet, Gott, er ist Vater von allen Geschöpfen, und das wiederum heißt, wenn ich aus ganzem Herzen sagen kann, Vater unser, dann sehe ich alle Geschöpfe als Brüder und Schwestern an. Wie das der heilige Franziskus getan hat, er hat zu allem Bruder, Schwester gesagt, Bruder Mond, Schwester Wasser und so vieles mehr. Und den Mitmenschen in Not, ihnen kam er zu Hilfe, sie pflegte er wie eine gute Schwester, wie ein guter Bruder. Vater unser beten aus ganzem Herzen, das ist automatisch auch eine Gewissenserforschung. Aufruf zur Reinigung vom Stolz, vom Egoismus oder auch den eigenen Vorteil zu suchen oder die Gier zu vergöttern, was auch interessant

ist an diesem Evangelium, das ist, dass Jesus am Schluss einen Satz wiederholt oder noch besser, er erklärt diesen Satz. Er sagt hier, vergib uns unsere Schuld, wie auch wir vergeben unseren Schuldigern. Wenn wir vergeben können, dann vergibt auch Gott uns. Und Jesus wusste sehr gut, dass wir diese Vergebung immer wieder gebrauchen, dass wir immer wieder um Verzeihung bitten müssen. Er wusste, dass in der Menschheitsgeschichte immer wieder die Notwendigkeit herrscht, dass wir einander um Vergebung bitten, einander verzeihen. Jesus, er wusste das sehr gut, weil er alle Sünden aller Zeiten am Kreuz getragen hat. Er wusste sehr gut, dass dieses Verzeihen können ein ganz essentiell wichtiger Teil ist unseres Lebens. Nur dort, wo wir Menschen vergeben können, dort kann auch der Friede sein, dort können wir auch ein Miteinander anstreben. Man könnte hier das Beispiel der Ehe nehmen. Wie oft zerstreiten sich Eheleute wegen kleinen Sachen, unwichtigen Sachen und leben oft jahrelang in diesem Streit, in diesem Zwiespalt, in diesem Hassgefühl. Und dabei wäre es so schön gewesen für eine positive, schöne Zukunft, dass sie einander verzeiht hätten, dass sie einander wieder die Hand gereicht hätten und gesagt hätten, du komm, wir machen hier einen Strich drunter, wir wollen neu beginnen, wir wollen das Leben schön gestalten, das Leben im Frieden gestalten. Und so ist es auch immer im Zusammenleben mit den Mitmenschen. Wir müssen immer wieder den Mut haben, um Verzeihung zu bitten. Oder man könnte mehr sagen, dort, wo Menschen das tun, dort kommt die Verzeihung Gottes ins Spiel. Dort kann seine Gnade wirken. Dort können wir immer neu erleben, wie das Gebet von heute Realität wird, Gott als unser Vater und die Mitmenschen, die ganze Schöpfung als unsere Brüder und Schwestern. Wollen wir Gott um seinen Segen bitten, dass er uns hilft, dieses Vaterunser-Gebet zu unserem Lebensstil zu machen, zu unserer Spiritualität, dass wir diese Kindschaft Gottes leben dürfen, zusammen mit unseren Brüdern und Schwestern. Der Herr sei mit euch und mit deinem Geiste. Es segne und behüte euch der allmächtige und barmherzige Gott, der Vater und der Sohn und der Heilige Geist. Amen.

0: Gelobt sei Jesus Christus in Ewigkeit. Amen. Liebe Hörerfamilie von Radio Gloria, Sie sind herzlich eingeladen, den Engel des Herrn mit Pfarrer Guido Hangartner und seiner Pfarrgemeinde zu beten. Anschließend schenkt uns Pfarrer Guido Hangartner einen Impuls zum Thema Verleumdung ist keine Gabe Gottes.
1: Der Engel des Herrn brachte Maria die Botschaft. Gegrüßet seist du, Maria, voll der Gnade. Der Herr ist mit dir. Du bist gebenedeit unter den Frauen und gebenedeit ist die Frucht deines Leibes, Jesus. Maria sprach, siehe, ich bin die Magd des Herrn. Gegrüßet seist du, Maria, voller Gnade, der Herr ist mit dir. Du bist gebenedeit unter den Frauen, und gebenedeit ist die Frucht deines Leibes, Jesus. Und das Wort ist Fleisch geworden. Gegrüßet seist du, Maria, voll der Gnade. Der Herr ist mit dir. Du bist gebenedeit unter den Frauen, und gebenedeit ist die Frucht deines Leibes, Jesus. Bitte für uns, heilige Gottesmutter. So lasset uns beten. Allmächtiger Gott, gieße deine Gnade in unsere Herzen ein. Durch die Botschaft des Engels haben wir die Menschwerdung Christi, deines Sohnes, erkannt. Führe uns durch sein Leiden und Kreuz zur Herrlichkeit der Auferstehung. Darum bitten wir durch Christus, unseren Herrn. Wir beten in den Anliegen des Heiligen Vaters. Vater unser im Himmel, geheiligt werde dein Name, dein Reich komme, dein Wille geschehe, wie im Himmel, so auf Erden.

Gegrüßet seist du, Maria, voll der Gnade, der Herr ist mit dir. Du bist gebenedeit unter den Frauen, und gebenedeit ist die Frucht deines Leibes, Jesus. Ehre sei dem Vater und dem Sohn und dem Heiligen Geist,

0: Seine Jünger glaubten an ihn, weil er 600 Liter Wasser in Wein verwandelt hat. Könnte man boshafterweise sagen, ja, da fällt der Glaube leicht, wenn da plötzlich 600 Liter Wein da sind für ein Hochzeitsfest. Aber was heißt das, Glauben zu leben? Der Apostel Paulus sagt es im Korintherbrief, jedem aber wird die Offenbarung des Geistes geschenkt, damit sie anderen nützt. Die Offenbarung des Geistes, damit sie anderen nützt. Und dann zählt er die Gaben auf. Und denken wir jetzt immer an diese Verwandlung von 600 Litern Wasser in Wein. Dem einen wird vom Geist die Gabe geschenkt, Weisheit mitzuteilen. Zählen wir zu denen, die Weisheit mitteilen? Oder zählen wir zu den Dorfbewohnern, die da sofort zu spotten beginnen? Ja, warum hat er nicht gleich 1200 Liter Wein gemacht? Dann hätten wir noch ein bisschen Vorrat. Dem anderen durch den gleichen Geist die Gabe, Erkenntnis zu vermitteln. Die Erkenntnis der Diener, dass Jesus Wasser in Wein verwandelt hat und dafür Zeugnis abgeben. Nicht das, was die Leute sagen würden, ja, der hat das nicht gemacht, da war bestimmt im Keller noch ein Vorrat vorhanden. Dem Dritten im gleichen Geist die Glaubenskraft. Eben die Kraft, die Jesus hatte, um dieses Wasser in Wein zu verwandeln, aufgrund dieses Wunders, wie wir gehört haben, seine Jünger an ihn glaubten. Oder zählen wir zu denen, die sagen würden, ja, das stimmt bestimmt nicht. Das ist nur ein Gedicht, das ist ein Gerücht. Da hat irgendjemand etwas zusammenfantasiert, weil man neidisch ist, dass man nicht davon kosten konnte. Einem anderen immer in einem Geist die Gabe, Krankheiten zu heilen. Vielleicht auch die Gabe, vor dem übermäßigen Weingenuss zu heilen. Oder zählen wir zu denen, die eben das Gefühl haben, bei dieser Hochzeit ist der Wein kostenlos, da kann man sich ruhig einmal ein Glas mehr gönnen. Oder wie es oft früher bei den Beerdigungen war, beim sogenannten Leichenmahl, dass da ein beachtlicher Teil betrunken war, statt der für den Verstorbenen oder die Verstorbene zu beten. Einem anderen Wunderkräfte, Wunder zu wirken, vor allem das Wunder des Glaubens und nicht das Wunder des Spaltens, des Unglaubens, des über andere Herziehens. Das ist kein Wunder, das ist eine Schande. Und einem anderen prophetisches Reden. Und prophetisches Reden baut die Gemeinde auf. Das heißt, sie lehrt die Gemeinde, zu Gott zu finden, in den Himmel zu kommen. Oder zählen wir zu denen, bei denen das prophetische Reden darin besteht, jede neueste Nachricht, die wir gierig aufnehmen, ungefiltert weiterzugeben und noch ein bisschen zu übertreiben, sie spannender zu machen und dann zu sagen, ja, der auf der Gemeinde oder der dort oder die dort, die wird bestimmt nicht mehr und die Familie geht bestimmt auseinander, weil da haben wir ja gehört. Das ist kein prophetisches Reden. Das mag sich vielleicht sogar aufgrund der Lästerungen der Leute bewahrheiten, dass eine Familie auseinanderbricht, weil alle schlecht über sie reden. Aber dann ist es keine Prophetie, sondern etwas, das die Gemeinde eben trennt und nicht aufbaut. einem anderen die Fähigkeit, die Geister zu unterscheiden, zu erkennen, was ist jetzt von Gott und was nicht. Wer diesen Geist nicht hat und meint ihn zu haben, hat das Gefühl, ja, ich weiß ganz sicher und bestimmt, was zu Gott führt. Der heilige Josef, die Mutter Gottes, Jesus oder auch der Heilige Geist hat mir das jetzt gerade eingegeben. Und es wird nicht geprüft. Und am Ende führt es einem selbst und andere ins Elend. Wieder einem anderen verschiedene Arten von Zungenrede. Das heißt, in fremden Sprachen zu sprechen. Und da müssen wir jetzt nicht daran unbedingt daran glauben, dass jetzt irgendjemand hierher kommt und der nur Deutsch spricht, plötzlich Englisch spricht. Sehr oft gibt es auch Menschen, die in einem Dorf leben, einer Stadt leben und eine ganz andere Sprache sprechen. Nicht die Sprache des Hintenherum, des Klatschs und Tratsches, sondern die Sprache der Direktheit und der Wahrheit. Eine ganz andere Sprache, die aber nicht verstanden werden will. Und so kommen wir zur letzten und einem anderen schließlich die Gabe, diese zu deuten, den Menschen zu sagen, Moment, der da ehrlich und gerade und direkt spricht, den sollten wir vielleicht so verstehen, dass es uns nutzt zum Heile. Und so komme ich wieder zu dem ich noch mehr kommen werde in diesem Jahr, zum heiligen Jahr der Hoffnung, das Papst Franziskus ausgerufen hat. Hoffnung, uns zu bekehren, damit wir die Hoffnung haben, gerade in diesem heiligen Jahr Vergebung zu finden, Erlösung zu finden. Und meine Lieben, ihr habt oft keine Ahnung, was es bedeutet, dass wir Vergebung bekommen können, dass wir Vergebung erlangen können, dass wir Nachlass unserer Sünden erlangen können. Keine andere Glaubensrichtung hat diese Hoffnung, diese Zuversicht. Sie leben immer im Zweifel. Aber wenn wir beichten, von Herzen ehrlich gemeint beichten, nicht nur, dass wir etwas gesagt haben, dann wird uns Erlösung, wird uns Vergebung zugesprochen vor Gott. Fragen Sie einen Hindu, wie er Erlösung findet. Er wird keine finden. Er muss sich selbst erlösen, was er aber nicht kann, wenn er sündigt, weil er schon gefallen ist. Und schon wieder muss er in seiner Vorstellung das gleiche Leben noch einmal durchleben, in der Hoffnung, es dann besser zu machen. Und er wird wieder scheitern, weil alle um ihn herum auch scheitern. Wir haben einen Gott, den einzig wahren Gott, der uns aus Liebe erschaffen hat, um uns aus Liebe erlösen zu können. Das ist eine unwahrscheinliche Freude und Hoffnung, die wir gerade in diesem heiligen Jahr umsetzen sollten, um uns diese Gaben des Geistes bewusst zu machen, dass wir eben diese Gaben des Geistes, die wir durch die Firmung, das Firmsakrament empfangen haben, pflegen in uns, fördern in uns. Und all das Negative, das ich als Vergleich gebracht habe, loswerden, uns abtrainieren und in der Beichte die Gnade der Vergebung erlangen, damit die Hoffnung auf Erlösung in uns wieder aufblühen kann. Amen. So segne, behüte und stärke euch der allmächtige Gott, der Vater, der Sohn und der Heilige Geist. Amen.
1: Amen. Ein großes Vergelt's Gott an Pfarrer Guido Hangartner für den Impuls zum Thema Verleumdung ist keine Gabe Gottes. Gelobt sei Jesus Christus in Ewigkeit. Amen.
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0: Pfarrer Andreas Fuchs liest für uns eine Betrachtung, die er im Editorial des Schweizerischen Katholischen Sonntagsblattes veröffentlicht hat.
1: Jesus, dein Heiland, ist Sieger und lebt. Jesus hat am Holz des Kreuzes den Feind besiegt, der einst am Holz des Paradiesesbaumes gesiegt hatte. Jesus ist Sieger über den Tod, die Sünde und den Satan. Jesus scheint zwar auf den ersten Blick verloren zu haben, weil er am Kreuze stirbt, aber gerade dadurch hat er den größten Sieg erworben. Denn Jesus, der die Auferstehung und das Leben ist, hat den Tod bezwungen, die Sünden gesöhnt, die Vergebung erworben und ist glorreich auferstanden. Jesus ist Sieger und lebt. Er stirbt nicht mehr. Er ist Sieger auf ewig. Niemand von uns ist gerne auf der Verliererseite und dennoch begeben wir uns oft sogar freiwillig dahin. Um immer zu siegen, genügt es, immer mit Jesus zu sein. Aber wie oft spielen wir mit der Sünde und den Gelegenheiten, die uns langsam, langsam zur Sünde führen? Mit Jesus sind wir, wenn wir sein Wort befolgen, wenn wir tun, was er uns durch seine Kirche und durch die Heilige Schrift sagt. Der Satan, der Verlierer, will uns sein Wort ins Herz hineinlegen, weil er will, dass wir nicht mit Jesus sind, dass wir alles sind.
0: Wir beten die 15 Vater Unser und die 15 Gegrüßt seist du Maria, die Jesus der heiligen Brigitta von Schweden geoffenbart hat.
2: Endlich erschien ihr Christus in einer Vision eines Tages. Er gab ihr auch großartige Verheißungen für alle Menschen, die diese Gebete verrichten wollten. Jesus sprach zu Brigitta: Wer diese Gebete während eines Jahres jeden Tag verrichtet, wird 15 Seelen aus seiner Verwandtschaft aus dem Fegfeuer erlösen. 15 Gerechte aus seiner Verwandtschaft werden die Gnade der Beharrlichkeit erlangen und 15 Sünder aus seiner Verwandtschaft werden sich bekehren. Die Person selbst, welche sie betet, wird die ersten Stufen der Vollkommenheit erreichen und 15 Tage vor ihrem Tod werde ich ihr meinen kostbaren Leib reichen, damit sie durch denselben vor dem ewigen Hunger bewahrt werde. Ich werde ihr mein kostbares Blut zu trinken geben, um sie vor dem ewigen Durst zu bewahren. Bei ihrem Tode werde ich mit meiner vielgeliebten Mutter kommen und ihre Seele gnadenreich empfangen und sie in die ewigen Freuden einführen. Wer diese Gebete auch andere lehrt, dessen Freude und Verdienste werden in Ewigkeit dauern. An dem Ort, wo man diese Gebete verrichtet, ist Gott mit seiner Gnade gegenwärtig.
3: Die 15 Gebete, die der heiligen Brigitta von Christus geoffenbart wurden, sind von der katholischen Kirche offiziell anerkannt. Papst Pius IX. Kannte diese Gebete und approbierte sie am 31. Mai 1862, indem er sie als der Wahrheit entsprechend und zum großen Nutzen für das Heil der Seelen erachtete. Betrachten wir im Folgenden das Leiden Jesu in den Gebeten der heiligen Brigitta, so wie der Herr es selbst gewünscht hat.
2: Christi Leiden am Ölberg bis zur Dornenkrönung. O Jesus, du Wonne aller, die dich lieben, du Freund und Heiland der Sünder, gedenke der tiefinnersten Betrübnis, die du erduldet hast, als die von Ewigkeit vorherbestimmte Zeit deines heiligen Leidens nahe war. Du deinen Jüngern die Füße gewaschen, deinen Leib und dein Blut ihnen zur Speise gereicht, sie mildreich getröstet hattest und dann in der Fülle der Traurigkeit selbst bezeugtest: Betrübt ist meine Seele bis zum Tod. Denke an all die Qual und Bedrängnis, die du vor deinem Kreuzestod erlitten, als du nach dreimaligem Gebet und blutigem Angstschweiß von deinem Jünger verraten, von deinem Volk gefangen, falsch angeklagt, von deinen Richtern ungerecht verurteilt, in der auserwählten Stadt in hochfestlicher Zeit unschuldig verworfen, deiner Kleider beraubt, mit Fäusten geschlagen, an eine Säule gebunden, gegeißelt, mit Dornen gekrönt und mit unzähligen anderen Unbilden misshandelt wurdest. Durch diese Leiden verleihe mir, o Herr mein Gott, wahre Zerknirschung, würdige Genugtuung und die Nachlassung aller meiner Sünden.
3: Vater unser im Himmel, geheiligt werde dein Name, dein Reich komme, dein Wille geschehe, wie im Himmel, so auf Erden. Unser tägliches Brot gib uns heute und vergib uns unsere Schuld, wie auch wir vergeben unseren Schuldigern. Und führe uns nicht in Versuchung, sondern erlöse uns von dem Bösen. Gegrüßet seist du, Maria, voll der Gnade. Der Herr ist mit dir. Du bist gebenedeit unter den Frauen, und gebenedeit ist die Frucht deines Leibes, Jesus. Heilige Maria, Mutter Gottes, bitte für uns Sünder,

0: ist die Verspottung. O Jesus, du Freude der Engel, gedenke der Betrübnis, die du ertragen, als alle deine Feinde wie grimmige Löwen dich umringten und mit Fäusten schlugen und dein Angesicht bespien. Durch diese Qualen und die ruchlosen Schmachworte, womit deine Feinde dich bedrängten, erlöse mich, o Herr Jesus, von allen meinen sichtbaren und unsichtbaren Feinden und lass mich in deinem Schutze zum ewigen Heile gelangen.
1: Vater unser im Himmel, geheiligt werde dein Name, dein Reich komme, dein Wille geschehe wie im Himmel, so auf Erden. Unser tägliches Brot gib uns heute und vergib uns unsere Schuld, wie auch wir vergeben unseren Schuldigern. Und führe uns nicht in Versuchung, sondern erlöse uns von dem Bösen. Gegrüßet seist du, Maria, voll der Gnade. Der Herr ist mit dir. Du bist gebenedeit unter den Frauen, und gebenedeit ist die Frucht deines Leibes, Jesus. Heilige Maria, Mutter Gottes, bitte für uns Sünder, jetzt und in der Stunde unseres Todes. Amen.
0: Christi, Annagelung ans Kreuz. O Jesus, du Werkmeister der Welt, der du in deiner Unermesslichkeit Himmel und Erde umfassest, gedenke des bitteren Schmerzes, den du erduldet, als die grausamen Kriegsknechte deine Hände und Füße mit scharfen Nägeln durchbohrten und ans Kreuz schlugen, wobei sie Schmerz auf Schmerz häufend deine Glieder so gewaltsam nach der Länge und Breite des Kreuzes ausspannten, dass sie aus den Gelenken gerissen wurden. Durch diese bitterste Kreuzesqual bitte ich dich, mir die heilige Furcht und Liebe zu deinem heiligen Namen zu erteilen.
1: Vater unser im Himmel, geheiligt werde dein Name, dein Reich komme, dein Wille geschehe, wie im Himmel, so auf Erden. Unser tägliches Brot gib uns heute und vergib uns unsere Schuld, wie auch wir vergeben unseren Schuldigern. Und führe uns nicht in Versuchung, sondern erlöse uns von dem Bösen. Gegrüßet seist du, Maria, voll der Gnade. Der Herr ist mit dir. Du bist gebenedeit unter den Frauen, und gebenedeit ist die Frucht deines Leibes, Jesus. Heilige Maria, Mutter Gottes, bitte für uns Sünder, jetzt und in der Stunde unseres Todes. Amen.
0: Christi Gebet für seine Kreuziger. O Jesus, du himmlischer Arzt, gedenke der Todesschwäche, der Schmerzen, welche du, erhöht am Kreuzesbaume, an all deinen verwundeten und zerfleischten Gliedern ertragen hast, so dass kein Schmerz dem deinen glich und vom Scheitel deines Hauptes bis zu den Fußsohlen nichts Gesundes an dir zu finden war. Und wie du dennoch all diese Qualen nicht beachtend, für deine Feinde gebetet und gesprochen hast. Vater, vergib ihnen, denn sie wissen nicht, was sie tun. Durch diese Barmherzigkeit verleihe mir, dass die Erinnerung an deine bittersten Leiden mir zur vollkommenen Verzeihung aller meiner Sünden und Verirrungen gereiche.
1: Vater unser im Himmel, geheiligt werde dein Name, dein Reich komme, dein Wille geschehe, wie im Himmel, so auf Erden. Unser tägliches Brot gib uns heute und vergib uns unsere Schuld, wie auch wir vergeben unseren Schuldigern. Und führe uns nicht in Versuchung, sondern erlöse uns von dem Bösen. Gegrüßet seist du, Maria, voll der Gnade. Der Herr ist mit dir. Du bist gebenedeit unter den Frauen, und gebenedeit ist die Frucht deines Leibes, Jesus. Heilige Maria, Mutter Gottes, bitte für uns Sünder, jetzt und in der Stunde unseres Todes. Amen.

0: Christi Barmherzigkeit gegen reumütige Sünder. O Jesus, du Spiegel der ewigen Klarheit, gedenke jener Betrübnis, die dein Herz bedrängte, als du im Lichte all deiner Weisheit zwar die selige Zukunft der Auserwählten sahest, welche durch die Verdienste deines Leidens ihr Heil finden, aber auch die Verwerfung so vieler Gottloser, die durch eigene Schuld in das ewige Verderben stürzen werden. Durch die unergründliche Tiefe deiner Erbarmung, in der du mit uns Sündern und Irrenden so schmerzliches Mitleid empfunden und die du dem Räuber neben dir erwiesen hast, als du zu ihm sprachst, heute wirst du bei mir im Paradiese sein, bitte ich dich, du wollest auch mir in der Stunde des Todes Barmherzigkeit erweisen.
1: Vater unser im Himmel, geheiligt werde dein Name, dein Reich komme, dein Wille geschehe, wie im Himmel so auf Erden. Unser tägliches Brot gib uns heute und vergib uns unsere Schuld, wie auch wir vergeben unseren Schuldigern. Und führe uns nicht in Versuchung, sondern erlöse uns von dem Bösen. Gegrüßet seist du, Maria, voll der Gnade. Der Herr ist mit dir. Du bist gebenedeit unter den Frauen, und gebenedeit ist die Frucht deines Leibes, Jesus. Heilige Maria, Mutter Gottes, bitte für uns Sünder, jetzt und in der Stunde unseres Todes. Amen.

0: Christi Testament am Kreuze. O Jesus, König und Freund der Seelen, der du allein aller Liebe und Sehnsucht würdig bist, gedenke jener Betrübnis, die du empfunden, als du in Blöße und Elend von allen deinen Freunden verlassen am Kreuze schwebtest und keinen anderen Tröster fandest als deine geliebte Mutter, die in der Bitterkeit ihrer Seele und mit heiliger Treue dir zur Seite stand, und welche du deinem Jünger empfohlen, so wie du den Jünger anstatt deiner ihr zum Sohne gegeben hast, als du sprachest, Frau, siehe da, dein Sohn, und zum Jünger, siehe da, deine Mutter. Bei dem Schwerte des Schmerzens, das damals ihre Seele durchdrang, bitte ich dich, o gütigster Jesus, dass du mir in allen Trübsalen des Leibes und der Seele, besonders in der Todesstunde, deine Erbarmung und deinen Trost schenken wollest.
1: Vater unser im Himmel, geheiligt werde dein Name, dein Reich komme, dein Wille geschehe, wie im Himmel, so auf Erden. Unser tägliches Brot gib uns heute und vergib uns unsere Schuld, wie auch wir vergeben unseren Schuldigern. Und führe uns nicht in Versuchung, sondern erlöse uns von dem Bösen. Gegrüßet seist du, Maria, voll der Gnade. Der Herr ist mit dir. Du bist gebenedeit unter den Frauen, und gebenedeit ist die Frucht deines Leibes, Jesus. Heilige Maria, Mutter Gottes, bitte für uns Sünder,

0: Christi Durst. O Jesus, du Quelle der unerschöpflichen Gütigkeit, der du aus tiefstem Verlangen am Kreuze sprachest, mich dürstet. Entzünde in unseren Herzen die Sehnsucht nach allen Übungen der wahren Tugend und vertilge in uns gänzlich alle Begierlichkeit der Sinne und alle böse Lust nach Ergötzungen.
1: Vater unser im Himmel, geheiligt werde dein Name, dein Reich komme, dein Wille geschehe wie im Himmel, so auf Erden. Unser tägliches Brot gib uns heute und vergib uns unsere Schuld, wie auch wir vergeben unseren Schuldigern. Und führe uns nicht in Versuchung, sondern erlöse uns von dem Bösen. Gegrüßet seist du, Maria, voll der Gnade. Der Herr ist mit dir. Du bist gebenedeit unter den Frauen, und gebenedeit ist die Frucht deines Leibes, Jesus. Heilige Maria, Mutter Gottes, bitte für uns Sünder, jetzt und in der Stunde unseres Todes. Amen.

0: Christi trank. O Jesus, du Süßigkeit des Herzens und unauslöschliche Freude der dir ergebenen Seelen. Durch die Bitterkeit des Essigs und der Galle, die du für mich gekostet hast, verleihe mir, dass ich in der Todesstunde zum Heil und Trost meiner Seele dich würdig empfangen möge.
1: Vater unser im Himmel, geheiligt werde dein Name, dein Reich komme, dein Wille geschehe, wie im Himmel, so auf Erden. Unser tägliches Brot gib uns heute und vergib uns unsere Schuld, wie auch wir vergeben unseren Schuldigern. Und führe uns nicht in Versuchung, sondern erlöse uns von dem Bösen. Gegrüßet seist du, Maria, voll der Gnade. Der Herr ist mit dir. Du bist gebenedeit.

0: Gott, mein Gott, warum hast du mich verlassen? Durch diese Angst der scheinbaren Verlassenheit, womit du uns von der ewigen Verlassenheit erlöst hast, bitte ich dich, Herr unser Gott, dass du mich in meinen Drangsalen niemals verlassen wollest.
1: Vater unser im Himmel, geheiligt werde dein Name, dein Reich komme, dein Wille geschehe wie im Himmel so auf Erden. Unser tägliches Brot gib uns heute und vergib uns unsere Schuld, wie auch wir vergeben unseren Schuldigern. Und führe uns nicht in Versuchung, sondern erlöse uns von dem Bösen. Gegrüßet seist du, Maria, voll der Gnade. Der Herr ist mit dir. Du bist gebenedeit unter den Frauen, und gebenedeit ist die Frucht deines Leibes, Jesus. Heilige Maria, Mutter Gottes, bitte für uns Sünder, jetzt und in der Stunde unseres Todes. Amen.
0: Christi, viele Wunden. O Jesus, Anfang und Ende, Kraft und Leben, gedenke, dass du dich vom Haupte bis zu den Fußsohlen gänzlich für uns in das Meer der Leiden versenkt hast. Durch die Größe und Tiefe deiner schmerzlichsten Wunden, lehre mich in Sünden versunkenen, durch wahren Liebesgehorsam deine Gebote beachten.
1: Vater unser im Himmel, geheiligt werde dein Name, dein Reich komme, dein Wille geschehe wie im Himmel so auf Erden. Unser tägliches Brot gib uns heute und vergib uns unsere Schuld, wie auch wir vergeben unseren Schuldigern. Und führe uns nicht in Versuchung, sondern erlöse uns von dem Bösen. Gegrüßet seist du, Maria, voll der Gnade. Der Herr ist mit dir. Du bist gebenedeit unter den Frauen. Und gebenedeit ist die Frucht deines Leibes, Jesus. Heilige Maria, Mutter Gottes, bitte für uns Sünder, jetzt und in der Stunde unseres Todes. Amen.
0: Christi, tiefe Wunden. O Jesus, du Abgrund der tiefsten Barmherzigkeit, um der Tiefe deiner Wunden willen, die das Mark deiner Gebeine durchdrangen, bitte ich dich, ziehe mich aus dem Abgrund der Sünden und verbirg meine Seele in deinen heiligsten Wunden vor dem Angesichte deines strafenden Zornes, damit ich nicht deiner Gerechtigkeit anheimfalle.
1: Vater unser im Himmel, geheiligt werde dein Name, dein Reich komme, dein Wille geschehe wie im Himmel so auf Erden. Unser tägliches Brot gib uns heute und vergib uns unsere Schuld, wie auch wir vergeben unseren Schuldigern. Und führe uns nicht in Versuchung, sondern erlöse uns von dem Bösen. Gegrüßet seist du, Maria, voll der Gnade. Der Herr ist mit dir. Du bist gebenedeit unter den Frauen. Und gebenedeit ist die Frucht deines Leibes, Jesus. Heilige Maria, Mutter Gottes, bitte für uns Sünder, jetzt und in der Stunde unseres Todes. Amen.

0: Christi, blutende Wunden. O Jesus, du strahlendes Bild der Wahrheit, Zeichen der Einigkeit und Band der Liebe, gedenke der zahllosen Wunden, die deinen ganzen Leib bedeckten und ihn mit deinem heiligsten Blute färbten. Gedenke der unbegreiflichen Peinen, die du in diesem reinsten Leib für uns erduldet hast. Was hättest du noch mehr tun sollen, was du nicht getan hast? Ich bitte dich, o gütigster Jesus, schreibe mit deinem kostbaren Blute alle diese Wunden in mein Herz, damit ich deinen Schmerz und deinen Tod darin alle Zeit lese und in treuer Dankbarkeit bis zum Ende verharre.
1: Vater unser im Himmel, geheiligt werde dein Name, dein Reich komme, dein Wille geschehe wie im Himmel, so auf Erden. Unser tägliches Brot gib uns heute,

und vergib uns unsere Schuld, wie auch wir vergeben unseren Schuldigern. Und führe uns nicht in Versuchung, sondern erlöse uns von dem Bösen. Gegrüßet seist du, Maria, voll der Gnade. Der Herr ist mit dir. Du bist gebenedeit unter den Frauen, und gebenedeit ist die Frucht deines Leibes, Jesus. Heilige Maria, Mutter Gottes, bitte für uns Sünder.

0: Christi letzte Angst. O Jesus, unsterblicher und unüberwindlicher König, gedenke der Schmerzen, die du erlitten hast, als alle Kräfte deines Körpers dich gänzlich verließen und du mit geneigtem Haupte sprachest, es ist vollbracht. Durch diese deine Todesangst erbarme dich meiner in meiner letzten Stunde, wenn mein Gemüt bedrängt und mein Geist niedergebeugt sein wird.
1: Vater unser im Himmel, geheiligt werde dein Name, dein Reich komme, dein Wille geschehe wie im Himmel, so auf Erden. Unser tägliches Brot gib uns heute und vergib uns unsere Schuld, wie auch wir vergeben unseren Schuldigern. Und führe uns nicht in Versuchung, sondern erlöse uns von dem Bösen. Gegrüßet seist du, Maria, voll der Gnade. Der Herr ist mit dir. Du bist gebenedeit unter den Frauen, und gebenedeit ist die Frucht deines Leibes, Jesus. Heilige Maria, Mutter Gottes, bitte für uns Sünder, jetzt und in der Stunde unseres Todes. Amen.

0: Christi scheiden. O Jesus, du Eingeborener des allerhöchsten Vaters und Ebenbild seiner Weisheit, gedenke jener innigsten Hingebung, mit der du riefest, Vater, in deine Hände empfehle ich meinen Geist. Und wie du alsdann mit zerrissenem Leibe, mit gebrochenem Herzen, deine Barmherzigkeit über uns vollendet und so deinen Geist aufgegeben hast. Durch diesen kostbaren Tod bitte ich dich, o König der Heiligen, stärke mich im Streite gegen den Satan, die Welt und das Fleisch, damit ich, der Welt absterbend, dir lebe und meine Seele, wenn sie in der Stunde des Todes von ihrer Pilgerschaft zurückkehrt, mit erbarmender Liebe von dir aufgenommen werde.
1: Vater unser im Himmel, geheiligt werde dein Name, dein Reich komme, dein Wille geschehe wie im Himmel, so auf Erden. Unser tägliches Brot gib uns heute und vergib uns unsere Schuld, wie auch wir vergeben unseren Schuldigern. Und führe uns nicht in Versuchung, sondern erlöse uns von dem Bösen. Gegrüßet seist du, Maria, voll der Gnade. Der Herr ist mit dir. Du bist gebenedeit unter den Frauen, und gebenedeit ist die Frucht deines Leibes, Jesus. Heilige Maria, Mutter Gottes, bitte für uns Sünder, jetzt und in der Stunde unseres Todes. Amen.

0: Die letzte und gänzliche Blutvergießung. O Jesus, du wahrer und fruchtbarer Weinstock, in welchen wir eingepflanzt sind, gedenke jener überreichen Vergießung deines Blutes, welches du gleich dem Safte der gepressten Traube vergossen, als du aus deiner durch die Lanze geöffneten Seite Blut und Wasser so reichlich hervorquellen ließest, dass auch kein Tropfen zurückblieb und dein heiligster Leib hoch am Kreuze schwebte. Durch diese Vergießung deines Blutes stärke meine Seele im letzten Todesstreite und lass sie von allen Flecken rein vor dir erscheinen.
1: Vater unser im Himmel, geheiligt werde dein Name, dein Reich komme, dein Wille geschehe wie im Himmel, so auf Erden. Unser tägliches Brot gib uns heute und vergib uns unsere Schuld, wie auch wir vergeben unseren Schuldigern. Und führe uns nicht in Versuchung, sondern erlöse uns von dem Bösen. Gegrüßet seist du, Maria, voll der Gnade, der Herr ist mit dir. Du bist gebenedeit unter den Frauen, und gebenedeit ist die Frucht deines Leibes, Jesus. Heilige Maria, Mutter Gottes, bitte für uns Sünder, jetzt und in der Stunde unseres Todes. Amen.
0: Nimm an, o Jesus, dieses Gebet in deiner übergroßen Liebe, in der du alle Wunden deines heiligsten Leibes für uns getragen hast. Erbarme dich meiner und aller mit Sünden Beladenen und verleihe allen gläubigen Seelen, den Lebendigen wie den Abgeschiedenen, Gnade, Verzeihung und das ewige Leben. Amen.
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1: Ich lade Sie ein, gemeinsam mit mir und den Niederbronner Schwestern aus Eichstätt sowie den Franziskanerpatres aus Freistadt den schmerzhaften Rosenkranz zu beten. In ihm betrachten wir den Leidensweg Jesu von seinem Leiden am Ölberg bis zum Erlösungstod am Kreuz. Ohne Leiden gibt es keine Liebe, so formuliert ein Weisheitsspruch. Die Passion Jesu ist Ausdruck der Liebe Gottes zu uns Menschen. Bei diesem Rosenkranz beten wir für alle Menschen, die leiden und ein schweres Kreuz tragen müssen. Im Namen des Vaters und des Sohnes und des Heiligen Geistes. Amen.
2: Ich glaube an Gott, den Vater, den Allmächtigen, den Schöpfer des Himmels und der Erde. Und an Jesus Christus, seinen eingeborenen Sohn, unseren Herrn, empfangen durch den Heiligen Geist, geboren von der Jungfrau Maria, gelitten unter Pontius Pilatus, gekreuzigt, gestorben und begraben, hinabgestiegen in das Reich des Todes, am dritten Tage auferstanden von den Toten, aufgefahren in den Himmel, er sitzt zur Rechten Gottes des allmächtigen Vaters. Von dort wird er kommen, zu richten die Lebenden und die Toten. Ich glaube an den Heiligen Geist, die heilige katholische Kirche, Gemeinschaft der Heiligen, Vergebung der Sünden, Auferstehung der Toten und das ewige Leben. Amen.
1: Vater unser im Himmel, geheiligt werde dein Name. Dein Reich komme, dein Wille geschehe, wie im Himmel, so auf Erden.
3: Unser tägliches Brot gib uns heute und vergib uns unsere Schuld, wie auch wir vergeben unseren Schuldigen. Und führe uns nicht in Versuchung, sondern erlöse uns von dem Bösen.
1: Gegrüßet seist du, Maria, voll der Gnade, der Herr ist mit dir. Du bist gebenedeit unter den Frauen, und gebenedeit ist die Frucht deines Leibes, Jesus, der in uns den Glauben vermehre.
4: Heilige Maria, Mutter Gottes, bitte für uns Sünder, jetzt und in der Stunde unseres Todes. Amen.
1: Gegrüßet seist du, Maria, voll der Gnade, der Herr ist mit dir. Du bist gebenedeit unter den Frauen, und gebenedeit ist die Frucht deines Leibes, Jesus, der in uns die Hoffnung stärke.
4: Heilige Maria, Mutter Gottes, bitte für uns Sünder, jetzt und in der Stunde unseres Todes. Amen.
1: Gegrüßet seist du, Maria, voll der Gnade, der Herr ist mit dir. Du bist gebenedeit unter den Frauen, und gebenedeit ist die Frucht deines Leibes, Jesus, der in uns die Liebe entzünde.
4: Heilige Maria, Mutter Gottes, bitte für uns Sünder, jetzt und in der Stunde unseres Todes. Amen.
1: Ehre sei dem Vater und dem Sohn und dem Heiligen Geist.
4: Wie im Anfang, so auch jetzt und alle Zeit und in Ewigkeit. Amen.
1: O mein Jesus,
4: verzeih uns unsere Sünden, bewahre uns vor dem Feuer der Hölle, führe alle Seelen in den Himmel, besonders jene, die deiner Barmherzigkeit am meisten bedürfen.
1: Erstes Geheimnis: Jesus, der für uns Blut geschwitzt hat. Aus dem Evangelium nach Lukas. Nach dem Abendmahl verließ Jesus die Stadt und ging, wie er es gewohnt war, zum Ölberg. Seine Jünger folgten ihm. Als er dort war, sagte er zu ihnen: Betet darum, dass ihr nicht in Versuchung geratet. Dann entfernte er sich von ihnen ungefähr einen Steinwurf weit, kniete nieder und betete: Vater, wenn du willst, nimm diesen Kelch von mir. Aber nicht mein, sondern dein Wille soll geschehen. Da erschien ihm ein Engel vom Himmel und gab ihm neue Kraft. Und er betete in seiner Angst noch inständiger, und sein Schweiß war wie Blut, das auf die Erde tropfte. Vater unser im Himmel, geheiligt werde dein Name, dein Reich komme, dein Wille geschehe, wie im Himmel, so auf Erden.
3: Unser tägliches Brot gib uns heute, und vergib uns unsere Schuld, wie auch wir vergeben unseren Schuldigern. Und führe uns nicht in Versuchung, sondern erlöse uns von dem Bösen.
1: Gegrüßet seist du, Maria, voll der Gnade, der Herr ist mit dir. Du bist gebenedeit unter den Frauen, und gebenedeit ist die Frucht deines Leibes, Jesus, der für uns Blut geschwitzt hat.
3: Heilige Maria, Mutter Gottes, bitte für uns Sünder, jetzt und in der Stunde unseres Todes. Amen.
1: Gegrüßet seist du, Maria, voll der Gnade, der Herr ist mit dir. Du bist gebenedeit unter den Frauen, und gebenedeit ist die Frucht deines Leibes, Jesus, der für uns Blut geschwitzt hat.
3: Heilige Maria, Mutter Gottes, bitte für uns Sünder, jetzt und in der Stunde unseres Todes. Amen.
1: Gegrüßet seist du, Maria, voll der Gnade, der Herr ist mit dir. Du bist gebenedeit unter den Frauen, und gebenedeit ist die Frucht deines Leibes, Jesus, der für uns Blut geschwitzt hat.
3: Heilige Maria, Mutter Gottes, bitte für uns Sünder, jetzt und in der Stunde unseres Todes. Amen.
1: Gegrüßet seist du, Maria, voll der Gnade, der Herr ist mit dir. Du bist gebenedeit unter den Frauen, und gebenedeit ist die Frucht deines Leibes, Jesus, der für uns Blut geschwitzt hat.
3: Heilige Maria, Mutter Gottes, bitte für uns Sünder, jetzt und in der Stunde unseres Todes. Amen.
1: Gegrüßet seist du, Maria, voll der Gnade. Der Herr ist mit dir, du bist gebenedeit unter den Frauen, und gebenedeit ist die Frucht deines Leibes, Jesus, der für uns Blut geschwitzt hat.
3: Heilige Maria, Mutter Gottes, bitte für uns Sünder, jetzt und in der Stunde unseres Todes. Amen.
1: Gegrüßet seist du, Maria, voll der Gnade, der Herr ist mit dir. Du bist gebenedeit unter den Frauen, und gebenedeit ist die Frucht deines Leibes, Jesus, der für uns Blut geschwitzt hat.
3: Heilige Maria, Mutter Gottes, bitte für uns Sünder, jetzt und in der Stunde unseres Todes. Amen.
1: Gegrüßet seist du, Maria, voll der Gnade, der Herr ist mit dir. Du bist gebenedeit unter den Frauen, und gebenedeit ist die Frucht deines Leibes, Jesus, der für uns Blut geschwitzt hat.
3: Heilige Maria, Mutter Gottes, bitte für uns Sünder, jetzt und in der Stunde unseres Todes. Amen.
1: Gegrüßet seist du, Maria, voll der Gnade, der Herr ist mit dir. Du bist gebenedeit unter den Frauen, und gebenedeit ist die Frucht deines Leibes, Jesus, der für uns Blut geschwitzt hat.
3: Heilige Maria, Mutter Gottes, bitte für uns Sünder, jetzt und in der Stunde unseres Todes. Amen.
1: Gegrüßet seist du, Maria, voll der Gnade. Der Herr ist mit dir. Du bist gebenedeit unter den Frauen, und gebenedeit ist die Frucht deines Leibes, Jesus, der für uns Blut geschwitzt hat.
3: Heilige Maria, Mutter Gottes, bitte für uns Sünder, jetzt und in der Stunde unseres Todes. Amen.
1: Gegrüßet seist du, Maria, voll der Gnade. Der Herr ist mit dir. Du bist gebenedeit unter den Frauen, und gebenedeit ist die Frucht deines Leibes, Jesus, der für uns Blut geschwitzt hat.
3: Heilige Maria, Mutter Gottes, bitte für uns Sünder, jetzt und in der Stunde unseres Todes. Amen.
1: Ehre sei dem Vater und dem Sohn und dem Heiligen Geist.
3: Wie im Anfang, so auch jetzt und alle Zeit und in Ewigkeit. Amen.
4: O mein Jesus, verzeihe uns unsere Sünden, bewahre uns vor dem Feuer der Hölle, führe alle Seelen in den Himmel, besonders jene, die deiner Barmherzigkeit am meisten bedürfen.
1: Zweites Geheimnis: Jesus, der für uns gegeißelt worden ist. Aus dem Evangelium nach Matthäus. Als es Morgen wurde, fassten die hohen Priester und die Ältesten des Volkes gemeinsam den Beschluss, Jesus hinrichten zu lassen. Sie ließen ihn fesseln und abführen und lieferten ihn dem Statthalter Pilatus aus. Als Jesus vor dem Statthalter stand, fragte ihn dieser: Bist du der König der Juden? Jesus antwortete: Du sagst es. Als aber die hohen Priester und die Ältesten ihn anklagten, gab er keine Antwort. Da sagte Pilatus zu ihm: Hörst du nicht, was sie dir alles vorwerfen? Er aber antwortete ihm auf keine einzige Frage, so dass der Statthalter sehr verwundert war. Pilatus sagte zu ihnen: Was soll ich denn mit Jesus tun, den man den Messias nennt? Da schrien sie alle: Ans Kreuz mit ihm. Als Pilatus sah, dass er nichts erreichte, gab er den Befehl, Jesus zu geißeln und zu kreuzigen.
5: Vater unser im Himmel, geheiligt werde dein Name, dein Reich komme, dein Wille geschehe, wie im Himmel, so auf Erden.
3: Unser tägliches Brot gib uns heute und vergib uns unsere Schuld, wie auch wir vergeben unseren Schuldigern, und führe uns nicht in Versuchung, sondern erlöse uns von dem Bösen.
5: Gegrüßet seist du, Maria, voll der Gnade, der Herr ist mit dir. Du bist gebenedeit unter den Frauen, und gebenedeit ist die Frucht deines Leibes, Jesus, der für uns gegeißelt worden ist.
3: Heilige Maria, Mutter Gottes, bitte für uns Sünder, jetzt und in der Stunde unseres Todes. Amen.
5: Gegrüßet seist du, Maria, voll der Gnade, der Herr ist mit dir. Du bist gebenedeit unter den Frauen, und gebenedeit ist die Frucht deines Leibes, Jesus, der für uns gegeißelt worden ist.
3: Heilige Maria, Mutter Gottes, bitte für uns Sünder, jetzt und in der Stunde unseres Todes. Amen.
5: Gegrüßet seist du, Maria, voll der Gnade, der Herr ist mit dir. Du bist gebenedeit unter den Frauen, und gebenedeit ist die Frucht deines Leibes, Jesus, der für uns gegeißelt worden ist.
3: Heilige Maria, Mutter Gottes, bitte für uns Sünder, jetzt und in der Stunde unseres Todes. Amen.
5: Gegrüßet seist du, Maria, voll der Gnade, der Herr ist mit dir. Du bist gebenedeit unter den Frauen, und gebenedeit ist die Frucht deines Leibes, Jesus, der für uns gegeißelt worden ist.
3: Heilige Maria, Mutter Gottes, bitte für uns Sünder, jetzt und in der Stunde unseres Todes. Amen.
5: Gegrüßet seist du, Maria, voll der Gnade, der Herr ist mit dir. Du bist gebenedeit unter den Frauen, und gebenedeit ist die Frucht deines Leibes, Jesus, der für uns gegeißelt worden ist.
3: Heilige Maria, Mutter Gottes, bitte für uns Sünder, jetzt und in der Stunde unseres Todes. Amen.
5: Gegrüßet seist du, Maria, voll der Gnade, der Herr ist mit dir. Du bist gebenedeit unter den Frauen, und gebenedeit ist die Frucht deines Leibes, Jesus, der für uns gegeißelt worden ist.
3: Heilige Maria, Mutter Gottes, bitte für uns Sünder, jetzt und in der Stunde unseres Todes. Amen.
5: Gegrüßet seist du, Maria, voll der Gnade, der Herr ist mit dir. Du bist gebenedeit unter den Frauen, und gebenedeit ist die Frucht deines Leibes, Jesus, der für uns gegeißelt worden ist.
3: Heilige Maria, Mutter Gottes, bitte für uns Sünder, jetzt und in der Stunde unseres Todes. Amen.
5: Gegrüßet seist du, Maria, voll der Gnade, der Herr ist mit dir. Du bist gebenedeit unter den Frauen, und gebenedeit ist die Frucht deines Leibes, Jesus, der für uns gegeißelt worden ist.
3: Heilige Maria, Mutter Gottes, bitte für uns Sünder, jetzt und in der Stunde unseres Todes. Amen.
5: Gegrüßet seist du, Maria, voll der Gnade, der Herr ist mit dir. Du bist gebenedeit unter den Frauen, und gebenedeit ist die Frucht deines Leibes, Jesus, der für uns gegeißelt worden ist.
6: Heilige Maria, Mutter Gottes, bitte für uns Sünder, jetzt und in der Stunde unseres Todes. Amen.
5: Gegrüßet seist du, Maria, voll der Gnade, der Herr ist mit dir. Du bist gebenedeit unter den Frauen, und gebenedeit ist die Frucht deines Leibes, Jesus, der für uns gegeißelt worden ist.
6: Heilige Maria, Mutter Gottes, bitte für uns Sünder, jetzt und in der Stunde unseres Todes. Amen.
5: Ehre sei dem Vater und dem Sohn und dem Heiligen Geist.
6: Wie im Anfang, so auch jetzt und alle Zeit und in Ewigkeit. Amen.
4: O mein Jesus, verzeih uns unsere Sünden, bewahre uns vor dem Feuer der Hölle, führe alle Seelen in den Himmel, besonders jene, die deiner Barmherzigkeit am meisten bedürfen.
1: Drittes Geheimnis: Jesus, der für uns mit Dornen gekrönt worden ist. Aus dem Evangelium nach Matthäus. Da nahmen die Soldaten des Statthalters Jesus, führten ihn in das Prätorium, das Amtsgebäude des Statthalters, und versammelten die ganze Kohorte um ihn. Sie zogen ihn aus und legten ihm einen purpurroten Mantel um. Dann flochten sie einen Kranz aus Dornen, den setzten sie ihm auf und gaben ihm einen Stock in die rechte Hand. Sie fielen vor ihm auf die Knie und verhöhnten ihn, indem sie riefen: Heil dir, König der Juden! Und sie spuckten ihn an, nahmen ihm den Stock wieder weg und schlugen ihm damit auf den Kopf. Nachdem sie so ihren Spott mit ihm getrieben hatten, nahmen sie ihm den Mantel ab und zogen ihm seine eigenen Kleider wieder an. Dann führten sie Jesus hinaus, um ihn zu kreuzigen.
7: Vater unser im Himmel, geheiligt werde dein Name, dein Reich komme, dein Wille geschehe, wie im Himmel, so auf Erden.
4: Unser tägliches Brot gib uns heute und vergib uns unsere Schuld, wie auch wir vergeben unseren Schuldigern, und führe uns nicht in Versuchung, sondern erlöse uns von dem Bösen.
7: Gegrüßet seist du, Maria, voll der Gnade, der Herr ist mit dir. Du bist gebenedeit unter den Frauen, und gebenedeit ist die Frucht deines Leibes, Jesus, der für uns mit Dornen gekrönt worden ist.
5: Heilige Maria, Mutter Gottes, bitte für uns Sünder, jetzt und in der Stunde unseres Todes. Amen.
7: Gegrüßet seist du, Maria, voll der Gnade, der Herr ist mit dir. Du bist gebenedeit unter den Frauen, und gebenedeit ist die Frucht deines Leibes, Jesus, der für uns mit Dornen gekrönt worden ist.
5: Heilige Maria, Mutter Gottes, bitte für uns Sünder, jetzt und in der Stunde unseres Todes. Amen.
7: Gegrüßet seist du, Maria, voll der Gnade, der Herr ist mit dir. Du bist gebenedeit unter den Frauen, und gebenedeit ist die Frucht deines Leibes, Jesus, der für uns mit Dornen gekrönt worden ist.
5: Heilige Maria, Mutter Gottes, bitte für uns Sünder, jetzt und in der Stunde unseres Todes. Amen.
7: Gegrüßet seist du, Maria, voll der Gnade, der Herr ist mit dir. Du bist gebenedeit unter den Frauen, und gebenedeit ist die Frucht deines Leibes, Jesus, der für uns mit Dornen gekrönt worden ist.
5: Heilige Maria, Mutter Gottes, bitte für uns Sünder, jetzt und in der Stunde unseres Todes. Amen.
7: Gegrüßet seist du, Maria, voll der Gnade, der Herr ist mit dir. Du bist gebenedeit unter den Frauen, und gebenedeit ist die Frucht deines Leibes, Jesus, der für uns mit Dornen gekrönt worden ist.
5: Heilige Maria, Mutter Gottes, bitte für uns Sünder, jetzt und in der Stunde unseres Todes. Amen.
7: Gegrüßet seist du, Maria, voll der Gnade, der Herr ist mit dir. Du bist gebenedeit unter den Frauen, und gebenedeit ist die Frucht deines Leibes, Jesus, der für uns mit Dornen gekrönt worden ist.
4: Heilige Maria, Mutter Gottes, bitte für uns Sünder, jetzt und in der Stunde unseres Todes. Amen.
7: Gegrüßet seist du, Maria, voll der Gnade, der Herr ist mit dir. Du bist gebenedeit unter den Frauen, und gebenedeit ist die Frucht deines Leibes, Jesus, der für uns mit Dornen gekrönt worden ist.
4: Heilige Maria, Mutter Gottes, bitte für uns Sünder, jetzt und in der Stunde unseres Todes. Amen.
7: Gegrüßet seist du, Maria, voll der Gnade, der Herr ist mit dir. Du bist gebenedeit unter den Frauen, und gebenedeit ist die Frucht deines Leibes, Jesus, der für uns mit Dornen gekrönt worden ist.
4: Heilige Maria, Mutter Gottes, bitte für uns Sünder, jetzt und in der Stunde unseres Todes. Amen.
7: Gegrüßet seist du, Maria, voll der Gnade, der Herr ist mit dir. Du bist gebenedeit unter den Frauen, und gebenedeit ist die Frucht deines Leibes, Jesus, der für uns mit Dornen gekrönt worden ist.
4: Heilige Maria, Mutter Gottes, bitte für uns Sünder, jetzt und in der Stunde unseres Todes. Amen.
7: Gegrüßet seist du, Maria, voll der Gnade, der Herr ist mit dir. Du bist gebenedeit unter den Frauen, und gebenedeit ist die Frucht deines Leibes, Jesus, der für uns mit Dornen gekrönt worden ist.
4: Heilige Maria, Mutter Gottes, bitte für uns Sünder, jetzt und in der Stunde unseres Todes. Amen.
7: Ehre sei dem Vater und dem Sohn und dem Heiligen Geist,
4: wie im Anfang, so auch jetzt und alle Zeit und in Ewigkeit. Amen.
7: O mein Jesus, verzeih uns unsere Sünden, bewahre uns vor dem Feuer der Hölle, führe alle Seelen in den Himmel, besonders jene, die deiner Barmherzigkeit am meisten bedürfen.
1: Viertes Geheimnis: Jesus, der für uns das schwere Kreuz getragen hat. Aus dem Evangelium nach Markus. Sie führten Jesus hinaus, um ihn zu kreuzigen. Einen Mann, der gerade vom Feld kam, Simon von Zyrene, den Vater des Alexander und des Rufus, zwangen sie, sein Kreuz zu tragen. Und sie brachten Jesus an einen Ort namens Golgotha, das heißt übersetzt Schädelhöhe.
5: Vater unser im Himmel, geheiligt werde dein Name, dein Reich komme, dein Wille geschehe, wie im Himmel, so auf Erden.
7: Unser tägliches Brot gib uns heute und vergib uns unsere Schuld, wie auch wir vergeben unseren Schuldigern, und führe uns nicht in Versuchung, sondern erlöse uns von dem Bösen.
5: Gegrüßet seist du, Maria, voll der Gnade, der Herr ist mit dir. Du bist gebenedeit unter den Frauen, und gebenedeit ist die Frucht deines Leibes, Jesus, der für uns das schwere Kreuz getragen hat.
4: Heilige Maria, Mutter Gottes, bitte für uns Sünder, jetzt und in der Stunde unseres Todes. Amen.
5: Gegrüßet seist du, Maria, voll der Gnade, der Herr ist mit dir. Du bist gebenedeit unter den Frauen, und gebenedeit ist die Frucht deines Leibes, Jesus, der für uns das schwere Kreuz getragen hat.
4: Heilige Maria, Mutter Gottes, bitte für uns Sünder, jetzt und in der Stunde unseres Todes. Amen.
5: Gegrüßet seist du, Maria, voll der Gnade, der Herr ist mit dir. Du bist gebenedeit unter den Frauen, und gebenedeit ist die Frucht deines Leibes, Jesus, der für uns das schwere Kreuz getragen hat.
4: Heilige Maria, Mutter Gottes, bitte für uns Sünder, jetzt und in der Stunde unseres Todes. Amen.
5: Gegrüßet seist du, Maria, voll der Gnade, der Herr ist mit dir. Du bist gebenedeit unter den Frauen, und gebenedeit ist die Frucht deines Leibes, Jesus, der für uns das schwere Kreuz getragen hat.
6: Heilige Maria, Mutter Gottes, bitte für uns Sünder, jetzt und in der Stunde unseres Todes. Amen.
5: Gegrüßet seist du, Maria, voll der Gnade, der Herr ist mit dir. Du bist gebenedeit unter den Frauen, und gebenedeit ist die Frucht deines Leibes, Jesus, der für uns das schwere Kreuz getragen hat.
6: Heilige Maria, Mutter Gottes, bitte für uns Sünder, jetzt und in der Stunde unseres Todes. Amen.
5: Gegrüßet seist du, Maria, voll der Gnade, der Herr ist mit dir. Du bist gebenedeit unter den Frauen, und gebenedeit ist die Frucht deines Leibes, Jesus, der für uns das schwere Kreuz getragen hat.
6: Heilige Maria, Mutter Gottes, bitte für uns Sünder, jetzt und in der Stunde unseres Todes. Amen.
5: Gegrüßet seist du, Maria, voll der Gnade, der Herr ist mit dir. Du bist gebenedeit unter den Frauen, und gebenedeit ist die Frucht deines Leibes, Jesus, der für uns das schwere Kreuz getragen hat.
6: Heilige Maria, Mutter Gottes, bitte für uns Sünder, jetzt und in der Stunde unseres Todes. Amen.
5: Gegrüßet seist du, Maria, voll der Gnade, der Herr ist mit dir. Du bist gebenedeit unter den Frauen, und gebenedeit ist die Frucht deines Leibes, Jesus, der für uns das schwere Kreuz getragen hat.
6: Heilige Maria, Mutter Gottes, bitte für uns Sünder, jetzt und in der Stunde unseres Todes. Amen.
5: Gegrüßet seist du, Maria, voll der Gnade, der Herr ist mit dir. Du bist gebenedeit unter den Frauen, und gebenedeit ist die Frucht deines Leibes, Jesus, der für uns das schwere Kreuz getragen hat.
6: Heilige Maria, Mutter Gottes, bitte für uns Sünder, jetzt und in der Stunde unseres Todes. Amen.
5: Gegrüßet seist du, Maria, voll der Gnade, der Herr ist mit dir. Du bist gebenedeit unter den Frauen, und gebenedeit ist die Frucht deines Leibes, Jesus, der für uns das schwere Kreuz getragen hat.
6: Heilige Maria, Mutter Gottes, bitte für uns Sünder, jetzt und in der Stunde unseres Todes. Amen.
5: Ehre sei dem Vater und dem Sohn und dem Heiligen Geist.
6: Wie im Anfang, so auch jetzt und alle Zeit und in Ewigkeit. Amen. O mein Jesus, verzeih uns unsere Sünden, bewahre uns vor dem Feuer der Hölle, führe alle Seelen in den Himmel, besonders jene, die deiner Barmherzigkeit am meisten bedürfen.
1: Fünftes Geheimnis, Jesus, der für uns gekreuzigt worden ist. Aus dem Evangelium nach Matthäus. Von der sechsten bis zur neunten Stunde herrschte eine Finsternis im ganzen Land. Um die neunte Stunde rief Jesus laut, mein Gott, warum hast du mich verlassen?" Jesus aber schrie noch einmal laut auf, dann hauchte er den Geist aus. Da riss der Vorhang im Tempel von oben bis unten entzwei, die Erde bebte und die Felsen spalteten sich, die Gräber öffneten sich und die Leiber vieler Heiliger, die entschlafen waren, wurden auferweckt. Als der Hauptmann und die Männer, die mit ihm zusammen Jesus bewachten, das Erdbeben bemerkten und sahen, was geschah, erschraken sie sehr und sagten, wahrhaftig, das war Gottes Sohn.
7: Vater unser im Himmel, geheiligt werde dein Name, dein Reich komme, dein Wille geschehe, wie im Himmel, so auf Erden.
4: Unser tägliches Brot gib uns heute und vergib uns unsere Schuld, wie auch wir vergeben unseren Schuldigern. Und führe uns nicht in Versuchung, sondern erlöse uns von dem Bösen.
7: Gegrüßet seist du, Maria, voll der Gnade, der Herr ist mit dir. Du bist gebenedeit unter den Frauen, und gebenedeit ist die Frucht deines Leibes, Jesus, der für uns gekreuzigt worden ist.
4: Heilige Maria, Mutter Gottes, bitte für uns Sünder, jetzt und in der Stunde unseres Todes. Amen.
7: Gegrüßet seist du, Maria, voll der Gnade, der Herr ist mit dir. Du bist gebenedeit unter den Frauen, und gebenedeit ist die Frucht deines Leibes, Jesus, der für uns gekreuzigt worden ist.
4: Heilige Maria, Mutter Gottes, bitte für uns Sünder, jetzt und in der Stunde unseres Todes. Amen.
7: Gegrüßet seist du, Maria, voll der Gnade, der Herr ist mit dir. Du bist gebenedeit unter den Frauen, und gebenedeit ist die Frucht deines Leibes, Jesus, der für uns gekreuzigt worden ist.
4: Heilige Maria, Mutter Gottes, bitte für uns Sünder, jetzt und in der Stunde unseres Todes. Amen.
7: Gegrüßet seist du, Maria, voll der Gnade, der Herr ist mit dir. Du bist gebenedeit unter den Frauen, und gebenedeit ist die Frucht deines Leibes, Jesus, der für uns gekreuzigt worden ist.
4: Heilige Maria, Mutter Gottes, bitte für uns Sünder, jetzt und in der Stunde unseres Todes. Amen.
7: Gegrüßet seist du, Maria, voll der Gnade, der Herr ist mit dir. Du bist gebenedeit unter den Frauen, und gebenedeit ist die Frucht deines Leibes, Jesus, der für uns gekreuzigt worden ist.
4: Heilige Maria, Mutter Gottes, bitte für uns Sünder, jetzt und in der Stunde unseres Todes. Amen.
7: Gegrüßet seist du, Maria, voll der Gnade, der Herr ist mit dir. Du bist gebenedeit unter den Frauen, und gebenedeit ist die Frucht deines Leibes, Jesus, der für uns gekreuzigt worden ist.
4: Heilige Maria, Mutter Gottes, bitte für uns Sünder, jetzt und in der Stunde unseres Todes. Amen.
7: Gegrüßet seist du, Maria, voll der Gnade, der Herr ist mit dir. Du bist gebenedeit unter den Frauen, und gebenedeit ist die Frucht deines Leibes, Jesus, der für uns gekreuzigt worden ist.
4: Heilige Maria, Mutter Gottes, bitte für uns Sünder, jetzt und in der Stunde unseres Todes. Amen.
7: Gegrüßet seist du, Maria, voll der Gnade, der Herr ist mit dir. Du bist gebenedeit unter den Frauen, und gebenedeit ist die Frucht deines Leibes, Jesus, der für uns gekreuzigt worden ist.
4: Heilige Maria, Mutter Gottes, bitte für uns Sünder, jetzt und in der Stunde unseres Todes. Amen.
7: Gegrüßet seist du, Maria, voll der Gnade, der Herr ist mit dir. Du bist gebenedeit unter den Frauen, und gebenedeit ist die Frucht deines Leibes, Jesus, der für uns gekreuzigt worden ist.
4: Heilige Maria, Mutter Gottes, bitte für uns Sünder, jetzt und in der Stunde unseres Todes. Amen.
7: Gegrüßet seist du, Maria, voll der Gnade, der Herr ist mit dir. Du bist gebenedeit unter den Frauen, und gebenedeit ist die Frucht deines Leibes, Jesus, der für uns gekreuzigt worden ist.
4: Heilige Maria, Mutter Gottes, bitte für uns Sünder, jetzt und in der Stunde unseres Todes. Amen.
7: Ehre sei dem Vater und dem Sohn und dem Heiligen Geist,
6: wie im Anfang, so auch jetzt und alle Zeit und in Ewigkeit. Amen.
4: O mein Jesus, verzeih uns unsere Sünden, bewahre uns vor dem Feuer der Hölle, führe alle Seelen in den Himmel, besonders jene, die deiner Barmherzigkeit am meisten bedürfen.
1: Wir bitten um Gottes Segen. Der Herr sei mit euch.
4: Und mit deinem Geiste.
1: Es segne und beschütze euch und alle unsere kranken und alten Menschen, der allmächtige und gütige Gott, der Vater und der Sohn und der Heilige Geist.
4: Amen.
1: Gelobt sei Jesus Christus.
4: In Ewigkeit. Amen.

0: Sie hören jetzt aus dem Tagebuch von der Schweizer Heiligen, der Schwester Maria Bernarda Büttler. Das Buch hat herausgegeben, der emeritierte Pfarrer aus Keusch. Die Sprecherin ist Nicole Meru.
1: Ich bin der Erzengel Michael. Am Ende des Festes der heiligen unbefleckten Empfängnis Mariens, 8. Dezember 1922, erkannte ich wieder im Geiste den Engel, aber nicht neben mir, sondern beim heiligen Altar. Und er sprach: Ich bin der Erzengel Michael. Der Allerhöchste hat dich meinem Schutze anvertraut. Der heilige Engel erklärt nun Maria Bernarda, was sein Name bedeutet. Das flammende Antlitz hängt mit dem Namen Kraft zusammen und bezeugt die Flammenglut des Eifers, womit ich als auserwählter Patron die heilige Mutterkirche verteidige gegen Satan und seinen Anhang und gegen die glaubenslosen Mächte dieser Welt. Dir wurde ich zum Begleiter, Mahner und Beschützer gegeben, weil du auf Anregung und unter der Anleitung des Heiligen Geistes viel für die Nöte der heiligen Mutterkirche, für das Heil der Gesalbten Gottes, Priester, für die Bekehrung der Sünder und für die leidende Kirche, die Verstorbenen, betest. Mache dich meines Schutzes, meiner Leitung immer würdiger. Dass der heilige Erzengel Michael auch damit betraut ist, seine besonderen Schützlinge auf Gott hin zu erziehen, bezeugt auch eine Stelle aus einer frühchristlichen Schrift. Hirt des Hermas 3,3. Der große, herrliche Engel ist Michael. Er hat die Macht über dieses Volk und regiert es. Denn er gibt den Gläubigen das Gesetz in die Herzen. Er kümmert sich darum, ob sie, denen er das Gesetz gegeben hat, es auch einhalten.

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1: Herzlich willkommen, liebe Zuhörer und Zuhörerinnen, bei uns auf Radio Gloria. Sie sind eingeladen zum zweiten Teil von der Sendung mit dem Titel «Die Weihe an das unbefleckte Herz Mariens durch Maria zu Jesus». Und begrüßen dürfen wir den Pater Dietrich von Stockhausen aus Heroldsbach.

Meine lieben Schwestern und Brüder im Glauben, sehr geehrte Damen und Herren, ich freue mich, mit Ihnen heute Gedanken machen zu können über die Marienweihe, die natürlich ihre Aktualität der Erscheinungen der Gottesmutter in Fatima, wo ja die Mutter Gottes in besonderer Weise auf diese Weihe an ihr unbeflecktes Herz hingewiesen hat und gebeten hat darum, dass wir das alle vollziehen. Dann möchte ich Ihnen noch das Kennzeichen des Satans auf Stirn und Hand, was wir ja auch aus der Apokalypse kennen, mitteilen, was sie hier dazu sagt. Die Botschaft ist vom Maria Geburt, 8.9.1989. 8.9.1989. Lasst euch von mir mit meinem mütterlichen Siegel kennzeichnen, das ist die Weihe, ja?